Priester Kompass ist der Leitung inne und weiß, was geht. Kompass ist wichtig für das allgemeine Priestertum. Die Wiedergeburt schenkt den Kompass zur Leitung. Priester Kompass ist wichtig zur Leitung. Punkt. Ende aus. Ja, Gott ist gut.

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Traumtagebuch, 25.02.2022. Eigentlich ist der Traum schon von gestern, ne? Schon ist der zweite Tag dieses Krieges von Russland gegen die Ukraine. Ich hatte folgenden Traum. Oder nee, es war heute. Heute hatte ich einen Traum. Kam Bernd Koch vor. Ich war auf dem Dach eines Hauses und ich stand da auf dem Balkon und ich hatte mir jemanden geschnappt, dessen Gesicht, so ein Junge, jugendliches Gesicht. Später habe ich drüber nachgedacht und das Gesicht kannte ich irgendwoher. Hansi Boos aus dem Hamelner Schwimmverein. Den hatte ich mir geschnappt und den hielt ich so an den Hammelbeinen, an den Fußgelenken und hielt ihn in die Luft hoch oder ich denke sogar über einen Balkon, in spindelnder Höhe, über den Abgrund. Und dann kam Bernd und schimpfte mit mir. Das würde zu weit gehen, was ich da mache. Und dann befahl er, Karin, hol schon mal das Paket vom Lidl, das Suppenhuhn, und bereite das zu. Dann ging ich, Bernd ging runter, ich folgte ihm. Wollte in seiner Nähe sein, wollte vielleicht noch mit ihm reden. Wir kamen dann unterhalb dieses hohen Backsteingebäudes da. Das war so eine alte Fabrikhalle, wie mein Papa das Geschäft hatte in Bad Münder, diese alte Möbelfabrik, so ein ähnliches Gebäude. So 3-4 Stockwerke hoch, hohe Stockwerke. Und dann im Innenhof, ging unten dann raus, im Innenhof war ein Teich, der als Swimmingpool genutzt werden konnte. Und drüben war nochmal so ein Gebäude, da ging ich dann wieder rein und ich marschierte dort zwischen vielen Leuten herum. Ich waren Gesichter, die ich irgendwie im Traum kannte, aber eigentlich nicht. Alles war voller Menschen. Überall wuselte es auf vielen Etagen. Es war das Reich Gottes. Bernd hatte draußen da an dem Teich sich ausgezogen. Er hatte nur noch eine Shorts an. War jung, muskulös, gut aussehend, hatte so Lederarmbänder wie so ein Hippie an den Händen, an den Handgelenken. Da ging ins Wasser und redete nicht mehr mit mir. Und es scheint mir im Nachhinein so zu sein, als ob er da der Seniorpastor war, der da die Aufsicht hatte. Er wandte sich Freizeitbeschäftigung zu. Seine Frau schickte er eben, dass er Hausfrauenarbeit machte. Und zwar, sie sollte kochen in die Küche, der Suppenhuhn. Und es war mir so, als ob ich da der Leiter dieser ganzen Einrichtung war. Aber Bernd war als Seniorpastor nicht so ganz zufrieden mit mir. Er hielt meinen Umgang mit diesem Jungen da, mit diesem Hansi Boos, den fand er, dass ich da zu streng bin und zu weit gehe. Als ich dieses Gesicht, diesen Typen da sah, den ich da festhielt und über den Abgrund hielt, da wusste ich nicht so, da hat er das Gesicht, kenne ich irgendwoher, aber mir war nicht klar, wer das ist. Und dann dachte ich erst so, einer von diesen Assi-Jugendlichen, die bei mir wohnten aus der JA. Wer war das, Mensch, wer war das? Dann da kam ich schon irgendwie auf Putin, aber ich habe dann irgendwie aus den Tiefen meiner Erinnerung kam ein Name hervor, der wirklich nicht mehr da war. Hansi Boos. Ich glaube, so hieß er. Hansi Boos. Boos wie böse. Das war einer aus dem Hamelner Schwimmverein, der war gar nicht so böse, war so ein kleinerer, schmächtigerer. Aber der erinnert dann doch irgendwo an Putin und besonders der Name. Und ich halte ihn da über den Balkon oben drauf auf dem Dach. Es war so ein Dachgarten war da richtig. War auch voller Leute. Und die Zinnen, diese Balkone, das war wie so der Wehrgang oben auf einer Burg, ne? Wenn auf der Burgmauer, so sah das aus, so Natursteinzinnen. So ein bisschen wie der Georgsturm auf der Schaumburg. Ja. Und da hielt ich den so, wie das auch in Spionagefilmen oder so gemacht wird. Ich hielt den Typen da an den Beinen und der baumelte über dem Abgrund. Putin baumelt über dem Abgrund, der fährt zur Hölle, ne? Der ist ein Mörder und da bin ich ziemlich gewiss. Da kann man Gewissheit haben. Ein Mörder hat kein ewiges Leben in sich, nicht dauerhaft in sich. Und der wird seine, ja, der geht in die Hölle. Gott kann auch nicht erlauben, dass seine Opfer ihm im Himmel wieder begegnen bei Gott, sondern der muss ausgesondert, abgesondert werden, der darf da nicht reinkommen. Ja, ein interessanter Traum. Wie gesagt, zweiter Tag des Kriegs von Russland, von Putin gegen die Ukraine. Furchtbar alles. Aber ich denke, ja, Putin wird gerichtet werden. Er hängt über dem Abgrund.
Und ist ja interessant, dass da Bernd auftaucht. Er ist Seniorpastor. Dass dieses Gebäude da, das schien irgendwie, es war das Reich Gottes. Und ja, ich weiß es nicht. Ich schien dort irgendwas zu sagen zu haben. Sagen wir es mal so. Ja, Bernd lief da nur noch rum und so als Aufseher. Er kritisierte mich, aber ich denke, seine Kritik war nicht angemessen. Und Karen, erging es, wie es in der Bibel steht, wie Paulus es sagt, ich erlaube es nicht einer Frau zu lehren, sondern sie sei dem Manne untertan. Ja? Und Bernd schickte sie in die Küche, um da Suppenhuhn fertig zu machen. Okay, ne? Ein interessanter Traum. Danke, Jesus, für den Traum. Lehre mich noch, was er bedeutet. Amen.

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Ist eine Kunst, die Kunst des Wartens, die Kunst des Wartens bringt Verlängerung hinein in die Ewigkeit. Ja, Warten ist die Kunst, das Warten auf freudige Ereignisse, das Warten auf Leben, das Warten auf Freude. Ja, das Warten gehört zum Leben dazu. Gott bringt uns in das Warten hinein und am Tod braucht man nicht mehr warten, dann ist man in der Ewigkeit. Das Warten ist die Schritt hinein in die Ewigkeit. Ja, Warten gehört zum Leben und Warten bringt die Ewigkeit am Ende. Wenn man tot ist, ja, wir können warten und warten im Warten, so dass Freude entsteht, die Freude entsteht, ja, im Warten, ja, im Wagen entsteht die Freude, ja, das Warten ist immer da, ja, es stimmt.

Wenn der Spätregen kommt, ist alles reif zur Ernte, andere haben gesagt, und andere werden ernten, wenn ernten die Ernte, die reif wurde, die den Herzen reif wurde, andere haben gesät mit teilweise auch mit ihr Lehren und ähnliches, aber Gott verwendet alles zum Guten, und dann werden die anderen kommen, die werden mit dem Spätregen, ja, andere werden dann ernten, erst kommen die, dann die anderen, und dann die anderen, ja, es werden ernten, die dann nicht gesät haben, die dann nicht gesät haben, werden ernten, das werden sie die reife Ernte einbringen, die stratifizierte Ernte reinbringen, ja, ja, die werden sie einbringen, die zweiten, die anderen, ja, ja, die nicht gewählt haben, ja, und dann wird es nämlich übernehme ich natürlich geschehen, übernatürlich wird es wird geschehen, ja, übernatürlich in der Kraft des Heiligen Geistes, ja, und wenn Christus dieses wirkt, das Ernten, das andere vorher ausgesät haben, aber ernten.

Eins wollen wir noch. Wollen wir noch eins? Oh, nam, nam. Vater, Herr, du bist ein guter Gott. Und du hast uns von eh und je geliebt, Herr. Halleluja. Du hast uns zu dir gezogen aus lauter Güte, Herr. Halleluja. Und heute Morgen, Amen. Oh, Vater, ich danke dir, Herr, dass du uns einen Frühstück... Es ist noch sehr früh, aber egal. Du hast uns, einen Frühstückstisch gedeckt. Halleluja. Und nur gießt uns überfließend ein, Herr. Halleluja. Wir dürfen trinken von deiner Gnade heute Morgen ganz frisch, ganz neu, Herr. Und du hast uns morgens sogar schon Wein angeschenkt, Herr. Halleluja. Nam, nam. Hui.

ist eine Kunst, die Kunst des Wartens, die Kunst des Wartens bringt Verlängerung hinein in die Ewigkeit. Ja, Warten ist die Kunst, das Warten auf freudige Ereignisse, das Warten auf Leben, das Warten auf Freude. Ja, das Warten gehört zum Leben dazu. Gott bringt uns in das Warten hinein und am Tod braucht man nicht mehr warten, dann ist man in der Ewigkeit. Das Warten ist die Schritt hinein in die Ewigkeit. Ja, Warten gehört zum Leben und Warten bringt die Ewigkeit am Ende, wenn man tot ist. Ja, wir können warten und warten im Warten, sodass Freude entsteht, die Freude entsteht. Ja, im Warten, ja, im Wagen entsteht die Freude. Ja, das Warten ist immer da. Ja, es stimmt.

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Ja, hallo, liebe Hörer des Erweckungssenders. Es ist der 1. Dezember 2023 und ich habe es dringend nötig, um mich über Wasser zu halten, selbst eine Radiosendung zu machen. Und zwar werde ich die genauso oder mehr oder weniger vollkommen unvorbereitet, hemdsärmelig machen, wie ich das immer mache, schon seit 2016. Ja, ich werde hier mein unausgegorenes Halbwissen zum Besten geben, aufnehmen und dann in eine Radiosendung verwandeln, die ich bei Laut FM, der Erweckungssender, dann ausstrahlen werde oder über das Internet verbreiten werde. Ja, was gibt's denn so zu erzählen? Ich muss mal nachdenken. Kleinen Moment. Ja, ich habe nachgedacht, also in der Vorbereitung dachte ich, die Sendung soll heißen Die Vollendung der Menschheit, weil das meine ich erkannt zu haben in den letzten Tagen, Wochen, dass das ja wirklich das Ziel von Jesus ist, die Menschheit zu vollenden, hier auf dieser Erde. Er ist nicht gekommen für eine jenseitige Welt, dass wir da nur alle im Jenseits, im Himmel uns dann, dass es da uns gut gehen soll. Mich ödet es an, es langweilt mich, diese Geschichten zu hören, diese Bücher zu lesen oder Predigten zu hören, wie schön der Himmel ist, wie toll das im Himmel ist, ja. Oh, da gibt's Sessel, die machen es dir bequem, die sind lebendig, ja. Da ist das Gras, wenn du durchläufst, du drehst dich um, du siehst deine Fußabtritte überhaupt nicht. Ja, aber Halleluja, wie schön. Mich ödet es an, es kotzt mich an. Was habe ich denn davon? Da, weißt du, wenn ich tot bin, bin ich tot. Dann ist das, dann werde ich das alles sehen. Aber davon habe ich jetzt überhaupt nichts, überhaupt nichts. Jesus ist gekommen, um die Erde mit dem Himmel zu vereinen. Ja, das sagen wir. Wir beten im Vater unser, Vater, der du im Himmel bist, dein Reich komme hier auf die Erde. Nicht wir kommen in dein Reich. Ja. Aber bei uns dreht sich's in den Gemeinden und bei den Predigern dreht sich's nur genau darum. Ja, dass wir in dein Reich kommen, dass wir in dein Reich kommen, in den Himmel, hat aber nichts mit dieser Erde zu tun. Diese Erde ist verloren. Mit der wollen wir gar nichts zu tun haben, ja, ne? So, was mir auch gerade noch aufging, jetzt heute, das war angesichts dieser kriegerischen Auseinandersetzung zwischen dem Staat Israel und dieser Terrororganisation da im Gazastreifen der Hamas. Dass Jesus doch da was sagte, er redete doch, ich habe gerade wieder so Chosen gesehen und da war eine Stelle, die war jetzt nicht so richtig überzeugend, wo da der Jonathan Rumi, der Jesus-Darsteller, ne, eben als Jesus da den Leuten predigt in Kapernaum, da von dem Haus aus, von dem Zebedäus, dem Fischer mit seinen beiden Söhnen Johannes und Jakobus, die heißen ja John und James. Und da erzählt Jesus fragt, sagt mir, waren die Menschen, auf die der Turm in Siloa fiel, waren sie böser? Waren sie schuldiger als andere Menschen? Nein, sagt er, wenn ihr nicht Buße tut, dann werdet ihr alle so umkommen. Diese Aussage hat mir noch nie so richtig Sinn gemacht, aber aufgrund des Gazastreifens kannst du sehen, was daran, wie das gemeint ist. Also erstens hat Jesus das gesagt, er hat das gesagt in deiner Situation vor der Zerstörung Jerusalems. Er spricht da so, sagen wir mal, 33, ne, um 33 nach seiner Geburt, im Jahr 33 unserer Zeitrechnung. Und um 70 herum wird im Jerusalem von den Römern belagert wegen einer Rebellion. Und dann wird es erobert und erst ausgehungert und dort sterben wohl auch an die 2 Millionen Menschen. Denn Jerusalem war voll von Menschen, es war das Pessachfest und dort waren also die ganzen Pilger in der Stadt. Jerusalem war damals schon groß oder 1 Million. Ich habe dieses Buch von Flavius Josephus gelesen, der jüdische Krieg. Und außerdem flohen die Menschen aus allen anderen schon eroberten Städten nach Jerusalem, sodass die Stadt pickepacke voll war mit Menschen. Und Jesus hat darauf hingedeutet. Vieles von seinen Prophezeiungen deutet nicht auf das Ende der Welt, sondern auf das Ende Jerusalems im Jahre 70 hin. Ne? Und es wird sogar beschrieben, sagte mir ein Freund von mir, der Jürgen Gewinner,
Es soll sogar, da gibt's eine Bibelstelle, es gibt dort eine Stelle in diesem jüdischen Krieg von Flavius Josephus, das war ein Jude, der dann von den Römern, vom römischen Kaiser adoptiert wurde. Wie hieß er noch? Ich denke mal drüber nach. So, und dort waren also himmlische Heere, die über Jerusalem erschienen und scheinbar da auch Menschen rausgeholt haben. So wird es, so hat es dann der Jürgen gedeutet. Es waren Engelsheere, waren über Jerusalem. Und nochmal der, also was mit dem Gazastreifen ist, glaubt ihr, dass die Menschen dort schuldiger sind als anderswo? Vielleicht ja, vielleicht nein. Es ist schon ganz entscheidend, wo wir geboren sind. Wir haben hier das Glück, in Deutschland geboren zu sein, in dieser Zeit 70, wie viele Jahre sind es jetzt? 55, fast 80 Jahre nach dem Zweiten Weltkrieg. Wir haben das Glück gehabt, nicht schuldig geworden zu sein durch die Geschichte. Andere hatten das Glück nicht, unsere Eltern, unsere Großeltern, die sind da in eine andere Zeit hineingeboren und wurden dann verführt durch Adolf Hitler. Und so werden die Menschen im Gazastreifen auch verführt, und zwar durch den Geist in den Lüften. Und das ist der Teufel, ne? Der Weltbeherrscher der Finsternis. Er ist zwar besiegt und entmachtet, aber er ist da. Er bewirkt was. Und dann kommen wir ins Spiel mit unserer Aufgabe, die frohe Botschaft zu verkündigen von Jesus Christus, dem Herrn der Welt, dem Erlöser, der uns erlöst aus der Finsternis. So. Also, wenn du also diese Worte da von Jesus nimmst, im Chosen-Film sagt dann also Jesus, meint ihr, die Menschen waren schuldiger als andere Menschen, als ihr? Meint er, nein. Alle müssen Buße tun, ansonsten werden sie zu Schanden werden, ja. Wenn jetzt also die Bomben der israelischen Armee und die Granaten und die Raketen dort im Gazastreifen, in Gazastadt da im Norden einschlagen, dann deswegen, ja, weil die Muslime dort, die Araber, seit über 100 Jahren die falschen Entscheidungen getroffen haben. In den 20er Jahren ging es los. Wie ich gehört habe, 1929 war das erste Massaker von Arabern, von muslimischen Arabern an den eingewanderten Juden. Die Juden kamen durch diese Idee von Theodor Herzl da in der zweiten Hälfte des 19. Jahrhunderts, also so ab 1875, sage ich mal, so ungefähr, kam die Idee eben auf, aus aller Welt, besonders aus Europa und Russland, sich auf den Weg zu machen in das verheißene Land, zurück nach Israel, wo sie einst vertrieben wurden. Eben genau damals, 70 nach Christus, als die Römer eben da ganz Palästina, also Israel belagerten und auch dann Jerusalem belagerten und die ganzen Städte einnahmen. Und da wurde eine Menge Menschen, Juden wurden dort damals, die wurden dabei lebendig im Leibe auf Scheiterhaufen verbrannt oder eben die Sklaverei verkauft. Das war dann das Ergebnis ihrer Rebellion gegen das Römische Reich. Und von Jerusalem blieb nichts über. Jerusalem wurde dem Erdboden gleichgemacht. Und es Hunderttausende wurden als Sklaven im Mittelmeerraum verkauft. Zum Teil wurden sie verkauft, um dann in anderen Städten öffentlich hingerichtet zu werden. Und dann der Rest wurde in aller Welt verstreut. Und die heute unter uns lebenden Juden oder in der Welt lebenden Juden sind die Überlebenden von damals. Wer aber nicht umgebracht wurde, das waren diejenigen, die schon an Jesus glaubten. Das war ja ganz, ja, da war nämlich, ich denke, da war, Jesus selber wusste ja, was passieren wird. Er sagt, hier wird kein Stein auf dem anderen bleiben. Seht ihr dieses Gebäude? Er sprach vom Tempel. Seht ihr die großen Steine? Und die Jünger sagten, wie wunderbar. Und er sagte, kein Stein wird hier auf dem anderen bleiben. Und als er Jerusalem sieht, weint er und sagt, ich wollte euch so oft sammeln unter meinen Fittichen wie eine Henne, eine Glucke, ihre Küken, aber ihr habt nicht gewollt. Und dann weint er. Ich war an diesem Ort, wo das gewesen sein soll, da oben auf dem Ölberg. Der nennt sich Jesus Flevit, Jesus Flent. Ne? Das ist, Flevit ist das lateinische Wort für weinen, flennen. Daher kommt wohl das Wort flennen. Ja, die Urgemeinde hatte ja die ersten Christen dort in Jerusalem, die um die Apostel herum scharten, die hatten ja alles gemeinsam. Sie verkauften ja ihr Hab und Gut, ihre Grundstücke und teilten alles, was sie hatten, sodass niemand das, was er hatte, sein eigen nannte, und sie versorgten alle diejenigen, die nichts hatten.
Das war sehr richtig, weil sie waren dann eben, sie hatten keine Grundstücke, keine Häuser mehr. Und ich denke, der Heilige Geist hat sie dann auch hinausgeführt aus Jerusalem. Oder aber sie wurden dann entrückt bei der Belagerung. Ich denke, um 70 nach Christus war Jerusalem christenfrei. Die waren weg, die Christen waren weg. Die Urgemeinde hatte Jerusalem schon verlassen, glaube ich. Ich war ja nicht dabei, vielleicht wird es auch einige noch gegeben haben, vielleicht war es auch anders. Und dann kamen eben dann diese Engelsherrscharen, himmlische Herrscharen, Engel, und dort waren, war wohl, es soll zur Entrückung gekommen sein, weil das war ja in der Zeit auch, ja, ich will nicht sagen gang und gäbe, doch, aber es kam vor, zum Beispiel eben Philippus. Philippus wurde ja entrückt und er ward nicht mehr gesehen, da, als er erst mit dem Kämmerer aus Äthiopien da steht, und kurz danach wurde er wieder gesehen in Samarien. Und man kann dann später lesen, dass da in der Apostelgeschichte, dass der Stephanus, nee, dass Philippus dort, Stephanus war ja schon tot, dass Philippus dort scheinbar lebte, und er hatte mich Töchter, die prophetisch begabt waren. Das, wenn das derselbe Philippus ist, von dem dort die Rede ist. So. Also, zwei Dinge, über die möchte ich heute reden. Das eine war eben nochmal der eben genannte Punkt. Es geht darum, ja, ihr habt es gehört, ich muss mich gerade mal wieder sammeln. Bin ganz schön durch den Wind. Bis gleich.

Ja, wir können es jetzt am Gazastreifen sehen, wie das auch uns Deutschen hier ging in den Jahren da von 1940 bis 45 oder erst in den letzten Jahr. Ich war auch nicht dabei. Meine Eltern waren dann noch zu jung, die haben mir nichts darüber erzählt. Die Mutter war 36 geboren, der Vater 34, die waren Kinder, haben hier auf dem Land gelebt, war nicht ganz so viel, die Mutter war vorher noch in Breslau. Aber was ich damit sagen will, ist, ja, da kommen Bomben vom Himmel, ne? Und wer Wind sät, wird Sturm ernten. Ist das sogar ein Bibelvers? Ich glaube. Und wie ich sagte, die muslimischen Araber haben eben 100 Jahre lang wenigstens die falschen Entscheidungen getroffen, seit in den 1920er Jahren, dass sie eben die dort ankommenden Juden verfolgten und umbrachten. Die Hamas war gestern Abend ein Bericht darüber, die ist gegründet in den 80er Jahren, aber ihre Wurzeln reichen zurück bis zu diesem Großmufti von Jerusalem, Al-Husseini. Und der hatte mit Hitler Kontakt, der war in Berlin und hat diese Vernichtungstheologie, Ausrottungstheologie der Juden übernommen, die Nazis hier ja verfolgten, die Endlösung. Und der im Islam, auch durch den Propheten Mohammed, verbreitete Judenhass wurde dadurch eigentlich ergänzt und vervollständigt. So dass da, es gab in Berlin einen eigenen Radiosender auf Arabisch, der eben auf Lang-, Mittel- oder Kurzwelle irgendwie in die arabische Welt sendete, in den vorderen Orient, da in den Nahen Osten, wie man es auch nennt, um dort eben die Menschen dafür zu gewinnen, die in den dann ab 1940, die in Israel oder in Palästina, in diesem Gebiet, in diesem Hoheitsgebiet des britischen Mandats, es war ein Völkerrechtsmandat, der Völkerbund war der Vorläufer der Vereinten Nationen. Und die Engländer hatten dort also mit Waffengewalt die Verwaltung dieses Gebietes übernommen nach dem Ersten Weltkrieg, nach dem Auseinanderbrechen und der Zerstörung des Osmanischen Reiches, also der Türkenherrschaft, die dort ja über Jahrhunderte herrschte. Die Osmanen, die Türken hatten eben über diesen ganzen Bereich geherrscht, nicht nur über die Türkei, sondern auch über Griechenland bis hoch da, ich glaube, nach Albanien rein. Die Griechen haben sehr gelitten eben als Christen unter der muslimischen Herrschaft. Die trauern heute noch und singen traurige Lieder darüber. Aber eben dann auch dieser ganze Libanon, Jordanien, das heutige Israel, Sinai-Halbinsel, Ägypten bis nach Libyen rein. Und auch der Irak, Syrien und das war alles mal Osmanisches Reich. Das Osmanische Reich ging unter durch die Schuld des Ersten Weltkrieges. Die haben da auch Mist gebaut gehabt und die Engländer und Franzosen wurden damit beauftragt, dann diese ehemaligen Gebiete dieses Osmanischen Reiches zu verwalten, bis es dann zu einer endgültigen Entscheidung kommen würde. Und die endgültigen Entscheidungen waren dann eben die Entstehung der Staaten. Ägypten, Libyen, Jordanien, Libanon, Syrien, Irak. Und dann wurde eben da auf dem Gebiet, um das immer dann jetzt der Streit ist, wurde beiden versprochen, den Arabern wie den Juden wurde versprochen, dass sie einen Staat bekommen. Ja. Und dazu kam es dann ja auch 1948. Die Vereinten Nationen hatten dann in New York mit der Mehrzahl ihrer Stimmen der Mitglieder beschlossen gehabt, dass dieser Staat Israel entstehen soll. Und er wurde an derselben Nacht noch ausgerufen von Ben Gurion, der war dann der erste Staatspräsident. Die Araber aber haben hätten das Gleiche tun können und sollen, haben sie aber nicht, sondern sie haben gesagt, uns gehört hier alles, wir werden das niemals akzeptieren, wir werden die Juden ins Meer zurückwerfen, woher sie gekommen sind. Ja. Und so ist die Situation bis heute. Und bis heute ist dort eben dieser Zustand. Da sind also in das Osmanische Reich, sind also da schon um 1800 irgendwann, das gucke ich gleich nochmal nach, wann das wirklich losging, zweite Hälfte des 19. Jahrhunderts, so sagt man das im Deutschen, ist immer schwierig, ne? Wir sagen für 1850, sagen wir, das ist im 19. Jahrhundert. Man denkt aber, 19. Jahrhundert wäre 1950 zum Beispiel. Das war das 20. Jahrhundert.
weil das erste Jahrhundert sind nicht diese Jahre von 100 bis 199, sondern das erste Jahrhundert ist die Zeit von 1 bis 100. Das ist das erste Jahrhundert, das ist ja auch klar. Ich glaube, bei den Angelsachsen in der englischsprachigen Welt ist das anders. Die sagen zu dem First Century, das ist das erste Jahrhundert, alles mit 100 vorne. Bin mich jetzt auch nicht ganz sicher. Aber ich glaube, also bei uns ist das jedenfalls so. Ne? Jetzt gucke ich mal ganz kurz nach. Klar, Moment. So, wenn man also nachschaut, wann der Beginn des Zionismus ist, dann wird hier das Jahr 1880 genannt. Da gehen auch dann die Einwanderung los der Juden aus Europa und Russland in das heutige Israel, damals noch Osmanisches Reich. Es gab nie diesen Staat Palästina. Dort lebten eben Menschen. Dort lebten, die waren wahrscheinlich ein Völkergemisch, das wird noch nicht alles, das sind auch nicht Araber, auch die Bezeichnung ist wahrscheinlich falsch. Wenn man sich, es auf jeden Fall waren sie eben Muslime zum allergrößten Teil. Wenn man sich das eben anguckt, was dort auch in der Zeit schon zu Jesus seinen Lebzeiten hier auf Erden, was dort so lebte, da waren eben Griechen und Assyrer und sowas da in dem gesamten Gebiet unterhalb der heutigen Türkei, dieser ganze Raum da um Euphrat und Tigris zwischen Mittelmeer, was man eben dann auch die Mittelmeer und drüben bis an Euphrat und Tigris, diese Region. Da wird das, was man ja heute sieht, ist die Levante, ne? Und daraus kommt dann ja der Libanon, ne? Und das ist ein Völkergemisch aus dem ganzen, ja, Griechen und Assyrer, Babylonier und das ist, die sind hin und her gezogen und auch Juden und wahrscheinlich noch mit Römern dann und später und die kamen oben vom über dem Schwarzen Meer, da kamen die Skythen und ich weiß nicht was. Also das ist ein Völkergemisch, das ist eine

Und daraus abgeleitet hat sich dann eben diese, dass die, das Nachhausegehen, also dass die Rückkehr eines Juden in dieses Land der Vorväter wird als Hinaufziehen bezeichnet. Da eben mit einer Wallfahrt, ne, der Wallfahrt, die man auch jährlich da machte, zum Tempel nach Jerusalem. Das war eben da zum Pessach, wo Jerusalem dann so voll war, 70 nach Christus, und dann von den Juden, von den Römern erobert wurde. Es gab aber noch andere, es gab schon sehr, sehr frühe Einwanderungswellen. Wenn man hier mal bei Wikipedia in so einem Moment guckt, im 12. Jahrhundert trafen einige Juden aus Nordafrika aufgrund von Verfolgungen schon wieder ein, im heutigen Israel. Zwischen 1210 und 1211 wanderten 300 französische und englische Rabbiner ein. Nach der Vertreibung der Juden aus Spanien 1492 kamen Juden nach Samaria und Judäa. Im 15. Jahrhundert, also 1450 bis 80 oder sowas, traf eine Gruppe italienischer Juden ein, die einen großen Einfluss auf die örtliche jüdische Gemeinde ausübte. Also es lebten schon Juden lange, also auch im Mittelalter, das ist ja das Mittelalter, lebten dort schon wieder Juden in dem heutigen Israel. Nach der türkischen Eroberung 1516 beginnt eine Einwanderungswelle aus dem Orient. Sizilien, Italien, Frankreich, Deutschland und Nordafrika. Gemeinsam mit ihnen kamen auch weitere Flüchtlinge der Vertreibungen aus Spanien und Portugal. Einige ließen sich in Jerusalem nieder, die meisten jedoch siedelten in Safed, das ist eine Stadt wohl, ne? Während des gesamten 16. Jahrhunderts zog die Hochblüte der Kabbala in Safed viele Einwanderer aus Frankreich, Deutschland, Italien und Nordafrika an. 1579 kamen Einwanderer aus Damaskus. Mitte des 17. Jahrhunderts, also 1650, gab es eine wichtige Aliyah türkischer Juden. Im Jahr 1700 ließ sich eine Gruppe von 1500 europäischen Juden unter der Führung von Rabbi Yehuda Chassid in Jerusalem nieder. Sie errichteten die Hurwa-Synagoge. Ende des 18. Jahrhunderts begann bis ins frühe 19. Jahrhundert die Einwanderung der Chassidim. Die erste organisierte chassidische Einwanderung fand 1764 statt und wurde von Schülern des Baal Shem Tov, des Begründer des Chassidismus, angeführt. Sie siedelten sich in Tiberias, also das ist am See Genezareth, in Safed, Hebron und Jerusalem an und begründeten die Tradition der vier heiligen Städte des Judentums. 1808 organisierten auch die Peruschim, die Schüler des Gaon von Wilna, eines Gegners des Chassidismus, eine Aliyah, und begründeten eine Gemeinde in Jerusalem. 1830 begann eine Einwanderungswelle aus Deutschland, den Niederlanden und Ungarn. Während des 19. Jahrhunderts, also so zweite Hälfte 1850 und später, fand die Einwanderung tausender Juden aus orientalischen Ländern wie der Türkei, Nordafrika, Irak, Persien, Buchara, Assyrien, Afghanistan und dem Kaukasus und Jemen statt, welche die Ankunft des Messias für das jüdische Jahr 5600, das war 1840, erwarteten. 1840 waren die Juden die größte Bevölkerungsgruppe in Jerusalem. Die Eroberung von Syrien durch Muhammad al-Pascha brachte für die jüdische Bevölkerung Erleichterungen, wie zum Beispiel die Erlaubnis bei einem Erdbeben 1837 zerstörte Gebäude in Safed und Tiberias wieder aufzubauen. 1857, der in London lebende italienische Jude Sir Moses Montefiori ließ eine 18 Meter hohe Windmühle mit einer kleinen Siedlung aus 20 Häusern außerhalb der Stadtmauer Jerusalems errichten und schuf damit eine wichtige Lebensgrundlage der jüdischen Bevölkerung. Ach, das Ding, das steht da immer noch, das habe ich gesehen. In Jerusalem steht eine Windmühle von Sir Moses Montefiori. Ja, mal, Montefiore. Mit einer Windmühle konntest du Mehl mahlen, und das ist natürlich eine wichtige Grundlage, ne, für das jüdische Leben. 1860 lebten etwa 12.000 Juden in Palästina. Keine so große Zahl, aber die waren da. Also 1880 geht das dann los mit die erste Aliyah dauerte von 1882 bis 1903. Das Gebiet von Palästina gehörte damals im Osmanischen Reich. Mit der ersten Aliyah kamen etwa 30.000 Einwanderer aus Osteuropa, Russland, Rumänien und dem Jemen. Die Gründe für die Einwanderung lassen sich auf drei Faktoren zurückführen: die uralte Sehnsucht der Juden nach ihrem Heimatland, die andauernde Verfolgung in Russland und die Überzeugung, dass nur die Rückkehr in das historische Heimatland imstande sein würde, die jüdischen Probleme dauerhaft und grundlegend zu lösen. Die zweite Aliyah war 1904 bis 14, fand die statt und brachte 35.000 bis 40.000 Einwanderer, vor allem aus Russland und Polen, in das Land Palästina, so wie es zu der Zeit genannt wurde. Der erste Anstoß dazu waren die blutigen Ereignisse in Kischinew 1903. Weitere Verfolgungen der Juden in Russland im Jahre 1904 und 5 sowie der Tod Theodor Herzls am 3. Juli 1904 führten zu einem neuen Pioniergeist. Die Teilnehmer waren meist junge Männer und Frauen mit sozialistischen Ideen. Hört, hört, 1904 mit sozialistischen Ideen und dem Wunsch nach einer klassenlosen Gesellschaft, also ist lange vor der russischen, vor der sowjetisch, vor der russischen Revolution, der Oktoberrevolution, die da zur

Sowjetunion führt, über 1918, 17. Nach einer, der Wunsch einer klassenlosen Gesellschaft, einer Religion der Arbeit. Sie ließen sich nicht nur von einer nationalen Ideologie leiten, sondern auch wünschten sich auch ein Gemeinwesen für Proletarier in Palästina. Sie hatten in der Regel bereits in ihren Heimatländern eine landwirtschaftliche Ausbildung erhalten. Von Einwanderern der zweiten Aliyah wurden die ersten Parteien der Arbeiterbewegung gegründet. Die Teilnehmer der zweiten Aliyah, also dieses Hinaufziehens nach Israel, arbeiteten als Arbeiter zumeist. Bekannte Teilnehmer dieser zweiten Aliyah waren David Ben-Gurion zum Beispiel. Die zweite Aliyah wurde durch den Ausbruch des Ersten Weltkriegs beendet. In der gleichen Zeit wanderten mehr als 1 Million Juden aus Osteuropa in die USA ein, also wesentlich mehr. Die dritte Aliyah. Die dritte Aliyah dauerte von 1919 bis 1923 und stellte in vielerlei Hinsicht eine Fortsetzung der zweiten Aliyah dar. Sie brachte 35.000 Einwanderer ins Land. Das sind nicht so viele Menschen. Ne? 35, nochmal, da waren es auch 75. Also insgesamt vielleicht 100.000 oder sowas überhaupt nur. Menschen sind also in diesen Jahren von 1200 bis 1923 nach Israel eingewandert. Die Ursache dieser neuen Einwanderungswelle war die russische Oktoberrevolution und der Bürgerkrieg und den Pogrom und die Verfolgung in der Ukraine. Die Einwanderung in die Vereinigten Staaten war zwar immer noch möglich, wurde aber auch häufig genutzt. Die Palästina als Einwanderungsland wählten, kamen aus zionistischer Überzeugung. Also die wollten dort auch einen eigenen Staat haben. Eine vierte Aliyah gab es 1924 bis 1927. Sie brachte 67.000 Einwanderer, die Hälfte von ihnen aus Polen, auf dem Höhepunkt. 25 kamen auf 100.000, auf 1.000 Juden, die in Palästina lebten, 285 Neuankömmlinge. Sie wird auch als Mittelstands-Aliyah bezeichnet, es waren also nicht mehr unbedingt Arbeiter. Ja. Sie lebten meistens in den Städten, in Tel Aviv, gingen nicht mehr aufs Land, so wie am Anfang da, die dann eben landwirtschaftliches Leben und einen Arbeiterstaat gründen wollten. Jetzt entstehen die großen Städte und zum Beispiel Tel Aviv wächst, ne? Die wandern in. Sie investieren ihr geringes Kapital, das sie mitbringen, in Werkstätten, Fabriken, kleine Hotels, Restaurants, Geschäfte, vor allem aber ins Baugewerbe. In der Küstenebene kam es zu einer bedeutenden landschaftlichen Entwicklung. Neue Ansiedlungen, deren Lebensgrundlagen Zitrusplantagen waren, wurden gegründet. 1926 stagniert die Einwanderung durch erste Wirtschaftskrise in Palästina. Von den 13.000, die 1926 angekommen waren, verließ mehr als die Hälfte wieder das Land. 27 wanderten mehr als 5.000 aus, jedoch nur 2.300 wanderten ein. Die fünfte Aliyah gab es auch noch, die erstreckt sich von 1930 bis 1939, brachte 250.000 Einwanderer, das ist dann schon eine ganze Menge, ne? Von 30 bis 39. Ja, und das lag eben auch an Adolf Hitler. 164.000 Juden kamen legal nach Palästina in dieser Zeit. Allein von 33 bis 36. Ich lese hier, ich gucke, deswegen stocke ich so ein bisschen beim Erzählen. Ich bin bei Wikipedia. Am Vorabend des Zweiten Weltkriegs, also 1939, lebten 475.000 Juden in Palästina, ungefähr 40% der Gesamtbevölkerung des Landes. Das heißt, dass 600.000 dort waren, eben hatten einen anderen Glauben, dann eben Muslime und auch Christen. Oder es gibt ja noch hier noch Jesiden und noch ein paar andere. Ne? Ja, die Aliyah Bet. Sie begann 1934 mit der Verfolgung. Trotz der britischen Beschränkungen erreichten zwischen 1934 und 1948 115.000 illegale Einwanderer das Land, während 51.000 von den britischen Behörden auf Zypern festgehalten wurden und erst nach der Unabhängigkeit des Staates Israels einreisen konnten. Die jüdische Bevölkerung in Palästina stieg bis 1948 auf 650.000 Juden an. Vorher hatten wir eben noch gesagt, das waren, wo waren wir hier? Naja, auch egal. Okay, so, warum erzähle ich das? Ich hatte davon gesagt, dass also meine Meinung ist es, dass ich dann also auch die dort im Lande lebenden Menschen haben sich schuldig gemacht. Denn also 1929 gab es, wie ich schon erwähnte, ein erstes Massaker von Muslimen an den jüdischen Einwanderern.
Die hatten das Land ganz regulär gekauft, ja. Und wenn man Menschen, die dort auf Land leben, überfällt und die umbringt, das ist Sünde, das ist Mord. Wenn also die dort lebenden Muslime das nicht wollten, dass dort die Juden eingewandert sind, dann hätten sie, ja, sie haben das eben versucht, das Problem auf diese Art zu lösen. Warum haben sie das überhaupt so lösen? Warum haben sie es überhaupt lösen wollen? Warum konnten die sich damit nicht einigen? Nicht darauf einigen, dass die jetzt da sind und dass die da eben das, ja, warum? Wieso? Weshalb? Das sind ja die Fragen, die dann auch heute zu dem Konflikt da führen. Ich hatte es ja vorhin so kurz in Worte gefasst. Wo sind wir überhaupt? Ich bin wahrscheinlich schon zu lange, wa? Nein. Ich habe es ja in Worte nur ganz nochmal, ganz kurz nochmal in Worte gefasst gehabt. Die arabische Bevölkerung, die muslimische Bevölkerung hat seit über 100 Jahren die falschen Entscheidungen getroffen. Und aufgrund dieser falschen Entscheidungen sind sie jetzt dort im Gazastreifen in dieser Situation. Sie hätten längst einen eigenen Staat haben können, auf den haben sie aber verzichtet, weil sie all ihre Kraft da hineingesteckt haben, den israelischen Staat zu vernichten, zu zerstören.

Tja, da bin ich wieder. Die Vollendung der Menschheit, das ist das Thema. So überschreibe ich diese Sendung, damit will ich mich hier beschäftigen. Was meine ich damit? Die Vollendung der Menschheit. Ja, daran kannst du sehen, wie es auch uns Deutschen damals erging. Ne? Du hast die falschen Entscheidungen getroffen und dann kommen Bomben, die fallen dir auf den Kopf. Und das trifft dann eben auch nicht nur die Verursacher, nicht nur Adolf Hitler und Göring und Goebbels und Heydrich und Himmler, sondern es trifft dann auch Menschen, die sogar gegen Hitler waren. Kinder, Frauen, Alte, Greise, ja, sogar Juden sind damals, die haben sich versteckt irgendwo. Es wurden sogar, ja, die KZs wurden ja bombardiert, die in Auschwitz und in anderen Konzentrationslagern wurde ja Zwangsarbeit auch verrichtet und dort wurden auch eben Rüstungsgüter produziert, irgendwas zusammengebaut oder es wurden Granaten oder hergestellt oder es wurde abgebaut, irgendwas Material abgebaut, was man für Bomben verwenden konnte. Und die Bomber kamen und bombardierten die Konzentrationslager und da waren ja dann auch Juden drin und die Juden haben sich gefreut. Sagten, da kommen unsere Befreier und auch wenn sie uns umbringen werden, ist egal, weil alles ist besser als das Leben hier, auch der Tod ist besser als das Leben hier drinnen, für die Feinde arbeiten zu müssen. Ja, meint ihr, die Menschen, die der Turm von Siloa erschlug, waren schuldiger als andere Menschen? Nein, sagt Jesus, nein. Und er redete mit Hinblick auch auf die Zerstörung Jerusalems, wenn ihr nicht Buße tut, dann werdet ihr alle so umkommen. Wer nicht von neuem geboren werdet. Und das ist die Vollendung der Menschheit, das von neuem geboren werden. Das ist der einzige Ausweg. Ne? Bernd Koch, mein ehemaliger Pastor in Rinteln, zu dem ich gerade Kontakt aufgenommen habe, der sagte immer, ja, unser Kampf ist zwar nicht mit Fleisch und Blut, sondern mit den bösen Geistern in der Himmelswelt, aber wenn es nicht anders geht, muss das Fleisch dann doch beschnitten werden. Und diese, wenn dann so die Alliierten, die als dann die, ne, die Engländer, Franzosen, das waren die von uns angegriffen, die Russen, die und wen wir noch so angegriffen hatten, wenn die sich dann zur Wehr setzten und auch Deutschland bombardierten, dann war das die Beschneidung des Fleisches. Und als die Amerikaner dann dazu kamen, die haben sich dann ihre gesamte Wirtschaft innerhalb ganz kurzer Zeit auf Kriegsproduktion umgestellt, auf eine Kriegswirtschaft. Und was da produziert wurde unter staatlicher Leitung, da mit Roosevelt, so heißt er, das Rosenfeld, ne? Roosevelt, der heißt Rosenfeld, Roosevelt. Denke ich, wenn man es aus dem Niederländischen übersetzt. Da wird also, seine Vorfahren werden aus den Niederlanden eingewandert gewesen sein. Und dieser Mann hat dann also die USA hat dann gesagt, wir müssen der freien Welt beistehen, wir müssen eben Großbritannien besonders, Churchill, dem müssen wir beistehen im Kampf gegen Adolf Hitler und die Deutschen und die Nazis und ihre Pläne, hier die Welt zu erobern und eben da auch die Juden umzubringen. Ja, und das taten die dann. Und dann kam die Beschneidung des Fleisches. Ne? Wer Wind sät, wird Sturm ernten. Die deutsche Luftwaffe hat London, Liverpool, Manchester bombardiert, hat dort versucht, die kriegswichtige Wirtschaft zu zerstören. Da wurden eben auch war Metall, Manchester, Liverpool. Manchester United, heute noch Fußballverein, das ist von Arbeitern, die haben dort in Kohle und Stahl gearbeitet. Und das war ja die Grundlage für, Stahl ist die Grundlage für Eisenbahnen, Panzer, Schiffe und dann aber, naja, Flugzeuge, da hast du Aluminium, ne? Das ist leichter, das fliegt besser. Kanonen, Kugeln, Granaten, das ist alles Metall. Und dann kam die V1-Rakete, die brummten so, das waren so wie Drohnen, das waren die ersten Drohnen, die kamen so angeflogen und fliegende Bomben. Und dann kam die V2, die war eine richtige Rakete, die ging bis ins All hoch. Die flog bis zu 10.000 Meter Höhe und kam wie so ein Stein vom Himmel gefallen. Und wo die einschlug, hat so riesige Zerstörungen gebracht. Ja, und als Antwort davon kamen dann die Bomberstaffeln über Deutschland. Die flogen bis runter nach München. Und zerstörten dann hier die kriegswichtige Industrie. Hamburg ging in Flammen auf. Ne? Solche Dinge. Und da starben dann Dresden. Dresden wurde noch dann, das war voller Flüchtlinge aus dem Osten. Die waren dann schon von den Russen geflohen. Und ja, und da haben dann also man hat auch eben versucht, den Kriegswillen zu brechen, die Deutschen zu demoralisieren.
weil man hat, weil die standen ja auch hinter, die haben ja gejubelt. Ne? Sie haben ja erst Hitler gewählt, dann haben sie für ihn gejubelt, dann haben sie für ihn getötet. Und in den KZ standen ja auch irgendwelche Menschen, die das mitgemacht haben. Ne? Und ich denke, viele haben das, die da in den KZ standen, die haben das voller Freude getan. Das waren Sadisten, denen es Spaß gemacht hat, die jüdischen Untermenschen und andere umzubringen, zu quälen. Das war schon böse hier in Deutschland. Und dafür kam eine Quittung. Ne? Wer Wind sät, wird Sturm ernten. Und das sehen wir jetzt da im Gazastreifen. 1200 Israelis wurden getötet am 7. Oktober. Das war der Wind. Und jetzt kommt die Sturmernte. Die Invasion oder das Eingreifen dieser IDF, das heißt Israelic Defense Force, IDF, ne, IDF, das ist die israelische Armee. Und die ist jetzt im Gazastreifen drinne und die sucht die Tunnel und wo sind die Raketen? Heute sind wieder 30 Stück geflohen. Wasser geht aus, Nahrung geht aus, Treibstoff für die Krankenhäuser geht aus, Raketen gehen nicht aus. Die holen sie immer wieder aus irgendwelchen Tunneln und Bunkern und die bringen sie nach oben und schießen die ab. Und als Antwort kriegen sie wiederum Sturm. Ne? Sie sehen weiterhin Wind und das Geld kommt aus dem Iran. Warum erzähle ich das alles? Weil mit die Furchtbarkeit des ganzen Geschehens und diese Auswegslosigkeit da, die führt mich dann eben dazu, zur Vollendung der Menschheit durch das von oben geboren sein. Ne? Weihnachten singen wir im Udo Fröhliche Lied. Welt ging verloren, Christ wird geboren. Mit diesem verloren gehen der Welt ist eben gemeint, dass die Welt an den Satan, an den Teufel verloren ging. Wir sind bösartig geworden und sind wir nicht alle andauernd und unglaublich boshaft, aber es kommt eben immer wieder vor, dass dann gerade gegen das auserwählte Volk Gottes, die Juden, die anderen Völker und die anderen Menschen der Welt dann so bösartig werden. Jetzt sind es gerade da die Leute von der Hamas und der Islamischer Staat und Hisbollah und der Iran, die haben sich geschworen, Israel zu zerstören und die Hamas hat es geschworen, die Juden umzubringen, also die auszulöschen, so wie Hitler, wie gesagt. Der Großmufti von Jerusalem hat da in den 30er Jahren, der war zu Besuch bei Hitler in Berlin und Hitler hat ihn da empfangen und haben gemeinsame Sache gemacht, wollten damals eben auch schon von denen, die Juden töten, umbringen, vernichten, von denen ich da eben erzählt habe, die in diesen verschiedenen Einwanderungswellen schon zurückgekommen waren nach der Zerstörung Jerusalems um 70 nach Christus. Seit dem Mittelalter waren die zurückgekommen und da lebten da eben, wie ich es dann sagte, 1945 lebten 650.000 jüdische Menschen auf dem Staatsgebiet des heutigen Israels. Ja, wer Wind sät, ja, wird Sturm ernten.

So, jetzt war gerade die Post da, hat ein Paket gebracht, ich habe mir einen Tee gekocht und bin bei dem Thema die Vollendung der Menschheit. Ja, die Alliierten haben uns Deutschen in den Jahren bis 45 Bomben auf den Kopf geworfen, weil wir hatten Wind gesät. Wir hatten Wind gesät, wir waren bösartig, wir hatten die falschen Entscheidungen getroffen und dafür kriegten wir eine Rechnung, denn das ist eben, Gott ist das nicht unwichtig, was hier auf Erden passiert. Gott hat diese Menschheit geschaffen. Mir ist Jesus, er ist Gott begegnet. Also der da im Off, der Unsichtbare, der ist real und der ist genauso real wie das, was wir hier sehen. Wenn wir hier rausgucken, ich sehe hier Häuser mit Fenstern und Büsche und Bäume und ich sehe einen Himmel, der ist grau mit ein bisschen Blau drinne. Ja, da fliegen, flattern Vögel rum. Das ist die Schöpfung und diese Schöpfung hat einen Schöpfer. Mir ist Jesus Christus eben in einer Vision, in einer Gemeinde begegnet. Das war total real. Also Gott ist total real und Gott hat diese Welt erschaffen und er will, dass die funktioniert. Er hat die nicht erschaffen, dass die zugrunde geht und er hat die Schöpfung nicht im Stich gelassen. Das interessiert ihn, was hier passiert. Und wenn Unrecht passiert, dann interessiert ihn das auch. Und Gott will nicht, Gott will Gerechtigkeit. Er will. Und da kommt wieder das ins Spiel, was ich sagte eben. Das Ziel der Menschheit ist die Vollendung der Menschheit. Das ist das Ziel. Das ist Gottes Wille. Welt ging verloren, Christ wurde geboren. Singen wir da in dem Odo Fröhliche Weihnachtszeit. Das hat übrigens mehrere Strophen. Es geht auch, da kommt auch noch Ostern drin vor und Pfingsten, müssen wir mal nachschauen. Das kann man im Internet nachlesen. Es geht da also wirklich um alle hohen christlichen Feste und eben nicht nur, also Christ wird geboren, ne? Dann geht es darum, dass Christus stirbt und dass dann am Pfingsten der Heilige Geist kommt. Es geht um diese ganz wichtigen Dinge, also Jesus seine Geburt, dann um die Erlösungstat am Kreuz, sein Tod und die Auferstehung und dann die Sendung des Heiligen Geistes. Und mit der Sendung des Heiligen Geistes sind wir wieder bei dem von oben geboren werden, die Geburt der Gemeinde eben, also das, was da eben an Pfingsten zum ersten Mal in Jerusalem geschah. Menschen empfingen diese Zungenrede und es kam Feuerflamme auf ihren Kopf und ja, und das will Gott für alle Menschen. Ne? Das ist, denke ich, das Ziel. Das ist das Ziel. Das wollte Jesus. Und aber wir in unseren Gemeinden, wir sind ja nur an der Seelenernte interessiert. Wir wollen ja nur Menschen vor der Hölle retten. Und diese Welt, die lassen wir ja zugrunde gehen. Die interessiert uns ja nicht. Die allermeisten Wiedergeborenen oder ja, auch die sind dann noch die sich selber als Wiedergeborene ansehen und so bezeichnen, die freikirchlichen Christen. Gerade denen ist ja diese Welt und auch das Land, in dem wir leben, total egal. Ne? Es regen sich nur darüber auf, dass abgetrieben wird. Sie haben die falschen Vorbilder, dann Donald Trump und in Deutschland ist es dann AfD. Die AfD als Partei, dass man die wählt, aber ansonsten interessieren sich die freikirchlichen Christen, die sogenannten Wiedergeborenen, für das Land überhaupt nicht. War wieder den einen, wir hatten es letzten Sonntag, kam ein lieber christlicher Freund, der kam nach vorne und nahm das Mikro. Wir können am Sonntag da dann auch alle uns einbringen, Zeugnis geben oder andere Dinge loswerden, sagen, die uns auf dem Herzen liegt. Und er sagte, also nächsten Februar ist was ganz, ganz Wichtiges. Der Bundestag will dann beschließen, also im Februar 24 will er den Paragraph 218 auflösen. Es sollen dann Abtreibungen stattfinden dürfen bis zu 3 Tage vor der Geburt. Und wir sollten auch jetzt alle mal aufstehen und dafür beten. Und dann auch so eine Petition, die er dabei hatte, eine Unterschriftenliste, die sollten wir unterschreiben mit vollem Namen und Adresse. Und das wollte er dann eben an den Bundestag in Berlin schicken. Und ich habe dann hinterher, ich bin da immer, wieso habe ich davon nichts gehört, dachte ich, wenn das nächsten Februar im Parlament stattfinden soll, warum habe ich davon nichts gehört? Und das war doch erst gerade was. Gerade vor, glaube ich, in diesem Frühjahr ging es um den Paragraphen 219a, der wurde verändert, wenn nicht abgeschafft. Da ging es darum, dass Ärzte in Deutschland dürfen keine Werbung machen, dass sie Abtreibungen vornehmen. Für Abtreibungen darf nicht geworben werden. Und da waren einige Frauenärztinnen, waren im Gefängnis, die wurden zu einer Haft verurteilt und auch zu Geldstrafen verurteilt, weil sie hatten auf ihrer Internetseite
hatten sie informiert darüber, dass sie Abtreibungen vornehmen und wie sie diese, was für Methoden sie zur Durchführung anwenden. Und diese Information wurde dann von Hardlinern so ausgelegt, dass das Bewerbung für Abtreibung wäre. Und dafür wurden die Frauen dann verurteilt und zu Geldstrafen verurteilt. Und das ist so, dass gerade in Süddeutschland, also in Bayern und so, findest du wohl kaum noch einen Arzt, der sich bereit findet, Abtreibungen durchzuführen. Ja, das kann man so oder so sehen. Ich bin nicht für Abtreibungen. Wenn ich eine Frau geschwängert hätte, dann würde ich mich freuen, dass da ein Kind entstehen würde. Ich hätte gerne ein Kind und ich würde nicht zu einer Abtreibung drängen oder raten. Ich würde die Frau versuchen zu überzeugen, das Kind zu bekommen. Aber es ist nicht unsere Aufgabe als Christen, mit dem Finger auf andere zu zeigen. Das Gesetz ist nicht unsere Aufgabe. Auch nicht, ne? Nicht das Gesetz des Mose, was ja auch dann eben, das waren ja nur Verhaltensregeln für das Zusammenleben. Und die Gesetze in unserem Land, das sind auch nichts anderes als, das sind Ordnungen, die dem Zusammenleben helfen. Das geht uns, wir sollen die zwar halten, wir sollen zwar das Gesetz des Landes, in dem wir leben, halten, aber wir haben damit nicht darüber zu bestimmen. Unsere Aufgabe ist ganz was anderes. Unsere Aufgabe ist es, die Menschen zur Wiedergeburt zu führen, ja, dass sie von oben geboren werden, ihnen von Jesus zu erzählen. Ja. Eben, dass sie vollendet werden, als Menschen vollendet werden. Die Vollendung der Menschheit, das ist unsere Aufgabe und nicht die Gesetze. Nicht das, wenn dann so von Gesetzlichkeit geredet wird, es geht eben, ne, ich stehle nicht, ich morde nicht, ich betrüge nicht, ich folge meinem Gewissen und mein Gewissen ist in Gott zentriert, dass ich weiß, was gut und böse ist und ich meide das Böse und ich tue das Gute, das ist das Ziel des Gesetzes. Jesus sagt, das Gesetz kann man mit einem Wort oder mit ganz wenigen Worten zusammenfassen. Liebe Gott und deine Nächsten wie dich selbst. Wer seine Nächsten liebt, tut ihm nichts Böses. Und weil ich bin, da ich in Jesus gegründet und zentriert bin, deswegen glaube ich, dass ich dieses Gebot erfülle. Und deswegen brauche ich eigentlich keine einzelnen Gesetze, denn auch das steht geschrieben, dass der Gerechte braucht kein Gesetz. Das Gesetz gilt für Vatermörder, Muttermörder, steht da. Ne? So. Also was ist unsere Aufgabe? Was können wir lernen aus dem, was zurzeit so in der Welt passiert? Heute Abend werde ich wieder zu meiner christlichen Gemeinschaft Gott ist Liebe nach Rinteln fahren. Wir sind dort Hauseingang Pferdemarkt 1, das ist der Beginn der Fußgängerzone, direkt an der Weserbrücke, kurz hinter der Weserbrücke. Rechte Seite, unten drunter ist das Modehaus Bruno Kleine auf 2 Etagen. Wir sind oben drüber in der dritten, im zweiten Stock. Das ist die dritte Etage, also Parterre, erste, das ist aber, also man sagt ja da Erdgeschoss, erster Stock, zweiter Stock. Wir sind oben im zweiten Stock, da war eine leerstehende Etage und seit 2 Jahren ungefähr treffen sich dort die Leute der ehemaligen, das sind die ehemaligen der Jesusgemeinde in Rinteln. Die haben sich dort versammelt und treffen sich dort. Ich werde dort heute Abend wieder hinfahren. Um 19.30 Uhr beginnt das. Das ist so ungefähr bis 22 Uhr sind wir da zusammen. Das ist ein Lobpreis- und Gebetsabend. Und dann wird wieder gebetet werden. Es wird gebetet werden für Israel und für Palästina und vielleicht auch gegen Abtreibung und auch für Erweckung im Land. Nur ist, und bei alledem, ich spüre dann oft so diesen fehlenden Blick für das große Ganze. Und der Blick für dieses große Ganze, der kommt eben daher, weil wir dieses falsche Evangelium in unserer Mitte predigen. Dieser Fokus auf Hölle, ne, und auf die Seelenernte und eben nicht auf die Vollendung dieser Menschheit und dieser Erde. Es geht um das, was Gott geschaffen hat, das, was ich hier durch mein Fenster und durch die Jalousie, die ich hier so halb runtergelassen habe, was ich hier draußen sehen kann. Darum geht es. Das ist Gott wichtig. Ihm geht es um das, was er erschaffen hat. Ja? Gott will zu uns kommen und wir sollen nicht zu ihm kommen. Er will hier zu den Menschen und deswegen kam er damals, deswegen kam Jesus und er ging auf dieser Erde herum und er heilte Kranke und alle befreite und er heilte diejenigen, die vom Teufel überwältigt waren, steht da und
ja, dieser Chosen-Film, der ist so schön gemacht. Dieser Jonathan Rumi, der ist ägyptisch-englischer, englische Vorfahren hat der, glaube ich, lebt in den USA, ist eigentlich ein hauptberuflicher Jesus-Darsteller. Bevor der bei The Chosen den Jesus gegeben hat, hat er den auch vorher, schon in so einer Fernsehserie mitgespielt. Und ich finde den ganz liebenswert. Eine Sache finde ich ein bisschen störend an ihm. Er trägt in seiner Freizeit, wenn er Interviews führt und so, hat er so einen Totenkopfring an seiner linken Hand am Ringfinger. Und das kann ich da nicht nachvollziehen, dass also derjenige, der den Fürst des Lebens darstellt, dass der so unwissend ist, dass er sich so einen Totenkopf, den Tod, auf den Finger zieht und damit rumläuft und das irgendwie schick findet oder warum auch immer, das stört mich an ihm. Der ist sehr, ist auch ein Interview, gibt es einige Interviews, könnt ihr euch ansehen, auch bei, wenn ihr das sehen wollt, The Chosen. Es gibt eine, das ist von Angel Studios gemacht. Angel, ne? Also A-N-G-E-L Studios, -Studios, gebt das mal ein. Das, oder einfach The Chosen, weil die haben, das ist eine US-amerikanische Produktionsfirma, Angel Studios. Die machen auch andere Dinge, andere Filme. Die haben eine eigene Homepage und da kannst du The Chosen gucken. Und zwar im englischsprachigen Original. Du kannst es aber auch, neulich hatte ich es, ohne dass ich es wollte, auf Deutsch voreingestellt. Ich finde nur, mit der deutschen Synchronisation geht ganz, ganz viel verloren. Das gefällt mir überhaupt nicht. Mit in der englischsprachigen, im Original, wenn du die da alle reden hörst, die haben sich da ja alle in Afrika nennt man das Pidgin-Englisch, ne? Pidgin, also wie das ist ein Englisch, also Pidgin, Pigeon, das sind die Tauben. Ein Taubenenglisch, also so ein bisschen so ein gebrochenes Englisch haben die sich drauf gebracht. Das soll dann eben so ein bisschen nach Orient klingen. Das sind ja fast alles US-Amerikaner, die da mitspielen, auch wenn die dann ihre Wurzeln woanders haben oder auch noch anders geboren sind, wie der Jonathan Rumi, der ist in Ägypten, glaube ich, geboren. Ist es sehr charmant, finde ich. Und insgesamt ist diese Serie sehr charmant und wirklich auch glaubensstärkend. Ja. Aber man kann eben auch Interviews mit ihm dann, wo er sich darüber äußert. Und er ist wohl auch durch diese Darstellerei des Jesus selber gläubig geworden und er betet dann da auch vor Kamera und so weiter. Das ist bei alledem, dass er dann eben so einen Totenkopfring an seinem linken Hand, glaube ich, auf dem Ringfinger trägt, das kann ich nicht nachvollziehen und das stört mich tatsächlich. Es gibt einige andere, das waren dann deutsche Schauspieler, Ben Becker zum Beispiel, der hat dann auch so einen Totenkopfring genau an der linken Hand auf dem linken Zeigefinger sich gezogen und der hat auch viel aus der Bibel vorgelesen. Der hat, glaube ich, das ganze Neue Testament oder die Evangelien hat er gelesen, dass gerade diese Leute sich dann den Tod auf den Finger ziehen, ne? Das hat was, das bewirkt was, das ist nicht gut. Ich glaube, Ben Becker hat sich danach diesen Tod sogar da auf den Ringfinger auf den linke Hand drauf tätowieren lassen, damit er den Ring nicht immer tragen muss. Ich verstehe das nicht. Was ist das? Was ist das für ein Zwang? Ja.

Ja, der Blick fürs große Ganze. Ja, uns nicht im Klein-Klein verlieren und Gebete sprechen. Ja, Wächtergruppe Deutschland. Gucke ich, bin ich Mitglied bei Facebook, so eine freikirchliche Gruppe von wiedergeborenen Christen oder wie auch immer, evangelikalen, charismatischen Christen. Wächterruf. Machen dann da so einen monatlichen Rundbrief. Und dann rufen sie auf, wir sollen beten für die Versöhnung der Söhne Abrahams, Ismael und Isaak. Und ich lese mir das so durch und dann, what? Was wollt ihr denn? Ist das nicht alles Unsinn? Ja, solange Allah über Ismael herrscht, das sind die Araber, wie soll es eine Versöhnung geben? Du kannst dich mit Allah, der ist der Teufel selber, das ist eine antichristliche Religion, du kannst dich mit dem nicht versöhnen. Das versucht ja Israel jetzt schon da, ne? Solange ich denken kann, seit den 1972. Das ist so, ja, da war ich dann 10 Jahre alt, da war, glaube ich, die Olympiade in München und da gab es diese Attentate. In München, meine ich, war das nicht so? Da gab es die Attentate da bei der Münchner Olympiade. Da haben also Palästinenser israelische Sportler entführt und die sind dann alle umgekommen. War so ein ganz stümperhaftes Eingreifen von deutschen Polizei, die vollkommen überfordert war. Am Flughafen Fürstenfeldbruck gab es dann ist dann ein Hubschrauber in Flammen aufgegangen und eigentlich die Entführer haben die Geiseln erschossen und die Polizei hat dann die Entführer erschossen. Am Ende waren alle tot. Die Israelis hatten Hilfe angeboten von ihren Spezialkräften, die da ausgebildet waren für die Befreiung von Geiseln, aber das hat die deutsche Regierung abgelehnt gehabt. Und das war, ne, war deutscher Hochmut und eine Geringschätzung der Israelis, gerade noch in den Behörden. Und das war sehr ungut. Solange ich also denken kann, ist da der Versuch irgendwie eben auch, gab diese all diese Abkommen mit Arafat, diesem verlogenen Typen und von der PLO. Und es gibt da so lange schon dieser Versuch, es gibt keine Versöhnung. Bevor der Messias kommt, gibt es keine Versöhnung zwischen Israel und den Arabern, sondern da gibt es immer nur wieder die Beschneidung des Fleisches. Aber wir können eben für was anderes beten und wir sollten dann eben diese große Sicht haben. Die große Sicht ist eben, der Blick fürs Ganze ist eben die Wiederkehr des Messias, die Wiederkehr von Jesus. Und dann wird der Satan gebunden werden und erst dann kann es eine Versöhnung zwischen Ismael und Israel geben. Israel ist ja Isaak, ne? Das ist oder Jakob. Das sind die Juden und die Araber. Das sind Halbgeschwister. Nicht alle dort, nicht alle in Palästina werden Araber sein, aber es gibt eben nach die Araber, wenn es da eben Stammbäume gibt, die das nachweisen können, dass sie von Ismael abstammen. Ismael, der Vater, ist Abraham. Abraham hatte eben mit der Hagai, mit der Dienerin seiner Frau, hatte er ein Kind gezeugt, weil seine Frau Sarah war kinderlos. Die war unfruchtbar und im hohen Alter, so steht es in der Bibel geschrieben, waren noch keine Kinder da. Und dann hat eben die Sarah hat gesagt, geh und schwängere meine Dienerin. Und die wird auf meinen Knien gebären und das Kind wird, das wird mir zugerechnet werden. Und das haben die dann so gemacht. Also Abraham hat da die Sklavin geschwängert. Und dann bekommt die ein Kind und das war Ismael. Und Ismael war unbändig und wild, steht da. Und dann kommt Gott vorbei in Form von drei Engeln oder in der Dreieinigkeit, ich weiß es nicht. Da waren jedenfalls drei und da steht, das war Gott. Und die sitzen bei Abraham, bei der Eiche, bei Mamre und Abraham sitzt vorm Zelt. Und die kommen da die drei vorbei und Abraham nötigt die zu bleiben. Und er schlachtet ein Kalb und dann essen die und dann sagt der eine, übers Jahr wird deine Frau ein Kind haben. Und sie lacht, Sarah lacht und dann sagt er nochmal, übers Jahr, wenn ich wiederkomme, wird deine Frau ein Kind haben, deinen Sohn haben. Ja? Und du sollst ihn Isaak nennen, weil Isaak heißt Gelächter. Ne? Und
Das ist die Geschichte, also der kommt dann danach, der ist dann 10 Jahre jünger als der ältere Bruder Ismael, aber Ismael wird verstoßen, weil Gott sagt, verstoße ihn, er soll nicht erben mit dem Sohn der Verheißung, weil der Sohn der Verheißung war derjenige, der nicht natürlich gezeugt wurde. Also Isaak wird gezeugt, der Vater aller, der erste Jude quasi, ne? Abraham, Isaak und dann kommt Jakob. Der erste, der wurde von einer Frau empfangen, die gar keine Kinder mehr kriegen konnte, denn es ging ihr nicht mehr nach der Weise der Frauen. Also der hatte die Wechseljahre hinter sich. Und deswegen lachte sie ja und sagte, mir soll es noch in meinem Alter, ich soll noch Lust haben. Ne? Aber sie bekommt scheinbar Lust und mit Abraham, sie haben Sex und dann wird Isaak gezeugt und Abraham empfängt mit über 90 Jahren oder sowas in der Richtung, empfängt sie noch ein Kind, das erste in ihrem Leben und das wird dann der Sohn, das wird derjenige, der Stammvater, das wird Isaak und Isaak hat dann eben Jakob und Esau zu Kindern und aus Jakob wird Israel. Und wenn ich dann also da diese Wächter, den Wächter rufe, diese Wächtergruppe Deutschlands, die beten ganz viel für Deutschland, wenn ich so lese, was die da so schreiben, das kommt mir dann, das ist so, was ist doch alles Unsinn, was ihr da redet? Was schreibt ihr? Was wollt ihr denn da? Ne? Das ist ja ganz nett, was ihr da wollt, aber das funktioniert doch nicht. Wie soll man denn beten? In dem einen Kibbutz, der da überfallen wurde, jetzt da von den Terroristen der Hamas, da wurde die Begründerin das war eine Friedensaktivistin, die hat ganz, ganz viel getan gehabt für die Versöhnung von Juden und Arabern, also von Israelis und Palästinensern. Und die ist umgebracht worden. Versöhnung, das funktioniert, also in meinen Augen funktioniert das nicht. Ist schön, ist menschlich, ne? Ist verständlich, aber ich denke, ja, das große Ganze nicht, auf das große Ganze schauen. Und ich glaube, das große Ganze sagt uns, es wird da keine Versöhnung geben, bis nicht der Messias kommt. Ne? Ich weiß jetzt nicht, die Offenbarung ist ja nicht so mein Ding. Luther sagte, ihm erschließt sich dieses Machtwerk nicht. Da soll sich mit beschäftigen, wer will, er tut's nicht. Luther konnte mit der Offenbarung nichts anfangen. Ja. Vom Kommen des Antichristen und von den Trompeten und Posaunen und was da so steht. Ich weiß es, ich kann damit auch nicht so viel anfangen. Und ich schaue eben halt raus in die Welt. Ich gucke in das, was gerade so geschieht. Und ja, und was ich und meine Erfahrungen als 60-jähriger Mensch auf dieser Welt. Und dann ziehe ich da meine Schlussfolgerung raus, mit Hilfe des Heiligen Geistes, hoffe ich. Ja, und dann, das ist eben so, ne? Denn der Geist Gottes, der in uns wohnt, der beurteilt alle Dinge. Der Geist Gottes beurteilt alle Dinge. Wisst ihr das? Und wir haben diesen Geist Gottes, diesen Geist Christi, den haben wir. Das ist ja, Christi ist ja Gott. Natürlich beurteilt Gott alle Dinge, ne? Wie sie sind. Gott erkennt alles. Gott weiß, Gott kann alles beurteilen. Aber dieser Geist ist ja durch diese, dass wir von oben geboren sind, in uns. Gott ist in uns. Wir sind eines Geistes mit Gott. Ne, der Geist Christi ist in uns. Christi Geist lebt in uns. Und weil das so ist, deswegen rede ich hier und deswegen tue ich das kund, was ich hier kundtue, weil ich glaube, das ist die Wahrheit. Wenn ich also so zurückgucke und meine Radiosendungen nicht so gemacht habe, ich höre die ja selber. Ne? Bei mir läuft das Radio doch viele Stunden am Tag. Mir tut das auch oft gut. Manchmal kann ich mich nicht mehr hören und auch die älteren Sendungen nicht so hören. Ich höre dann auch, was ich mich manchmal versprochen habe. Ich habe auch in alten Sendungen, ich mache ja diesen Radiosender seit 2016, das sind jetzt schon 7 Jahre, ne? Auf 17, 18, 19, 20, 21, 22, 23, 7 Jahre. 7,5 Jahre. Ich habe im Mai angefangen, am 26. Mai 2016. Nicht mehr alle Meinungen, die ich so kundgetan habe, die vertrete ich heute noch. Also was Entrückung angeht, da habe ich distanziere ich mich vollständig von. Ich glaube an keine Entrückung mehr. Das ist eine Irrlehre. Das ist eine Irrlehre. Das sage ich ganz klar. Diese Erde hier, das ist also mein heutiger Standpunkt im Jahre 2023 am 1. Dezember. Diese Erde ist unser Schicksal. Wir sind hier geboren, um hier zu sterben. Wir werden nicht entrückt. Ja. Vielleicht sind die Christen auch in Jerusalem um 70 da, vielleicht sind die an einen anderen Ort entrückt worden, aber nicht in die Ewigkeit oder irgendwie so, ne? Sondern
was da ja steht im ersten Thessalonicherbrief, das geht da um die Auferstehung der Toten, also es geht um die Zeit am Ende der Welt zum jüngsten Gericht, da steht da auch ganz klar. Ne? Und dass dieses dem Herrn entgegengerückt sein, oder das heißt dem Herrn, das wird gar nicht im Original mit entrücken, oder man muss das im Griechischen eben gucken. Es war eine Sitte in der damaligen Zeit, also da ging man eben einer hochgestellten Person, einer Majestät, und Jesus ist ja unsere Majestät, dem ging man entgegen, dem ging man entgegen vor die Stadt. Man begrüßte ihn vor den Toren der Stadt und geleitete ihn dann hinein. Und das soll damit beschrieben werden, mit dem, was dort im Thessalonikerbrief steht. Hier geht es, auch wenn da was steht, von in den Himmel entrückt oder in den Himmel entgegengerückt. Ich müsste auch nochmal genau lesen, aber was dieser Darby und dieser Prediger Darby und sein Freund und Kollege Schofield da in den 1860er Jahren in die Welt gebracht haben, von England aus in die USA hinüber, was heute zum Mainstream in den freikirchlichen Gemeinden geworden ist, das lehne ich ab. Das ist Unsinn. Das wird durch die Bibel nicht bestätigt. Und unser Schicksal ist diese Erde hier. Wir müssen uns hier engagieren. Wir sitzen hier fest und da kommt keiner, der uns abholt. Und es gibt dann noch so ein paar andere Sachen, eben, die damit so zusammenhängen mit der Entrückung und dann, meine Unwissenheit der Vergangenheit, habe ich nicht überwunden, aber es gibt da einige Ansichten, die ich hier geäußert habe, die ich nicht mehr äußern würde, die sind auch nicht so wichtig. Wichtig ist die Vollendung der Menschheit. Diese Erde ist unser Schicksal. Diese Erde ist unser Schicksal. Und ich höre das, dass also viele in den Gemeinden nehmen Zuflucht vollen Evangelium, also dass man nur mit Jesus in den Himmel kommt und ohne Jesus für alle Zeit ewig verloren geht, gerade dann angesichts der Verwandtschaft, die man ja so hat, eigene Kinder, Brüder, Schwestern, Cousins, Onkel, Tanten, Oma, Opa, Eltern und so weiter, vielleicht auch Ehepartner, da nehmen ja jetzt doch viele dann Zuflucht zur Allversöhnung, dass man sagt, ja, Gott ist ja Liebe, ne, das stimmt ja auch, und Gottes Liebe ist immer ein reinigendes Feuer. Und am Ende wird das, also Gott liebt uns alle raus. Gott liebt uns alle raus, uns alle Sünder. Und der ist ja auch für alle, für die Sünden aller gestorben. Er hat ja alle unsere Sünden auf sich genommen. Siehe, das Lamm Gottes hinwegnimmt der Sünde der Welt. Und viele haben also finden da Entspannung und Seelenfrieden, dass sie sich um ihre eigenen Verwandten und so weiter, um den Rest der Menschheit keine Sorgen mehr machen müssen, weil eben am Ende Gott ist ja Liebe. Und ich antworte immer dann irgendwie, das ist mir zu billig. Also dann sind ja alle meine Entscheidungen, auch die Märtyrertote von Tode sind ja unwichtig. Man muss sich ja dem Bösen in der Welt gar nicht mehr entgegenstemmen. Ist ja auch egal, was du tust, ist ja egal, ob du mordest, ob du Juden umbringst oder wie Hitler oder Raketen in Wohnblock schießt wie Putin oder nicht, ist ja alles egal. Dann machen wir doch lieber mit den Übeltätern. Dann lass uns doch alle morden und sündigen, weil am Ende wird uns ja Gott durch seine reinigende Liebe, wird er uns ja alle rauslieben. Dann ist ja unser Leben und auch, ne, dann sind ja all die, die in Märtyrertod gestorben sind, die als Helden gestorben sind, eben auch für das Gute, wie Bonhoeffer und so weiter, die sind ja vergeblich gestorben, wenn sie von Gott genauso dann beurteilt werden wie die Täter, wie diejenigen Bonhoeffer wurde aufgehängt noch 3 Tage, bevor die Alliierten dieses Flossenbürg da befreiten, das KZ, in dem er saß. Bonhoeffer hat also auch Juden zur Flucht verholfen. Ne? Und dafür haben ihn die Nazis eingesperrt, war ja da im aktiven Widerstand bei den bekennenden Christen mit anderen zusammen. Und das ist ja dann, wenn also dann er genauso rausgeliebt wird, oder Hitler und Göring und Himmler und so und Heydrich, Goebbels, wenn die da alle genauso rausgeliebt werden durch die Liebe Gottes, warum? Warum? Dann gucken wir doch zu. Dann, ja, und weißt du, für die abgetriebenen Kinder gibt es im Himmel einen Ort, wo die ausgebildet werden, so eine Art Kindergarten. Oh, wie ich schon sagte, mich interessiert das alles nicht mehr. Das ödet mich an, für alles und jedes gibt es eine Vision und einen Traum. Da hat aber jemand was gesehen, der hat den Himmel gesehen, da gibt es eine Ecke, gibt einen Bereich oder im Himmel, wo also die abgetriebenen Kinder ausgebildet werden. Nun ja, ich weiß nicht. Also ich glaube, unsere Augen sind in vielen Dingen verschlossen. Und das ist auch gut so,
weil unsere Augen sind gemacht für die sichtbare Welt. Hier draußen für den Himmel und die Vögel und die Giraffen und die Rehe im Wald und die Fische im Wasser. Und für dich als Mann, da guckst du dir die Frau an und die Frauen gucken sich Männer an und wir freuen uns an den Kindern und so weiter. Aber dass wir andauernd die jenseitige Welt, naja, da komme ich gleich nochmal zu.

ja, den Blick fürs große Ganze haben. Und den haben wir in den Gemeinden nicht. Weil das Evangelium, was wir da, diese Theologie, die wir verkünden, ist kein Evangelium, keine frohmachende Botschaft, keine frohe Botschaft. Dass du mit Jesus in den Himmel kommst, aber ohne ihn verloren gehst, auf ewig in der Hölle bist, das ist nicht die Wahrheit. Ja, und das ist kein Gott der Liebe. Ein Gott der Liebe ist derjenige, der auf uns schaut und guckt, wie leben die Menschen, was tun sie, ne? Ja, versuchen sie gerecht zu sein, und wenn sie versuchen gerecht zu sein, dann werde auch ich versuchen, ihnen gegenüber gerecht zu sein am Tag des jüngsten Gerichts. Offenbarung Kapitel 20 Vers 12. Es wird ein Tag kommen und der Herr selbst wird erscheinen zum Gericht. Jesus ist das Gericht übergeben, aber der Vater wird auch zum Gericht erscheinen. Es werden Bücher aufgetan am Ende der Zeit, am Tag des jüngsten Gerichts, und in den Büchern sind die Werke aufgeschrieben der Menschen. Und die Menschen, die sich Mühe gegeben haben, gerecht zu leben, die werden auch von Gott ein gerechtes Urteil bekommen, ein liebevolles Urteil bekommen, wenn wir geliebt haben. Denn was wir sehen, das werden wir ernten. Und diejenigen, die sich keine Mühe gegeben haben, gerecht zu leben, die mit ihren Mitmenschen scheiße umgegangen sind, wenn sie deren Leben nicht wertgeschätzt haben, dann wird Gott ihr Leben nicht wertschätzen. Es werden Bücher aufgetan und die Menschen werden gerichtet nach den Werken. Und die nicht gefunden werden im Buch des Lebens, die werden geworfen in den feurigen Pfuhl. Und deine Werke, das ist meine feste Überzeugung, deine Werke werden entscheiden, ob du im Buch des Lebens stehst oder nicht. Wenn du schlechte Werke hattest und du hast also Buße angetan, dann werden die schlechten Werke gelöscht. Dann sind sie vom Blut von Jesus bedeckt. Ja, das wollte ich noch sagen. Es geht mir gerade durch den Kopf. Es ist so entscheidend, wo wir geboren sind. Und dann ist es so entscheidend, dass wir eben auch predigen. Ne? Wenn du also da heute im heutigen Gazastreifen geboren wirst und du wirst in der Schule, da wirst du da mit Gedanken gut versorgt, schon mit Büchern, dass die Juden böse sind. Und es gibt da so Kindersendungen, wo dann also den Kindern beigebracht wird, es ist toll, Polizist zu werden. Was macht ein Polizist, der bringt Juden um? Wenn du also da schon von klein auf so infiltriert wirst mit solchen Gedankengut, es ist wichtig, wo man geboren wird. Und die Menschen, die dort geboren werden, in diese Familien hineingeboren werden, in den Gazastreifen, die haben ebenso Pech, wie die deutschen Kinder, die damals hier in Deutschland in Nazi-Familien geboren sind, wurden, die werden schuldig werden. Und dann ist es so entscheidend, dass wir auch predigen. Es soll da also in diesen Bombardements im Gazastreifen, soll es da Erweckungen gegeben haben. Es wird also von 200 Personen wurde berichtet, denen Jesus im Traum erschienen war. Und es soll wohl immer wieder passieren, dass also 40% aller Muslime, habe ich irgendwo gelesen gehabt, bei Jesus.ch, das ist die Schweiz, ne? 40% aller Muslime sollen von Jesus träumen, aber sie wissen nicht, dass es Jesus ist. Und da fällt mir noch ein, dass ich habe hier die Musik schon zusammengestellt, mal gucken, was ich davon spiele. Und ich bin auf diese Gruppe Yes nochmal zurückgekommen. Ja. Und die hatte ich gehört gehabt, diese Musik in den 80er Jahren. Das war, bevor ich gläubig wurde. Also in den frühen 80ern, in den späten 70ern. Ich bin 1962 geboren. Ich war dann 1977 so 15. Und mit 15, da bist du ja dann so in der Pubertät. Und dann hat man sich eben auch für Musik interessiert und so. Aber war ja gar nicht so mein Ding. Ich bin Mofa gefahren, war viel draußen in der Natur. Wir haben im Wald vorher Buden gebaut. Und ich war im Schwimmverein. Hatte eine Zeit lang vorher Handball gespielt, dann war ich ganz aktiv im Schwimmverein, war am Wochenende immer auf solchen Wettkämpfen, war da ganz gut, war mal Stadtmeister, glaube ich, im 100 Meter Brust. Hab dadurch in der Schule dann später ganz gute Noten im Abitur machen können, weil ich das als Prüfungsfach hatte. Aber man hat dann auch eben durch die Freunde und so weiter, da war ein Freund, Carsten Struck, der war ganz viel mit Musik beschäftigt, und da habe ich mich dann auch mit meinem Bruder auch mit angefangen gehabt. Da guckte man so rum, man ging in so einen Plattenladen, der hieß, war so ein Langhaariger, der da drinnen stand, der hatte so ein Ding aufgemacht hier in der Fischfortenstraße, Ecke, eine andere Straße. Da ging man hin und hab dann also rumgestanden, und vielleicht war es auch Mitläufertum, auf der anderen Seite auch ein bisschen echte Begeisterung für Musik. Habe ich dann gehört gehabt und dies und das und jenes. Vorher im Radio so aufgenommen gehabt, Mel Sendok und was da immer so lief. Und irgendwie kam ich auf die Gruppe Yes.
Und das, die Platte hieß Going for the One. Und diese Musik, ich habe da jetzt nochmal, bin nochmal drauf gekommen gehabt, gekommen jetzt im, für diese Sendung hier, Vollendung der Menschheit. Da ist vorne drauf ein Haus, so Hochhäuser aus Los Angeles und solche Striche geometrische und dann steht da ein Mann, den sieht man von hinten und der ist nackt. Der steht also, ein nackter Mann steht vor dieser Häuserfront und dieses Album hieß damals Going for the One. Und ich weiß nicht, diese Stimme ist ja ein bisschen komisch von dem Sänger, der ist so hoch, das ist so eigentlich so Heavy Metal aus den 70ern. 77 ist diese CD war es damals nicht, diese LP, Langspielplatte in Vinyl erschienen gewesen. Und ich weiß nicht, aber ich glaube, diese Musik hat mich Jesus näher gebracht. Ich höre da rein und das, die eine heißt Wondrous Stories und Parallels und wie die so heißen, Awaken wie Erweckung, ne? Und das war das letzte Stück, 15 Minuten lang, diese werdet ihr wahrscheinlich heute hören. Und ich glaube, diese Musik hat mich, die hat mich zu Jesus geführt. Und das war so wichtig. Ich hatte auch andere Musik gehört, The Doors, ja, fällt mir da ein, ja, The End, My Only Friend, The End. Und dann wohne ich hier in einem Haus, was mal gebaut war von oder bewohnt war. Die ersten Bewohner waren hier unten im Erdgeschoss SA und oben drüber der Sohn war bei der SS. Die brachten sich fast gegenseitig um, Vater und Sohn. Und das ging bei uns in der Familie eigentlich so weiter. Hier zwischen Vater und Sohn auch, zwischen mir und meinem Papa und dann auch zwischen mir und meinem Bruder. Hier war viel, viel Zwist in der Familie. Ich glaube, hier ist ein Fluch im Haus, der immer noch auch gebrochen werden muss oder wo ich dann noch mich abarbeite, worunter ich leide. Das ist so wichtig, ne? Wo wir herkommen, wo wir sind. Das ist so eine Gnade, auch wenn du zum Beispiel heute in den USA geboren bist. Dann hast du all diese Dinge nicht. Dann hast du dieses Schicksal nicht. Dann hast du nicht diesen Rucksack auf dem Rücken, den du da mitschleppst aus der Vergangenheit, wie ich hier in diesem Haus und dann eben mit SA und SS und dann mit der ganzen deutschen Geschichte, von der ich eben auch hier berichtet habe. Wir sind dann eben auch, ne? Wir erben dann eben was. Wir sind Erben der deutschen Sprache, Erben der deutschen Kultur, Erben von deinen Eltern. Weißt du, wenn du ein Erbe machst, dann hast du auch hier, ich habe eben ein Häuschen geerbt oder ein Drittel davon. Aber man erbt eben auch schlechte Dinge. Ne? Zum Erbe gehören nicht immer nur gute Sachen. In deinem Erbgut von deinen Eltern, das geht gar nicht ohne. Da ist natürlich Segen, sonst wärst du nicht da. Aber da ist auch eben auch schlechte Dinge, auch dass du stirbst. Das ist auch Erbgut. Das ist ja in unserer DNA oder in der DNS, in unserer Ribonukleinsäure, ist der Tod mit drin. Ne? Irgendwann gibt es da solche Fortsätze, die sind aufgebraucht und dann war es das. Dann können sich die Zellen nicht mehr teilen und wir sterben. Also, ne, ein Erbe ist nicht nur immer, ein Erbe ist gut, aber es gibt auch mal Sachen, ich habe also einiges wegschmeißen müssen, was ich hier bei dem Erbe, was ich nicht verwenden konnte und nicht verwenden wollte. Ja, und das ist dann so entscheidend. Ne? Die US-Amerikaner waren jetzt gerade welche wieder bei uns als Prediger da und ich habe mit denen geredet und ich merkte, die sind uns irgendwie nicht voraus, die sind nur eben anders, weil die haben ein anderes Erbe. Und die Palästinenser, die Araber, es hat also nie einen Staat Palästina gegeben. Dieses Gebiet wurde Palestine genannt und das war wohl von den Osmanen auch ganz von den Römern schon so. Die Römer haben also da, die wollten dieses Gebiet nicht Israel nennen, sondern die haben das genannt nach den Philistern. Die Philister waren also die heidnischen Stämme, die mit denen Israel auch als Nachbarn immer im Krieg lag. Das waren die Philister, wisst ihr ja, ne? Und nach diesen Philistern haben die Römer, das römische Reich, die römischen Kaiser, diese Region dort dann Palästina benannt. Und das hat sich dann über die Jahrhunderte, Jahrtausende, zwei Jahrtausende so fortgesetzt bis heute. Und das waren die Bevölkerung dieses Landstrichs dort eben Palästinenser nennt. Es hat aber nie einen Staat Palästina gegeben, das hatte ich vorhin schon erzählt und so beschrieben. Sondern das war ja dann osmanisches Gebiet und haben eben Menschen gelebt, die haben dort auch die Felder bearbeitet oder Oliven und dann eben da Schafe und Ziegen gehabt und davon gelebt von dem Land. Aber es hat ihnen auch zum Großteil nicht gehört, das ist eine andere Geschichte. So, aber es ist so wichtig, weil, was für ein Erbe wir haben. Ne? Das ist alles Gnade, weil und wir sollten selber die Gnade, noch schöneres Wort ist ja Barmherzigkeit. Wir sollten eben diese Barmherzigkeit, unser Gott ist barmherzig. Ne, Gott ist nicht nur, Gott ist Liebe. Und aber ein Aspekt von Liebe ist eben Barmherzigkeit, Mitgefühl, sich erbarmen über jemanden, der am zugrunde gehen ist. Ne, sich zu erbarmen über jemanden, der,
Jesus erbarmte sich über wen erbarmte sich Jesus so? Über Maria Magdalena, ne, einer Hure, einer Prostituierten. Besessen von sieben Dämonen treibt er aus ihr aus. Er erbarmt sich dann, wie noch, kann ich das abarbeiten, was in The Chosen Darts gezeigt ist, der Matthäus, ne, der Zöllner, ne, er erbarmt sich dieser Person, die ungeliebt war und verhasst, niemand wollte mit ihm zu tun haben, aber er hat gutes Geld verdient. Und Jesus erbarmt sich seiner. Jesus erbarmt sich da in dem Film diese Simon Petrus, des Fischers, der auf keinen grünen Zweig kommt. Naja, so wie er da fischt, ne, ist kein Wunder, dass der pleite ging, wenn man sein Netz zusammengeknüllt ins Wasser wirft und dann nur 30 Sekunden wartet, wieder hochzieht, da ist natürlich kein Fisch drin. Da muss er mal bei anderen Fischern in die Lehre gehen, dann wird er vielleicht sehen, wie man fischt und dann kann er auch davon leben und muss nicht das eigene Volk an die Römer verraten. Das ist natürlich dann schlecht gemacht in der... Alles Handwerkliche, was dort dargestellt wird, das Handwerk wird ist alles Katastrophe, was dieser Dallas Jenkins da darstellt. Er hat da keine Ahnung, wie das bei vielen Freikirchlern so ist, dass die vom realen Leben nicht viel wissen. Wenn man Fischnetze auswirft, die wirft man anders aus, jedenfalls nicht so, wie das der Simon da macht. Ne? Aber es ist schön gemacht, wie Jesus sich seiner dann erbarmt, weil der ist in Schwierigkeiten und er droht ins Gefängnis zu kommen und Jesus beruft ihn und hilft ihm ja mit dem Fang da, diesem großen Fang, der ihn dann von seinen Schulden erlöst. Jesus hat sich erbarmt er erbarmt sich dessen, der da mit ihm am Kreuz hängt und sagt, du wirst mit mir heute noch im Paradies sein. Ne? Jesus erbarmt sich über Verbrecher, das war ja ein Mörder. Also am Kreuz landet nur, du bist nicht wegen einem kleinen Diebstahl ans Kreuz gekommen, sondern bei Jesus wurde vorgeworfen, das war eben Blasphemie. Also er hat gesagt, ich bin Gottes Sohn, ich bin der Menschensohn, der Davidsohn und ne, das wird ja dann auch bei The Chosen da so thematisiert mit den Pharisäern. Und die anderen, die da mit ihm gekreuzigt wurden, die beiden, da steht, das waren Mörder oder Räuber. Ne? Also die haben eben Menschen umgebracht, um deren Hab und Gut an sich zu bringen. Das ist Raub. Raub hat zu tun auch mit dem Erschlagen, dem Töten von Menschen. Ne? Mit Ermorden. Man bringt Menschen um sie auszurauben zum Beispiel. Du gehst in ein Haus rein und bringst die Menschen dort um, um sie dann ihnen das wegzunehmen, was sie haben oder das Haus sogar dann weiter zu bewohnen. So, das sind diese Dinge, jetzt habe ich gerade den Faden verloren, hier steht ein T, ich mache jetzt noch einmal Pause und dann noch einen Beitrag und dann war es das mit dieser Sendung.

So, ja, die eben besprochenen Themen, die hake ich jetzt ab. Ich glaube, ich kann das jetzt nicht mehr weiter diesem Ding Klarheit verschaffen. Muss der Heilige Geist dann tun, wo ich da jetzt noch unvollständig geblieben bin bei der Vollendung der Menschheit. Noch ein Punkt ist mir jetzt noch wichtig, und zwar geht es da um das Übernatürliche, das eben schon mal angesprochen gehabt. Also vor einer Woche war es ja, ich glaube, letzten Sonntag saß ich mit Freunden, wir haben also unsere Veranstaltung beginnt da ja so am Sonntag bei Gottes Liebe um 14 Uhr. Um Viertel vor kann man schon rein, dann sind schon die Räume offen und man trifft sich so, man kann dann quatschen, dann geht halt Lobpreis los. 14 Uhr, dann so eine halbe Stunde, ich weiß nicht was, und dann gibt es Ankündigungen, Abendmahl, dann kommt eine Predigt hinterher, vielleicht nochmal Gebet auch an manchen Tagen, und dann so ab 16 Uhr. 14 bis 14 Uhr, 16 Uhr haben wir dann so Gewittern eingeladen, dass wir noch zusammensitzen bei Kaffee und Kuchen. Da gibt es so ein Team, die Frauen machen das ganz wunderbar, die backen selber Kuchen, bringen den mit, und dann werden da eben die Kaffeekannen werden gefüllt und dann sitzen wir da zusammen. Es ist sehr laut, wir haben dann einen Kaffee neben unserem Gottesdienstraum, neben dem Saal, und da sitzen wir dann an kleinen Tischen, und ja, es ist immer witzig, es ist viel Geplauder. Und ich sitze dann da so und da reden wir so. Und da kommt die Renate an. Renate ist die Frau von dem erwähnten Jürgen. Und Jürgen hat also auch Zuflucht genommen zur Allerlösung, dass er sagt, also es ist ein reinigendes Feuer und es geht niemand verloren. Und dem widerspreche ich. Aber er liest auch dann irgendein Bücher von Parson und es geht viel um das Übernatürliche. Und ich habe da Kritik dann auch an Michael van Vleim, Bruce Allen und an den John Hopkins, der neulich bei uns war. Und dann kommt Renate und dann weil der Jürgen das auch liest, sie findet dann diese Bücher auch ganz gut, und den Paul Hopkins, den findet sie auch ganz gut, hat sie gesagt gehabt. Die hat ja jetzt, es gibt eben so Leute, und die Emma Stark, die ist auch so eine von denen, die hat das von klein auf gehabt. Von klein auf hat sie so Dinge gesehen. Sie hat da so geöffnete Augen gehabt für das Übernatürliche und sie hat so Dinge gesehen. Und sie dachte immer, das sehen alle. Aber das stimmt gar nicht. Es gibt so einige Leute, die haben diese Begabung, dass sie Dinge sehen. Und da gibt es dann welche, die machen das dann durch LSD machen die das dann fest, dass man das dann, das auch dauerhaft dann so bleibt. Und da muss man wissen, also Renate und Jürgen, die sind schon, das sind alte Hippies. Jürgen war ein Drogendealer in Hannover. Der hat also war mit 1972 ist der gläubig geworden, und der war damals, wurde von der Polizei gejagt, weil er hat da ganz ordentlich, auch in einem großen Umfang, hat er in Hannover mit Marihuana gedealt. Er hatte sogar ein Fach in der Mensa von der Universität Hannover. Das waren so seine Zwischenlager, und dann hat er immer rumgelungert da in der Mensa und hat dort da seine Kunden, hat auch studiert damals und Mathematik. Und Jürgen, wenn du mir hier zuhörst, dann bitte ich um Entschuldigung, dass ich so aus dem Nähkästchen plaudere. Darum geht es auch überhaupt nicht. Es geht darum, dass also da durch diese, man hat da eben damals Marihuana und LSD konsumiert, und die beiden wissen vielleicht beide, das auch Renate vielleicht, da war sie auch da in dieser, auch in dem Konsumieren dieser Dinge beteiligt, dass man durch eben LSD sich die, dass man also eine Bewusstseinserweiterung erleben kann, oder das wird dann eben so beschrieben oder behauptet. Die erwähnten Doors, die ich da auch etwas als Musik gehört habe, ach, ich muss noch mal dann ganz kurz zu Yes zurückkommen, in dem Zusammenhang auch, das passt dann aber. The Doors, die haben also, das kommt eigentlich aus irgendeinem Roman, The Doors of Perception, also die Türen der Wahrnehmung. Und der Sänger, der sich dann ja mit 27 Jahren auch umgebracht oder der dann zu Tode gekommen ist, der hat also wirklich, der ist diesem Drogenphilosophen Timothy Leary gefolgt, und der glaubte wirklich, dass man also, man glaubte bei den Hippies in dieser Zeit des Vietnamkrieges auch in den 70ern, und in späten 60ern, dass man eben durch Drogen ein besserer Mensch werden kann. Natürlich mal durch LSD und sogar Heroin, dass die Wahrnehmung, dass man das Verständnis erweitert wird, dass man auf diesem Wege dahin kommen kann, dass die Menschheit auf ein höheres Niveau gehoben wird.
Und dass dadurch eine bessere Menschheit entsteht und wir auch den Weltfrieden erreichen können. Das ist ja dann auch heute noch so diese ganze Überzeugung der Grünen und der Grünen, ne? So, der Grünen, der Ökos. Ich wollte mal einer werden, aber die haben mich nicht gewollt. Es ist so. Und also die Doors waren da ganz stark mit drin und der ist dann kaputt gegangen, der Liedmann von den Doors. Und der ist an Heroin und an den ganzen Drogen ist er kaputt gegangen. Ja, und also dann erzählt er, also die Renate erzählt da sowas und ich denke mir, ich habe mir da so gedacht, Leute, und das ging eben um Paul Hopkins und das ganze Übernatürliche. So, was erzählst du denn da? Was erzählst du denn da, Renate? Jetzt bringst du auch noch LSD ins Spiel. Ey, das ist doch wirklich Okkultismus, das ist doch Esoterik. Okkultismus heißt verborgenes Wissen und Esoterik heißt eben das innere Wissen, also das Wissen eines inneren Zirkels von Eingeweihten. Ne? Eingeweihte, was redet ihr denn da? Da war ich drinne in der Esoterik. Und wart ihr so weit in der, ist das für euch so vertraut, diese LSD, dass ihr das, das ist doch die andere Seite, das ist doch nicht das von Gott. Wenn also die Hippies und auch dann, das war dieses ganze Hippietum, das mündete ja in einer Beziehung dann bei den Jesus People in den USA. Es kam zu einer Erweckung, weil die waren alle am kaputtgehen. Die gingen kaputt in den Straßen von Los Angeles, die Hippies, die Hippie-Kinder, ne, die Blumenkinder. Die starben da, die verhungerten und erfroren, die hatten einen goldenen Schuss sich gesetzt, Überdosis, waren dood. Die wollten nicht nach Hause zurück in den frühen 70ern. Die jungen Männer mussten in den Krieg, die wurden gesucht von der Polizei und die jungen Frauen wollten auch mit ihren spießigen Eltern nichts mehr zu tun haben, die waren da raus, die wollten nicht mehr. Und die hatten keine Hoffnung, weil da hatte der Bernd Koch, glaube ich, ein Buch drüber geschrieben, Regenbogen am Ende. Das ging um diese Hippie-Generation, die Hippie-Träume erfüllten sich eben nicht Anfang der 70er, ne? Bis 75. So, und nun heute wird da also da sind also so esoterische Dinge. Paul Hopkins, Reisen durch Raum und Zeit. Paul Hopkins entrückt sich selber irgendwo hin und er weiß nicht, wo er auftaucht. Er weiß gar nicht, wo er ist. Und er hat auch noch sein Portemonnaie zu Hause vergessen, erzählt er. Er wusste nicht mehr, wie er nach Hause kommen soll. Ha? Philippus wurde von Gott genommen, erzählte ich vorhin, und Gott versetzte ihn da von diesem Teich, wo er diesen Eunuchen, den Verwalter da, den Kämmerer aus Äthiopien getauft hat, versetzt ihn Gott und er bringt ihn nach Samarien. Aber jetzt gibt's da Leute, die beamen sich selber irgendwo hin. Ja? Und dann wissen sie aber gar nicht, wo sie sind. Das ist doch Unsinn. So was Unvollkommenes, ne, gibt doch Gott nicht. Das ist doch Zauberei, wenn das wirklich wahr ist. Ja, und diese Emma Stark, also der Volker Krause hat ja früher mit mir hier das Radio gemacht. Es geht nicht mehr. Wir haben uns total zerstritten. Er redet nur noch dummes Zeug und greift mich an. Und er liest Bücher von Emma Stark. Er hat sich da bei Emma Stark, sie ist also Pastorin aus in Schottland, oder sie ist Schottin und ist in Irland, irgendwie sowas, da oben. Und also die ist total prophetisch. Volker kriegt jetzt täglich einen prophetischen Ansagedienst von ihr, auch der ist in der WhatsApp-Gruppe, da kriegt er jetzt täglich von ihr dann so ein Message. Also Emma Stark redet wie ein Wasserfall, ist unglaublich von sich überzeugt, sieht aus wie Pink, irgendwie so auch dasselbe Alter, sieht ungefähr dieselbe Frisur, nur nicht in Pink. Und für mich unerträglich von sich überzeugt. Ich will nicht sagen, ja, unerträglich von sich überzeugt. Und redet und redet und redet, first of all, und dann plappert sie los und alles ist prophetisch. Und siehst du da so die Anführung oder großes Mitglied da in so einer Gruppe von britischen Propheten, so eine Prophetenvereinigung. Oh, das kotzt mich alles so an. Und sie reden und reden und reden und haben nichts zu sagen. Ja. Und da hat sich also Volker angeschlossen und ist jetzt da dabei. Und Emma Stark ist auch so eine, die von Anfang an, seit ihren Kindertagen, also schon geöffnete Augen hat für das Übernatürliche. Sie sieht und hört Dinge, wo sie immer dachte, das können andere auch, aber es ist gar nicht so, sondern sind nur wenige Eingeweihte, ein innerer Kreis. Das ist Esoterik, das ist Hellseherei, das ist hellsichtig sein, so nennt man das. Das wurde auch eben in vielen Kreisen, auch hier bei uns in Deutschland oder in ganz Europa, hat man das früher, ja, die einen sagen so, die anderen so. Die einen sagten, ja, das ist eben Hellseherei. Aber Hellseherei, das betrachte ich eindeutig als Okkultismus. Das ist Okkultismus, das ist Zauberei. Das ist, die Quelle ist vom Fürsten dieser Welt und nicht vom Heiligen Geist. Dafür ist Jesus nicht gestorben, dass du das hast. Das kommt nicht, ne?
Und wenn das ist in der Gemeinde drin, das sind also esoterische, okkulte Dinge, die sind in der Gemeinde und die zerstören die Gemeinde. So. Und bei Yes war das irgendwie anders, dass ich Yes gehört habe. Ich glaube, ich habe da mal recherchiert, ob Yes heißt ja Ja. Ne? Yes heißt ja nicht Nein. Yes ist ja Ja. Und Ja ist diese Kurzform dann bei den für Jahwe. Das ist schon im Alten Testament, du kannst das, glaube ich, in der Elberfelder Bibel, glaube ich, wurde da immer im Alten Testament steht da Ja, auf ganz Ja, Ja für Jahwe. Und diese Form Ja benutzen dann eben die Rastafaris. Die sind nun auch nicht so, nicht ganz so koscher, aber die kiffen ja auch ganz viel, sitzen dann da auf Haiti und so und Jamaika sitzen die, ne? Kommen da irgendwie aus Äthiopien von diesen Haile Selassie, den sehen sie als ihren Messias an und so. Ist auch irgendwie, dazu gehörte dann Xavier Naidoo, aber da sind ganz viel von Ja. Ja is changing all. Das war ein Stück, habe ich gehört gehabt, auf der Expo Revival Party in Hannover und alles hat sich verändert. Das, dieses Stück da war eine ganz merkwürdige Atmosphäre dort und da ist dann diese so in Mannheims dieses Lied anstimmten, Ja is changing all, hat sich die gesamte Atmosphäre da verändert. Das ist so wichtig, was man hört. Das, ne? Ich habe damals Yes gehört. Ne? Und das hat mich, glaube ich, das hat mich ein Stück weitergebracht. Hin zu Jesus. Going for the one. Von wem ist da die Rede? Gehen für den einen. Also für mich klingt dadurch, das ist Jesus. Jesus ist der eine. Ich habe recherchiert und geguckt, aber ich habe jetzt nichts gefunden, dass irgendeiner von denen da Christ war. Die waren auch eigentlich das war Psychedelic Rock. Also es ging auch um LSD. Aber vielleicht waren die da irgendwie, so wie Xavier Naidoo auch, bei Xavier Naidoo, bei den Söhnen Mannheims war einer, das war dieser Herberger. Und der Herberger war wohl ein wiedergeborener Christ. Der saß da mittendrin, da in Mannheim. Und der Herberger war Michael Herberger, glaube ich, oder wie hieß er? Ich weiß es nicht. Andreas Herberger, das war jedenfalls der Enkelsohn von dem Sepp Herberger, das war der erste Bundestrainer der Nationalmannschaft, der da ja dieses Wunder von Bern 56 da vollbracht hatte. Sepp Herberger, Trainer der Fußballnationalmannschaft und das ist der Enkelsohn. Ne? Das war also ein Mitwirkender bei den Söhnen Mannheims mit Xavier Naidoo und ich schätze die Musik schon sehr, besonders diese erste da, Zion, danach. Und jetzt war er ja ganz irgendwie da vom Weg abgekommen als Reichsbürger und Verschwörungstheoretiker. Mit Adrenochrom und ne, mit der Pizza Connection, wo Hillary Clinton die Chefin war von einem Kinderausbeuterring, dass sie denen das Blut abzapfen und sie war die Chefin da von so einem Kinderschänderring. Ist ja alles Unsinn. Er hat sich dafür entschuldigt. Yes, ist so wichtig. Also damals hatte sich richtig eine Fangruppe. Also ganz viele Leute sagten, dass sie diese Musik von Xavier Naidoo hörten und das war da um Mannheim herum noch stärker. Der war wirklich der Xavier. Ne? Es war nicht nur, der heißt ja Xavier, ne? Also Xavier. Und das spricht man Xavier aus, aber ganz viele nannten ihn Xavier, weil er war wie sie viele, die in Depressionen waren, selbstmordgefährdet oder sich keinen Sinn mehr im Leben sahen, die fanden durch seine Musik Hoffnung. Und gab da einen, der hieß Habekost, die haben dann so eine Olive Light, gibt es noch, glaube ich, das war eine DVD mit einem schönes Konzert, wo sie sich auch ein bisschen lustig gemacht haben über die religiöse Welt. Labouring und Schwätzening, but nothing is happening, so war das Hauptkriterium der Frommen, ne? Und müsst ihr mal rumgucken, kann man glaube ich irgendwo bekommen, Olive Light, das heißt also Olive Leute, war so ein Zusammenschluss von Kreativen da aus dem Mannheimer Raum, eben mittendrin dann Xavier Naidoo. Was man hört, ist so wichtig. Ich habe glaube ich damals, ich weiß nicht, was da genau hintersteckt, hinter Yes und Going for the One, ich habe jetzt diese Musik nochmal gehört und ich glaube, die hat mich zu Jesus, das war ein Baustein. Und das ist im Kindergarten war auch was. Ich war in einem katholischen Kindergarten und da gab es ein paar. Und dann habe ich mal jemanden getroffen gehabt, der war bei den Adventisten, Sieben-Tags-Adventisten, eine junge Frau. Und die hatte so leuchtende Augen. Ich dachte, was ist mit dir? Die war ganz anders als ihre Freundin. Und es waren also Bausteine. Ich glaube, das ist ganz, ganz wichtig. Und deswegen ist Mission tatsächlich wichtig. Und wenn also der Araber im Gazastreifen jetzt 200 haben geträumt und die sind wiedergeborene Christen geworden, während dieses Bombardements jetzt da, dass sie ertragen müssen, ne? Sind sie schuldiger als andere Menschen? Jesus stellt die Frage und er sagt, ihr müsst alle von oben geboren werden, ne? Ihr müsst alle Buße tun, wenn ihr nicht zu Schanden werden wollt, es war aber damals auf die Zerstörung Jerusalems, denke ich, glaube ich, direkt bezogen, aber es gilt auch heute für uns, ne? Es geht nicht darum, dass wir dann auf ewig verloren gehen, sondern
diejenigen, die dann eben, die an ihn glaubten, die gläubig wurden, die hat Gott bewahrt, weggeführt aus Jerusalem, weil sie alles verkauft hatten und aufgeteilt hatten, oder aber die Engel haben sie rausgeholt. Man hat Engelsheere gesehen während der Belagerung von Jerusalem 70 nach Christus. So, nun haben wir also heute besprochen die Vollendung der Menschheit, den Krieg des im Gazastreifen, den sind Menschen dort schuldiger, wie bei dem Gleichnis von Jesus bei dem Turm von Siloa, der die Menschen erschlagen hat. Und es ist ja, und was wir so hören, ist so wichtig. Was wir hören, welchen Einfluss wir haben, welches Erbe wir haben. Und ich glaube tatsächlich, dass mich diese Musik von Yes, Going for the One, gehen für den einen, dass mich das irgendwie näher zu Jesus geführt hat. Ich habe keinerlei Belege jetzt gefunden, aber es kann sein, die waren also da, die waren auf der Suche, hatten auch LSD genommen und suchten nach einer Bewusstseinserweiterung. Und dass da irgendeiner von denen, dass der Heilige Geist, genau wie bei Xavier Naidoo, der Geist weht, wo er will, dass der Heilige Geist durch diese Menschen gesprochen hat und tatsächlich die Musik gemacht haben, die irgendwas vom Heiligen Geist hatte. Und die hat mich, glaube ich, die hat mein Leben bewahrt. Und ansonsten wäre auch ich zu Schanden geworden, ne? Ich wäre zu Schanden geworden. Ich war nämlich 10 Jahre lang psychisch erkrankt. Ich bin so 92 psychisch erkrankt. Nein, 82 psychisch erkrankt und dann bis 92 eigentlich durchgängig in einem Stück 10 Jahre lang total kaputt gewesen. Ja. Also, Jesus, dein Reich komme, dein Wille geschehe. Ja, mach mehr noch, ja. Was soll man noch zum Abschluss sagen? Die Zeit, ich jetzt 16 Minuten habe ich jetzt hier schon wieder geredet. Das war der letzte Beitrag. Ihr werdet dann gleich Musik noch hören am Abschluss und ja, dein Reich komme, Jesus, dein Wille geschehe, wie im Himmel auf Erden, erbarme dich, himmlischer Vater, erbarme dich, unser Vater im Himmel, erbarme dich, dass dein Reich kommt, hab Erbarmen mit den Menschen, hab Erbarmen, wie du mit mir Erbarmen hattest, hab Erbarmen mit den Arabern im Gazastreifen, wie du mit uns Deutschen Erbarmen hattest. Was geschehen muss, muss geschehen, was Mut hat Mut, und die Israelis, die müssen sich wehren. Und ja, noch heute sind wieder 30 Raketen aufgestiegen. Also die Raketen nehmen kein Ende, die unter der Erde gelagert werden. Und ja, erbarme dich, dein Reich komme, Vater unser, der du im Himmel bist. Dein Reich, dein geheiligt werde dein Name, dein Reich komme, dein Wille geschehe, wie im Himmel so auf Erden. Unser tägliches Brot gib uns heute und vergib uns unsere Schuld, wie wir vergeben unseren Schuldigern. Und führe uns nicht in Versuchung, sondern erlöse uns von dem Bösen. Denn dein ist das Reich und die Kraft und die Herrlichkeit in Ewigkeit. Amen.

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Hallo liebe Hörer des Erweckungssenders, hier ist euer Glaubensbruder Stefan. Wir haben den letzten im März, morgen ist der 1. April, April. Wetter ist so in der Art, ne? Ist schon frühlingshaft. Am 21. März hat ja der Frühling begonnen. Draußen blühen die Forsythien, die Sonne scheint, wir haben einen blau-weiß gefleckten Himmel, aber es ist kühl. Letzte Nacht hat es geregnet, Gott sei Dank. Das Erdreich wurde gewässert, die Pflanzen haben Wasser zum Wachsen, um ihre Blätter zu bekommen. War ja sehr trocken der März, hat kaum geregnet. Der Winter war ja schön feucht, da hat es ja viel geregnet, genügend. Ne? Hat geregnet und geregnet. Also die Grundwasservorräte müssten eigentlich ganz gut aufgefüllt sein. Brauchen wir nicht schon wieder Panik schieben wegen irgendwie Dürre und Trockenheit im Sommer. Ich will es jedenfalls nicht. Ja, das ist so ein bisschen, ne, die äußeren Umstände. Wie geht's euch? Ich war im Krankenhaus. Ich hatte mich entschlossen, mich operieren zu lassen. Ich hatte ja jetzt schon seit 2,5 Jahren irgendein Problem, das nicht genauer zu identifizieren war. Meine Hausärztin sagte, es ist alles psychosomatisch. Und dann haben sie so nach und nach entdeckt, will ich ein bisschen drüber erzählen, nicht zu viel, dass meine Prostata zu groß ist und auch die Blase schon überdehnt war. Das hat ja jetzt also in letzter Zeit zu dauernden Schmerzen geführt und da habe ich dann die Entscheidung getroffen, mich operieren zu lassen. Das Ganze ist eine gutartige Vergrößerung, das passiert jedem zweiten Mann, so mit 50, 60, ich bin 62. Letztes Jahr wäre da noch so ein minimalinvasiver Eingriff möglich gewesen, ganz schick. Da bist du nur 2 Tage im Krankenhaus, recht unblutig. Jetzt sagten sie mir, war es zu groß und deswegen haben sie mich offen operieren müssen. Das ist dann nicht so schön, wenn sie dir den Bauch aufschneiden in einer Vollnarkose, sonst hätte es auch mit einer Rückenmarknarkose gereicht. Und dann wachst du wieder auf und ja, und dann hängst du da irgendwie eine Woche lang an irgendwelchen Schläuchen. Jetzt bin ich wieder zu Hause, aber das ist schon ein ziemlich komisches Gefühl. Ich fühle mich nicht wohl, nachdem sie mich da aufgeschnitten haben und so. Aber Operation gelungen, Ärzte sehr zufrieden, Patient ist ein bisschen tot. Das muss alles noch werden. Das Krankenhaus war schrecklich. Geht nicht ins Hamelner Krankenhaus, wenn ihr könnt. Von Köln her ist okay, aber das ganze Krankenhaus steht an der Weser, die strahlt radioaktiv vom Kernkraftwerk Grohne, das da 35 Jahre gelaufen hat. Ist jetzt zwar abgeschaltet, aber da hängt eine Dunstwolke. Ihr wisst ja, was Radioaktivität bedeutet. Die halbiert sich die Strahlung in 50.000 Jahren. Was sind da 2 Jahre, wo das Ding ausgeschaltet ist? Armes Hameln, armes Krankenhaus. Hameln hat viele solche Malessen. Wir liegen an der Weser, wie gesagt, da ist das Kernkraftwerk, da ist irgendwas rausgekommen. Das ist nicht die harte Gammastrahlung, die dich dann umbringt, dich tötet, ne, wie im Weltall. Radioaktive Strahlung, Tschernobyl, das kommt da nicht raus, aber da kommt was anderes raus und das ist auch nicht gerade angenehm. Das macht das Leben rechts und links der Weser zur Hölle. Ich könnte da nicht leben. Ich habe da ein paar Pfleger gesehen, die ich schon lange kenne, weil ich ja da schon ein paar Mal war. Schon so in den letzten 20 Jahren hatte ich so ein paar Mal so einen Krankenhausaufenthalt, einen kleineren. Notfallmäßig, weil irgendwas mit mir los war, was nicht so ganz erklärlich war. Und wenn ich einen Pfleger habe ich vor Augen in der Notaufnahme oder einen dort Angestellten, also der sieht so furchtbar verkrüppelt aus durch das, was da aus der Weser rauskommt. Der ist so alt geworden, das ist schlimm. Da sehe ich gut gegen aus. Ich bin so ungefähr genauso alt wie der. Dann hatten wir hier in Hameln oder in Bad Münder, das ist die nächste Ortschaft Richtung Osten, da war ein Giftgasunglück. Da ist ein Kesselwaggon abgebrannt mit einem Stoff von der Flüssigkeit, die sollte zum Volkswagenwerk nach Wolfsburg gehen. Dieser Kesselwagen, der hatte irgendwie ein kaputtes Radlager, hat sich dann entzündet und genau auf dem Bahnhof in Bad Münder bleibt der Zug stehen, weil es nicht mehr ging und der Kesselwagen, der war lichterloh am Brennen. Feuerwehr kommt, löscht das Ding, die wussten nicht, was da überhaupt brennt, wusste keiner, die Zugleitung war nicht informiert, die Unterlagen waren nicht da, Deutsche Bahn. Irgendein Zettel hätte irgendwo rumliegen sollen, ja, nichts Digitales, ist auch schon 20 Jahre her, 2002.
Und dann stellten sie fest, dass diese Flüssigkeit, das war, ich glaube, es heißt Gelbkreuz, ne? Das verbrennt zu Phosgen. Das war ein Giftgas aus dem Ersten Weltkrieg. Hat man da die Männer, die Soldaten in den Gräben von Verdun mit umgebracht. Also eine große Wolke stieg dann zum Himmel auf von Phosgen und dann haben sie das Löschwasser, Mengen von Löschwasser durch die Feuerwehr. Die wussten ja nicht, was los war. Die hätten das nicht so mit Wasser löschen sollen, sondern dass da auch minimal invasiver Eingriff mit wenig Schaum hätten man das irgendwie ablöschen müssen. Naja, das ganze Löschwasser ab in die Hameln, kleiner Bach, der daneben ist, der geht nach Hameln rein, alle Fische tot, Tonnen von Fische bis in die Weser rein und auch am Krankenhaus vorbei und da steht auch immer noch eine Wolke. Ich spüre das, ne, da steht eine feinstoffliche Wolke von Gift neben der Hamel, kann ich mich nicht wohlfühlen. Die armen Menschen, die Hamel fließt in zwei Strängen durch Hameln, Hamel und Hameln, ne? Hamel ist der Bach. Die armen Menschen, die da Häuser haben und in den Wohnungen wohnen. Mein ehemaliger Hausarzt, der hatte seine Praxis da an dem Bachlauf, der ist an Krebs erkrankt. Wenn ich in seiner Praxis war, habe ich immer gespürt, boah, Mann, ist das hart hier zu sitzen und zu warten. Und ich war da ja nur ab und zu. Aber der gute Mann, ein sehr guter Hausarzt, der war ja immer da. Jetzt hat er die Praxis aufgegeben und macht was anderes. Hameln ist ein verfluchter Ort, wenn du in den Nähen der Bahn, der Friedhöfe lebst, da kommt eine Salbung raus. Es gibt nicht nur gute Salbungen, es gibt ja auch antichristliche Salbungen. Ne? Ja, anti, also gegen Christus. Der Antichristus ist der Gegengesalbte. Also gibt es, ein Freund sagte mal, Salbungen, das ist für ihn ein heiliges Wort. Nee, Horst, Salbungen, es gibt auch der Hitler war gesalbt, es gibt den Antichristen, das ist der Gegengesalbte. Die laufen hier rum, der Teufel salbt auch. Also Salbung an sich ist nichts Heiliges. So, und ich habe auf Friedhöfen gearbeitet, auch also im Gartenbau. Und das beißt, der Tod beißt. In der Mittagspause bin ich rausgegangen, habe mich ins Auto draußen gesetzt, vor dem Friedhof. Mal eine halbe Stunde da mal raus, weil ja, das ist, der Tod ist eine Person. Und der frisst, der holt sich die Toten. Der sitzt in den Körpern drinne und der wohnt da. So, und vielleicht fällt mir noch was ein, was Hameln so durchgemacht hat. Also das Kernkraftwerk, die Weser strahlt, die Hamel ist verseucht. Das geht auch nicht weg. Das Wasser ist längst abgelaufen, aber in den Uferbereichen, so ein paar Meter links und rechts von der Hamel, da steht das. Da steht immer noch diese Giftgaswolke. Ich spüre das so. Die ist nicht physisch da, aber geistlich, ja? Immateriell, feinstofflich, sagen die Esoteriker. Das ist so ein bisschen so ein Hinweis darauf, wie das funktioniert, auch wenn es nicht ganz richtig ist und auch jetzt, ja. Haben wir noch was? Haben wir noch was? Friedhöfe? Wir haben eine Müllverbrennungsanlage. Und was die Menschen so anfassen und auch alles, was alt ist, das hat wirklich auch eine alte Gammelsalbung. Und dann geht da ja Zigarettenasche, Zigarettenkippen, was da alles so hingeht, ne, in die Müllverbrennung. Ja, und der ganze Müll, der wird verbrannt, der verschwindet, der wird zur Asche. Oben kommt da eine Menge Dampf raus und Qualm raus. Das Ganze wird dann verwandt, um damit Wasser zu erwärmen. Das ist dann Fernwärme, das wird in Wohnungen geleitet, in größere Wohnblöcke. Aber diese ganze schlechte Salbung, wo geht die denn hin? Ja, das ist was da wieder dieses Geistliche, dieses Feinstoffliche. Wo geht das denn hin? Die sündige Salbung all der Hände, die Joghurtbecher angepackt haben und den ganzen Kram und die alten Klamotten, die Schuhe. Was meinst du, wie viel alte Gammelsalbung in alten Schuhen drinne steckt? Ja? Gerade von Rauchern. Boah! Mein Vater war starker Raucher und ich hatte mal noch am Anfang meines Glaubenslebens, wir gab eine große Sockenkiste hier im Haus bei uns. Meine Mutter hat alle Socken, wir haben alle gemeinsam Socken getragen. Eine große Kiste, da kamen Socken rein und jeder hat sich daraus bedient. Ich konnte es irgendwann nicht mehr. Ich hab dann Socken angezogen, die mein Vater vorher anhatte. Ich habe Schweißausbrüche bekommen und ich dachte, ich gehe kaputt. Ich dachte, was ist denn mit mir los? Und dann hat mir das Gott gezeigt, zieh diese Socken aus. Als ich die Socken ausgezogen habe, dann wurde es wieder besser. Ich habe mir dann nochmal die Füße gewaschen und mir fortan dann eigene Socken gekauft. Ja, das ist die Salbung der Sünde.
Wo geht die hin? Die wird frei. Die wird frei. Die quillt aus der Müllverbrennungsanlage, quillt die heraus und füllt erstmal den kleinen Ort daneben, der heißt Afferde. Und von da aus geht es dann weiter. Und dann füllt das dann Hameln. Und so wird Hameln durchdrungen von all diesen, von diesen bösen Gammelsalbungen. Kernkraftwerk, Weser, Müllverbrennung, Hamel, Giftgas, Friedhöfe. Und irgendwie ist wie eine Käseglocke über Hameln, diese Flüche des Rattenfängers, 6., 7. Buch Mose und was hier so los war. Hameln ist eine Gründung von Rückkehrern aus dem Heiligen Land, von Kreuzrittern, Johanniter-Kreuzrittern. Die kamen zurück, da 1000 irgendwann oder 12.000 irgendwann und erfolgreich oder nicht erfolgreich, die hatten meistens irgendwie auch Schätze mitgebracht. Und dann kamen die zurück und die fanden hier und haben sich hier in Hameln angesiedelt. Hameln bestand da schon oder die waren sogar schon vorher da, ich weiß es gar nicht, das weiß ich nicht genau. Aber das Hamelner Wappen, da ist eben dieses, da ist ein Löwe drauf, der da ein Schild trägt mit dem Johanniterkreuz der Kreuzritter, Johanniter, der Johanniterorden. Hameln wurde gegründet 1200 irgendwann und zwar durch Bonifatius. Bonifatius war einer der oder der große Missionar der Sachsen. Hier waren Sachsen, diese Gegend hier, Niedersachsen, das waren Sachsen. Meine Eltern und Großeltern stammen aus Breslau und Katowice, wir sind nicht von hier, wir sind als Umgesiedelte und Flüchtlinge hergekommen. Aber das war die Geschichte von Hameln und irgendwie stießen dann diese, vielleicht waren die auch schon vorher hier oder die stießen dann kurz nach der, oder es war zeitgleich, dass dann auch dann diese Johanniter-Ritter hier in Hameln sich niederließen und so ist Hameln so ein Mischmasch aus einer Ordensgründung dieses St. Bonifatius, der war ein guter Mann, der hat bis Norden aus Friesland oben, die Stadt heißt Norden an der Nordseeküste, Norden, Norddeich, Norderney. Vielleicht kennt ihr das, wenn ihr da mal auf die Insel rübergefahren seid. Bis dahin ist er gekommen und da haben sie ihn umgebracht. Die Ostfriesen waren Bonifatius sein Ende. Mit 80, der war schon hochbetagt. Gut, dann musste er nicht mehr ins Pflegeheim. Ne? So, und so ist Hameln so ein Mischmasch aus einer Ordensgründung. Hier war dann auch ein Kloster, eine Klosteranlage. Das haben wir heute immer noch, das ist das Münster, also Monastere kommt, das kommt von Monastere, eben geschlossene Abteilung Bonifatius, das ist eine große Kirche an der Weserbrücke, irgendwie ein ziemlich toter Laden, warum auch immer, geht nichts von aus. Und dann diese Johanniter und dann gab es eine Laiensiedlung und so nach und nach, dann war hier eine Furt in Hameln, die durch die Weser ging. Hier waren so Wildwasser, so Klippen in der Weser, hier war flaches Wasser, hier konnte man die Weser queren, ohne Fähre, ohne Boot. Hier konnte man mit Wagen über die Weser rüberfahren, weil da eben so eine Untiefe war, flaches Wasser. Wenn die das in solchen amerikanischen Filmen, wenn die da, ihr wisst, was ich meine, ne? Und da ist dann eben so ein Fischerdorf entstanden, und die Menschen haben vom Fischfang gelebt, aber auch eben ein Umschlagsplatz für Waren, ein Marktplatz, weil das war natürlich günstig, so ein Ort, wo man die Weser von Westen nach Osten und von Osten nach Westen überqueren konnte. Da sammelte sich Volk, da sammelten sich Leute, da war die Möglichkeit, Waren zu verkaufen. Und dann entstand diese Siedlung Hameln mit dann eben dem Kloster, mit der Klosteranlage St. Bonifatius. Eine Laiensiedlung, was immer genau das auch ist, also irgendwie hier Laienchristen und dann eben noch die Johanniter Kreuzritter.

Ja, Hameln ist ein ziemlich geschlagener Ort. Also das Krankenhaus, in dem ich da jetzt war, das Sana-Klinikum, das ist direkt an der Weser. Und ich habe noch nie so einen furchtbaren Ort erlebt. Ich dachte, ich gehe kaputt. Wie habe ich es beschrieben? Eine Burg der Schwäche, ein Schloss der Schmerzen, ein Palast der Unreinheit. So kam mir, ich habe Visionen gehabt, die waren so furchtbar. Ich bin so von Schwäche übermannt worden, dass ich daran immer noch kämpfe. Ich habe es fast nicht ausgehalten und ertragen. Ich wusste gar nicht, wie mir es ergeht. Ja, und das geht ja nicht nur mir so, sondern auch anderen Menschen, die auf unser Zimmer da kamen. Die sind eigentlich ein 80-jähriger Mann, der war bei Tage ganz gut drauf. Nachts ist er zum Zombie geworden. Es ist 12 Uhr wurde, die großen Kirchenglocken des Münsters St. Bonifatius schlugen. Da fing er an und wollte unbedingt sich aus dem Bett befreien. Hat alle Schläuche aus sich rausgezogen und der war nicht zu besänftigen, nicht zu beruhigen. Am Ende, es ging 3 Nächte so und dann haben sie ihn, wir anderen konnten alle nicht schlafen, dann haben sie ihn dann auf den Flur gestellt und dann beobachtet, eben direkt vorm Schwesternzimmer. Und auch alle anderen da, das war, also Menschen reden nur negativ, alle, die dort waren, irgendwie ganz, ganz, ganz, ganz schrecklich, dass bestimmte Leute, die erzählen dir ein bisschen was und dann hören die nicht mehr auf. Die erzählen und von sich selber. Sie erzählen, erzählen, erzählen, ohne Punkt und Komma. Und wenn du musst dann schon mal sagen, also ich glaube, ich brauche jetzt mal eine Pause. Und selbst dann wollen sie noch weiter erzählen. Und das war nicht nur einer, das sind so viele. Bei uns in Ritteln habe ich es auch erlebt. Ich habe da so einen Treff angefangen gehabt, so den Gott ist Liebe-Treff. Es sollte dann jetzt so eine Einrichtung sein wie der Jesus-Treff. Oder die Teestube, die wir mal in der Bäckerstraße in Rinteln hatten. So ein Ort, wo man hinkommen kann, sich unterhält, ein bisschen bei einer Tasse Tee oder Kaffee quatscht und auch mal ein Spiel spielen kann. Mensch, ärgere dich nicht, Schach oder irgendwie sowas. Und da waren wenigstens 2 dabei, die haben nicht aufgehört, von sich zu erzählen. Anzugeben, ihr ganzes Leben darzustellen und nur über sich selber zu prahlen, wie viel Urlaub sie dieses Jahr im Jahr machen werden, wo sie heute, und dann mittendrin sagt der eine, wir hatten da Waffeln gebacken, mittendrin sagt der eine um 17 Uhr, oh, ich muss los, es gibt jetzt bei der evangelischen Kirche Abendbrot und Mittagessen war er schon bei der Tafel. Also so ein soziales Überangebot, wo man da in Rinteln, wenn man Rentner ist oder so, nichts zu tun hat, hingehen kann, furchtbar. Also auch im Krankenhaus Leute, die nicht aufhören, von sich zu erzählen. Das ist ja so narzisstisch, so respektlos den anderen gegenüber, so wenig mit einfühlsam, dass sie überhaupt nicht merken, was ist das da? Die sprudeln und hören nicht auf zu reden. Und dann alles nur negativ, wird alles nur negativ gesehen. Und ich konnte da so sehen, wie sehr die Menschen unter dem Einfluss der Geister in den Lüften sind. Wir waren in einer recht hohen Abteilung, es war 3. Obergeschoss, so ein Bettentrakt vom Krankenhaus. Und die Geister in den Lüften, ne? Die Geister in den Lüften. Die Menschen sind geistliche Wesen, alle Menschen sind geistliche Wesen. Und weil wir Geist sind, können eben solche Geistwesen, Dämonen, die gefallenen Engel des Satans, die Weltherrschaft haben, die haben die Fähigkeit zu den Gehirnen, den Gedanken, zu dem Geist der Menschen da Kontakt aufzunehmen und sie zu beeinflussen. Und das ist natürlich nicht positiv, sondern nur negativ. Der Zustand der Leute, die ich da im Krankenhaus, die mit mir da auf dem Vierbettzimmer gelegen haben, hat ziemlich genau das wiedergespiegelt, wie die Gesellschaft auch so drauf ist und politisch wählt. AfD, AfD, AfD. Und unzufrieden mit allem. Mein Leben ist scheiße. Die Regierung ist schuld. Und nur negativ, negativ, negativ. Und über alles nur negativ. Und dann kommt die Frau rein zu Besuch, auch nur alles negativ und immer nur besorgt und alles negativ. Und boah, also es ist schwer zu ertragen. Nächstes Mal sollte ich mir eine Versicherung zulegen, dass man auch wenigstens ein 2-Bettzimmer gehen kann. Dann hast du nur halb so viel Elend da im Raum, was man sich da anhören und ertragen muss. Einer, der war da, war ein Bettnachbar, mit dem konnte man sich ganz nett unterhalten. Der war sehr persönlich, schwatzte einen nicht so voll. Der Carsten und liebe Grüße. Ich konnte ihm ein bisschen erzählen von mir, dass ich ein Laienprediger bin, einen Radiosender mache. Er hat das kurz angemacht über sein Smartphone, reingehört, fand er
auch ganz schön, glaube ich. Lief sehr schöne Musik gerade von Love Song da aus den, die alte Musik aus den Hippie-Jahren, die 70er, 60, Ende der 60er in Los Angeles, ne? Schöne Band, Love Song. Waren die Freunde von Lonnie Frisbee. Lonnie Frisbee, die Zentralfigur der Jesus People, uns verheimlicht worden, weil er mittendrin immer wieder mal schwul wurde. Und das ist natürlich, das geht natürlich nicht. Dass einer da Jesus nachfolgt, Zeichen und Wunder tut, Lahme gehend macht und dass er dann hinterher, dass dann irgendwie rauskommt, er hat da homosexuelle Beziehungen und ist in schwulen Clubs gesichtet worden oder angetroffen worden. Der wurde als Kind vergewaltigt, als Achtjähriger, von seinem Babysitter. Er hat es der Mutter erzählt. Die Mutter hat gesagt, erzähl nicht so einen Unsinn, das ist Fantasie. Naja, und dann ist er eben gläubig geworden, so mit 16, auf ganz spektakuläre Art und Weise, habe ich in einer anderen Sendung drüber geredet. Und dann hat er mit einer Frau zusammen, hat geheiratet, mit einer Frau zusammengelebt und das hat aber alles, glaube ich, nicht so gut funktioniert. Und irgendwann kam das zum Vorschein. Ne? Wenn ein kleiner Junge, ich sag's mal so brutal, von einem Mann in den Arsch gefickt wird, dann wird da eine Saat gelegt, dann wird der quasi infiziert. Das ist auch bei, hat man gehört, bei den Leuten hier, Missbrauchsopfern in der katholischen Kirche, dass viele von denen, die da in katholischen Einrichtungen, Kinderheimen und so weiter von katholischen Priestern auch in den Arsch gefickt wurden, dass bei denen diese Sexualität, diese Homosexualität dann irgendwann hervorbrach, mit in den 20ern. Irgendwann, dass sie sich nicht dagegen wehren können und obwohl sie es nicht wollen, ja, am Anfang jedenfalls nicht wollen, dass es dann zum Vorschein kommt. Sie sind vergewaltigt worden, das heißt nicht, dass diese Männer dann auch selber Vergewaltiger werden, aber da ist irgendwie durch diesen Geschlechtsakt ist diese Saat der Homosexualität kann gelegt werden. Ne? Ja, Lonnie Frisbee und leider mit 93 gestorben. Er hat sich dann da eben in der schwulen Szene AIDS geholt und ist viel zu jung gestorben, 44 Jahre. Ich glaube, Lonnie Frisbee ist der größte Apostel der letzten 60 Jahre gewesen. Er hat Zeichen und Wunder getan, die so großartig waren. Millionen sind in diesen Jahren da von 67 bis 82 in dieser Jesus People Zeit zum Glauben an Jesus gekommen. Er war ein Segen für diese gesamte Vietnam-Generation, der Heimkehrer aus dem Vietnamkrieg, die kaputt wiederkam, heroinsüchtig. Er war da und er nahm sie an. Und er schaute ihn in die Augen und sagte, du wirst leben, Bruder. Und ja, es wurden Hunderte, Tausende von Wohngemeinschaften gegründet, in denen die Hippie-Kinder lebten. Es ging über die ganze USA, von der Westküste auch bis nach Florida runter und es ging in die ganze Welt raus. Diese Jesus-People-Bewegung, die ging nach Europa, Schweden, Norwegen, Finnland, England, überall hin, Frankreich, Deutschland. Ich denke, dass der Jesus-Treff in Hannover, wo meine Gemeinde, die Jesus-Gemeinde, die ehemalige Gemeinde daraus entstanden ist, auch dadurch entstanden ist, der Jesus-Treff von den, jedenfalls waren da auch Einflüsse und das war unterwegs in Deutschland, diese One-Way-Bewegung Berlin. Da kam dieser, wie hieß er noch, Volkhard Spitzer, der ist immer noch, glaube ich, da, heute ein bisschen altbackener Prediger, aber der macht eine Gemeinde. Früher war die am Nollendorfplatz, am Nulli, sagen sie immer. Ich kenne welche, die da waren. Ja, ne, nochmal Lonnie Frisbee, der größte Apostel der letzten 50, 60 Jahre. Robert Slierden hat ihn nicht aufgenommen, der war jetzt gerade bei uns in Rinteln. Er hat das gleiche Schicksal, auch als Kind von einem Onkel vergewaltigt worden, wie ich gehört habe. Mit 29 bricht es bei ihm hervor und er hat da eine homosexuelle Beziehung. Er war jetzt da und irgendwie hinter seiner lauten, aggressiven Art, die ja nicht unangenehm ist, aber da scheint doch auch Einsamkeit und Traurigkeit durch. Und warum ist der Mann nicht verheiratet? Heute 59, seine Mutter ist vor 2 Jahren gestorben, das war seine Vertraute, jetzt ist er allein.
wenn er abends nach Hause kommt, wahrscheinlich ist nicht mal ein Hund da, der auf ihn wartet, weil da ist viele am Reisen. Bei uns war ein Hund in der Gemeinde, der saß da vorne in der ersten Reihe. Oh, er freute sich. Ich sagte, oh, ja, er hatte auch mal einen Hund. Und wenn der mit da beim Hauskreis oder so war, und dann kriegte der Salbung, dann fing der mal an zu jaulen. Es war vielleicht ein bisschen ungewöhnlich, dass wir hier in Deutschland im Gottesdienst Hunde dabei haben. Es waren fast 200 Mann da. Robert Slierden hat Lonnie Frisbee, er macht ja diese Bücher Gottes Generäle, hat da inzwischen, glaube ich, fast 10 Bände. Und das 100. Buch hat er jetzt insgesamt geschrieben. Aber den Lonnie Frisbee, das ist ja die Figur der Jesus People. Das war 75, das wären jetzt 50 Jahre genau. Da war die auf dem Höhepunkt noch, diese Jesus People Bewegung. Ja, daraus entsteht Vineyard Musik und ich weiß nicht was. Und über den hat er nicht berichtet. Er geht da nicht bei Robert Slierden, weil dann, ich denke mal, er hat das zwar so zwischen den Zeilen mal so anklingen lassen, dass auch alle großen Männer und Frauen Gottes haben irgendwo Mist gebaut, damit hat er wohl auch auf sich selbst hin angesprochen und das so ein bisschen dann entschuldigt oder gerechtfertigt. Aber im Detail will er das wohl nicht besprechen. Auch was das genau bei ihm da war, das war 2001. Er hatte irgendwie eine nicht angemessene sexuelle Beziehung zu einem seiner Jugendpastoren. Er hatte da ein Riesenwerk. Costa Mesa bei Los Angeles, über 200 internationale Bibelschüler, eine Gemeinde, die morgens 1200 Leute besuchten. Gigantisch, fantastisch. Und dann haben sie ihn erstmal rausgenommen. Drei Monate war er in Seelsorge. Dann war er wieder da, aber es funktionierte nicht. Und dann ist er ausgewandert. Nach London, in den Ortsteil Kensington Temple, das waren wohl Freunde von ihm. Und die haben ihn aufgenommen und da verborgen 2 Jahre, bis Gras über die ganze Sache gewachsen war. Ja.

Ach ja, was ist das schön, Radio zu machen, hier zu predigen, Radio zu machen für ein schier unbegrenztes Publikum, international, weltweit. Wenn jetzt jemand weiß ich nicht, in Australien ein deutschsprachiger mir zuhören möchte, dann kann er das tun, er kann das finden. Wenn er eingibt christliches Radio, dann wird das angezeigt, auch hier der Erweckungssender. Und dann kann mir jemand am anderen Ende der Welt zuhören. Ja, und es sind unbegrenzt, es sind 8, wie viel? 8,5 Milliarden Menschen potenziell. Naja, müsste ich Englisch reden, dann würden mir mehr zuhören können. Aber so viel sind es ja nicht, ne? Ich habe eine eher bescheidene, übersichtliche Anzahl an Hörern. Aber es sind immerhin einige im Jahr. Ich habe übers Jahr habe ich mehr Hörer als so mancher Gemeindeprediger. Ne? Ja, das Radio läuft 24 Stunden, sieben Tage die Woche. Und das macht, ja, es macht Freude. Es macht Freude, sich all das loszuwerden, sich hier an den Mikrofonen

sein. Jesus hat die angeschrien, er hat denen was gesagt und hat da gesagt, wer Ohren hat, der höre, weil er hat genau gesehen, die hören gar nicht zu. Ne? Er sagt, ihr seid verstockt, ihr habt verstockte Herzen. Und die Dinge, die ich hier so erzähle, würde ich eigentlich gerne meinen Glaubensgeschwistern, da bei Gottes Liebe in Rinteln, erster, zweiter Stock oben über Bruno Kleine. Wir haben schöne Räume, ein schönes Café dabei, wo man sonntags Kaffee trinken kann. War jetzt Robertslien mit 200 Leuten, das war, der Saal war vollständig besetzt. Mehr dürfen wir momentan da nicht reinnehmen aus feuerwehrtechnischen Gründen. Aber sie gehen den alten Weg. Sie gehen den Weg der alten Lehre, der alten. Ja, es geht ihnen zu gut. Es geht ihnen mit dem. Sie haben sich getrennt vor 3 Jahren, inzwischen 2021 im Januar, von ihrer Herkunftsgemeinde, von der Jesusgemeinde Rinteln, Leiter Bernhard Koch. Sie hatten es leid. Die hatten es auch leid. Sie konnten sich nicht einbringen. Bernd sagte immer, schön, dass ihr auch eigene Vorstellungen habt, aber wir machen das so, wie ich das meine und meine Frau, die Karin. Und dann gab es Zerwürfnisse wegen Corona und dann ist das fast zum Überlaufen gekommen und jetzt gibt es da in Rinteln die Jesusgemeinde in der Brastraße und Gottes Liebe am Pferdemarkt 1. Ja, sie sind froh, dass sie endlich mal machen dürfen. Bernd hat sie nie machen lassen. Sieht da vielleicht auch inzwischen ein. Er hat sie nie machen lassen. Bernd hat nie jemanden machen lassen. Mir haben mir da auch gesagt, du bist noch nicht so weit. Ich habe mich dann da angeboten, ich wechsle die nassen Handtücher aus bei Konferenzen in den Toiletten. Das habe ich dann gemacht und ich habe dann dafür gesorgt, dass da so Papiertuchspender hinkamen. Aber für mehr war ich nicht, ich war noch nicht so weit nach 5 Jahren. Und auch heute wäre ich nicht so weit, wenn ich mit ihm reden würde. Bei ihm ist keiner irgendwann so weit. Die Propheten sagten, hier sitzen nur Dienste. Keiner. Ist keiner mehr da. Geschweige denn irgendein Dienst. Ja, und bei Gottes Liebe, da war ich jetzt gestern wieder, da gehe ich seit 2 Jahren jetzt hin. Sie sind so froh. Sie sind wie die Kälber, die nach dem Winter hinaus aus dem Stall auf die Weide kommen. Sie springen und bocken und laufen umher und muhen und freuen sich und sind ausgelassen. Endlich können sie mal machen. Sie laden Prediger ein, noch und nöcher, übersetzen Bücher, besorgen sich die Rechte, haben einen Buchverlag, machen dies, machen jenes, machen das. Ach, endlich mal, sie können sich austoben. Sie können sich austoben, sie dürfen machen. Sie müssen Bernd nicht mehr fragen. Ach, ist das schön. Und dann laden sie alle, ja, und sie folgen aber, sie gehen aber bei alledem die alten ausgetretenen Pfade, die sie dahin bringen werden, wo Bernd jetzt noch immer ist. Ich hatte einen Traum, den erzähle ich euch. In dem Traum war da ein Leuchtturm. Und ich ging auf diesen Leuchtturm zu. Und der Leuchtturm hatte eine Tür. Aber hinter der Tür war eine Treppe. Die ging aber nicht nach oben, da wo das Licht war, sondern ging nach unten, in den Keller. Da war eine lange Treppe nach unten. Der Leuchtturm stand an der Klippe, an dem Meer. Hoch erhoben, vielleicht so 20, 30 Meter über dem Meer, ne, oben auf dem Rand der Klippe. Unten angekommen, war da so ein Treppenabsatz. Und dann ging nach rechts nur noch ein paar Stufen, dann wäre ich dann unten gewesen, in so einer Grotte. Auf dem Treppenabsatz war ein Geländer, wo man sich festhalten konnte, und an dem Geländer hing ein großer Fisch. Der sah aus wie so ein großer Kabeljau. Ein großer Fisch. Ich nahm den dann in die Hände und dann merkte ich, ups, das Ding ist ja aus Plastik und innen drin hohl. Und da war sogar so ein Typenschild, so ein Preisschild dran. Und dann stand ich da auf dem Treppenabsatz und guckte da so in die Grotte rein. Und nach vorne hin zur Grotte, die war offen, da war Meer. Da plätscherte so ein bisschen das Meer. Da war schwarzer Sand. So ein bisschen frische Brise kam rein. Wie gesagt, so eine Höhle zum Meer hin, die nennt man Grotte, so ein paar Meter hoch, vielleicht 5 Meter hoch. Ich stehe da auf dem Treppenabsatz und gucke so nach rechts und da ist ein Labyrinth, sehe ich da. Ein Labyrinth. Gemauert aus schwarzen, glänzenden Steinen. Das Labyrinth war so vielleicht 2,50 Meter hoch. Und in dem Labyrinth konnte ich die ehemaligen der Jesusgemeinde sehen und erkennen. Die standen da ganz traurig,
verzweifelt. Einer guckte mich hilfeflehend an, der sah mich, der konnte mich sehen, weil ich höher stand auf diesem Treppenabsatz da im Eingangsbereich. Und die waren gefangen in diesem Labyrinth, weil im Labyrinth, die fanden da nicht raus. Das Labyrinth ging bis über ihre Köpfe. Ne? Und die hatten sich in dem Labyrinth verlaufen und konnten und kamen nicht raus. Ja. Das, und dann war da noch, dann kamen Vögel durchgeflogen und da waren, und es waren kleine Fische am Strand. Und jetzt muss ich gerade kurz überlegen, was ich euch noch erzählen wollte, auch warum ich euch diesen Traum erzählt habe. Deswegen trinke ich mal ganz kurz einen Schluck Tee, nämlich der ist jetzt nämlich fertig.

Ja, die haben sich alle verlaufen, ne? Im Labyrinth der Theologien, der Bücher. Ja, irgendwo steht, glaube ich, im Johannesevangelium, des Büchermachens ist kein Ende. Und viel Studieren macht den Leib müde. Da sind zwei, das sind gute alte Freunde. Und mehrere noch, auch noch. Und die haben Kinder. Und diese Kinder sind die waren alle in Gemeinden, zum Teil eben auch in der Jesusgemeinde, und sind traumatisiert, weil es war so schrecklich. Die wollen alle mit der Gemeinde und mit Jesus nichts mehr zu tun haben. Der eine, der hat fünf Kinder. Fünf Kinder. Und zum Teil wollen die mit der Gemeinde, zum Teil gehen sie noch in eine Gemeinde, zum Teil nicht. Und der andere, der hat zwei, und die wollen mit der Gemeinde gar nichts zu tun haben. So, jetzt standen sie natürlich vor dem Problem, wenn ihre Kinder nicht mehr mit der Gemeinde und mit Jesus nichts zu tun haben wollen, eigentlich wollen sie mit der Gemeinde nichts zu tun haben, ob die nicht vielleicht im Geheimen zu Jesus beten, das kann ja sein, ne? Aber jetzt standen sie vor dem Problem, dass da eben dass ja in der Gemeinde gepredigt wird. Und ja, also da ist noch ein anderes Ehepaar und noch ein Ehepaar. Alle haben sie zwei und mehrere Kinder. Und alle diese Kinder waren mal in der Gemeinde und wollen heute mit der Gemeinde nichts. Haben den Gemeinden den Rücken gekehrt. Oh, unsere Kinder gehen verloren, unsere Kinder gehen verloren. Alle auf dem Weg in die Hölle. Denn das ist ja unsere Theologie. Kein Jesus, kein Himmel. Und wer nicht in eine Gemeinde kommt, also weltliche Wege geht, der ist ja abgefallen, also den kann ja Jesus dann hinterher nicht aufnehmen. So. Und all diese Eltern machen sich natürlich dann Sorgen. Ne? Unsere Kinder. Alle auf dem Weg in die Hölle. So, und dann suchen sie Auswege und dann finden sie die Allversöhnungstheologie oder Allerlösungstheologie. Uralt, geht wohl schon zurück bis in die ersten Jahrhunderte, aus manchen Bibelversen abgeleitet, ich weiß nicht, Kolosser, Epheser, irgendwas. Da steht da, dass Gott am Ende der Zeiten das ganze All mit sich versöhnen wird. Und daraus wird dann die Theologie produziert, dass also, weil Gott ja Liebe ist, ist er ein reinigendes Feuer. Und dieses reinigende Feuer wird dafür sorgen, dass am Ende alle dabei sind. Auch Adolf Hitler. Und Wladimir Putin, Mörder, Massenmörder, Stalin, Mao Zedong, die haben alle nicht gespart, die haben alle so 30, 50 Millionen Menschenleben auf dem Gewissen. Ne, ist alles so eine Kategorie. Da steht da aber, Gott wird am Ende alles mit sich versöhnen. Also das sind ja gute Aussichten dann auch für unsere Kinder, müssen wir uns ja keine Sorgen mehr machen, das können wir uns jetzt zurücklehnen, sind wir entspannt, haben wir den Ausweg gefunden, das ist die Theologie, die passt. Wunderbar. Und dann kommen noch neue Bücher dazu. Lehren wie, Jesus hat ja den Preis bezahlt. Wir müssen gar nicht mehr sterben. Wenn wir nur richtig glauben und wenn wir richtig denken, wenn wir das richtige Denken haben, wenn wir wissen, wer wir in Christus sind, dann müssen wir auch nicht mehr sterben. Weil Jesus hat den Preis bezahlt. Dann können wir ewig leben in diesem Körper, in diesem Leib. Wir müssen nicht mehr sterben. Sind einige, habe ich jetzt schon das zweite, dritte Mal gehört. Das sind dann auch alles Leute, die sind so 70 bis 80. Naja, ist klar, ne? Dass man in dem Alter dann sich solchen Gedanken sich zuneigt. Aber ich weiß nicht. Und wenn du dann doch stirbst, Scientology ist ganz ähnlich, weißt du das? Bei Scientology, jetzt gestern gerade, unsere eine Glaubensschwester Margit, ja, sie wollte sich eigentlich vom Predigen drücken, hat es dann aber doch getan, dann hat sie da was abgeliefert. Das war so wie Scientology. Da darfst du auch nicht krank sein bei Scientology. Wenn du da erstmal längere Zeit dabei bist, dann darfst du nicht mehr krank werden. Krank werden, sagt sie, kranke Christen sind schlecht für Bekehrungen, sagt Margit. Ja, kranke Christen sind schlecht für Bekehrungen. Das besteht ein Zwang, wenn du so eine, ja, da muss gesund sein. Du bist krank, da stimmt was mit dir gerade, mit dir nicht. Bist du was im Krankenhaus? Hast du dich operieren lassen? Hat es keinen Glauben? Wir sind doch geheilt durch Jesu Wunden. Wir sind doch Geist. Na klar sind wir Geist. Alle Menschen sind Geist. Und die wir von oben geboren sind, wir sind ein besonderer Geist. Wir sind eben wiedergeborener Geist, von oben geborener Geist. Nicht normaler, menschlicher Geist. Wie ich anfangs schon da sagte. Dämonen, die können mit uns einfach kommunizieren. Auch mit dem nicht wiedergeborenen Menschen.
Aber den Heiligen, vom Heiligen Geist empfangen die normalen Menschen, der natürliche Mensch, nichts. Die empfangen nur was von Dämonen. Dass du was vom Heiligen Geist empfängst, da musst du unter Leute gehen, die den Heiligen Geist haben. So bin ich in so einer freikirchlichen Gemeinde, auch unter so ganz super Frommen, bin ich gläubig geworden. Die gibt es heute nicht mehr. Wir haben sich dann auch irgendwie, ja, Gott hatte irgendwie befunden, ja, das braucht man, ja, weiß ich nicht. Gibt es nicht mehr. Die Gemeinde ist nicht mehr da. Aber in deren Mitte war der Heilige Geist 1992 so stark anwesend, dass ich gläubig geworden bin. Unter wiedergeborenen Menschen ist der Heilige Geist, aber unter natürlichen Menschen nicht. Wenn er da doch trotzdem ist, dann nennt man das Erweckung, wie in Wales. Da sind Hunderttausende bis Millionen in 3 Jahren gläubig geworden. Nachts wurden die im Schlaf, fingen die an, in Zungen zu reden. Das heißt, sie sind wiedergeboren worden, mit dem Heiligen Geist erfüllt worden. Das wünsche ich mir, das hat Gott mir gezeigt, 1997, das wird für Deutschland passieren und ich warte jetzt in diesen Tagen drauf, wie ich schon seit 30 Jahren drauf warte. Seit 28 Jahren. Ja, dein Reich komme, Jesus, dein Wille geschehe. Was wollte ich sagen?

Wenn es dir zu, ja, wenn es Menschen zu gut geht, dann brauchen die keinen Jesus. Muss schon verzweifelt sein. Wer sein Leben liebt, ne, der kann nicht mein Jünger sein, sagt Jesus. Er sagt sogar, wer sein Leben nicht hasst, der kann nicht mein Jünger sein. Wenn du reich bist, ist ja dieses Gleichnis da von dem Reichen, der eher geht ein Kamel durchs Nadelöhr, dass es ein Reicher ins Reich Gottes kommt. Ne? Nun haben wir ja gelehrt bekommen, dass das Nadelöhr, das war ein Stadttor in der Stadtmauer von Jerusalem. Das wurde kurz vor Sonnenuntergang, wurde das so runtergelassen, dass dort ein Kamel auf den Knien rutschend unten drunter durchpasste. Also das war so ein Meter hoch. Weil zum Sonnenuntergang hat man die Stadttore geschlossen wegen der Gefahren, die waren durch Räuber. Ne? Du musstest also in der Stadt musstest du sein bis Sonnenuntergang. Ansonsten musstest du draußen vor der Stadt übernachten. Und das war auch nicht, das war nicht ungefährlich. Also ein Kamel konnte ohne die Lasten, die auf ihm waren, konnte ein Kamel noch unter diesem Tor, das man Nadelöhr nannte, hindurch rutschen und gezogen werden, auf den Knien, also ganz flach. Also ist möglich, dass ein Kamel durch ein Nadelöhr geht. Man muss nur alles abladen, was auf dem Kamel drauf war, und dann muss das Kamel sich Mühe geben, sich eben bücken und auf Knien rutschen. Es wird hinten geschoben und vorne gezogen. Und wer sind die Reichen? Reich ist nicht unbedingt nur von der finanzieller Reichtum. Da sind so Leute, zwei so Mitläufer da, die in der Gemeinde, die auch da zu meinem Treff kamen. Die haben nur erzählt, und dann der eine erzählte, ja, er hat eine Wohnung an der Ostsee und da fährt er acht Wochen im Jahr im Urlaub hin. Das kann alles nicht wahr sein. Ich versuche hier so ein bisschen so eine Gemeinschaft zu vermitteln. So eine Anlaufstelle auch für Leute mit Sorgen. Ich habe jetzt hier eingekauft für 6, 7, 8, 9, 10 Euro. Backe hier Waffeln. Hab eine Spielesammlung gekauft. Hab ein Waffeleisen gekauft. Dann stelle ich mir hierher und backe Waffeln. Und der Typ sagt, er hat eine Wohnung an der Ostsee. Da fährt er 8 Wochen im Jahr im Urlaub hin. Und um 17 Uhr war das der dann sagte, ich muss jetzt los. Bei der evangelischen Kirche gibt es jetzt Abendbrot. Also ich dachte, das kann alles nicht, ich bin hier im falschen Film. Meine paar Kröten, die wende ich hier auf und meine Mühe. Und der hat jetzt nichts anderes zu tun. Ich muss los, das an der nächsten Stelle schmarotzen. Vorher war er beim Mittagstisch, war er bei der Tafel. Ja, das geht wohl jeden Tag so. Da kannst du in Rinteln, kannst du jeden Tag irgendwo hinlaufen. Und in Rinteln sind alle unterwegs, die irgendwie sonst da irgendwie alleine sind. Das ist ja auch eine Not, aber so groß scheint die Not nicht zu sein. Und wenn du viel von dir selber hältst, und der war auch dann nur am Erzählen von sich selber. Und die andere da, die erzählt dann von ihrem Smartphone und dieses und wie teuer das war und ihre Kinder und Freunde. Und es hat mich alles so aufgeregt, die Leute, die nur von sich selber reden, die sind so voll von sich selber, die sind so reich, reich an dem inneren Schatz, den sie jedem mitteilen möchten. Das sind auch solche Leute, die kommen nicht ins Reich Gottes, ne? Die sind so reich. Die lieben sich selber, die finden sich total toll und alles. Die haben so viel zu erzählen von sich selber. Ich verstehe die Leute nicht, die sind mir unangenehm. Die brauche ich nicht, für die habe ich so einen Treff da nicht, wollte ich das nicht machen. Ich wollte da irgendwie Leute, die wirklich irgendwie, ein paar Nette waren auch da. Tja. Ja, das sind die Reichen. Reich ist nicht nur, wenn du reich bist, aber noch an Wünschen, an Plänen, an Vorstellungen. Dann wirst du nicht ins Reich Gottes, wirst du nicht zu Jesus kommen. Das sagt Jesus. Wer sich selbst nicht hasst, der kann nicht mein Jünger sein. So richtig fit bin ich nicht. Erstens nach dem Krankenhausaufenthalt und auch dieser Narkose. Und zweitens hat sich dabei gleichzeitig irgendwie mit den Problemen, die zur OP geführt haben, hat sich ein Rheuma eingestellt und eine Depression, sodass auch manchmal die Gedanken nicht so richtig da sind. Da habe ich dann am Anfang vor 2,5 Jahren erschien mir mein alter Gemeindeleiter, der Bernhard Koch, im Traum, und der sagte mir, ein geistliches Problem braucht eine geistliche Lösung. Dann sah ich diese Straße im Traum, in der ich jetzt hier bin. Ich bin ja umgezogen. Das ist mein Elternhaus hier. Und hier war früher eine Gärtnerei. Die ist zwei Häuser weiter. Und gegenüber von der Gärtnerei war ein großes leeres Grundstück. Das war Acker. Und das war der Stiefmütterchen Acker von der Gärtnerei Metz.
Und der Gärtner Metz, der Volker, der hatte einen kleinen Trecker und den hat er, da hat er dann also die, das, dieses Feld da umgepflügt, einen kleinen Flug dran gehabt. Und anschließend hat er dann da die Stiefmütterchen gepflanzt. Das ganze Feld war voll Stiefmütterchen. Und im Traum begann mein Traum genau, im Traum begann der Traum genau da, auf dem Stiefmütterchenfeld. Ne? Stiefmütterchen. Ich ging weg von diesem Stiefmütterchenfeld und im nächsten Augenblick war ich im Traum und hatte ich ein schickes Auto. Ich war in einem großen Auto unterwegs, in einer Limousine und ich fuhr auf einer Autobahn und es ging gut voran, schön geradeaus. Ich fuhr, Fahrtwind. Eine Frau war an meiner Seite, wo die herkam, weiß ich nicht, die ist nicht in Wirklichkeit nicht da. Gott hatte mir eine verheißen, aber die ist abhanden gekommen und hat einen anderen geheiratet. Und dann ging es auf der Autobahn plötzlich rechts ab und ich kam in den Stau rein. Es ging nicht mehr voran. Stillstand auf der Autobahn. Naja, wie der Stefan so ist, der steigt natürlich aus. Der sitzt da nicht und guckt nur und ärgert sich, sondern der steigt mal aus und guckt, was ist denn da los? Man kann das ja manchmal sehen. Manchmal kann man ja sehen, wenn man dann so aus dem Auto aussteigt und vielleicht auf die Türschwelle tritt, ein bisschen höher, dann kannst du gucken, dann siehst du, ah, so da, der Stau geht so und so weit. Der ist gar nicht so lang oder der ist sehr lang und vielleicht kann man da vorne auch Rettungswagen sehen oder einen Unfall so irgendwie erkennen und das wollte ich machen. Ich machte die Tür auf, trat aus dem Auto heraus auf die Straße. In dem Augenblick packt mich die Straße wie so ein Gliederband, wie so eine Raupenkette von so einem Bagger. Die packt mich und ich habe da den Fuß drin fest und ich werde weggezogen. Ich rufe noch meiner Begleitung dieser Frau zu, hau ab, das ist gefährlich. Und dann zog mich die Straße, die Gliederkette zog mich davon. Das Auto blieb stehen. Und ich wurde weggezogen und kam an einen Abgrund. Und in diesem Abgrund stand ein riesiger Schredder, der oben so einen Trichter hatte. Und innen drin waren so Schlagwerkzeuge, die alles kurz und klein gehauen haben. Ich bin da reingefallen in diesen Schredder. Ich konnte mich aber irgendwie an diesen Schlägeln da irgendwie so vorbeispringen und ich hangelte mich dann so von Etage zu Etage in die Tiefe runter, überall an diesen Schlägeln vorbei, die mich nicht erwischten und kam unten an, unversehrt. Unten lief Schlamm herunter. Alles war zu feinstem Material zermahlen, zermüllert, wie das so ein Schredder, so ein Steinbrecher auch in Steinbrüchen so macht. Es war aber dann nass und unten war so ein kleiner Radlader, der kam und der fuhr diesen Schlamm beiseite, damit das da unten eben nicht Berge sich bildete. Aber ich war da mittendrin und dann ging ich da aus der Szene raus. Diesen Traum hatte ich und der begann auf dem Stiefmütterchenfeld. Stiefmütterchen. Wofür Stiefmüttern stehen, wisst ihr ja, ne? Also Stiefmüttern sind ja keine echte Mütter, sondern das sind ja dann immer so, wenn dein Papa, die Frau ist gestorben zum Beispiel, der hat nochmal neu geheiratet, Aschenputtel, dann wird diese neue Frau wird deine Stiefmutter. Und die Stiefmütter, die behandeln oft die Kinder, die schon da mit in die Ehe gebracht werden, nicht gut. Und das kann ich sagen, dass mich Hameln, wenn ich das so zurückblickend so überschaue, hat mich Hameln nicht gut behandelt. Hameln hat mich immer stiefmütterlich behandelt, diese Stadt. Das macht es heute noch. Will nichts mit mir zu tun haben. Ich habe ja nicht wirklich Kontakte gefunden, keine, auch nicht so wirklich Freundschaften, viel Einsamkeit. Und dann bin ich hier richtig krank geworden mit 20. Und dann eigentlich in Rinteln erst wieder oder da in Bückeburg und dann in Rinteln gesund geworden wieder durch Jesus in der Jesusgemeinde. Also Hameln hat mich stiefmütterlich behandelt. Ja, das war das Stiefmütterchenfeld. Da beginnt eigentlich mein Leben hier auf der Straße bei Gärtnerei Metz. Und dann ging das Leben gut los. Da war dieses Auto. Ein Auto steht für den Dienst, sagt ein Prediger. Ja, Gott hat mir einen Dienst gegeben, den ich ja heute immer noch ausführe. Prediger, rief mir Gott zu 2002 in einer Vision. Und ich wusste, Gott hat mich zum Predigen berufen. Habe ich lange nicht ausgeübt. Dann 2016 habe ich dieses Radio angefangen und seitdem mache ich das. Aber im Freundeskreis haben wir, ja,
da habe ich das Wort geführt, egal wo, mit wem, und ich konnte, reden kann er ja, wurde mir dann gesagt. Und ich habe überall Diskussionen angefangen über die Dinge, die Missstände in den Gemeinden und woran ich glaube, es liegt, und über die Theologie, die richtig gestellt, das, was da eigentlich falsch gepredigt wurde, sowas in der Richtung. Seit 2016 mache ich jetzt das Radio hier. Also das ist mein Dienst, das Auto. Da war eine Frau dabei, die war höchstens dann eben geistlich bei mir. Denn die ist jetzt weg. Ich weiß nicht, ob das noch was werden kann. Zwischendurch war sie schon mal von ihrem Ehemann getrennt. Ich sage, ich flehe zu Gott, entlasse mich aus dieser Verbindung zu dieser Frau. Erlöse mich, gib mir eine andere. Ich möchte nicht alleine sein. Erlöse mich, Jesus, aber er tut's nicht. Ja, und dann werde ich in den Schredder reingezogen. Ich schicke sie weg, vielleicht war das schon eben am Anfang an. Vielleicht hat Gott das eben von vornherein gesehen und gewusst, was ich nicht gesehen habe. Wir schreien ja danach, wir wollen Gott dienen. Wir sind ja wie Bekloppte, rufen wir, ich will dir dienen, Herr, ich will dir dienen, Herr. Und dann erfährst du, dass du da Schweres erbeten hast. Ne? Du hast Schweres erbeten. Ja, Jesus sagt, wer mein Jünger, also sein will, der nehme sein Kreuz auf sich und folge mir nach. Wo hat das Kreuz hingeführt? In Jesus, in den Tod. Aber ihr guckt euch Joyce Meyer an und wollt das Leben genießen. Das passt nicht zusammen. Das passt nicht zusammen.

Also gestern war da noch Josie. Josie bei uns in der Gemeinde. Josie ist Afrikanerin und die ist schon, die ist tiefgläubig, da ist eine Tiefe. Und sie erzählte, sie kam nach vorne und sagte, ich möchte jemandem was mitteilen. Hier ist jemand, sagt sie, der ist tief verzweifelt, hat viele Schmerzen und er sieht kein Ende und er weiß nicht, wie es weitergehen soll. Ob ich alleine gemeint war, weiß ich nicht. Auf jeden Fall fühlte ich mich angesprochen. Und sie sagte sehr tröstende Worte. Sie hat auch eine sehr tröstliche Art, Josie. Und sie sagte, du verstehst es vielleicht nicht. Wenn du mitten in den Schmerzen bist, dann verstehst du es nicht. Aber sie sagte, Römer 8, Vers 28, alle Dinge müssen denen zum Besten dienen, die Gott zuvor auserwählt hat und die ihn lieben. Naja, ich habe mir das so angehört und fühlte mich auch nicht wohl, Schmerzen gehabt und dachte, aber hinterher dachte ich mir, schöne Worte, wirklich tröstlich und ja, wollen wir weiter hoffen auf Jesus. Er wird es zur rechten Zeit, er wird es zur rechten Zeit, wird er das auflösen und zu einem guten Ende bringen. Ja, 2 Tage zuvor oder einen Tag zuvor, da war ich sehr unzufrieden und fragte Gott, wie soll, genau wie diese Josie da sagte, Jesus, ich weiß nicht, wie es weitergehen soll. Ich sehe kein Licht am Ende des Tunnels. Ich habe keine Hoffnung. Ich habe auch keine Hoffnung, dass ich irgendwie das einbringen kann, was ich einbringen möchte in der Gemeinschaft Gott ist Liebe. Die sind so froh darüber, endlich mal tun und lassen zu können, was sie wollen. Denen geht es so gut mit alledem. Die sind so reich an Hoffnung, an Ideen, an Kreativität, an Machen. Sie machen eine Geschäftigkeit, eine Geschäftigkeit. Ne? Die sind so happy. Die sind so reich. Die hören auf jeden anderen, nur nicht auf mich. Wenn ich Ihnen sage, euer Michael van Vleim, das ist ein esoterischer Irrlehrer, der führt euch sein Reisen durch Raum und Zeit, das bringt euch unter okkulte, dämonische Bindungen. Ja, sehen wir anders. Da kommt so viel Heiopa ist vorbei. Ne? Heinrich Tövs ist ein Gemeindeleiter aus Minden. Am Ende hat nur noch gefehlt, irgendwie bei seiner Predigt für eine Wahlempfehlung für die AfD abzugeben, Russlanddeutscher. Ich hatte vorher Kontakte über eine Bekannte da zu diesen Leuten, das war alles nur negativ. Dann haben wir dann Bernardo Schmidt, so ein Wirrkopf aus Enger. Den finden sie toll. Ist irgendwie, sie meinen, er wäre, oh ja, der hat südamerikanisches Temperament. Ich bin rausgegangen nach einer Viertelstunde. Ich konnte diesen Unsinn nicht ertragen. Vielleicht tue ich dem Mann Unrecht, aber ich glaube nicht. Das ist nicht der Weg. Mal alles irgendwie anders machen, mal unkonventionell und das ist nicht der Weg. Da schätze ich schon, das, was ich in den Jahren von 92 bis 97 in der Jesusgemeinde unter der Leiterschaft von Bernhard Koch erlebt habe. Boah, war da eine Struktur, war da eine Qualität, war da ein Niveau, meine Fresse. Ne, was war da für eine Salbung? Hau! Da, ne? Boah! Und heute? Es funktioniert alles nicht mehr. Alles muss neu erfunden werden. Und warum ist das so? Naja, hört euch mal eine Sendung an, dann werdet ihr das rausfinden. Ich habe das bestimmt schon. Ich habe 100 Sendungen gemacht in diesen 9 Jahren. An die 100 Sendungen gemacht. Ihr könnt die Auflösung der Frage, warum funktioniert das alles nicht, warum funktionieren die Verheißungen nicht, die Gott uns gegeben hat. 1992, da wurden Leuten die Hände aufgelegt, die sind gesund geworden. Ja. Aus mir hat der Bernd Koch gesagt, komm raus, du Geist des Todes, in Jesu Namen, der kam raus. Und dann fing ich an zu husten und zu kotzen und zu schreien und dann war es gut. Nächsten Tag war ich wie von neuem geboren. Heute nichts mehr. Wie kommt das? Was hat sich verändert? Was hat sich verändert in diesen 33 Jahren? Warum hat das 92 funktioniert und heute nicht mehr? Hört euch meine Sendung an, dann findet ihr das Rätsels Lösung. So, und deswegen, also ich sagte so, ich habe keine Hoffnung, mich da irgendwie einbringen zu können. Wie soll es weitergehen, Jesus, mit mir? Ich lag so im Bett und dann sah ich plötzlich das Haus von dem Bernhard Koch. Der wohnt in einem kleinen Vorort bei Rinteln auf dem Dorf und da sah ich so sein Haus. Er hatte mich dahin mal, ich war da mal, wir haben ihm mal geholfen, ich und ein anderer, der Manfred, wir hatten ihm damals, glaube ich, draußen geholfen, Holz zu stapeln. Er hat Holzöfen gehabt und er kriegte eine Ladung Holz geliefert, die wurde abgekippt im Hof und er hatte eine Scheune hinten mit dran an seinem Haus und ich glaube, wir haben da
das Holz auch so dann in die Scheune gebracht und da aufgestapelt, sodass er, dass es weiter trocknen konnte und er das dann im Winter verheizen konnte. Dafür hat er uns dann eingeladen, reingebeten, als wir fertig waren, zu Kaffee und Kuchen. Wir haben ein bisschen Schwätzchen gehalten und so weiß ich, wo er wohnt und ich kenne das Haus von innen und von außen. Und und in der Vision sehe ich genau dieses Bild. Ich hatte also gebetet, wie soll es mit mir weitergehen, Jesus? Ich habe keine Hoffnung, dass ich mich da einbringen kann. Deine Berufung an mich, Prediger, die sehe ich nicht, dass ich die verwirklichen kann. Ich hätte die Lösung. Ich hätte die Lösung, dass ich ihnen sagen kann. Ja, aber es ist kein Ansatzpunkt. Ich kann mich nicht einbringen. Sie laufen weiter den alten, ausgetretenen Pfade. Und dann sehe ich die, und dann sehe ich das Haus von Bernd Koch. Da war es für mich klar, mit Bernd Koch geht's weiter. Mit Bernd Koch geht's weiter, nicht bei Thomas. Ich bin dann also vom Bett aufgestanden, habe da so im Liegend eben diese Vision empfangen, mit geschlossenen Augen und bin an den PC gegangen, habe mein E-Mail-Programm aufgemacht und dem Bernd Koch eine E-Mail geschrieben, obwohl der letzte Kontakt zwischen uns sehr hasserfüllt war von seiner Seite mir gegenüber. Aber ich habe in den Betreff reingeschrieben, lies mal, ist nett, damit er überhaupt das Ding eröffnet und nicht gleich löscht. Und dann habe ich ein bisschen was geschrieben. Das kann ich euch kurz vorlesen. Also ich habe dem Bernd Folgendes geschrieben. Hallo Bernd, der Robert Slierden war gerade bei Thomas und Co. Schade, dass du nicht da warst. Der will keinen Kontakt, der Bernd. Aber ich bin durch mit diesen Amerikanern, mit diesem amerikanischen Christsein. Lehren redet auch schon von seinem Ende. Irgendwie deprimierend, er ist 59. Habe eben nachgedacht und gebetet, wie es für mich weitergehen soll. Da sah ich im Geist dein Haus. Deswegen schreibe ich dir. Ich will dir nochmal die Theologie vorstellen, die mir Gott gezeigt hat, die uns alle in die Zukunft führt und eine nicht endende Erweckung auslöst. Alle Menschen werden nach ihren Taten gerichtet. Jesus ist der Zugang zum Reich Gottes, jetzt und hier. Das ist es ganz kurz. Ich bin vollständig befreit von der Verantwortung, andere vor der Hölle retten zu müssen. Alle haben ein Gewissen, das sie leitet. Diese Theologie entfesselt das Evangelium. Ich würde mich gerne mit dir genauer über alle diese Dinge unterhalten, in die mich der Heilige Geist in den letzten 25 Jahren hineingeführt hat. Es sind die Grundlagen für die große kommende Erweckung in Deutschland. Die kommen soll, aber nicht in eure alten Strukturen kommen kann. Lila Koss, ein Prophet aus den USA, der mal der Vorsitzende der John G. Lake Association war, einem großen Heilungsevangelisten und Wundertäter aus Spokane bei Seattle. Dieser Lila Koss hatte es schon vor einiger Zeit mal für Mike Ratajczak, das ist ein Freund von mir, der am Bodensee lebt, aus Ostfriesland, in einer Prophetie so ausgedrückt. Ich will durch dich eine neue Gemeinde bauen, aber nicht in den Wegen der Menschen. Falls du Interesse hast, Bernd, melde dich. Lieben Gruß, Stefan. So. Jetzt warte ich auf Antwort. Jetzt warte ich auf Antwort. Ja, ich hätte den Brief nicht geschrieben, ich habe das aufgegeben gehabt, ich hatte den Bernd Koch besucht, das war vor einem Vierteljahr, es war Weihnachten 23, da war ich bei ihm in der Gemeinde, ich hatte kurz vorher gefragt, kann ich dich mal besuchen kommen, er sagte ja gerne, dann bin ich da hingefahren, ich habe an dem Freitagabend da teilgenommen, die haben da auch Lobpreis und Gebet. Ich dachte, ich trete ins Totenreich. So finster war das da alles drinne, nicht nur vom Licht, auch die Stimmung. Die Leute beäugten mich. Einige guckten mich an mit Blicken, die mich töten wollten. Eine Nette war dabei, die winkte mal irgendwie so ganz kurz oder zwinkerte rüber. Das war eine von 20 oder die da waren oder 15. Am Ende des Gottesdienstes vorne wurde noch weiter gebetet, kam Bernd auf einmal auf mich zu und sprach mich an und sagte, bist du der Stefan Logajczyk? Ich dachte, das kann jetzt nicht wahr sein, der erkennt mich gar nicht. Ja, sag ich, klar, erkennst du mich denn nicht? Ja, du hast dich ja auch verändert. Ich hatte sehr lange Haare zu der Zeit. Bin natürlich auch das letzte Mal, dass Bernd und ich uns getroffen haben. Das wird 2004 oder 2005 gewesen sein. Also 20 Jahre her. Aber ich habe ihn natürlich erkannt.
Und dann hat er mich da lange beäugt. Ich hab viel erzählt und naja gut. Und danach kam dann ein E-Mail-Austausch, so zwei E-Mails, die, wo er mich als Bastard bezeichnete. Ich bin ein Bastard, der mit anderen Bastarden Kontakt hat. Und die haben ihm die Gemeinde gestohlen, das allerletzte. Und naja, also in diesem Tonfall. Und von daher hatte ich da eben es aufgegeben, dahin in diese Richtung Hoffnung zu haben. Und mich weiter eingebracht bei Gottes Liebe, stumm und still, wie Sauerteig, der im Verborgenen wirkt. Das kenne ich nun das auch ausführlich und zur Genüge. So hat Gott mich geführt in den Jahren seit 97, wo ich die Jesusgemeinde in Rinteln verlassen musste. Bernd hatte mich rausgeschmissen damals. Und das habe ich dann gelernt, dass man eben auch als Sauerteig im Verborgenen stille wirken kann. Aber das ist natürlich nicht das, was Gott mir in einer Vision zeigte. 2002, ich hatte ein Studium abgebrochen. Ich habe gejobbt mit der Hoffnung und dem Glauben und dem Wunsch, den Willen, Gott irgendwie zu dienen. Ich wollte Teil des Reiches Gottes sein. Ich wollte wie dieser Lila Koss, wollte ich irgendwie Gott da mitwirken. Ich wollte da, aber ich wusste noch nicht wie. Und dann habe ich hier zu Hause gesessen. Es war heute. Im Jahr 2002, am 31.03. Da habe ich da gesessen, weil an dem Tag lief nämlich meine Arbeitslosenhilfe, die war das damals noch, ne? Die lief aus. Da hatte ich Ansprüche drauf und 2002, am 31.03. Ich habe in meinem Zimmer unten gesessen und war wütend. Ich habe Gott gesagt, dafür habe ich nicht die Uni verlassen, dass ich jetzt hier rumsitze und ich weiß, wie es weitergeht. Ja, ich krebs hier rum, ich habe keine Aufgabe. Habe gejobbt jetzt hier und da, habe mich also bei Wasser gehalten, selber mit Geld und Krankenversicherung. Und jetzt bin ich an einem Punkt angelangt, wo ich nicht mehr weiß, wie es weitergehen soll. Wie soll es weitergehen? Und ich war sauer. Dann habe ich mir vielleicht, mein Vater hatte einen Vorrat an Rotwein, habe ich mir eine Flasche geholt, habe die aufgemacht und bei sehr lauter Musik von Rick Joyners Morningstar mit Don Potter, hatte ich eine ganze Reihe von Kassetten von einem Freund bekommen gehabt. Der eine hieß Warfare. Das war so richtig laut und richtig kräftig. Die habe ich brüllend laut gehört. Meine armen Eltern waren hier oben drüber in dem Zimmer, wo ich jetzt bin. Ich war unten drunter und die müssen gelitten haben unter der lauten Musik, aber es war mir vollkommen egal. Ich habe hier alle im Haus schikaniert mit meinem Glauben, auch meine Geschwister. Und die Eltern, die Geschwister waren meistens schon aus dem Haus, die kamen nur noch zu Besuch. Und habe ich da unten gesessen, ziemlich laute Musik gehört, dröhnend laute Musik gehört, eine Flasche Rotwein getrunken, vielleicht sogar noch eine zweite. Es war 11:45. Ich habe Gott gesagt, du hast eine Viertelstunde Zeit, mir zu sagen, wie es weitergeht. Eine Viertelstunde. Und ich hörte eben da Warfare von Rick Joyner, Don Potter, der tolle Musiker. Und müsst ihr mal gucken. Guck mal, vielleicht findet ihr das bei YouTube oder hört bei mir im Radio. Der Erweckungssender, ich spiele das nachts in der Nachtschicht. Ja. So, und dann hatte ich die Zeit vergessen. Wahrscheinlich auch wegen des Rotweins und der lauten Musik. Ich war im Rausch. Um 12 Uhr, sagt man ja nicht, ne? Um 0:15 gucke ich auf die Uhr und dann sage ich mir, Moment mal, ach doch Gott, ist ja die Zeit ist ja schon vorbei. In dem Augenblick gucke ich so auf. Und als ob ich in so einer Litfaßsäule von innen sitze und die ist transparent, sehe ich das Wort Prediger. Und das wandert an mir vorbei, auf ganz verschiedenen Ebenen, von oben nach unten und in verschiedenen Größen geschrieben, überall Prediger. Und ich hörte die Stimme in meinem Kopf, Prediger. Und dann wurde mir, als mir das bewusst wurde, da war es dann auch schon fast vorbei. Und dann, das war die Antwort, Stefan, auf deine Frage. Du hattest Gott eine Viertelstunde Zeit gegeben, aber er hat eine halbe Stunde gebraucht. Es war nicht um 12, sondern um 11:45. 11:45 hatte ich die Antwort auf meine Frage, wie soll es weitergehen? Gott sagte mir, du bist ein Prediger. 2002, ich bin dann am Samstag, der 1. April war ein Sonntag. Am Montag, den 2. April, hatte ich mir dann vorgenommen, ich gehe zum Arbeitsamt. Aber ein komisches Geräusch. Ich gehe jetzt zum Arbeitsamt und das erzähle ich euch gleich weiter.

Ich hatte mir dann also vom Samstag auf Sonntag hatte ich noch Zeit zu überlegen, was machst du jetzt? Und dann hatte ich mir vorgenommen, am Montag gehe ich zum Arbeitsamt. Ich hatte keinerlei Ansprüche mehr. Ich werde mein Gesuch nach Arbeit zurückziehen. Die hat mir nämlich dann, plötzlich hatten sie mir eine Stelle zugewiesen, da wo ich mich vorstellen sollte. Die wollte ich aber nicht. Und also ich wollte zum Arbeitsamt und ich wollte mich selbstständig krankenversichern und hatte denen da auch, wollte denen sagen, ich bin jetzt ein Prediger, 2002. Am Morgen des Montags klingelt es an der Tür. Am Sonntagabend hatte ich Schiss vor meiner eigenen Courage. Und dann sagte ich, Jesus, ich hab Recht drauf, dass ich Hilfe, dass du mir jemanden aus Rinteln schickst. Schick mir Leute aus Rinteln, die mir bei der ganzen Sache jetzt hier helfen. Und tatsächlich am nächsten Morgen klingelt es, ich hörte das, und am Klingeln wusste ich schon, es sind Leute aus Rinteln. War übernatürlich. Im nächsten Augenblick steht meine Mutter an der Tür, klopft und sagt, es war so 8, 9. Meine Mutter steht an der Tür und klopft und sagt, Stefan, steh mal auf, da sind Leute aus Rinteln für dich an der Tür. Ich dachte, das kann jetzt nicht wahr sein. Ich stand dann auf, zog mich kurz an, ging nach oben. Da sitzen da zwei in der Diele am Tisch, zwei aus Rinteln. Aber es waren die Falschen. Es waren nicht die Ältesten, nicht der Bernhard Koch und nicht sein Vize, der Werner Hoppe, sondern das waren zwei Freunde, das waren der Volker Krause und Mario Hübsch. Die grinsen mich blöde an und sagen, du bist doch Hamelner, du weißt doch, wo hier das Arbeitsamt ist, wir wollen da mal hin, wir wollen uns beide erkundigen wegen einer Umschulung oder irgendeinem anderen Job. Wir wollen da ins Berufsinformationszentrum. Ich denke, das ist nicht wahr, ne? Das ist nicht wahr. Ich will jetzt zum Arbeitsamt und die kommen jetzt und bringen und sind quasi eine Eskorte für mich und wollen da auch hin. Ja, und so geschah es dann. Erst mal noch einen Kaffee gekocht und gemeinsam Kaffee getrunken. Ich hatte die seit Jahren nicht gesehen. Der Volker, das Letzte, was der mir sagte, du bist ein Ketzer, mit so einem will ich nichts zu tun haben. Und jetzt sitzen die da und grinsen andauernd und dann sind wir zum Arbeitsamt gegangen.

Okay, und das war jetzt die Geschichte meiner Berufung. Ich habe euch das erzählt, den Werdegang, wie es dazu kam, dass also Gott da zu mir sprach, Prediger. Und ich sagte vorher, ja, ich bin das gewohnt, den Sauerteig zu sein. Jesus sagt, das Reich Gottes ist wie Sauerteig, den eine kluge Hausfrau nahm und unter einen Zentner, also 50 Kilo Mehl mengte, sodass das ganze Mehl durchsäuert wird. Und Mehl kannst du nicht essen. Ne? Um Brot zu bekommen, das lecker ist, dann nimmst du Sauerteig oder eben Hefe. Wasser und Salz dazu und dann bäckst du das Ganze. Also das ist die Voraussetzung, Sauerteig ist die Voraussetzung, dass es leckeres Brot gibt. Und so ist das Reich Gottes. Das Reich Gottes ist so, dass und die Welt ist das Mehl. Und die kluge Hausfrau, das ist eben der Christus, Jesus Christus. Und das Reich Gottes ist dieser Sauerteig und das sorgt dafür, dass die Welt lecker wird, dass die Welt schön wird. Ja, und wenn ich irgendwo war und mich nicht so einbringen konnte, so offen, dann habe ich das eben dann akzeptiert, weil es ging nicht anders. Und dann habe ich dann eben wie Sauerteig gewirkt, so im Verborgenen. Und dann haben sich die Dinge verändert. Das war hier zu Hause. Und dann, als ich irgendwann begriffen habe, du kannst die nicht alle so nerven mit deinem Glauben, mit auch nicht so pharisäerhaft gesetzlich sein, immer auf Sünde, Sünde, Sünde rumhacken, sondern musst stille sein. Ne? Im Stillen und Verborgenen, sagt er, können die Frauen auch wirken, um ihre Männer zu gewinnen für Christus. Und das habe ich dann getan, dann bin ich also still geworden und dann war ich in der Uni, war es so, die Uni hat sich vollkommen verändert, das war ein Tollhaus. Dann war ich da 4 Jahre, Gott hatte mir gesagt, wenn du wirst hier eine Weile sein und du wirst sehen, wie ich alles verändern werde. Und so geschah es. Nach 4 Jahren war dieser Laden, diese Universität Hannover eine total andere. Ich war danach in Gemeinden und die haben sich verändert, sind aufgeblüht. In Hameln gab es Erweckungen in 3 verschiedenen Gemeinden. Wir hatten die ich besucht habe. Und wir hatten eine Kinderstunde, die an die 60 bis 100 Kinder beeinflussen konnte. Und das ging ein paar Jahre ganz gut. Dann haben sie mich rausgeworfen und alles brach zusammen. Und ja, mir hatte Gott gesagt, wo du bist, da bist du ein Segen. Und ja, aber diese

Ich habe mir die dann als Audiodatei anhören können. Und also der Typ, der hat bis 22:30 gepredigt, das waren wahrscheinlich mehr als 2 Stunden. Und der redet sehr konzentriert, alles mit großem Inhalt, mit einer Kraftfülle. Und die lässt nicht nach, die Kraft, die wird immer stärker. Je länger der redete, der hat halt, jetzt komme ich in den Fluss, sagte er. Das war nach 1,5 Stunden. Und nach 2,5 Stunden sagt er, jetzt komme ich zum Ende. Und da war der auf einem Punkt, da war der ist sowieso wie Obelix. Obelix ist ja als Kind in Zaubertrank reingefallen und für Robert Slierden ist der Zaubertrank der Heilige Geist gewesen. Robert Slierden ist aufgewachsen im Haus von Oral Roberts, das ist dieser Bibelprediger, der da so eine Bibelschule hatte. Seine Mutter war da und er sagte, seine Großeltern waren befreundet mit Oral Roberts. Und er ist als Krabbelkind, ist er im Wohnzimmer von Oral Roberts rumgekrabbelt. Danach hat er viel Kontakt gehabt mit Kenneth Hagin und dann auch noch mit Lester Sumrall. Also das sind alles Prediger-Größen. Das ist unglaublich, das Umfeld, in dem der da aufgewachsen ist. Und also der ist für mich wie Obelix. Der ist getränkt, der ist hineingefallen in den Zaubertrank des Heiligen Geistes. Und ja, also der hat sich in einen Rausch hineingepredigt, das war schon unheimlich. Es war schon fast angsterfüllend, so wie er dann da zum Ende seiner Predigt drauf war. Sehr begeisternd. Das finde ich gut. Was wollte ich denn damit sagen? Also Prediger sind laut, ne? Prediger sind nicht so stiller Sauerteig. So ein Sauerteig, der blubbert so ein bisschen, der macht so Bläschen, das ist Kohlendioxid, ne? Was dann da entsteht. Diese Pilze, die das sind, auch der Hefepilz, der verarbeitet ja Stärke. Und der veratmet und dann der verarbeitet das. Und dabei entsteht dann, aus der Stärke entsteht ein bisschen Zucker. Und gleichzeitig Alkohol ein ganz bisschen. Und aber auch dann eben CO2 und das CO2, das macht Bläschen in dem feuchten Teig und dadurch geht der so auf, der bläht sich dann da so auf. Und das macht den Teig schön locker. Dann hast du nicht so einen Ziegel, so ein Brikett da aus dem Ofen, sondern du hast einen schönen, weichen, lockeren Teig, das nennt man das Brot oder auch Kuchenteig, ne? Aber Prediger sind laut. Robert Slierden ist einer von den richtig lauten. Aber es ist begeisternd, ihm zuzuhören. Auf der anderen Seite, wie ich da glaube ich schon sagte, da ist auch eine Traurigkeit. Er redet darüber, er ist jetzt 59 und kommt in den 60er-Club und er hofft, dass er seine Sache bis zum Ende gut macht und dann so gut gemacht hat, wie er es nur hat machen können. Und das ist ein bisschen traurig, das so zu hören. Ja, ich kann mir das vorstellen, wie es mir selber auch so geht. Du kommst dann so manchen Abend nach Hause und da ist niemand. Machst du einen Fernseher an vielleicht. Du hast niemanden, den du was erzählen kannst. Ne? Wenn du noch einen Hund hast, der dir entgegengelaufen kommt, aber ich habe auch nicht die Kraft, mir jetzt einen Hund zuzulegen. Es war auch ein bisschen deprimierend und ich hatte mir gewünscht, dass er kommt. Der Thomas Hansche sagte, Robert Slierden ist in Deutschland unterwegs. Weil der ist gerade in Deutschland unterwegs. Wir unterhielten uns irgendwie über ihn. Und dann sagte ich, boah, was? Der ist in Deutschland unterwegs? Ja, da unten in Schweinfurt. In einer Sinti-Gemeinde. Bei dem Romano. Aha. Kann man den kriegen, den Robert? Ja, wenn man will, ja. Bestimmt. Denke, wie, was heißt denn hier, wenn man will? Naja, Da war ja was und ich weiß nicht, ob das alle so toll finden, wenn der hierher kommt. Da haben wir noch ein bisschen weiter drüber geredet und eben auch über die Geschichte, wie es dazu gekommen war, wahrscheinlich da, Vergewaltigung und so als Kind. Und naja, dann war das Gespräch beendet und am 14.07., das ist mein Geburtstag, letztes Jahr, 2024, setzt sich dieser Thomas Hansche zu mir an meinen Tisch hinterm Gottesdienst, nach dem Gottesdienst um 16 Uhr, mit einer Tasse Kaffee und ein Stück Kuchen in der Hand, sitzt zu mir und sagt, Robert Slierden kommt. Wie jetzt? Ja, der kommt. Er kommt auf den Tag genau, 30 Jahre nachdem er zum ersten Mal hier war. Er war nämlich da am 19. März 2000, nee, 1995. Jetzt war er wieder da am 19. März 2025. Das ist ja alles nicht wahr. Und das erzählst du mir heute an meinem Geburtstag. Das ist ja wie ein Geburtstagsgeschenk, Thomas. Hat er nichts drauf gesagt und haben auch ein bisschen Kaffee getrunken und gegessen und ist er wieder gegangen. An einem anderen Tisch hat sich noch weiter unterhalten. Jetzt war ich leider nicht da und ich sagte, Thomas, ich habe da 20 Jahre für gebetet, dass ich den mal wiedersehe. Weil ich, ja, ich habe ihm, das habe ich dann, den Rest habe ich ihm nicht gesagt, dass ich den Robert segnen möchte. Weil ich glaube, dass er mit seiner ganzen Theologie und auch mit seinen ganzen Recherchen, die er so also macht bei Gottes Generäle,
dass er da irgendwo an einem Ende ist und der kommt da nicht, der ist an einem toten Punkt.

Der ist in der Sackgasse und der kommt da nicht raus. Der braucht etwas Neues und das haben wir hier in Deutschland. Das habe ich euch eben vorgelesen aus dem Brief da an Bernd. Ja? Die richtige Theologie der Bibel ist genau das. Die Menschen werden nach ihren Werken gerichtet, am Ende der Tage, im jüngsten Gericht. Aber der Zugang zum Reich Gottes ist durch Jesus jetzt und hier. Wir sind vollkommen frei davon, irgendjemanden vor der Hölle retten zu müssen. Wir müssen das nicht. Alle Menschen haben ein Gewissen, das Gewissen leitet sie, es sagt ihnen was, es ist gewiss. Das Gewissen ist gewiss. Es leitet die Menschen und sagt ihnen, tu dies und lass das. Das kannst du, hast du als Kind schon. Deine Eltern, die bekräftigen das und das hat Donald Trump, das hat Wladimir Putin, nur die hören nicht drauf. Die hören schon lange nicht mehr auf ihr Gewissen. Die bringen Menschen um, das sind Mörder. Der Putin. Trump hat 3 Polizisten auf dem Gewissen. Er hätte die Nationalgarde rufen müssen am Tag dieses Sturms aufs Kapitol, aber er selber hatte das ja initiiert, angestachelt. Die Nationalgarde hätte den Polizisten geholfen und diesen Angriff, den Sturm aufs Kapitol am 6. Januar 2021 beendet. Und deswegen klebt Menschenblut an den Händen von Donald Trump. 3 tote Polizisten hat er auf dem Gewissen. 3 Polizisten hat er auf dem Gewissen. Das ist die richtige Theologie. Das ist die richtige Theologie. Ja, alle Menschen werden gerichtet nach ihren Werken. Das steht nicht nur in Offenbarung 20, Vers 12 oder 22, Vers 12, sondern auch, das kannst du im Römerbrief bei Paulus nachlesen, immer wieder steht da, wir alle müssen erscheinen im Gericht, zum Gericht, vor dem Richterthron Gottes. Immer wieder steht das da. Aber was ist dann Jesus? Wozu ist Jesus gestorben? Du kannst, wenn du richtig Dreck am Stecken hast, weil Jesus der Zugang ist zum Vater, zum Reich Gottes, kannst du jetzt und hier Zugang haben zu ihm. Und wenn du zu ihm Ja sagst und sagst, auch deine Schuld anerkennst und sagst, ich bereue das Böse, was ich getan habe. Nicht alle Menschen haben ja wirklich Böse, haben ja Böses getan. Aber ein Mensch wie Putin, der jetzt schon Hunderttausende auf dem Gewissen hat, der hat Böses getan. Wenn er aber jetzt zu Jesus kommen würde und sagen würde, Jesus, das tut mir leid, dann wäre da vielleicht ein Weg der Vergebung. Aber mit den Bösen wird es je länger, umso schlimmer. Und irgendwann ist auch der Punkt verpasst, der Punkt der Umkehr. Irgendwann gibt es keinen Raum mehr für Buße. Und dann gehst du dann eben ins Gericht und du wirst dann ein Urteil bekommen. Und das kann eben dann auch eben ewige Verdammnis bedeuten, dass Gott sagt, du hast das Leben anderer Menschen nicht wert geachtet. Dein Leben kann ich auch nicht wert achten. Ich kann dich nicht mit den Opfern zusammen, du hast nicht Buße getan. Das tut dir nicht mehr leid, du schämst dich nicht dafür. Du schämst dich nicht dafür, dass du Millionen auf dem Gewissen hast, Adolf Hitler. Stalin, Mao Zedong. Ich kann euch nicht mit den Opfern zusammen in den Himmel holen. Das geht nicht. Ich liebe Gerechtigkeit, sagt Gott. Ich liebe Gerechtigkeit. Und das ist meine Gerechtigkeit. Ja, meine Gerechtigkeit ist nicht irgendwie philosophisch. Die ist nicht buddhistisch, die ist nicht Yin-Yang ineinander verwoben mit Unrecht oder Liebe und Gerechtigkeit gehören zusammen. Wenn da jemand ist, der hat einen Hund, den hat er als Welpen bekommen und den zieht er auf und der ist mit ihm vertraut und dann wird der Hund größer und plötzlich zeigt sich, der hat einen merkwürdigen Charakter und dann beißt er ein Kind tot. Was soll der Besitzer mit diesem Hund machen? Wenn das ein guter Mensch ist, der Besitzer dieses Hundes, dann wird er sagen, das geht nicht. Dieser Hund hat ein Kind totgebissen. Auch wenn ich den Hund liebe, aber das darf nicht wieder passieren. Ich werde den Hund töten, weil das darf nie wieder passieren. Der ist gefährlich, dieser Hund. Der hat einen schlechten Charakter, der ist degeneriert. Das ist Inzucht, warum auch immer. Ja, ich muss diesen Hund töten. Und so ist Gott der Vater. Gott der Vater, der sieht auf die Menschheit und er sortiert. Das steht ja da auch. Er sortiert die Schafe von den Ziegen, heißt es eigentlich. Ne? Schafe gehorsam, Ziegen ungehorsam. Machen, was sie wollen. Ja? Schafe gut, Ziegen böse. Wenn also da Menschen sind, die sich nicht an die Regeln, an die Gesetze Gottes halten, wie sollst nicht morden, dann muss Gott mit ihnen handeln.
Und dann wird er, du sollst einen Mörder nicht am Leben lassen, steht im Alten Testament. Und dann wird er, Gott wird auch Menschen töten, die Mörder töten. Und ein Mörder hat kein ewiges Leben in sich. So steht es auch und so hat es der Papst gesagt. So, vielleicht war es das schon. Jetzt machen wir hier erstmal Schluss und vielleicht dann bis gleich.

So, ich habe mir vieles von der Seele geredet. Wie ich schon sagte, es ist wunderbar, ein Radio machen zu können und predigen zu können. Ja, unbegrenzte Hörerschaft weltweit, auch wenn es nicht wirklich so ist. Ich habe mich als Prediger betätigt in der Berufung, die Gott mir gegeben hat. Und das ist abseits von den ausgetretenen Pfaden. Das ist so, wie ich euch da vorgelesen habe aus dem Brief an den Bernhard Koch. Der Mike Ratajczyk, das ist ein Freund, den hört ihr auch im Nachtprogramm oder auch in den Pausen. Vielleicht spiele ich ihn heute auch mal. Hier so als Unterbrechung zwischen meinen Redebeiträgen. Künstlername Mike Norse, er lebt in Überlingen am Bodensee. Er textet und er ist ein Singer-Songwriter, sagt man Englisch, ne? Ein Liedermacher, Christ. Und ihm hatte das dieser Lila Kost so gesagt: Ich will durch dich eine neue Gemeinde bauen, aber nicht in den Wegen der Menschen. Lila Koss, John G. Lake war ein großer Wundertäter. Und wir wussten das damals gar nicht, dass Lila Costa, der Vorsitzende, also ein Verwalter dieses Nachlasses, des Erbes von diesem John G. Lake da war. Der kam selber aus Seattle, Lila Koss. Ein beeindruckender Mann. War der erste auswärtige Prediger, den ich in der Bäckerstraße in der Jesusgemeinde hörte. Und er donnerte und sagte: Es liegt nicht an Sünde, dass keine Erweckung kommt, sondern an eurer Gesetzlichkeit. Und dann sagte er: Dieses Mal werdet ihr die jungen Leute nicht aufhalten, ihr alten Heiligen. Da ging ein Staunen durch die Pfingstler von Hameln waren da. Und ich war einen Monat dabei oder zwei. Ich staunte und ich sagte, und ich weiß heute, ich bin einer von den Jungen. Sie haben mich bislang nicht aufgehalten. Sie versuchen es, die Mächte und Gewalten in der Himmelswelt, die bösen Geister in den Lüften, sie versuchen es. Unser Kampf ist ja nicht mit Fleisch und Blut, sondern mit den Geistern in der Himmelswelt. Und nun hoffe ich, dass das, was wozu Gott mich berufen hat, das ist Prediger sein, dass ich das tun kann. Denn das wäre eigentlich die Auflösung dieses Traums da, wo ich da erst am Stiefmütterchenfeld losfahre mit einem schicken Auto auf einer Autobahn. Es geht gut voran und dann komme ich da in den Stau rein, es geht nicht weiter und dann falle ich in diesen Schredder. Unten komme ich zwar heile raus, aber es wäre nicht die Auflösung, dass dann es irgendwann mit dem Auto wieder weitergeht, dass sich die Berufung erfüllt, Prediger. Ne? Das mache ich jetzt hier vor einem nicht sichtbaren Publikum in jetzt nicht genannter Anzahl. Ich habe Statistiken, ich weiß, wie viel zuhören. Aber es ist natürlich befriedigender, vor einem sichtbaren Publikum zu stehen und auch dann hinterher zum Beispiel mal ein Feedback zu bekommen. Und jetzt habe ich diesen Brief da geschrieben, ich habe euch den vorgelesen. Und ich glaube das wirklich, das ist meine feste Überzeugung. Dass eine veränderte Theologie, die habe ich euch da ganz kurz geschildert auch, vorgelesen, dass diese veränderte Theologie zu einer nicht endenden Erweckung führt. Und auch zu dem Enden der Probleme in den Gemeinden. Alles, was da so an, bei uns kommen so neue Prediger rein, die reden so einen Stuss. Es kommen unsere Gemeindemitglieder von Pirofei zurück und von anderen Veranstaltungen und die erzählen hinterher einen Schrott. Ne, ein Schrott wird da erzählt, was jetzt so die neuesten Moden, wie es jetzt auf einmal gehen soll. Und das ist so ein Unfug. Es funktioniert auch nichts. Es wird immer schlechter. Du kriegst ja nicht mal einen Schnupfen weggebetet. Die haben für mich gebetet, ich habe für mich beten lassen, auch wegen meinen Beschwerden. Und ich habe da eine Kraft verspürt. Ich war ganz durcheinander. Da muss ich mich dann hinsetzen und dann muss ich nach Hause. Ich muss nach Hause, ich kann nicht mehr. Dann habe ich einen ganzen Abend gebraucht, um mich irgendwie wieder einzufangen. Und hinterher ging es mir eher schlechter als vorher. Also da fließt eine Kraft und da ist irgendwann auch der Heilige Geist noch dabei, der das Ganze öffnet. Aber da ist so viel Okkultes dabei. Michael van Flym, Bruce Allen und so ein Kappes, so ein Scheiß, so ein Dreck, was da alles so unterwegs ist, was die Leute sich da alles so erzählen. Und die reden sich ja alle gegenseitig ein, sie wären Propheten und Prophetinnen und die wüssten, oh, hör auf. So, und ich hoffe jetzt, dass also, für mich ist das nicht zu ertragen. Das zeigt ja auch, das sind keine Früchte mehr. Ne?
So, und jetzt gucke ich mal. Ich habe also diesen Brief da an den Bernhard Koch geschrieben. Jesusgemeinde Rinteln-Brahestraße, irgendwas. Und ich warte darauf, dass er antwortet und dass wir vielleicht da ins Gespräch kommen und dass ich ihm das nochmal erklären kann. Dass ich ihm das, was ich da euch vorgelesen habe, meine kurze Theologie, ist ja nur eigentlich nur zwei Sätze, ne? Ja. Alle Menschen werden nach ihren Werken gerichtet und Jesus ist der Zugang zum Reich Gottes im Jetzt und Hier. Und das ist die Grundlage für die große Erweckung, die in Deutschland passieren soll und auch dafür, dass das Christsein funktioniert. Amen.

Hallo liebe Hörer des Erweckungssenders, hier ist euer Glaubensbruder Stefan. Wir haben einen schönen sommerlichen Sonntag im Oktober. Wirklich, die Sonne scheint, es tut gut. Blauer Himmel, blau ist gut für die Seele, das bringt Hoffnung. Die Sonne bringt uns Vitamin D, das ist gut gegen Depressionen. Heiteres Wetter, ein heiterer Himmel, der hält die Stimmung auf, ne? Ja, was meint ihr, wo stehen wir? Wo stehen wir angesichts der Weltgeschichte, angesichts dessen, was immer noch passiert? Ein Krieg Russlands von Putin gegen die Ukraine. China droht der kleinen Insel Taiwan mit Gewalt, mit kriegerischer Gewalt. Seid ihr überhaupt noch da? An meinen statistischen Zahlen, die mir Laut FM, der Gastgeber dieses Radios hier, Laut FM vom Bodensee Konstanz, da sitzt die Firma, die das hier uns anbietet, kostenlos. Das ist, die haben da unten ihr Büro und ihre Server, das sind ja größere Computer, über die so ein Radiosender hier übers Internet da abläuft, funktioniert. Und die schalten auch nochmal zur Information immer am Anfang und so alle halbe Stunde diese Werbung hier. Da habe ich nichts mit zu tun und ich kriege da auch kein Geld dafür. Laut FM bezahlt davon zuallererst die Streaminggebühren, dann diese GEMA, die damit die Musik darf man ja nicht einfach so spielen. Da kriegen ja die Künstler was von. Und außerdem wollen die natürlich davon selber auch leben. Die zahlen sich davon Gehälter und dann müssen sie den Computer bezahlen und den Strom bezahlen und. Deswegen bitte ich euch, ertragt die Werbung, die ist ja zum Teil ganz interessant und aufschlussreich. Ich finde es auch nicht verkehrt, ich bin da sehr einverstanden mit, wenn hier die Bundesregierung auch Werbung macht für die neuesten Corona-Impfungen mit angepassten Impfstoffen. So, das nur so nebenbei. Ihr seid noch da? Noch nicht entrückt? Wie kommt das? Immer noch keine Entrückung? Ja, diese Entrückung, diese ganze, es wird auch nie eine Entrückung geben, weil diese Entrückung, die gibt's überhaupt erst dieses Gerede, dieses Predigen über eine, dass wir hier wenn der Antichrist tobt, wenn es so richtig schlimm wird, das könnte ja jetzt so sein, ne, wenn also da mit Atombomben gedroht wird aus Richtung Russland uns gegenüber, um uns einzuschüchtern und damit wir nicht der Ukraine helfen mit Waffenlieferungen, dann wäre das ja vielleicht dann angebracht, dass uns der Herr entrückt, ne? Diese ganze Lehre der Entrückung geht zurück auf einen Herrn Darby, John Nelson Darby, der hat gelebt von 1800 bis 1888. Ich rufe das gerade mal auf. Und vorher hat man wohl nicht so gepredigt, er kam darauf, er hat da bestimmte Bibelstellen miteinander verknüpft. Das war ein ganz schön schräger Typ, 1800 bis 1882 in London geboren. Und er ist dann eigentlich der Begründer, er bringt diese Lehre auf über diese Entrückung. Ja, dass wir hier mitten im Schlamassel, wenn der Antichrist richtig kommt, dann entrückt werden. Er war ein rücksichtsloser Führer, unbeliebt, ja. Er war mit Newton bekannt, dem Begründer der modernen Physik. Da habe ich hier damals irgendwann mal einen Bericht gefunden. Er wird irgendwann mal von dem Dwight L. Moody eingeladen, in die USA zu kommen, aber die zerstreiten sich dann schon bald. Er wird aber nach einer Weile, glaube ich, kommt er mit diesem Schofield zusammen, der diese Schofield-Bibel herausgebracht hat. Ja, Schofield, der ihm auch wohl mit Geld hilft. In dem Buch The Incredible Schofield, das ist der Cyrus Ingerson Schofield, der Darbys Lehre in die Hauptströmung des Christentums in die Vereinigten Staaten brachte. So, und da heraus, ja, dieser Mr. Darby bringt, nee, Schofield, war das so? Schofield,
Schofield macht Darbys Lehre, bringt Darbys Lehre in die Hauptströmung des amerikanischen Christentums ein. Und das bestimmt uns ja heute durch die ganzen großen Prediger, wie hieß er noch, Billy Graham, und dann geht's weiter mit was über das Fernsehen dann kam, Gott TV und Hour of Power und die Crystal Cathedral da und Benny Hinn und so weiter, dass hier ganz viele amerikanische Prediger in Deutschland auch unterwegs waren. Und das hat dann eben, aber auch schon früher, in den früheren Zeit, hat dann diese Theologie dieser Entrückung uns hier beeinflusst. Hat's vor Darby nicht gegeben, hat's vor John Nelson Darby, vor 1850, sagen wir mal, nicht gegeben. Da haben die Menschen darauf gewartet, auf Jesus seine Wiederkehr, dass er hier diese Welt regieren wird. Und dann ganz am Ende, wenn dann vielleicht diese 1000 Jahre Friedensreich, in die Offenbarung erwähnt werden, vorbei sind, dann auf ein jüngstes Gericht, und dann wird die Erde vergehen, und dann werden wir, wie das, was da steht im ersten Brief an die Gemeinde in Thessaloniki, dem Herrn entgegengerückt, und wir bleiben auf immer mit ihm vereint, weil dann wird nämlich diese alte Erde in Feuer vergehen, wie es im Petrusbrief steht. Nun bin ich ja da angekommen, wo ich die Bibel schon lange nicht mehr als das fehlerfreie, eingehauchte Wort Gottes ansehe. Das könnt ihr aus meinen anderen Sendungen hören. Sondern ich habe mir da eine große Freiheit gegenüber der Bibel erkämpft, eine Distanz erkämpft, und ob diese einzelnen Briefe, die da sind, vom Heiligen Geist inspiriert sind oder nicht. Das muss jeder für sich selber beurteilen. Ich beurteile die kritisch, und auch die Offenbarung, weiß ich nicht, ob die ganze Offenbarung vom Heiligen Geist ist oder nur Teile, ob da was untergemischt wurde, ob da was verfälscht wurde im Laufe der Jahrhunderte. Ob da was, wir haben es mit Übersetzungsfehlern zu tun vielleicht. Ich müsste die Koine lernen oder mich mit Leuten zusammensetzen, die griechischen Originale lesen können, damit man sich da mal gemeinsam mit Hilfe im Gebet des Heiligen Geistes, mit Hilfe des Heiligen Geistes sich über diese Schriften hermacht und sie nochmal sich anguckt. Für mich bleibt eins: Mir ist Jesus begegnet 1992 und alles war Liebe. Und ich finde die Evangelien sehr, sehr nützlich, weil ich kann dort nachlesen, was Jesus getan hat, und das war's dann auch schon. Die Paulusbriefe, also der Römerbrief und so weiter, sind auch noch sinnvoll zu lesen. Korintherbriefe, Thessalonikerbriefe und so, die kleineren auch. Aber man muss vorsichtig sein, man darf da nicht alles schlucken. Papier ist geduldig, man kann viel aufschreiben, ob das vom Heiligen Geist oder nicht ist. Das müssen wir im Einzelnen auch noch in der Zukunft genauer beurteilen, mit Hilfe von Gebet auch. Ja, ich bin gläubig geworden ohne die Bibel. Ich war in einem freikirchlichen Gottesdienst in so einer charismatischen Gemeinde, und dort hatte ich während des Lobpreises eine Vision. Ich begegnete Jesus und alles, und ich lief zu ihm hin, und ich fiel zu seinen Füßen und umarmte seine Beine, und alles war Liebe. In diesem Augenblick goss Jesus seine Liebe aus in mein Herz. So bin ich gläubig geworden. Ich hatte bis zu diesem Zeitpunkt nie die Bibel gelesen. Ich war im Kommunionsunterricht der katholischen Kirche. Mein Vater war katholisch, und auf seinen Wunsch hin sollten wir, seine drei Kinder, katholisch sein. Und dann wurde ich dann da halt so mit 12 oder irgendwie sowas, wurde ich eingeladen oder hinbestellt, kann man sagen. Das war keine Einladung, sondern ich wurde einfach zum Kommunionsunterricht bestellt. Und da habe ich zum ersten Mal dann so Kontakte. Ach ja, vorher war ich im katholischen Kindergarten. Und da gingen wir ab und zu mit den Ordensschwestern, die bei uns da den Kindergarten machten. Das waren unsere Kindergartentanten. Das waren so Ordensschwestern mit Häubchen, ne? Mit so weiß-schwarzen Ornat, sagt man, glaube ich. Naja, und mit denen gingen wir dann ab und zu doch schon mal rüber in die direkt nebenan war die katholische Kirche. Der Kindergarten ist auch immer noch dort. Ich war jetzt gerade wieder da auf dem Gelände der katholischen Kirche. Und dann gingen wir da durch die Kirche, und wir gingen diesen Kreuzgang. Da hängt außen an den Bildern hängt die Geschichte, eben Jesus seine Leidensgeschichte, so mit Bildern, in Bildern gemacht. Und die Nonnen erzählten uns dann, was dort auf diesen Bildern war, und die Geschichte von Jesus. Und da war ich dann schon einige Male dann eben auch im Kindergottesdienst in der katholischen Kirche. Dann kam der Kommunionsunterricht und dann noch Firmenunterricht später. So mit 13 hat man nochmal eine Firmung. In der Firmung wird die Kommunion nochmal befestigt. Firmung heißt, das ist also, dass es fester wird, ne? Und ja, und
da hatte ich so meine Begegnung mit dem Christentum und und dann war mir in diese Begegnung da 1992 in der freikirchlichen charismatischen Gemeinde in Bückeburg und so bin ich gläubig geworden. Die Bibel hat mir nie groß geholfen, sie hat mich auch nicht zum Glauben geführt, sondern dann eher hat das, was dann in den Gemeinden daraus gepredigt wurde, mir den Glauben schwer gemacht.

Alles war Liebe an diesem Sonntag in Bückeburg am 4. Oktober. Ich habe nachgeguckt im Kalender, es war ein Sonntag und man kann ja das in auch von anderen Jahren, gibt es ja im Internet Kalender. Und da habe ich nachgeguckt, das muss der 4. Oktober gewesen sein. Der 4. Oktober 1992, an diesem Sonntag war ich in einem Gottesdienst, in so einem freikirchlichen Gottesdienst dort in Bückeburg. Entschuldigung. Und dort ist mir Jesus begegnet in der Vision. Alles war Liebe. Danach bin ich befreit worden. Ich habe die Gemeinde gewechselt. Ich ging nach Rinteln und dort wurden aus mir Dämonen ausgetrieben. Ich habe geschrien, um mich geschlagen, mich auf dem Boden rumgewälzt. Und dann ging es besser. Am nächsten Morgen wachte ich auf mit einem neuen Leben. Ja, und dann hatte ich gute Jahre. Und nach fünf Jahren war meine Zeit in der Jesusgemeinde zu Ende. Ich hatte mich irgendwie anders entwickelt als die anderen. Und und heute haben wir schon 2022. Und vor 4 Wochen oder so habe ich plötzlich eine Bluthochdruckkrise bekommen. Und ich bin selber ins Krankenhaus gegangen, weil ich dann Angst bekam. Das ging auch nicht runter. Ich hatte mir so ein Blutdruckmessgerät gekauft und habe das nicht so richtig verstanden. Die Ärzte haben mich dann untersucht, körperlich nichts gefunden. Konnten mir auch diesen Anstieg auf 200 Blutdruck da nicht erklären. Und jetzt stelle ich fest, dass meine Stirnhülle total dicht ist. Und ich schlucke jetzt so Gelomethol und ich versuche was mit Magnesium und mal eine Ibuprofen und dann mit Wärmebestrahlung oder Camelosan, dass ich da was inhaliere, dass sich diese Symptome mildern. Aber es ist ganz interessant, dass da oben an der Stirn, dahinter sitzt ja das Gehirn, ne? Und die Stirn scheint eine Höhle zu haben. Da ist irgendwie ein Hohlraum im Schädel. Ich habe mir das noch nicht so genau angeguckt. Mal kann man ja auch im Internet machen. Aber was interessant ist, dass dieser Stirnlappen, der da vorne am Gehirn ist, den nennt man Neokortex oder auch den Frontalstirnlappen. Und da habe ich Berichte im Fernsehen drüber gesehen, dass dort sich das geistliche Leben abspielt. Ja, man hat also Menschen. Ich habe das im Fernsehen gesehen, es waren Frauen und Männer, Europäer, deswegen wahrscheinlich Christen. Die hat man in so einen Computertomograph reingeschoben und hat den Kopf da durchleuchtet. Und dann sollten die beten. Dann haben die gebetet und dann hat man gesehen, dass dieser Bereich da vorne in der Stirn, dieser Frontalstirnlappen, dass der anfängt ganz aktiv zu werden, wenn Menschen zu Gott beten. Und nur dann, also sonst ist dieser Stirnlappen wohl relativ, so wie ich das noch in Erinnerung habe und verstanden habe, relativ inaktiv, aber beim Gebet. Ne? Und nun habe ich da so eine Stirnhöhlenentzündung und man sagt auch Stirnhöhlenkatar oder Sinusitis. Und das ging so los vor schon ein bisschen länger. Mein Glaubensbruder Volker, der war ja Pfingsten in unsere ehemalige Gemeinde gegangen, diese Jesusgemeinde in Rinteln, und wir haben ja da Hoffnung, wir wünschen uns das, dass da eine gemeinsame Zukunft ist, eine Zusammenarbeit, dass wir gemeinsam was mit dem Pastor Bernhard Koch also erstmal muss Gott ihn verändern, dass er ihm die Augen öffnet, dass es ihm wie Schuppen von den Augen fällt, dass er da jetzt gerade missbaut, aber dass wir, dass Erweckung kommt und dass dann da der, wie auch immer, ne, vielleicht der Ausgangspunkt oder jedenfalls ein Stützpunkt für diese Erweckung sein kann. Eine Erweckung, wie sie in Wales 1904-5-6 geschah und eine Herrlichkeit, wie sie in der Azusa Street in Los Angeles in den USA war. Die war so stark, die Herrlichkeit, dass dort wirklich ganz große Ehrfurcht vor Gott war und eine Feuersäule über dem Haus stand. Ich habe das schon öfter erzählt. Die Feuerwehr kam von Los Angeles und hat das Haus gelöscht mit Wasser. Und dann haben sie festgestellt, dass das ja gar keine Rauchentwicklung hat und dass das gar nicht brennt, sondern dass es was anderes war. Und alle standen anfürchtig dort und das ging 3 Jahre lang. 3 Jahre lang war dort diese Feuersäule 3 Jahre war. Das wird beschrieben im Internet, ihr könnt euch das angucken. Es gibt dort schöne Videos über die Azusa Street Erweckung. 3 Jahre lang hat der Gottesdienst nicht aufgehört. Und es war immer eine Menschentraube, tags wie nachts wohl um dieses Gebäude herum. Und selbst kleine Kinder beschreiben voller Ehrfurcht, wie sie Gott erlebt haben. Alle waren andächtig und still und das ist schon sehr beeindruckend. Und sowas erwarte ich hier für Deutschland.
Und sowas erwarte ich für die Jesusgemeinde, wie das nun genau sein wird. Das ist mein einziger Anknüpfungspunkt und es ist schwierig genug mit denen, es da zu erwarten. Ich kann das nicht erwarten für solche Verschwörungstheoretiker, für den Martin Baron vom Gotteshaus oder auch nicht für so doch ein, ja, ich mag Johannes Hartl, aber wer sich seinen, wer postet, dass es den besten Tee für seine Teezeit um 17 Uhr nachmittags, dass man den in Paris kauft, der ist mir dann doch ein bisschen, es ist ja nett und schön, aber das ist ja da ganz schön abgehoben, ne? Wer kann denn schon, ja gut, heute kann man auch in Paris online Tee bestellen, aber wo erstmal drauf zu kommen, da muss man ja auch ein ganz, ganz gutes Gehalt haben oder sich selber zahlen aus seinen Einkünften, ne, um so einen Standard zu haben. Tee, ich gehe Tee kaufen im Supermarkt bei Markov. Da hole ich mir irgendeinen Tee, so einen 500 Gramm. Johannes Hartl besorgt sich seinen Tee aus irgendeinem Teehaus in Paris. Ja, das ist natürlich schon, das ist dann elitär, ne? Das sind dann Eliten, sowas kann ich mir nicht leisten. Und da habe ich keine Hoffnung auf Anknüpfungspunkte oder dass dort Gott eine Erweckung schenkt. Das ist, ja, das ist nicht massenkompatibel und ja. Aber sie sollen alle gesegnet sein. Wie gesagt, ich mache Johannes Hartl. Ja. Also, ich habe da, das ist die Hoffnung auf eine Erweckung wie in Wales. Was passierte in Wales? Menschen wurden über Nacht, Millionen von Menschen, sagt man, sind dort über Nacht wiedergeboren worden, haben im Schlaf in Zungen angefangen zu reden. Und von Wales ging diese Salbung mit Besuchern dann rüber in die USA. Und dort, ja, war 3 Jahre lang, hat der Gottesdienst nicht aufgehört. Und das sind wunderschöne Geschichten, die man über die Erweckung in der Azusa Street lesen kann. Gegenwart Gottes, Heilungen, Befreiungen, Begegnung mit Gott. Und das erhoffen wir uns für Rinteln. Und ja, so, und also der Glaubensbruder Volker war also so Pfingstenwahrer, ist er mal hingegangen, da waren die Christen im Widerstand, die ja da, der um den Christian Stockmann herum aus Berlin, die waren in Rinteln und haben dort eine Pfingstkonferenz gemacht. Ich hatte irgendwas da gelesen, betonten alle gemeinsam sehr stark die Zungenrede und ich hatte so die Theorie, dass sie die Zungenrede gerade, das ist, da wissen wir ja nicht, was wir beten. Und ich hatte dann Volker gesagt, ich hatte das schon vorher, lange vorher gesagt, ich habe den Glauben, dass die Jesusgemeinde, die bohrt immer noch den Tunnel von der einen Seite und wir bohren den Tunnel von der anderen Seite. Und irgendwann müssen diese beiden Tunnelstränge aufeinandertreffen und dann sind wir vereint. Und da hatte ich Hoffnung, dass das durch gerade diese starke Betonung der Pfingstkonferenz da dieses Jahr 2022 mit dem starken Betonung der Zungenrede, dass das dazu ein Baustein sein könnte. Und ich hatte auch Volker, glaube ich, ein bisschen ermutigt, willst nicht mal vorbeischauen, geh doch mal. Und er hatte vorher schon mal einen Kontakt so mit dem Bernhard Koch, dem Pastor, an der Tür. Er hatte ein Buch gekauft, das er dann sogar geschenkt bekommen hatte. Und dann hat Volker noch eine Freundschaftsanfrage über Facebook gestellt, die der Bernd beantwortet hat. Und dann ist Volker einfach mal hingegangen am Sonntagnachmittag, hat sich dann da reingesetzt in diese Pfingstkonferenz und war dann so über die Zeit von Pfingsten bis jetzt vor kurzem doch öfter mal da. Und dann haben wir dann so gemeinsam, oder er dann auch, er hat dann so angefangen, es zu, so eine Fantasie oder Theorie zu entspinnen. Wir verschmelzen jetzt mit denen und dann wird da was Gutes bei rauskommen. Am Ende steht da die Wiedervereinigung. Ja, nach einer Weile wurde er aber irgendwie komisch. Die Verschmelzung von uns und denen, was da eben mit dem, was man da verschmilzt, das ist eben nicht so gut, wenn man da mit diesen Verschwörungstheoretikern und Impfgegnern und Staatshassern schon und Rebellen, die eben da sich dem Staat verweigern und nichts von dem machen, was der Staat sagt und einfach auch sagen, wir haben unsere Gottesdienste verlegt, damit das Ordnungsamt uns nicht findet. Wir haben auch weiterhin gesungen, obwohl es verboten war. Wir haben auch noch nie eine Maske getragen und impfen lässt sich keiner von uns. Wenn man mit sowas verschmilzt, dann geht es einem vielleicht hinterher nicht so gut. Und das ist dann das Verschmelzen mit einer Krankheit. Und so war es dann eben auch, dass Volker irgendwie ein bisschen komisch wurde. Ich hatte ihm auch dann schon gesagt, du musst da nicht hingehen, aber er wollte auch noch ein bisschen weiter und ein bisschen durchhalten. Aber es, ja, und dann war es, ja, und mir ging's, und ich habe dann auch schon gemerkt, dass es mir nicht so gut ging. Und dann irgendwie kam er mal zu Besuch, er kam hierher, oder wir waren am Telefonieren, und plötzlich sah ich, wie von Rinteln her so eine große braune Wolke sich auf mich zubewegt und mir durch die Stirn in den Kopf geht.
Es war so ein prophetischer Eindruck und ja, und ich hatte irgendwie, ich bezog es da eben darauf, ja, die Verschmelzung beginnt, ne? Aber okay, ich kenne das schon, wenn ich eine neue Arbeit angenommen habe, dann habe ich auch immer diese Verschmelzungsprozesse mit dieser Umgebung, mit diesem neuen Arbeitgeber da so ein bisschen empfunden. Und das war immer Kampf, aber das war dann in der Regel nach irgendeiner Zeit, 1, 2, 3 Wochen oder nach einem Monat, war ich da dann durch und dann hatte man sich daran gewöhnt und das war auch dann überwunden. Denn der Glaube, unser Glaube, der überwindet ja, ne? Wir überwinden ja diese Welt, denn der in uns ist es stärker als der in der Welt. So, aber dieses Mal hat das echt angedauert und ja, ich erzähle euch gleich weiter. Erstmal kriegt ihr Musik.

Ja, und dann war das so vor 6 Wochen, glaube ich. Da habe ich mich noch um eine gute Freundin gekümmert, die in der Psychiatrie gelandet ist und ja, Schizophrenie aufgrund von Cannabisgenuss, und die habe ich noch in der Psychiatrie besucht, und da war ich, habe ich mich zu lange aufgehalten. Ich denke, ich habe auch mit ihr zu lange gebetet. Da hatte ich irgendwie auch schon das Gefühl, ich habe mich bei der angesteckt oder ne, mit ihren Geistern, ihren Dämonen, dann diese Erkrankung ist dann dämonisch. Das ist die gute junge Frau, die hier am Bückeberg, an diesem Reichsernte-Dankfestort, wo der Hitler-Verehrung aufgewachsen war, auch dann durch Cannabis schizophren geworden, nur einmal was geraucht, wie sie mir erzählte, wie sie behauptete, und dann ist da bei ihr eine Psychose ausgebrochen, wo ich konnte das an ihr dann erleben, wie sie einzelne Körperteile nicht bewegen konnte. Das hat eine Weile angehalten, dann ging es wieder besser. Und in einem Abend stehe ich so in der Küche, hatte jetzt schon ziemlich viel irgendwie hinter mir. Die Wochen und die Jahre sowieso meines Hoffens auf die Verheißungen, die Gott mir gegeben hat, eben, dass ich predigen werde, dass auch eine bestimmte Frau in mein Leben treten wird, die ich kenne, aber die inzwischen mit einem anderen Mann verheiratet ist und mit dem sogar 2 Kinder hat. Ich bin auch schon 60 und das ist alles schon weit fortgeschritten und eigentlich schon albern. Also da war ich dann also nach diesen beschriebenen Dingen hier, also Volker erzählte irgendwas von dieser Verschmelzung. Ich hatte da mich schon ein halbes Jahr oder länger um diese Freundin, eine Glaubensschwester, bemüht und ihr versucht zu helfen und zu beten. Da spürte ich auch ihre Dämonen, die mich angriffen. Und dann stehe ich in der Küche und bin so ein bisschen, war irgendwie, mein Mann ist dann irgendwann auch ausgelaugt. In der Bibel steht, eine Verheißung, die sich verzieht, macht das Herz krank. Und wenn du eigentlich dann 20, schon 25 Jahre auf irgendwas hoffst und das kommt nicht und man merkt, dass man älter wird, das macht das Herz krank, ne? Und das deprimiert, das zieht einen runter, das zerstört dann auch den guten Stoffwechsel im Kopf. Da redet man heute von Melatonin, Serotonin und Noradrenalin, dass der Stoffwechsel gestört ist, der Körper kann diese Hormone nicht produzieren und dann bricht eine Depression aus. Und so stehe ich dann einen Abend in der Küche und schnippel mir was und hatte gegen meine Deprimiertheit, und so hatte ich mir schon das ein oder andere Bier reingeschüttet. Ich trinke dann abends immer, habe ich immer so momentan gar nicht, immer so ein, zwei, vielleicht auch 3 Bier getrunken. Und während ich da so in der Küche stehe und ich schnipple Gemüse, selbst geerntetes von meiner Terrasse, das ich in eine Pfanne haue, da höre ich ganz klar, wie eine Stimme mir, wie eine Stimme mir sagt, und ich sehe einen Traum, den ich geträumt hatte. Den habe ich auch neulich schon mal erzählt, und diese Stimme sagt mir, dieser Traum verwirklicht sich nun. Und bei diesem Traum ging es um die Jesusgemeinde, ich war damals in dem Traum in der Rintelner Innenstadt. Und ich sollte dort hinkommen zu einem, es ging um ein Auto, um einen Nissan Qashqai, so einen weißen SUV. Und den sollte ich kaufen. Und den sollte ich haben. Und dann meinte ich, wie soll ich denn, wie soll den haben? So ein Auto kostet doch Geld, der kostet doch bestimmt 5.000 bis 10.000 Euro. Und ich habe doch ein Auto und der ist in der Versicherung teurer, in den Steuern teurer, der verbraucht mehr Benzin als meiner. Ich brauche den nicht. Trotzdem bin ich da irgendwie hingegangen, dann zu diesem Treffpunkt, und es war ungefähr so da, wo die Gemeinde früher war, in der Bäckerstraße, Altstadt, Fachwerkhäuser. Dort ging ich in ein Gebäude rein, wurde dort hereingebeten. Der Thomas Hansche, der ehemalige Sekretär und die rechte Hand von Bernhard Koch, vom Leiter der Jesusgemeinde, der empfing mich und führte mich da in den Raum rein. Wunderschöner Raum. Also der war sehr geschmackvoll eingerichtet, aber das Wichtigste war, dort war eine Harmonie war dort, und eine, ich kann es nicht anders sagen, als eben die Gegenwart Gottes. Also es war unglaublich, dieser Geist, der da war. Es war gesalbt und unglaublich schön. Ja, und ich fragte dann den Thomas, sag mal, wohnst du hier? Und dann sagt er, nein. Das wird alles verwaltet, das gehört uns nicht. Wir verwalten das nur für einen Afrika-Missionar, das wird nicht mehr gebraucht. Und scheinbar wohl das Auto auch, so hatte ich dann da auch im Traum und hinterher drauf geschlossen. Und Thomas Hansche ließ mich dann da eigentlich in diesem Raum alleine stehen, ging hinten zum Ende des Raums und zu einer Tür hin, und wo er den Raum verlassen wollte. Und während noch kurz vorher links am Side war so ein Sideboard an der Wand, und da stand ein Bilderrahmen drauf. Und auf dem Bilderrahmen waren 3 schwarze Afrikaner, ne? Also waren 3 Afrikaner, so sage ich das lieber. Wir sind ja Europäer, es gibt Europäer, Asiaten,
Afrikaner, dann gibt es noch Araber, dann gibt es, man nennt die Menschen in Australien, die nennt man Aborigines und so weiter. Ich finde, das kennzeichnet diese Menschen viel besser, als wenn man sagt, das sind Schwarze. Die sind ja auch nicht schwarz, die haben ja braune Haut, von hellbraun bis doch ziemlich dunkelbraun, aber es sind Afrikaner, ne? Und wir sind eben Europäer. Ich finde, das ist eine zutreffende Unterscheidung und Beschreibung, und das ist auch nicht diskriminierend, wenn eben, und das finde ich besser, als wenn man da mit Weißen, Schwarzen oder People of Color irgendwie sowas, denn Weiß ist ja auch eine Farbe, ne? So, ich fragte ihn also, ist das einer von den dreien? Rief ich noch zu Thomas Hansche rüber, weil da war ja dieser Bilderrahmen mit drei Afrikanern drauf. Und dann nickte er mit dem Kopf und dann winkte er so mit den Augen, und das darauf verstand ich, es ist der in der Mitte. Dann verließ er den Raum hinten durch eine Tür, und ich ging auf den Bilderrahmen zu, hob ihn, glaube ich, sogar hoch oder guckte mir das so an. Und während ich mir das anguckte, wurde dieses Bild lebendig. Ne? Dieser Bilderrahmen und der in der Mitte, der kriegte ein Krokodilmaul und der schnappte nach mir. Und das hatte, ja, und ich habe das genau aufgeschrieben, es ging, ja, war irgendwie noch mit drei Zungen oder so, waren da drinnen. Also so ein bisschen so wie so aus solchen Horror-Science-Fiction-Filmen, wo dann so diese Mäuler von solchen Ungeheuern immer so merkwürdig sind. Die sind nicht so zweigeteilt, sondern in viele Teile. Ne? Kennt ihr vielleicht so aus solchen Filmen und sowas da. Und ich habe das Bild wieder weggestellt, mich stark erschrocken. Mir konnte aber nichts passieren, und das war der Traum. So. Und ich stehe jetzt also so vor 6 Wochen hier in der Küche. Das muss Ende August, Anfang September gewesen sein. Das sind ja ungefähr vielleicht schon 8 Wochen her. Da stehe ich da in der Küche, schnipple mein Gemüse und hau das in die Pfanne. Habe ich ganz klar, stehe an der Spüle und ich höre ganz klar die Stimme. Ich sehe diesen Traum in dem Augenblick vor Augen. Dieser Traum verwirklicht sich nun. Boah, da war ich natürlich froh. Halleluja. Ne? Und gleichzeitig kriegte ich dann solche merkwürdigen Aussetzer, dass mein linker Arm und das linke Bein irgendwie so nicht so richtig wollten. Ich erinnerte mich daran, was die Bekannte, die Freundin da durchmachte, ne, mit ihrer Katatonie-Schizophrenie. Katatonie bedeutet dann, dass der Körperfunktion nicht mehr unter der Kontrolle des

wurde, weil sie von einem Afrika-Missionar gehörte. Afrika-Missionar zu der Zeit, als ich den Traum hatte, nee, ein bisschen später, der, ja, also zu der Zeit, sagen wir mal, ist jetzt auch egal, der Afrika-Missionar ist Reinhard Bonke, ne? Und das, der steht für das sogenannte volle Evangelium, mit Jesus in den Himmel, ohne Jesus gehst du in die Hölle. Und das ist ja eine Irrlehre, wie ich behaupte, wie ich weiß, wie Gott mir gezeigt hat. Und ja, dieses für diese, das für die Gemeinde wird, wir verwalten das hier alles nur, das wird nicht mehr gebraucht. Es gehört einem Afrika-Missionar. Und Bonk ist inzwischen gestorben und ja, dieses volle Evangelium ist der Grund, warum die Gemeinden nicht funktionieren. Ich wurde dort in die Gemeinde hineingebeten, hineingeführt durch den Thomas Hanschel und der verließ dann von hinten den Raum. Thomas Hanschel ist inzwischen auch nicht mehr in der Jesusgemeinde. Er hat einen eigenen Ableger gegründet mit dem Großteil der Leute und die haben jetzt machen eine Gemeinde, Gott ist Liebe. Ich gönne ihnen das auch und das machen sie schön, wie ich so höre, sind ziemlich viele und die sind den ganzen Sonntag zusammen, die treffen sich um 14 Uhr und sind bis abends 20 Uhr zusammen. Da wird nicht nur Gottesdienst gemacht, sondern scheinbar Kuchen gebacken und zum gekocht und man sitzt da zusammen mit vielleicht mit Nachhilfeunterricht für Schüler, die da oder Kinder, die das brauchen oder wie auch immer. Man hat Gemeinschaft untereinander von 14 bis 20 Uhr. Ich finde das sehr schön. Aber also mir hat Gott das gezeigt. Ich denke, das ist der Sinn des Traums. Ich wurde in die Gemeinde eingeführt und es ist am Ende ist es eigentlich ist symbolisiert, es beschreibt die Übergabe der Gemeinde an mich. Warum? Weil sie nicht mehr gebraucht wird. Warum wird sie nicht mehr gebraucht? Weil sie nichts mehr bewirkt. Diese Gemeinde des vollen Evangeliums, ich hoffe, du weißt, was das ist, sonst gib das doch mal ein ins Internet, dann kannst du das rausfinden. Diese Gemeinden des vollen Evangeliums, die drehen sich nur noch um sich selber, haben ihre Probleme und sind für die Welt da draußen keine Hilfe. Dahinter steckt dieser, auch Billy Graham hat das mal in der Lausanne-Erklärung folgendermaßen ausgedrückt. Das war irgendwann in den 70ern. Er sagte, alle Welt geht an ihrer Sünde verloren. Ne? Das ist ja unsere, du musst dich bekehren, ansonsten kommst du nicht in den Himmel. Da draußen, alle Menschen gehen verloren, sind auf dem Weg in die Hölle. Und es ist unsere Aufgabe, sie zu retten. Ne? Das ist ja so, und das, da sage ich, ist alles Unsinn. Und das beschwert die Gemeinden und macht sie unfruchtbar. Und macht sie kaputt, so wie meine ehemalige Heimatgemeinde, die Jesusgemeinde in Rinteln, jetzt kaputt ist. Da sind nur noch 20 Leute und im Grunde, Gott braucht das nicht mehr. Das ist schön, wenn die da, Gott ist Liebe, sich da versammelt haben und eine gute Zeit am Sonntag zueinander haben. Aber das ist natürlich irgendwie alles nur, das dreht sie, die drehen sich um sich selber. Ne? Da ist keiner, und die drehen sich nur um sich selber und da ist kein Input und keine Hilfe für die Menschen hier im Land, nicht so wie in der Welserweckung. Durch diese Gemeinden und durch das Tun in den freikirchlichen Gemeinden in Deutschland werden sich keine Millionen Menschen zu Jesus geführt werden.

Ja, also das hatte ich also vor circa 8 Wochen, diesen Traum, ganz deutlich. War keine Halluzination durch zu viel Alkohol, 2, 3 Bier. Das macht bei mir keine Halluzination. Und auch Jesus hat ja Wein getrunken und ich denke, auch wenn er Wein trank, war er noch fähig, die Stimme seines Vaters von der des Teufels zu unterscheiden. Und ja, also das ging so vor 8 Wochen los und das hat jetzt, ich sagte da, irgendwann kam Volker und besuchte mich und war er hier bei mir in einem Zimmer, in meiner Wohnung. Plötzlich kam so eine braune Wolke und die ging auf meinen Kopf und durch die Stirn irgendwie rein. Und dann ging das irgendwie so weiter. Ich hatte dann den einen Arm, da hatte ich schwer gearbeitet zu Hause und war so auch so ein bisschen aufgedreht. Und wenn man eben schon so lange auf irgendwas wartet, dann ist man auch bedürftig, so ein bisschen an Euphorie und Überwinden dieser Traurigkeit oder des Vermissens all der Dinge, die man sich da auch erwünscht und erhofft und die versprochen waren von Gott. Partnerschaft, ja, körperliche Nähe, nicht mehr allein sein. Eben was Schöneres als dieses Herumhocken und Alleinsein. Ja, und da hatte ich da noch ein Bier mehr getrunken, das waren dann vier Bier und vorher war ich auf dem Dach rumgeturnt, habe da einen Schornstein eingedichtet und den nächsten Morgen wachte ich auf und ich hatte ganz hohen Blutdruck, der ging nicht mehr runter und das hat dann so 3 Tage angehalten und da habe ich dann Panik bekommen und bin ins Krankenhaus gegangen und dann im Krankenhaus hatte ich irgendwie das Gefühl, ich werde verrückt. Ich hatte fast Wahnvorstellungen und Panikattacken und das erinnerte mich an eine Zeit vor meiner Begegnung, vor meiner Wiedergeburt mit Jesus, vor meiner Begegnung mit Jesus und meiner Wiedergeburt. Wo ich dachte auch da schon, sag mal, hast du eine Stirnhöhlenvereiterung? Da gibt es eine Geschichte aus dem Bekanntenkreis. Mein Bruder erzählte die. Das war 1980. 1980, war ein guter Freund, der ging zum Arzt, weil er auch so einen Druck in der Stirn hatte. Und weil es ihm nicht gut ging. Und er ging zum Arzt und der Arzt sagte, Sie haben einen Hirntumor, einen Gehirntumor. Ich schneide Ihnen da ein Loch in den Kopf und dann hole ich den raus. Und da ist der ganz blass geworden und erstmal nach Hause gegangen, hat mit seinen Eltern drüber geredet und die Eltern haben nochmal einen zweiten Termin bei einem halsnahen Ohrenarzt besorgt. Und der hat ihn dann untersucht und sagte, Sie haben keinen Gehirntumor, sondern Sie haben so eine Sinusitis, ein Stirnhöhlenkatarr. Und wir werden das mit Strahlung, mit Rotlichtbestrahlung, werden wir das wieder hinbekommen. Das hat dann wohl ein paar Wochen gedauert und dann wurde es besser. Bei mir wird es jetzt auch besser durch das Rotlicht. Ich habe eben gerade mich in der Sonne gelegt auf dem Balkon und das tut gut. Der ganze Körper lädt sich irgendwie auf. Was ist das? Was ist das? Also man kann tatsächlich, wenn man so eine Stirnhöhlensache da hat, da kann man das Gefühl haben, ich habe einen Gehirntumor. Und dann geht ja die Fantasie los und hat er schon metastasiert und der ganze Körper schon voll. Bin ich schon fast tot? Vielleicht ist es schon zu spät. Aber mit den Ärzten, die hat mich dann da eben auf Herz untersucht. Das Herz ist aber okay, normales Herz, normale Herzklappen. Und trotzdem ist da eben dann so ein hoher Blutdruck und ja. Und ich fühle mich am ganzen Körper wie gerädert. Das ist Muskelkater am ganzen Körper. Als ob es in den Knochen rumort und bohrt und ja, dann kommst du eben drauf auf Depressionen. Bei Depressionen, da funktioniert ja der Gehirnstoffwechsel eben nicht so. Und dann, ja, und dann, was hatte irgendwie mit Rindeln zu tun? Kam der Volker wieder hierher, dann ging es mir hinterher noch schlechter, das merkte ich dann. Und dann rief er mich an und dann war nach dem Gespräch mit ihm ein Telefonat nur, da war der ganze Körper kalt und so versteift und. Da hatte ich diese katatonen Sachen da, wie die Bekannte, wie die Freundin. Und da sagte ich, Volker, es hat was mit irgendwas mit dir zu tun. Ich glaube, in Rinteln, da brennt die Luft da. Das ist die Salbung, in der du da lebst, das ist der Geist über Rinteln. Der ist, ja, es fällt mir gerade ein, dass ja da steht, im Satan, ich glaube, Hesekiel steht, im Satan, in dem Fürsten von Tyrus ist ein Feuer entbrannt, das ihn verzehrt. Ein verzehrendes Feuer, aber es ist kein gutes Feuer. Es ist ein Feuer, das ihm Krankheiten auslöst. Ich habe jetzt gerade erstmal den Kontakt zum guten Volker abgebrochen, weil jedes Mal, wenn ich mit dem telefoniert habe, ging es mir hinterher so scheiße. Blutdruck raste in die Höhe und diese Stirnhöhle wurde schlimmer, dass ich erstmal gesagt habe, ich habe ihm auch gesagt, sei bitte nicht böse. Aber wir machen erstmal einen kurzen Break, bis der Fürst von Rinteln gefallen ist, der stark über Rinteln gefallen ist. Was ist das genau? Ich weiß es nicht, aber das reime ich mir jetzt so, ich reime mir das dann so zusammen. Wenn man eben merkt, dass es geht einem gut und dann redest du mit einer bestimmten Person. Und dann hast du mit der geredet, dann bist du verwirrt.
Dann kriegst du Herzklopfen und der Blutdruck steigt und die Stirnhöhle ist total dicht. Dann denke ich, das sind dämonische Angriffe und die kommen dann da eben aus der Region. Das hat jetzt gar nichts mit ihm zu tun, sondern das ist die Atmosphäre, in der er lebt. Und ja, er sagt, er hat sich aber gelöst von dem Geist von Rindl und er geht doch nicht mehr in die Gemeinde. Ich meine, er verachtet diesen Geist. Ja, du kannst auch die Luft verachten, die du atmest, aber dadurch atmest du sie ja immer noch, ne? Und das ist eben, das müssen wir verstehen. Wir leben, die Welt ist eingeteilt und das sind regionale Fürstentümer, Dämonenfürstentümer. Und wir leben in diesen, die sehen wir nicht, aber die sind da, aber wir leben in diesen regionalen Fürstentümern und die sind verschieden. Die ist in München, das ist einen anderen regionalen Fürsten als in Berlin und da ist ein anderer als in Hannover und da wieder ein anderer als in Hameln und da wieder ein anderer als in Rindeln. Und wir stehen unter diesen regionalen Fürsten und wir können uns auch nicht vollständig von diesen, wir, ja, die atmen wir, diesen Geist, nicht? Wir atmen in gewisser Weise, die sind auch mit unserem Geist in gewisser Weise verschmolzen, bis wir sie vollständig überwunden haben. Und ich habe hier momentan ganz üble Erfahrungen, mache ich auch mit Hameln und das ist hier ist richtig ein geistlicher Kampf im Gange. Das ist mir jetzt, es ist mir jetzt doch, das ist mir schon, ist mir doch schon klar. Ja, an dem Punkt sind wir jetzt gerade. So erkläre ich mir meinen schlechten Zustand und der hat was zu tun mit dem Auftrag, mit der Berufung, die Gott mir gegeben hat. Er hat mir damals gesagt, befreie meine Gemeinde. Und er hat mir eben diese Wales-Erweckung gezeigt, 1900, ich muss immer überlegen, wann das genau war. Das war das letzte Jahr, 97, meine ich, in Rinteln. Es war im Herbst 96 oder im Frühjahr 97, zeigte er mir, dass wir so eine Erweckung wie in Wales bekommen werden. Und damit begannen auch alle meine Schwierigkeiten. Dann hat sich da mein Freundeskreis, mein Hauskreis gegen mich gewandt. Dann wurde der Pastor Bernhard Koch auf mich sauer, hat mich vor die Tür gesetzt und seit 97 dann bin ich eigentlich, wandere ich allein, ohne Gemeinde, durch mein Leben und ich suche die Erfüllung der Verheißungen, die Gott mir und der Berufung, ja, eine Berufung kann man auch dann, die kann man nur erahnen und im Glauben annehmen, dass man dazu eben berufen ist, so diese Welserweckung hier nach Deutschland zu bringen, dass über Nacht Millionen von Menschen wiedergeboren werden und eine Begegnung mit Jesus haben. Ja, und da geht es dann gleich weiter mit.

Ja, dieser Stirnlappen des Gehirns, Neokortex, glaube ich, wird das genannt, wenn ich mich nicht irre. Da entsteht die Kommunikation mit Gott. Wenn man einen Menschen in so einen Computertomographen schiebt, wird diese Hirnregion, die wird ganz, ganz aktiv. Ne? Das kann man dann sehen, die wird, wie das genau, guckt mal, könnt ihr ja nachgucken im Internet. Und ist es vielleicht, wenn ich mir darüber Gedanken mache, also ich schnappe immer ganz viel auf aus Fernsehsendungen und ja, dann denke ich dann, das fällt mir dann wieder ein. Und wenn jetzt da so die Stirnhöhle so dicht ist, momentan fällt mir wirklich auch das Glauben schwer. Ne? Ich sehe, sonst hat man irgendwie Hoffnung. Hoffnung entsteht auch da vorne, dann sieht man da irgendwie was. Ich kenne das noch aus anderen angegriffenen Zuständen, dass auch gerade dieser Bereich des Gehirns dann plötzlich so finster war und so dunkel und da auch da Schmerzen waren. Und dass der Teufel mich scheinbar angreift, um meinen Glauben zu zerstören, meine Hoffnung zu zerstören, dass das doch noch kommt, diese Welserweckung und eine Versöhnung mit dem Bernd und eine Zusammenarbeit mit ihm in einer großen Erweckung hier, Gemeindebau und eine Beziehung zu einer Partnerin, vielleicht auch noch eine Familiengründung, irgendwie sowas. Zumindest Zweisamkeit und nicht Einsamkeit. Und dass dieser Bereich des Gehirns bei mir so angegriffen wird, wie eine Art Depression oder Schizophrenie, dass mir der Glauben abhanden kommt und ich nicht glauben kann, ich nicht sehe und nichts höre. Und trotz alledem höre ich doch Gott schweigen. Kennt ihr das? Man fragt Gott was, aber er antwortet nicht, aber man hört, wie er schweigt. Am Telefon hat man das, war neulich, ich hatte das Gefühl, da ist jemand am Telefon und der sagt nichts, aber ich hörte ihn atmen. Ne? Ich wusste dann, wer das war und es war dann ein bisschen auch absurd, warum, wo weiß ich nicht, aber und so ist bei Gott. Ich frage ihn was, aber er schweigt. Aber bei ihm weiß ich, warum er schweigt, weil er mir sagt, ich habe dir schon geantwortet. Vertrau auf das, vertrau mir, vertrau auf das, was ich dir bereits gesagt habe. Zweifle nicht, vertraue mir, hab Vertrauen. Also ich höre Gott schweigen und wenn er schweigt, dann will er mit mir Mut machen. Er ist kein Anrufbeantworter, der immer wieder dasselbe sagt. So und also ne, interessant, dass also dieser Bereich da vorne, dieser ganz vorne hinter der Stirn, der Teil des Gehirns, der jetzt scheinbar auch durch diese Sinusitis, diesen Stirnhöhlenkatarr da in Mitleidenschaft gezogen ist, der ist für das Glauben, der ist für das Gebet, die Verbindung zu Gott zuständig. Okay. Ich mache eben mal das Fenster zu. Ja, wie passt denn das nun zusammen? Dass Gott dir da zum einen, wie du sagst, hat er dir diesen Traum gegeben, Stefan, diesen Abend da, den Traum nochmal gezeigt und dir gesagt, dass dieser Traum verwirklicht sich jetzt, dass du da also in die Jesusgemeinde eingeführt wirst und du wird dir übergeben, so wie der Josef, ne, da in Ägypten die Regierungsgeschäfte vom Pharao übergeben bekommt. Pharao sagt, nachdem der Josef die Träume so gedeutet hatte, da sagt der Pharao, ja, ich finde keinen besseren Mann als dich, übernimm du das alles. Mach du das, bereite du uns auf die Hungersnot vor, ne, die ja kommen wird. Du sagst ja, 7 fette Jahre, 7 magere Jahre. Mach du das. Ich finde keinen besseren für dich, in dir ist der Geist Gottes. Und schon sehr früh war mir klar, schon noch damals, als ich noch in der Gemeinde war, da saß mal einer, da kam der François Botha, dieser Prediger, der aus Südafrika hier auch in Deutschland unterwegs ist. Und der sagte, hier sitzen Josefs. Ja, also ich war mindestens einer von denen. Und ja, und ja, und das ist mir, mich hat Gott eben jetzt auch einen harten Weg geführt bis hierher. Brauchst du nicht neidisch sein. Hättest bestimmt nicht gehen wollen, 25 Jahre Einsamkeit. Wo mir Gott eben Dinge gezeigt hat, mich Dinge hat, ja eben wie auch wie ich vorhin schon sagte, diese Distanz, eine Emanzipation zur Bibel, wo ich erkenne, ja, Gott ist die Liebe und er ist mir begegnet und daraus heraus definiert sich mein Glaube und nicht durch die Buchstaben und die Sätze und diese Briefe da in der Bibel, wo ich nicht weiß, wer die genau geschrieben hat, ob die richtig übersetzt sind, ob da was drunter gemischt ist. Der Heilige Geist, der in mir ist und in uns, der in mir bleibt, er lehrt mich, wie alle Dinge sind.
Und ich habe es nicht nötig, dass Menschen mich lehren. Und da nun auch die Briefe ja von Menschen geschrieben sind, brauche ich die eigentlich nicht. Ich brauche keine Bibel. Ne? Zum Teil ist es sinnvoll, aber ich habe was Besseres. Ich habe was Besseres, denn ich habe eine persönliche Beziehung zu Jesus und der Heilige Geist, der wohnt in mir, genau wie in Paulus. Ne? Also der kann mich auch in alle Wahrheit führen, auch wenn wenn alle Bibeln der Welt verschwunden wären, vernichtet worden würden, wären durch den Antichristen, durch böse Menschen, dann ist der Heilige Geist ja in dieser Welt und damit kann er auch in dir und mir wohnen. Wenn wir zu Jesus Ja sagen, wenn wir sagen, ja, Jesus, du sollst, ich will dir folgen, ich will mit dir gehen, du sollst mein Herr und Meister sein, dann ist dieser Heilige Geist in uns und er wird alles wissen, was wir brauchen, uns geben. Er wird uns in alle Wahrheit hineinführen. Wir brauchen keine Bibel. Und wir müssen die Gemeinden neu aufbauen. Da muss ein Neuanfang sein. Ja. Das funktioniert so nicht. Diese Hochglanzgemeinden, Momentum College und wie die alle heißen, da Move Church, muss ja jetzt alles Englisch sein. Momentum College, das ist so nach amerikanischem Vorbild, da steckt der Inspirator, dahinter ist ein J.C. Cromwell. Das ist ein Bestseller-Autor aus den USA und so ein freikirchlicher, evangelikaler Christ. Der hat 70 Millionen Bücher verkauft über Motivation, Gemeindebau und so weiter. Und er hat seine Ideen und Bücher und sein Geist quasi steckt hinter diesem Momentum College, die es jetzt hier in Deutschland gibt. Die sind jetzt auch das Neueste, hatten sie jetzt in Bremerhaven, auch in Bremen aufgemacht. Die versprechen das Blaue vom Himmel, ne? Nur beste, gesündeste Beziehung, eine tiefere Beziehung zu Gott und dafür zahlst du 3.500 Euro Schulgeld für 10 Monate. Und wenn ich mir das angucke, dann ist dieses alles, was da ist, das ist nicht das, wie ich Jesus erlebt habe. Diese Weisheit, die dort kommt, die ist nicht von oben, sondern die ist seelisch, irdisch, teuflisch. Und da ist ganz viel, ne? Da ist ganz viel. Das ist dann eben auch beim Johannes Hartl und bei Hillsong und bei ICF. Da ist ganz viel irdisch, seelisch, teuflisch. Ne? Das klingt jetzt sehr negativ, irdisch, seelisch. Also die Seele ist teuflisch. Ja, die nicht wiedergeborene Seele ist dann wohl so. Das ist eben so ein Mischmasch. Der Mensch ist ja nicht rein böse, aber ganz viele, ich erlebe das jetzt gerade hier in Hameln, ganz viel von dem, was wie Menschen eben seelisch so inspiriert sind und drauf sind, wie sie so reagieren, auch auf mich, das ist teuflisch. Ja. Ich frage hier Leute um Hilfe und da kriegst du ja ganz merkwürdig deprimierende Gesprächspartner. Da denkst du, im Internet sind sie noch gut beworben worden, toller Rechtsanwalt und dann sprichst du mit dem und dann ist der so negativ und deprimiert. Ich habe aufgelegt, dann irgendwann habe ich gesagt, vielen Dank und tschüss. Kann man überhaupt nicht gebrauchen. Seelisch, irdisch, teuflisch. Und das ist die Weisheit, die an diesen Momentum Colleges da vermittelt wird. Die kamen aus dem Süddeutschen, dann waren sie, glaube ich, im Ruhrpott und jetzt sind sie auch hier oben angelangt. Und das ist so ein Scheißsystem wie McDonald's. Das wird so, ne, so kann man kopieren. Es wird immer, Gemeinden, Bibelschulen werden immer nach dem gleichen Modell aufgemacht. Und die neue Bibelschule wird von den Bibelschulabsolventen der letzten Schule dann aufgemacht. Das ist so ein sich selbst erhaltendes System. Am Ende dann aber eben auch Inzucht. Und das ist alles doch sehr, sehr menschlich. Ne? Deswegen, das ist menschliche Weisheit, irdisch, seelisch, teuflisch. Das ist nicht die Weisheit von oben. Das ist nicht vom Heiligen Geist inspiriert. Lasst euch das sagen, liebe Leute. Wenn ihr da hingeht, dann werdet ihr vielleicht, da sind immer einige dabei, diese Absolventen, die dann irgendwie innerhalb dieses Apparates da dann Karriere machen und weiter dann auch gebraucht werden. Aber für den Großteil der Leute ist das natürlich dann, können nicht alle in Leadership, aber ne, für viele ist das ist es nur die Einrichtung dafür da, dass sie ihr Geld da abgeben, nämlich 3.500 Euro und damit andere davon leben können. Ne? Das ist die Schneeballsystem und dass diese ganzen Systeme kommen aus den USA und das ist wirklich abzulehnen. Ich lehne das ab.

Aber jetzt nochmal, Stefan, wenn also da du, wenn Gott dir also schon 1900, irgendwann, nee, 2000, wann war das wohl, wann war der Traum, ich habe es nicht aufgeschrieben, 17 oder so, diesen Traum von der, wo ich in die Gemeinde eingeführt werde, die ja dem Afrika-Missionar gehörte, der steht für das volle Evangelium, ist jetzt keine bestimmte Person, dass ich in die Gemeinde eingeführt werde und dann da alleine da stehe. Und dann, ne, und ich, dann greift mich dann der, wird dieses Bild lebendig und der greift mich an wie so ein Krokodil. Ich glaube, das genau passiert jetzt gerade. Genau das passiert jetzt gerade, dass der Geist, der dahinter steht, der wird nochmal lebendig und der will mich verschlingen. Greift meinen Stirnlappen an vom Gehirn, dass ich nicht mehr glauben kann und verzweifle, fast denke, das Gefühl habe. Entschuldigung, ich werde wahnsinnig, ich werde selber psychotisch. Ja. Ja. Stefan, wieso, warum geht es dir denn jetzt so schlecht, wenn Gott dir so eine tolle Verheißung gibt? Wenn sich das da jetzt verwirklichen soll? Tja. Als der Josef seinen Brüdern erzählt, Sonne, Mond und Sterne werden sich vor ihm verneigen, da ist er anschließend, verschleppen ihn die Brüder oder nehmen ihn gefangen und wollen ihn eigentlich umbringen. Und anstelle dessen verkaufen sie ihn an Araber, die vorbeikommen, eine Karawane, und die bringen ihn, und da wird er in Ägypten, wird er als Sklave verkauft. Und dann kommt er noch, rutscht er noch eine Stufe tiefer, und dann kommt er ins Gefängnis. Und da ist er etliche Jahre, wohl an die 13 Jahre, bis er dann Träume deuten kann und der Pharao ihn zu sich rufen lässt und er deutet dann Träume und dann wird er da zum Statthalter. Ja. Und Bernd Koch in Rinteln sagte immer, Gott gibt dir eine Verheißung, aber bevor sich die Verheißung verwirklicht, dann kommt die Anfechtung. Der Teufel prüft uns. Gott sagt dir was, was passieren wird, so seine Theorie. Gott gibt dir eine Verheißung, das, was er mit dir vorhat, was er dir geben will, wo er dich gebrauchen will. Und dann kommt die Anfechtung, dann wird das angefochten, damit du es loslässt. Und nur wenn du es festhältst, wenn du daran festhältst, wenn du das glaubst, dann wirst du es erlangen. Und er hat das selber in seinem eigenen Leben immer wieder festgestellt. Er hat jetzt gerade ein Buch darüber geschrieben, bei Gott gibt es immer ein Happy End. Und er sagt das auch, er bezieht das, nimmt auch Hiob da mit rein. Ne? Hiob, der am Ende ja Gott dann nicht mehr nur vom Hörensagen kennt, sondern von eigenem Anschauen und dann eben alles doppelt wiederbekommt und doch wieder gesegnet ist am Ende und doch glücklich lebt und dann stirbt. Und eben nicht verzweifelt in seiner Anfechtung. Er selber hat das auch erlebt, sagte er, so, und ja, da bin ich also jetzt in der Anfechtung. Nämlich jetzt in der Phase, also vor 6 Wochen zeigt mir Gott oder 8 Wochen zeigt mir Gott, dass dieser Traum, dass du in die Gemeinde wieder eingeführt wirst und sie übergeben bekommst, wie Josef das ganze Reich Ägypten übergeben bekommen hat von Pharao. Bernd Koch ist dann der Pharao, der eben es nicht richtig weiß, wie er die Gemeinde weiterhin zu führen hat. Mit den alten Prinzipien, mit den alten Lehren funktioniert das nicht mehr. Der ist an einem Punkt angelangt, wo die Gemeinde bei 20 angekommen ist. 20 Leute, die waren mal bei 200. Und die gesamte freikirchliche Szene, evangelikale und charismatische Szene, ist an dem Punkt angelangt, wo, ne, merkwürdigerweise sind jetzt gerade also die Propheten sind recht still, ne? Oder? Wie ist das bei euch? Während Corona, was war da los? Ne? Oh, alle wussten Bescheid, jetzt ist da der Antichrist, uns wird das Singen verboten, unsere Zusammenkünfte werden beschränkt und das ist der Antichrist. Die Impfung muss antichristlich sein, der Bill Gates hat damit was zu tun und Soros und eine Verschwörung und ein Reset und eine New World Order und oh, was wurde da alles erzählt? Was war da bei Facebook unterwegs? Entweder habe ich diese Leute alle blockiert, dass die mir ihre Nachrichten nicht mehr schicken, aber das glaube ich gar nicht. Ich bin nicht mehr in ganz so vielen Gruppen drin. Facebook verändert sich ja auch andauernd. Ich kriege da nicht mehr aus ganz so vielen Richtungen Nachrichten. Ich bin eigentlich in vielen Gruppen drin. Aber momentan sehe ich da ziemlich wenig. Also ich müsste nochmal recherchieren. Ich wollte es jetzt gerade vor der Sendung nicht, weil mir das auch nicht gut tut. Piero Feyerhoff von der Taube in Heidelberg hat da irgendeine Prophetie für jetzt diese Zeit. Ich habe mir sie nicht angehört. Aber es ist eh Unsinn, ne? Was er da redet, höchstwahrscheinlich. Weil der war bislang verkehrt, der Mann. Er hat nur Stuss geredet. Dann wird er nicht plötzlich auf einmal irgendwas Richtiges sagen, genau wie Martin Baron und seine Frau da vom Gotteshaus da in Fulda, ne? Bei Hinterkassel.
Rothenburg an der Fulda. Da ist der, ja. Ja, die sind merkwürdig still, merkwürdig still. Es wird wohl, ja, wahrscheinlich wird insgeheim darauf gehofft, auf die Entrückung, dass man jetzt hier abgeholt wird, bevor die Atombombe fällt. Weil Biden will ja den dritten Weltkrieg, angeblich wird dann gepredigt. Der provoziert diesen dritten, den Atombombeneinsatz, indem er eben der Ukraine Waffen stellt. Und dafür wird sich Putin eben rächen, indem er die Atombombe einsetzt. Naja, das ist nicht ganz so einfach, der Einsatz der Atombombe. Weil das ist eine rote Linie, wenn Putin die überschreitet, dann haben auch schon seine noch verbliebenen Freunde, ja, das ist dann so, das ist China, Indien, die sind immer so, also, ja, die sind nicht unbedingt auf der gleichen Linie wie der christliche Westen. Das ist also Europa und USA, Australien, Kanada, Neuseeland und so. Sondern die haben eben auch, ne, die haben eigene Interessen. Dann eben auch Nordkorea, Vietnam, ehemaligen sozialistischen Länder und sowas, ne? Und die Araber, die haben dann, die Muslime, die haben andere Interessen, die sind ja auch antichristlich. Und selbst die sagen dann Putin, bitte überschreite nicht diese rote Linie, den Einsatz von taktischen Atomwaffen. Taktische Atomwaffen sind relativ klein, die haben ein Hundertstel der Sprengkraft von der Bombe von Hiroshima. Da kann man ganz einfach mal und zynisch drüber reden. Die hätte also 50.000 Menschen direkt umgebracht. Wenn das ein Hundertstel der Sprengkraft ist, dann musst du 50.000 durch 100 teilen, dann bist du bei 500. Ne? Oder bei 5.000, finde ich mal. 50.000, 5.000, 500. Dann hast du 500 Tote, wenn man die über eine Stadt einsetzt oder einen Stadtteil einsetzt, kann man dann so sagen, dass man also da mit einem Hundertstel Sprengkraft würdest du 500 Menschen auf einmal töten. Davon haben Russland ca. 2.000. Die stehen da, sind in den Raketenschächten und die könnten so rausschießen. Und die könnten, dann würde man den Krieg mitentscheiden können. Damit wäre dann eben auch die Ukraine zerstört, was ja Russland sowieso versucht. Russland versucht zurzeit durch den Einsatz dieser Marschflugkörper und Raketen die Ukraine so weit zu zerstören, dass sie nicht mehr überlebensfähig ist für den davor bevorstehenden Winter. Und damit wollen sie eben, weil sie auf dem Schlacht, weil sie jetzt da in diesem Donbass im Osten und im Süden da unten nicht vorankommen. Sie kommen nicht an gegen die ukrainische Armee. Ne? Jetzt zerstört man dann durch diese lang weitreichenden Waffen das Hinterland, gerade eben dann Energieversorgung, Elektrizitätswerke, Wasserwerke und sowas. Ja, und also auch die verbliebenen Freunde Russlands sagen dem Putin, wenn du diese Linie überschreitest, bitte überschreit diese Linie nicht, dann können wir uns nicht mehr zu dir stellen. Weil die Weltgemeinschaft wird dich dermaßen isolieren und uns dann auch mit dir. Und das kann sich China und Indien nicht leisten. Die wollen nicht von der Weltgemeinschaft isoliert werden wegen Putin. Also ist das nicht so einfach. Es ist nicht so einfach, so eine Atombombe oder auch die Atombombe einzusetzen. Damit wird natürlich auch die Drohung des Einsatzes wird damit schwächer. Ja, ich habe also schon eine ganze Weile, schon seit 3 Monaten oder 4 Monaten, habe ich schon nicht so mehr die Angst vor dem Einsatz der Atombombe. Haben sie bislang nicht gemacht, das hat ja Putin von Anfang an mitgedroht, schon am 24. Februar. Das ist ja nun schon, jetzt haben wir schon den, 6, ja, den ja, Mitte Oktober. Das ist schon 8 Monate her. Ist nicht passiert. Und die Ukrainer wehren sich und die Ukrainer waren ja mal Teil der Sowjetunion. Die wissen, was russische Besatzung und bedeutet und wie auch diese russische Militär tickt. Und die wehren sich weiter und die machen das weiter. Und es ist unsere moralische Verpflichtung, ihnen zu helfen. Ne? Wir dürften sogar, das ist meine Meinung, kann es ja andere Meinung sein. Das ist das Recht auf Selbstverteidigung. Ne? Du musst, wenn die Ukraine jetzt aufhört zu kämpfen, dann wird sie nicht mehr existieren als selbstständiger Staat. Ne? Putin hat ja gesagt, er hat ja Bücher geschrieben oder Aufsätze, wo er ganz klar sagt, er will das Zarenreich, er will Russland wiederherstellen, wie es im Zarenreich einmal war. Und dazu gehört eben das Territorium der Ukraine, Belarus, Weißrussland, dazu gehören dann auch Teile von da oben das ganze Baltikum, Estland, Lettland, Litauen, wahrscheinlich Teile von Polen, Moldawien und sowas. Ne? Also das war damals, das war im Zarenreich, hatte das Russland mal diese Größe und das hat Putin ja gesagt, er will das wiederherstellen. Das will er, das ist sein Plan
Dieser russische Imperialismus, der ist grausam, menschenverachtend, mörderisch. Und man kann nur hoffen und wünschen und beten, dass das zerschmettert wird, zerfällt.

Das System Putin muss fallen. Putin muss fallen. Das darf diese Regierung der Bosheit, dieses Reich des Bösen muss zerstört werden. Ja, alles, was damit zu tun hat. Wenn das muss jetzt, das Reich Gottes dehnt sich aus in dieser Welt. Das Reich Gottes ist Liebe. So ist mir Jesus begegnet 1992. Und dieses Reich der Liebe muss sich ausdehnen, auch hinein in den Osten. Das war bislang noch nicht dort. Man kann, wenn also da die russisch-orthodoxe Kirche und dessen Oberhaupt diesen Krieg rechtfertigt, dann sieht man, dass diese Kirche, diese russisch-orthodoxe Kirche ein Teil des Reich des Bösen ist, des Satans. Das ist ein Reich Satans. Und das war es immer. Russland war immer, das Zarenreich, der Kommunismus war böse, Stalin war böse, das war immer irgendwie ein Reich des Bösen. Ich glaube, das hatte mal Ronald Reagan so genannt. Er nannte die Sowjetunion das Reich des Bösen. Und da hat er gar nicht so Unrecht gehabt, auch wenn ich den nicht so richtig mochte. Ja, Russland ist das Reich des Bösen. Das heißt nicht, dass alle Menschen dort böse sind. Menschen sind immer so ein Mischmasch, ne? Aber da sind eben diese, das ist ja ein Drittel der Landmasse der Welt, glaube ich, oder ein Viertel, ne? Das ist Russland. Und da sind so viele Dämonenmächte und die kommen dann in einen Menschen rein und wohnen in dem und wollen durch den herrschen. Das ist ja, ich habe es gerade wieder gelesen, dass also im Lukas-Evangelium, da ist Jesus und der Teufel kommt zu ihm und zeigt ihm alle Reiche der Welt und ihre Herrlichkeit. Und der Teufel sagt, ich gebe diese Reiche. Ich gebe die Macht darüber dem ich will. Und dem Teufel hat es hier beliebt, diese Macht dem Putin zu geben. Und das muss fallen. Hier muss jetzt Schluss damit sein. Denn das Reich Gottes will in diese Welt, es drängt in diese Welt und da ist kein Platz mehr für so einen Putin, für so einen Diktator, Gewaltherrscher,

einen Mörder, der der eigenen Bevölkerung keine Freiheit gibt und auch den umliegenden Völkern sagt, wie sie sich zu, wie sie zu leben haben, sondern wir haben Prinzipien im Völkerrecht verankert. Das ist Freiheit. Das ist ein ganz wichtiger Punkt und Selbstbestimmtheit. Ja. Menschen, und er hat nicht den Ukrainern zu sagen, wie die zu leben zu haben, wie sie sich orientieren, nach Westen oder Osten, Europa oder zu ihm hin. Das geht nicht. Dieses Prinzip muss fallen. Und auch in, das muss an, muss auch in, ja, dieses Prinzip, diese Regierung des Bösen, dieses Reich des Bösen muss fallen. Auch, auch als Vorbild für China. Und damit das eben das Reich Gottes, dass es sich durchsetzt und dass Jesus kommen kann, ne? Denn sein Reich ist das Reich der Liebe und des Guten und kein Reich des Bösen. Das sind meine Gedanken dazu. Ja, es ist merkwürdig still so bei in den sozialen Medien. Jetzt, ich bin bei Facebook, nicht bei Instagram oder Twitter oder so, aber es ist erstaunlich ruhig. Ich werde nach, wenn ich hiermit fertig bin, werde ich nochmal ein bisschen recherchieren, gucken, was hat Piero Feida vielleicht gesagt. Er hatte irgendeine Prophetie für diese Tage, aber vielleicht ist er auch jetzt auf dem richtigen Weg mit dem, was er sagt, aber ich glaube eher nicht. Und ja, ihr seid noch da. Ich sehe es an den statistischen Zahlen. Ja, das, ich sehe nicht, wer da zuhört, aber ich kann sehen, wie viele zuhören. Also die Christen sind noch da. Die sind ja auch alle im Freundeskreis sind noch. Hier ist noch keiner entrückt worden. Es wird keine Entrückung geben. Es wird keine Entrückung geben. Und ja, wir bleiben alle schön hier. Und diese Erde, wir sind hier geboren, um hier zu sterben. Die Erde ist unser Schicksal. Und das ist eine Irrlehre von diesem Herrn Darby, wie nochmal gesagt, der sich da mit dem Scofield zusammengetan hat in den USA. Und die haben den Mainstream, die Hauptrichtung des Christentums in den USA geprägt. Und von daher ist es wohl dann zu uns gekommen mit dieser Entrückungslehre. Es gibt keine. Es gibt eine einzige Entrückung nach der Auferstehung der Toten zum jüngsten Gericht, lies es nach. Erster Brief des Paulus an die Gemeinde in Thessaloniki. Ansonsten gibt es keine. Wir erwarten Jesus. Wir erwarten Jesus, dass er wiederkommt. Und ob die Offenbarung, ob der wirklich hier 1000 Jahre regiert, ich weiß es nicht. Ich weiß nur eins, wie ich vorhin schon sagte, Jesus, alles war Liebe. Alles war Liebe. Liebe bestimmt mein Verhältnis zu Jesus. Ich kann ihn nur lieben. Er ist nicht mein Problem, sondern er ist mein Helfer. Ja. Und ja, dann sind wir da. Die Ukraine kämpft ums Überleben. Ach ja, dann erzähle ich euch noch einen Traum. Das mache ich mal. Ich mache mal eben ganz kurz Pause. Ja, ich war da also ein paar Tage im Krankenhaus und dann war ich wieder zu Hause, ungefähr ja 5 Tage genau. Und dann wachte ich morgens auf und Kopfdruck. Ich hatte echt Angst. Wusste nicht, was mit mir los war. Geht hier, ist das echt psychotische Zustände schon? Wie gesagt, auch eine schwere Depression. Das heißt nicht, dass du irgendwie ganz niedergeschlagen bist oder so. Aber eine Depression kann sich auch verstecken hinter einem, dass du. Ich habe mich gefühlt wie ein Auto, das versucht auf 4 Plattenreifen weiterzufahren und voranzukommen, und das geht nicht so richtig. Der ganze Körper schmerzt und da ist eben dieser Gehirnstoffwechsel nicht so richtig in Ordnung. Melatonin, Serotonin und Noradrenalin. Mir hat es da geholfen, dass ich diesen Thorsten Sträter, diesen Komiker, noch in Erinnerung hatte, der sagte, er ist da auch durchgegangen und er hatte 10 Jahre seines Lebens verloren. Keiner hat ihm, er ist von Arzt, er wusste nicht, was mit ihm los war. Und der Kurt Krömer, dieser andere Komiker, den haben sie in jede Röhre reingeschoben, die es in Berlin gab, und keiner hat was festgestellt, bis ihm dann irgendeiner sagte, du hast eine Depression, ne? Und du funktionierst plötzlich nicht mehr. Er war im Supermarkt, wollte einkaufen und er konnte nicht. Er konnte nicht die Sachen aus den Regalen suchen, die er brauchte, um für sich und seine Familie da Spaghetti zu kochen. Dann ist er nach Hause, hat angerufen und sagt, bestellt euch was, ruft einen Pizzabringdienst, ich kann nicht, Papa kann nicht mehr, Papa ist fertig, ne, so. Und in so einem Zustand war ich ja auch, und das war dann also Freitag, Samstag, morgens im Halbschlaf sah ich plötzlich die Landkarte von der Ukraine und diesen Osten und Süden da unten bis am Schwarzen Meer lang, und dann sah ich, wie im Traum das so ist, es ist zum einen so eine Landkarte, und dann vorne auf dieser Landkarte fuhren LKWs, und zwei Militär-LKWs, die fuhren Richtung Osten, nach Russland zurück. Und dann dachte ich im Halbschlaf, die russische Armee ist besiegt, der Krieg ist bald vorbei.
dann wird der Krieg auch bald vorbei sein. Die russische Armee ist besiegt. Und das war, bevor die Ukrainer so große Erfolge da und Landrückeroberungen gemacht hatten. Das war eine Weile vorher. Und dann bestätigte sich das, was ich da geträumt hatte, durch das, was ich im Fernsehen in den Nachrichten sah. Ne, wenn man dann so mal guckt, ist ganz interessant, auch gerade ProSieben Videotext, wenn man da mal nachliest, dann hört man und sieht man da, der britische Geheimdienst sagt, die Russen haben ihre Munition verschossen, ihr Gerät ist wohl auch schon zum Großteil kaputt und Menschen sind auch eben schon Mangelware, deswegen haben sie ja diese Teilmobilwachung gemacht und die Raketen, da werden sie auch nicht mehr allzu viele haben, die halten das nicht mehr wochenlang durch, diesen Beschuss mit diesen modernen Raketen. Und die können keine neuen mehr bauen, weil dazu brauchen sie so Mikrochips und sowas, weil das ist ja alles satellitengelenkt und so und das kriegen sie nicht mehr. Dazu sind diese Sanktionen da, dass Russland also sich kein neues Kriegsgerät mehr, Material mehr bauen kann. Ne? Und so kaufen kann man das auch nicht unbedingt. Überall kann man schon, das kann man, zum Teil haben sie ja in Iran haben sie Drohnen gekauft, das ist ja. Oder auch dann in Nordvietnam haben sie, glaube ich, Munition nachgekauft und von diesem kleinen dicken Jungen, dem Herrscher da von Nordkorea, Nordvietnam, Nordkorea, da haben sie dann Munition nachgekauft. Ja, nun habe ich ja schon einiges geträumt und auch vorhin von Träumen erzählt, von diesem Traum der Gemeindeübergabe, wo ich da eingeführt werde. Ich hatte, ja, und also ich habe da schon einen. Ja, ich glaube, Gott hat oft zu mir gesprochen durch Träume. Als ich mit der Sendung vorhin hier zeitlich anfing, da lief live auf dem Radiosender, beim Erweckungssender, die Sendung Vulkanausbruch. Da hatte mir, glaube ich, im September, im August 2019, hatte mir Gott einen Vulkanausbruch gezeigt, der alles zerstört, ne? Also auf jeden Fall Rinteln zerstörte. Und ich denke, das griff mich auch an und das war damals im Nachhinein hat man das festgestellt, dass zum selben Zeit im August, September es die ersten Corona-Fälle in Norditalien gab. Und das hat auch dann ja dazu geführt, die Jesusgemeinde, meine ehemalige Heimatgemeinde, der Bernhard Koch hat sich mit seiner Gemeinde darüber zerstritten, ob man nun Masken trägt im Gottesdienst und ob man singt oder nicht. Und dann sind dann nur noch 10, 15 Leute übergeblieben. Der ganze Rest ist gegangen. Das ist heute da diese Gemeinde. Gott ist Liebe.

Na gut, das wird es dann wohl auch schon so gewesen sein. Ich fiel ihm noch eine Bibelstelle ein. Jetzt habe ich gerade geguckt, war das Epheser. Da sagt der Paulus, ich erstatte nun noch das, was dem Leib Christi an Leiden fehlt, indem ich für andere leide. Und ich freue mich in all dieser Leiden. Das sagt Paulus. Ich hatte das auch, inzwischen freue ich mich, das habe ich auf mich bezogen, und ich freue mich nun nicht mehr in den Leiden, die ich jetzt hier gerade durchmache. Also so, das ist so einen verwirrenden Zustand, in dem man ist, dass man selber das Gefühl hat, man wird psychotisch. Das ist nicht angenehm, und ob man dann weiß man nicht, hast du jetzt irgendwie einen Krebs, einen Hirntumor oder was, oder, und dann kommst du dahinter. Meine Schwester, die hat mich besucht, mich ein bisschen gepflegt, und die sagte, sie muss mal in eine Apotheke, sie muss sich wieder Gelomethol holen, ihre Stirnhöhle geht wieder dicht. Und dachte ich mir, mein Gott, ich habe doch auch schon gedacht, im Krankenhaus hast du eine Stirnhöhlensache, weil ich kenne das auch so ein bisschen schon, ne? Und da habe ich das auch mir mitbringen lassen von ihr und dann das genommen, und dann merkte ich, das hat einen Einfluss, das verändert was. Mag aber nur ein Symptom sein, weil dann der Teufel da angreift, und wie ich ausführte, gerade diesen Frontalstirnlappen da im Gehirn angreift, wo eben der Glaube sitzt. Ne? Der Glaube, dieser Teil des Gehirns wird aktiv, wenn wir beten, wenn wir mit Gott reden, wenn wir uns an Jesus Christus wenden, dann wird dieser Bereich da vorne in der Stirn, der wird dann ganz aktiv. So, dann wird es das wohl gewesen sein. Freuen tue ich mich in den Leiden nicht mehr. Aber der Teufel braucht eben halt auch einen Widersacher, ne, um in dieser Welt zuschanden zu werden. Das geht nicht. Wenn wir eben beten, und beten wir nur das Vater Unser, dann wird der Teufel auf uns böse. Wenn wir sagen, Vater, ja, Vater, der du im Himmel bist, dein Name werde geheiligt, dein Reich komme, dein Wille geschehe, dann greift uns der Teufel an. Deswegen wurden ja die ersten Christen verfolgt und umgebracht, weil der Teufel wollte natürlich nicht, dass das Reich Gottes kommt, dass der Name des Vaters geheiligt wird, dass sein Reich kommt und sein Wille geschieht. Deswegen haben ja die Pharisäer haben Jesus gehasst, und die Schriftgelehrten, sie waren eifersüchtig auf ihm, sie hätten ihn ja auch verstehen können, sie hätten ihn ja bewundern können. Das einfache Volk bewunderte Jesus, sie gingen in die Wüste raus und vergaßen sogar das Essen, ne, weil er so faszinierend war. Aber die da in Amt und Würden waren, die Hohenpriester, die im Tempel ihren Dienst versahen, die hatten irgendwie es gehört, die waren eifersüchtig. Ne? Herodes, nee, Pilatus sieht ja, er merkt ja, dass die eifersüchtig auf ihn waren, neidisch waren, ne? Auf Jesus, und dass ihn deswegen umbringen wollten. Der Teufel will hier, das ist seine, er hat sich die, ja, wie gesagt, also ne, bei Jesus, da sagt er, ich gebe die Reiche und ihre Herrlichkeit, die Macht darüber gebe ich, wem ich will. Und uns will er keine Macht und keine Herrlichkeit geben. Er sucht sich seine Diener, der Satan. Er hat Diener in dieser Welt. Und der Mensch ist dann eben doch sehr irdisch, seelisch, teuflisch. Auch der ganz normale Mensch. Auch die eben nicht so bösen, unsere Mitmenschen hier. Man kann das dann, da gab es mal ein Buch von Robert Slierden, glaube ich, oder das war ein anderer aus den USA, ein Prediger, der sagte, wenn Gott dich gesalbt hat, alles steht gegen dich auf. Selbst Hunde bellen gegen dich. Es gibt hier ein nettes Ehepaar hier in der Straße, wo ich wohne. Die waren erst mal eine Nachbarn, jetzt sind sie ein bisschen weiter weggezogen, haben sich eine Eigentumswohnung gekauft. Und die haben zwei Hunde.

Und wenn die bei mir im Haus vorbeikommen, dann rasten die vollkommen aus. Die fangen an zu bellen und die müssen die immer wegzerren und die wissen auch nicht, warum. Es ist immer wieder, immer wieder. Hunde rasten aus, sie reagieren auf die Salbung, die Gott auf mich gelegt hat. Und ich habe das erlebt, das war die Phase, wo ich von Rinteln weg bin, wo ich dann alleine war. Und da hatte Gott mich berufen, nur das war noch kurz vorher. Hatte ich eine Prophetie bekommen, dass Gott zu mir sagte, Jesus zu mir sagte, ich habe dich berufen zum Propheten für deine Heimatstadt. Und dann ging ich in die Innenstadt rein und ich spürte richtig einen Widerstand. Und dann in die Geschäfte, mich wollte keiner bedienen. Die sind weggegangen. Als die ansprach, die haben sich abgedreht, als ob ich Luft bin. Ich wurde nicht bedient. Ja? Ein Prophet gilt nirgends weniger als in seiner Familie und seiner Heimatstadt. Da wurde Jesus auch abgelehnt. Das war unglaublich. Ich habe das gemerkt, dass diese Atmosphäre, die ganze geistliche Atmosphäre von Hameln, die hasst mich, die will mich nicht. Und das hat sich nicht verändert seitdem. So. Damit komme ich zum Ende. Mitte Oktober, draußen ein schöner sonniger Sonntag. In der Ukraine wird auch heute gekämpft. Ich finde das gut, dass die das so sehen. Ich wollte es eben anders sagen, aber auch die ukrainischen Männer gehen nicht in den Krieg. Sie stellen sich nicht der russischen Armee entgegen, um zu sterben, sondern um zu kämpfen. Das ist ein Unterschied. Ne? Wir sehen immer, ich auch so, im Krieg geht man, um zu sterben. Du gehst in den Krieg, um zu sterben, aber das ist ja nicht zwangsläufig, sondern die ukrainische Armee drängt die russische Armee zurück und sie wollen ihr eigenes Land befreien, das dürfen sie. Das kann ich noch sagen, wir dürften sogar als Deutschland, das ist völkerrechtlich so, wenn ein Staat angegriffen wird, wie die Ukraine von außen, ohne Grund, dann haben andere Staaten das Recht, Beistand zu leisten. Ne? Wir dürften also auch, die Bundeswehr dürfte darüber. Wir könnten, wenn der Scholz, unser Bundeskanzler, entscheiden würde, wir schicken die deutsche Armee, müsste man dann im Parlament, muss ja entsandt werden und so, mit dem Grundgesetz müsste man alles diskutieren, aber auch die Bundeswehr dürfte in die Ukraine fahren und dort mit der ukrainischen Armee zusammen gegen die russische Armee kämpfen. Und das ist bei der französischen, englischen, schwedischen, niederländischen und so weiter Armee überall das Gleiche. All diese Armeen, wenn die Staaten das entscheiden würden, dass sie an der Seite der Ukraine gegen diesen brutalen, mörderischen Überfall reagieren wollten, dann dürften wir das. Wir dürften das. Wir dürften an der Seite der ukrainischen Armee kämpfen. Wenn wir das tun würden, das würde wahrscheinlich aber dann den Zorn und auch die Propaganda würde das natürlich nutzen. Und dann wäre die Wahrscheinlichkeit, dass so eine taktische Atombombe eingesetzt wird, um da schnell Ergebnisse zu schaffen, das wäre dann vielleicht sehr, sehr wahrscheinlich, sehr leicht. Und ich habe das gestern noch mal im Gespräch gesagt, ich habe den Film gesehen vor ein paar Wochen, Mahatma Gandhi, geht es um die Unabhängigkeit Indiens. Und Mahatma Gandhi hatte ja einige Weggefährten, unter anderem auch einen Missionar, einen christlichen Missionar, der an seiner Seite war. Und wie hat er ihn immer genannt? Bapu. Die nannten ihn immer Bapu. Ne? Also Bapu heißt Vater. Ne? Bapu, kann ich was für dich tun? Und dann sagt der Bapu, der Mahatma Gandhi, sagt zu seinem europäischen, glaube ich, ein deutscher Missionar oder ein Engländer, er sagt zu ihm, verlass mich. Verlass mich. Und da guckt er ihn ganz traurig an und fragt, warum? Warum forderst du das von mir? Warum willst du das von mir? Dann sagt Mahatma Gandhi, sagt dann, was jetzt hier passiert, unser Freiheitskampf, unsere Selbstständigkeit, die muss ganz allein auf uns zurückgehen. Wir müssen das alleine machen. Es darf nicht der leiseste Verdacht aufkommen, dass du als Christ damit hintersteckst oder als Europäer oder ja, ist allein unser Kampf. Wenn wir scheitern oder gewinnen, muss das unsere Sache, die Sache der Inder gewesen sein. Und vielleicht ist, ne, ansonsten wird das nicht gelingen. Dann wird die englische Krone sagen, irgendwie da sind Verschwörungen dahinter, Nazis und sowas, ne? Und genauso glaube ich, das ist vielleicht eine Parallele zu der Ukraine, auch so traurig wie es ist. Die Ukraine muss vielleicht diesen Kampf um ihre Existenz alleine führen. Und damit die russische Propaganda das A nicht benutzen kann, dass wir das deutsche, zum Beispiel deutsche Kampfpanzer Leos dastehen, denn das hat ja Putin behauptet, es geht ja nur eine Entnazifizierung der Ukraine, eine Entnazifizierung auch der Regierung. Aus dem Westen wären dann Nazis. Ne? Wenn jetzt deutsche Panzer da wären, Leopard, die hießen früher Tiger,
Jetzt wären es Leopard, wenn also deutsche Kampfpanzer da wären, das wird ja konsequent verweigert. Und also dann sagte, war ein russischer Journalist, der sagte das. Es ist ganz gut, dass keine deutschen Leos also, ne, dort sind. Die würden zwar ja da nicht die deutschen Hoheitsabzeichen haben, aber er sagte, das würde Putin und seine Propagandamaschine extrem, den würde das extrem nutzen. Wenn deutsche Kampfpanzer gegen die russische Armee, das wäre kämpfen würden, das wäre die gleiche Geschichte wie Stalingrad, ne? Wie damals der Überfall der deutschen Nationalsozialisten, also noch der deutschen Wehrmacht, Hitler, sein Überfall über Russland. Das ist interessant zu hören und so müssen wir vielleicht so aus dem Hintergrund. Die russische, wird jetzt die ukrainische Armee wird ausgebildet, sie bekommt Material und sie schafft es, die Ukraine, die russische Armee zurückzudrängen und vielleicht ihr Land zurückzuerobern und zu befreien. Und wenn sie das schafft, wenn die Ukraine das schafft, dann muss dann das russische Volk muss einsehen, muss das dann anerkennen. Und dann kann keiner sagen, das waren die Nazis, das waren die deutschen Nazis oder Nazis überhaupt. Vielleicht muss das alles so sein. Wir können auch nicht viel weiter machen. Ich kann beten, du kannst beten. Wir können Gott bitten, dass er den Guten beisteht und das Böse vereitelt. Ja, und das Böse ist eben, das Böse kommt hier eben vom Teufel. Ne? Putin ist ein böser Mann und seine Absichten sind böse. Das ist alles böse und dieses ganze System dieser Oligarchen, dieser Korruption und das Ausrauben des eigenen Volkes, das muss scheitern, genau wie im Iran. Der Iran, die Schurkenstaaten sind vielleicht bald am Ende. Ne? Der Iran ist auch so ein Schurkenstaat, das hat auch, glaube ich, mal Ronald Reagan gesagt. Der Iran, das ist auch, die rauben das eigene Volk aus, die leben da in Saus und Braus, diese Ayatollahs und Mullahs. Und auch dieses Regime, das will Gott, auch dieses Regime muss zugrunde gehen, damit die Menschen dort Freiheit haben und Frauen nicht wegen eines schief sitzenden Kopftuches zu Tode geprügelt werden. Die hat mit einer Stahlrute wohl Schlag auf den Kopf bekommen, weil ihr Kopftuch nicht so ganz so züchtig saß, hat ein bisschen zu viel Haare gezeigt, da hat dann diese Sittenpolizei. Ich habe da auch jemanden kennengelernt, der wurde mit so Stahlruten ausgepeitscht und so eine Stahlrute, wenn du auf den Kopf kriegst, die kann dann da ein Hämatom im Kopf verursachen und daran ist die dann eben gestorben. Hat so ein Blutgerinnsel bekommen und dann war sie im Kummer und dann tot. Ja, ich wünsche den Menschen Freiheit, Liebe, dass das Reich Gottes kommt. Das Ganze beschließe ich jetzt mit dem Vater Unser. Vater Unser, der du im Himmel bist, geheiligt werde dein Name. Dein Reich komme, dein Wille geschehe, wie im Himmel so auf Erden. Unser tägliches Brot gib uns heute. Und vergib uns unsere Schuld, wie auch wir vergeben unseren Schuldigern. Führe uns nicht in Versuchung, sondern erlöse uns von dem Bösen. Denn dann ist das Reich und die Kraft und die Herrlichkeit in Ewigkeit. Amen.

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1: Ulrich Körtner mischt sich ein in kirchliche Debatten. Er ist nicht immer 1:1 auf Linie, jedenfalls nicht auf Linie der EKD, der Evangelischen Kirche in Deutschland. Zugleich genießt er in ethischen Fragen aufgrund seiner Expertise hohes Ansehen. An Körtner kommt man nicht so leicht vorbei. Meist schreibt er theologische Fachbücher im engeren Sinn, wie es sich für einen Theologieprofessor geziemt. Jetzt aber hat er etwas gemacht, was aus dem Rahmen fällt. Er dampft sein theologisches Wissen und sein Nachdenken über die christliche Tradition ein auf 130 Seiten mit dem Titel »Wahres Leben«. Das wirkt wie eine Zusammenfassung dessen, was im christlichen Glauben wichtig ist. Jeder Zeile ist anzumerken, da ringt einer um jedes Wort. Das Buch soll keine billige Anbiederung sein, sondern eine Hilfe für jene, die über Glaubensfragen ernsthaft reflektieren wollen, die eine vernünftige Grundlage für ihren Glauben haben wollen. Mit Ulrich Körtner, Ordinarius für systematische Theologie an der Evangelisch-Theologischen Fakultät der Universität Wien, habe ich vor dieser Sendung gesprochen. Guten Morgen, Herr Körtner.
2: Guten Morgen, Herr Mein.
1: Herr Körtner, die schlichteste oder dümmste aller Einstiegsfragen in Interviews oder Gespräche aus meiner Sicht, wie sind Sie auf die Idee gekommen? Ausnahmsweise frage ich genau dies zu Beginn. Wie sind Sie auf diese Idee gekommen? Wer oder was hat Sie motiviert, christliche Kerngedanken auf diese Weise einzudampfen?
2: Auf die Idee hat mich meine Verlegerin Annette Weithas von der Evangelischen Verlagsanstalt gebracht. Und ich habe auch eine ganze Weile gezögert, dieses Buch zu schreiben, weil es eine unheimlich anspruchsvolle Aufgabe ist, Kernaussagen des christlichen Glaubens in einer hoffentlich über Theologen und Pfarrer und Gemeindekreise hinaus verständlichen Weise zu vermitteln. Da habe ich lange gezögert, aber ich habe mich am Ende überzeugen lassen, dass ich vielleicht, wenn nicht der Richtige, dann nicht unbedingt ganz der Falsche für so eine Aufgabe bin. Und worum es mir wirklich geht, ist, Sie haben das auch einleitend schon angedeutet, Menschen, die sich darauf einlassen wollen, über Glaubensfragen nachzudenken, eine Orientierungshilfe zu geben oder sagen wir mal Denkanstöße zu geben. Es ist ja zu beobachten, dass das Grundwissen über das, was eigentlich Christentum ausmacht, in dramatischer Weise zurückgeht. Ich nehme jetzt nur mal ein Beispiel. Der Regenbogen aus der Noah-Geschichte wird heute eigentlich nur noch mit Diversity und so weiter in Verbindung gebracht. Vieles da, was da an biblischen Hintergründen ist, geht verloren. Und selbst bei denen, die sich noch den Kirchengemeinden zugehörig fühlen, schwindet das Grundwissen. Und ich glaube, wir brauchen wieder so etwas wie eine Elementarisierung christlicher Glaubensinhalte. Und das Buch, so stelle ich es mir vor, richtet sich durchaus auch an Leute, die vielleicht nicht in der Kirche beheimatet sind, aber sagen, ich interessiere mich dafür, weil ich damit irgendwie in Verbindung, Berührung gekommen bin. Und da so Grundinformationen zu geben, das ist so das Anliegen, das ich hier habe.
1: Was war denn für Sie die zentrale Schwierigkeit bei dieser Elementarisierung christlichen Denkens?
2: Zunächst mal geht es ja darum, sich selbst Rechenschaft abzulegen. Wenn mich jemand fragt, was heißt für dich eigentlich Christ sein und worauf kommt es da für dich selbst an, erst einmal zu überlegen, was sind eigentlich dann die ganz zentralen Elemente, auch zentrale Traditionsstücke. Da habe ich dann mich eben ganz schlicht an dem orientiert, was zum Beispiel so früher in Katechismen, wenn man so will, die eiserne Ration gewesen ist. Also etwas über Glaube, Liebe und Hoffnung zu sagen, weil ich als erste Antwort auf die Frage, was heißt denn für dich Christ sein, die Antwort geben würde, das ist ein Leben in Glaube, Liebe und Hoffnung. Und dann eben heißt das konkret, eine Auslegung des apostolischen Glaubensbekenntnisses sollte da auch drin vorkommen. Die 10 Gebote sollten darin vorkommen. Es sollte etwas
1: das Vaterunser.
2: Bedeutung des Gebetes gesagt werden, also das Vaterunser, genau das Vaterunser und grundsätzlich was zum Beten gesagt werden, dann halte ich es auch für eine wichtige Frage, brauche ich eigentlich für meinen Glauben so etwas wie Kirche? Also es muss auch was über Kirche gesagt werden. Was sind ganz elementare Vollzüge, die dann in der Kirche stattfinden, im Gottesdienst, Taufe und Abendmahl? Als die zentralen Riten oder wie man dann in der Theologensprache sagt, Sakramente des Christentums. Dann bin ich noch eingegangen auf ganz zentrale Gebetstexte aus dem Psalter, Psalm 23, Psalm 51, einige Verse. Oder unter dem Titel Glück und Seligkeit eine kleine Einführung in die Bergpredigt. Und
1: jetzt sind Sie bald am Ende des Buches.
2: Und dann bin ich bald am Ende, nämlich der Ausblick, mit dem das Ganze schließt, sind ein paar Bemerkungen zum Thema Freude. Also, dass der Glaube recht verstanden Lebensfreude vermitteln soll. Ja, und last but not least, gerade aus evangelischer Sicht, ist Christentum Religion der Freiheit. Also braucht es auch ein paar Überlegungen zum Freiheitsverständnis.
1: Kommen wir zu einem möglichen Missverständnis, oder vielleicht ist es ja gar kein Missverständnis. Meint der Titel Wahres Leben, Christsein auf evangelisch, dass jemand, der nicht evangelisch ist, ein falsches Leben führt?
2: Nein, überhaupt nicht. Und auch nicht, dass ich sage, wer nicht evangelisch ist, ist kein richtiger Christ, sondern ich stelle mir eben vor, jemand fragt mich, das passiert mir ja auch durchaus, was heißt für dich Christ sein und was heißt es eigentlich, evangelisch zu sein? Wir leben ja in einer Zeit, die ist einerseits vom Geist der Ökumene geprägt, das finde ich auch sehr gut. Andererseits ist es aber so, dass dann eben die Besonderheiten, die besonderen Prägungen, die die einzelnen Kirchen oder wie wir dann auch sagen, die einzelnen Konfessionen ausmachen, den Menschen nicht immer so präsent sind. Und mir geht es jetzt überhaupt nicht darum, abgrenzend gegenüber, sagen wir mal, römisch-katholischen Mitchristen zu sagen, was evangelisch ist und schon gar nicht evangelisch ist gut, katholisch ist schlecht, sondern positiv darzustellen, was ist für mich substanziell eigentlich der Kern dessen, was evangelische Identität ausmacht. Und ich glaube, diese Frage nach einer bestimmten Identität bestimmt ja die Menschen heute ganz allgemein. Und insofern finde ich es gerade auch aus dem ökumenischen Geist heraus wichtig und gut, wenn die unterschiedlichen Christentümer, die unterschiedlichen Konfessionen und Menschen, vor allen Dingen die einzelnen Menschen aus diesen Konfessionen, auch je für sich auskunftsfähig sind, was denn für sie zum Beispiel katholische Identität oder evangelische Identität bedeutet. Und dass jetzt Menschen, die keine Christen sind, darum einfach nur sozusagen im Irrtum und in der Falschheit leben, das wäre jetzt doch auch eine etwas primitive Sichtweise. Ich möchte positiv vermitteln, worin nach meinem Verständnis wahres Leben besteht und worin die Quelle eines solchen wahren Lebens liegt.
1: Ulrich Körtner, evangelischer Theologe in Wien im Deutschlandfunk in der Sendung Tag für Tag aus Religion und Gesellschaft. Herr Körtner, durchdenken wir Ihren Ansatz mal anhand eines Beispiels. Nehmen wir exemplarisch das Abendmahl. Sie zitieren den Theologen Friedrich Schleiermacher mit den Worten, Religion sei Sinn und Geschmack fürs Unendliche. Das beziehen Sie dann aufs Abendmahl. Das bedeutet dann was? Was ist das Abendmahl für Sie?
2: Der Mensch lebt nicht vom Brot allein. Allerdings, ohne Brot können wir auch nicht leben. Und nun gibt es ja diese Deutung, dass Jesus von Nazareth in einem übertragenen Sinne für die, die an ihn glauben, das Brot des Lebens ist. Und dass das, was er gesagt und getan hat, etwas ist, aus dem man leben kann. Eine Lebensquelle, ein Lebensmittel. Und in diesem Sinne ist das Abendmahl nach meinem Verständnis eine symbolische Handlung, in der etwas von diesem Lebensmittel, das über die Sättigung des irdischen Hungers hinausgeht, spürbar wird. Und gleichzeitig, das ist mir auch ein wichtiges Anliegen, ist aber die Abendmahlsfeier auch so etwas wie eine Quelle von diakonischem Handeln, an dem man sich immer wieder neu ausrichten kann, wenn man fragt, was ist denn die Aufgabe des einzelnen Christenmenschen im Leben oder auch der Kirche als Ganzer, nämlich Nächstenliebe zu üben und sich gerade denen zuzuwenden, die auf unterschiedlichste Weise in Not sind und Hilfe brauchen. Und so ist das auch in der Geschichte der Kirche immer wieder verstanden worden, dass man gesagt hat, im Abendmahl, da haben wir eben auch so eine Keimzelle des Diakonischen, auch wenn die Tischgemeinschaft so üblicherweise wie heute Abendmahl oder Eucharistie in der katholischen Kirche gefeiert wird, eben eine symbolische Essenshandlung ist und nicht jetzt also buchstäblich der Bauch gesättigt wird. Und dass man also jedenfalls im Abendmahl immer wieder auf diese Frage gestoßen wird, wovon leben wir eigentlich? Womit stillen wir buchstäblich oder im übertragenen Sinne unseren Lebenshunger? Und gleichzeitig ist mir wichtig, das Abendmahl als regelmäßige Feier in der Gemeinde, die nun leider Gottes Corona-bedingt ja jedenfalls in evangelischen Kirchen weitgehend ausgefallen ist, diese Mahlgemeinschaft verdeutlicht auch, dass christlicher Glaube den Menschen mit Haut und Haaren betrifft, nicht nur etwas ist, was im Kopf stattfindet, sondern auch eine sinnliche Seite hat. Die geht bis dahin, dass man Brot zerkaut und dass man einen Schluck Wein oder meinetwegen einen Schluck Traubensaft zu sich nimmt. Also wirklich physisch Gemeinschaft erlebt, und zwar mit den Menschen, die da feiern, und wie dann die Christen glauben, auch Gemeinschaft mit Christus in diesem Akt hat.
1: Stichwort Traubensaft. Sie grenzen sich ab von bestimmten Tendenzen rund um die Feier des Abendmahls. Die Tendenz, in Ihrer Kirche Alkohol zu ersetzen, überzeugt Sie nicht. Warum nicht?
2: Nun, um nicht missverstanden zu werden, es gibt gute Gründe, Abendmahlsfeiern auch mit Traubensaft zu machen. Die Praxis gibt es ja auch, dass man sagt, es gibt die freie Wahl, ob jemand den Wein trinkt oder Traubensaft nimmt, weil eben das Problem von Alkoholkranken sehr ernst zu nehmen ist. Und eben auch im Blick auf die Abendmahlsfeier mit Kindern kann man das dann erwägen. Aber grundsätzlich den Wein überhaupt abzulehnen, das scheint mir eine fragwürdige Entwicklung zu sein. Und zwar nicht nur, wenn man sagt, ja, aber im Neuen Testament wird doch berichtet, Jesus hat eben das letzte Mal mit seinen Jüngern mit Wein gefeiert und nicht mit Traubensaft. Und ich würde jetzt auch nicht sagen, naja gut, das Argument ist dann lediglich, ja, damals hatte man noch keine Kühlschränke und konnte also einen unvergorenen Traubensaft nicht länger haltbar machen und deshalb hat man den Wein gehabt, sondern die Bejahung des Weins, auch im interreligiösen Vergleich, denken Sie mal an grundlegende Ablehnung von Alkohol im Islam, das ist doch ein symbolkräftiges Element sowohl des jüdischen als auch des christlichen Glaubens, weil der Wein eine ganz große Rolle in der biblischen Tradition spielt, nämlich als Ausdruck auch von Lebensfreude. Das Reich Gottes wird im Neuen Testament von Jesus mit einem Hochzeitsmahl verglichen und da wird eben dann auch Wein getrunken. Es geht nicht darum, sich sinnlos zu betrinken, aber es geht eben darum, die Festlichkeit, die Lebensfreude, die in dem Wein ist, als gute Gabe Gottes zu bejahen. Und für mich ist in dem, wenn man so will, noch so ein Rest von dem Ekstatischen drin, was auch das ursprüngliche Christentum mit ausgemacht hat und was ja zum Beispiel auch im charismatischen Christentum eine ganz große Rolle spielt. Also ich glaube, wenn man diesem Weinmotiv in der Bibel nachgeht und auch in unserem Lebenskontext, nochmal Stichwort Lebensfreude, und Freude ist das letzte Stichwort in meinem Buch, dann gibt es gute Gründe, an diesem Element Wein im Grundsatz festzuhalten, auch wenn es im Einzelfall gute Gründe gibt, dann auf den Wein zu verzichten und Traubensaft zu verwenden.
1: Die Reduktion des Abendmahls auf ein Gemeinschaftserlebnis als Selbstzweck und die Tendenz zum Event erscheint Ihnen zweifelhaft. Zur Ehrenrettung des Events könnte man aber sagen, tut doch keinem weh.
2: Die Gemeinschaftlichkeit zu betonen, ist eine gute Entwicklung der letzten Jahrzehnte. Wenn ich mich an meine Kindheit erinnere, da war in evangelischen Kirchen das Abendmahl doch eine sehr ernste, um nicht zu sagen düstere Angelegenheit. Stark sind Menschen auch von der Frage umgetrieben worden, gehe ich jetzt eigentlich würdig zum Abendmahl? Und da wird dann gesagt, wer das Abendmahl unwürdig zu sich nimmt, für den wird das zum Gericht. Und das hat dann auch die Praxis gegeben, dass zum Beispiel, ich rede jetzt nur von den evangelischen Kirchen, sehr selten Abendmahl gefeiert worden ist. Auch heute ist es ja so, in der Regel vielleicht einmal im Monat. Es gab zum Beispiel in reformierten Gemeinden auch die Tradition, überhaupt nur viermal im Jahr wird Abendmahl gefeiert, also ganz, ganz selten. Und da finde ich also erstmal grundsätzlich diese neue liturgische Bewegung gut, die in den letzten Jahrzehnten dazu geführt hat, dass Abendmahl wieder stärker auch in evangelischen Kirchen in den Mittelpunkt zu rücken und vor allem eben auch die Aspekte zu betonen, die doch auch im Neuen Testament eine Rolle spielen, nämlich dass es ein Freudenmahl ist, dass es getragen ist von der Hoffnung auf den wiederkommenden Christus oder getragen von der Hoffnung auf das Reich Gottes. Aber was nicht unter den Tisch fallen darf, dass immer auch der Aspekt der Sündigkeit des Menschen, seiner Vergebungsbedürftigkeit und der Sündenvergebung da eine zentrale Rolle spielt. Und da sehe ich manchmal auch Tendenzen, dass das sehr, sehr in den Hintergrund tritt. Und was ist eigentlich die Heilsbedeutung des Todes Jesu? Das sollte im Abendmahl doch auch vergegenwärtigt werden. Und deshalb glaube ich, das sage ich jetzt auch als meine persönliche Einstellung dazu, glaube ich, dass wir um das Thema der Sünde nicht herumkommen, wenn wir verstehen wollen, was ist Christentum, und dass wir um das Thema auch nicht herumkommen, wenn wir verstehen wollen, was passiert eigentlich beim Abendmahl.
1: Nun passiert ja beim Abendmahl momentan eigentlich eher gar nichts. Also es passiert kein Abendmahl. Das ist durch die Pandemie krass unterbrochen. Geben Sie mal einen Tipp ab, wann werden Sie das nächste Mal Abendmahl feiern?
2: Schwer zu sagen. Konkret stehe ich vor der Frage, ob ich Ende September, ich bin Johanniterritter und Ordenspfarrer in Österreich, ob ich da einen Abendmahlsgottesdienst veranstalten kann im Rahmen des Rittertages, der da stattfindet. In meiner Gemeinde habe ich jetzt die ganze Zeit kein Abendmahl mehr erlebt und ist bis jetzt auch noch keins in Aussicht gestellt worden, weil die Hygieneauflagen doch sehr hoch sind, dass man dann eher davon Abstand genommen hat. Also ich merke auch, wenn wir zum Beispiel jetzt über das Thema reden, wie sehr mir das persönlich fehlt. Ob das zum Beispiel jetzt für mich Ende September rein technisch möglich sein wird, da mit der Gemeinde ein Abendmahl zu organisieren, das muss ich in den nächsten Wochen noch ausloten.
1: Ulrich Körtner im Deutschlandfunk. Herr Körtner, Sie haben sich eben als Ritter bezeichnet. Nun bin ich als Journalist ja per se im Klischeegewerbe unterwegs. Und jetzt sage ich mal, Ritter hört sich eher konservativ an. Würden Sie sich selbst als konservativ bezeichnen?
2: Wenn es darum geht, die Tradition des Glaubens lebendig zu halten, und zwar nicht in dem Sinne, dass man sagt, wir wollen die Asche hüten, sondern die Glut, die in der Asche ist, darauf hoffen, dass durch Wind die auch wieder entfacht wird, dann bin ich in diesem Sinne durchaus konservativ, nämlich dass ich glaube, es gibt zentrale Elemente christlicher Tradition, die wir bewahren müssen, wenn denn nicht das Christentum in seiner Identität überhaupt sich völlig auflösen soll. Und eben genau darum geht es mir recht verstanden in diesem Buch, Tradition verständlich zu machen, aber eben nicht im traditionalistischen Sinne, sondern als etwas, das lebendig ist und seine Kraft neu entfalten kann. Ich will es nochmal anders sagen, was mich persönlich seit Jahrzehnten umtreibt. Das ist, dass die Sprache des überlieferten Glaubens und die dahinterstehenden Vorstellungswelten doch nicht nur für Außenstehende, sondern auch für Insider zunehmend, ja, wie soll ich mal sagen, brüchig geworden sind. Einer der wichtigsten Texte, der mich bis heute wirklich immer wieder umtreibt, auch persönlich, ganz existenziell, auch in meinem akademischen Arbeiten, das ist ein Brief von Dietrich Bonhoeffer an sein Patenkind aus dem Gefängnis, wo er diesem Säugling als Vermächtnis schreibt, über dir werden all die großen Worte bei der Taufe ausgesprochen und du begreifst davon überhaupt nichts als Säugling. Aber auch wir Erwachsenen, sagt er, sind wieder ganz auf die Anfänge des Verstehens zurückgeworfen. Was also Sünde, was Gnade, was Liebe, was Rechtfertigung, Reich Gottes bedeutet, das ist so fern, sagt er, dass wir da kaum noch wagen von zu sprechen. Und dass diese Sprache so brüchig geworden ist, das ist über diese spezielle Situation von Bonhoeffer hinaus meines Erachtens eine Signatur unserer Zeit, eine Signatur des Christentums, jedenfalls in unseren Breitengraden und auch eine Problematik unserer Kirchen. Und in diesem Sinne, so wie Bonhoeffer das gesagt hat, glaube ich, ist die Aufgabe etwa auch eines Theologen, wie ich es bin, der übrigens auch Gemeindepfarrer war und eben auch Ehrenamtliche zu einer Pfarrerfunktion ausübt, ist es unsere Aufgabe, die überlieferte Sprache des Glaubens und auch das, was da an Lebensvollzügen dazugehört, zu warten. Ja, was mir als Aufgabe vor Augen steht, ist eine wartende Theologie. Und das ist ein mehrdeutiges Wort. Ich warte, dass es bald Mittagessen gibt oder ich warte auf den nächsten Zug. Zum christlichen Glauben gehört traditionell, dass man sagt, wir warten auf die Wiederkunft Christi, also man wartet auf etwas. Und es kann natürlich auch sein, man wartet auf jemanden, der nie kommt. Denken Sie an Samuel Beckett, warten auf Godot. Und das ist ja oft die Frage heute für Menschen, auf wen warten wir da eigentlich oder warten wir ins Leere hinein? Oder ein gespanntes Warten, ja, ein von Hoffnung durchdrungenes Warten. Und schließlich das Warten auch von, ich muss einen Garten pflegen, ja. Und in diesem Sinne ist das Warten, etwas hegen, pflegen, sich darum kümmern, das, was uns aufgetragen ist in dieser Zeit, wo die Sprache des Glaubens so brüchig geworden ist. Und das ist, wenn Sie so wollen, ein konservatives Element bewahren, und zwar immer in der Hoffnung, das können wir Menschen nicht machen, dass es der Geist Gottes ist, der diese Sprachform mit neuem Leben erfüllt. Wobei ich davon ausgehe, dass wir dann nicht einfach nur gewissermaßen die überlieferte Sprache sprechen oder die Sprache Kanaans, sondern dass dadurch so etwas auch wie neue Sprachmöglichkeiten sich auftun. Ich glaube aber nicht, dass man so sagen kann, Begriffe wie Sünde und so, die haben sich erledigt, wir brauchen für alles eine komplett neue Sprache, sondern Spracherweiterungen, Veränderungen der Sprache, eine Kreativität der Sprache gelingt immer nur auch in Anknüpfung an das, was da schon ist. Und in diesem Sinne, einer wartenden Theologie, in diesem mehrfachen Sinn des Wortes, verstehe ich mich, wenn Sie so wollen, als ein Konservativer.
1: Wartende Theologie. In einem der letzten Kapitel Ihres Buches sprechen Sie von der Befreiung aus der in unserer Gesellschaft verbreiteten Unkultur des Rechthabenwollens. Das wünschen sich auch viele, vermute ich, die nicht jeden theologischen Satz, den Sie äußern, teilen. Das wünschen die sich wahrscheinlich auch von Herzen. Wie kann diese Befreiung gelingen?
2: Wir leben in einer Gesellschaft, die in starkem Maße, wie es der Philosoph Odo Marquardt mal genannt hat, tribunalisiert ist. Also an das Weltgericht im herkömmlichen Sinne glaubt kaum noch ein Mensch, aber dafür findet das Weltgericht Tag für Tag statt, zum Beispiel in den Medien. Im politischen Alltag, Bundestagswahlen stehen vor der Tür, findet diese Tribunalisierung andauernd statt. Und natürlich ist es immer so, die, die sich moralisch über die anderen erheben, die haben das gute Gewissen für sich gepachtet. Und die anderen, das sind immer die, über die man sich da meint, erheben zu können. Und das heißt, ich spitze vielleicht jetzt etwas zu, wir leben in einer strukturell unbarmherzigen Gesellschaft, also wo wir doch starke Tendenzen sehen, und zwar nicht nur in den Medien, sondern auch im Alltag, im Betrieb, Stichwort Mobbing oder so, unbarmherzig mit uns selbst und unseresgleichen umzugehen. Darum ist, glaube ich, die Sehnsucht nach so etwas wie Barmherzigkeit oder nach Gnade in einer solchen übertribunalisierten Lebenswelt vorhanden und auch groß. Und christlicher Glaube ist, sage ich mal, zumindest doch eine Möglichkeit und für mich persönlich ein attraktives Angebot, wenn ich so sagen soll, mit dieser Unbarmherzigkeit umzugehen, indem nämlich auf die Barmherzigkeit Gottes vertraut wird, die uns dann auch gewissermaßen den Rücken stärkt gegenüber denen, die meinen, über uns Gericht halten zu dürfen und uns unbarmherzig abzukanzeln.
1: Wahres Leben, Christsein auf Evangelisch, so heißt das neue Buch von Ulrich Körtner, deutsch-österreichischer Theologe in Wien. Es ist erschienen in der Evangelischen Verlagsanstalt Leipzig, 144 Seiten, kosten 12 Euro. Herr Körtner, danke für dieses Buch und für Ihre Zeit und für dieses Gespräch.
2: Ich danke Ihnen, Herr Mein. Alles Gute.

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1: Und wir bleiben beim Thema Kirchendiplomatie. Am 23. August 1948 hat sich der Weltkirchenrat oder der Ökumenische Rat der Kirchen gegründet. Ein Zusammenschluss christlicher Kirchen aus der ganzen Welt mit über 350 Mitgliedern. Und dazu gehört auch die russische orthodoxe Kirche, dessen Oberhaupt sich ja, wie schon gesagt, deutlich hinter den russischen Krieg in der Ukraine gestellt hat. Und da gibt es nun, wenn man so will, eine Parallele zu den jüngsten Debatten um die russische Mitgliedschaft im Menschenrechtsrat, die ja dieser Tage erst ausgesetzt und dann von Russland selbst beendet wurde. Kritiker meinen nämlich, die russische orthodoxe Kirche, die hat im Weltkirchenrat jetzt nichts mehr zu suchen. Und der Erste, der diesen Ausschluss offen gefordert hat, das ist der bekannte tschechische Pfarrer und Ökumeniker Pavel Černý. Und neben den aktuellen Ereignissen begründet der seine Forderung auch mit einem Blick in die Geschichte dieses Weltkirchenrates, in der, so sagt er, die russische orthodoxe Kirche seit Jahrzehnten eine unrühmliche Rolle spielt. Mein Kollege Kilian Kirchgessner hat Pavel Černý in Prag getroffen.
2: Ein Reihenhaus am Rand von Prag. Die Tür öffnet ein älterer Mann. Pavel Černý ist Anfang 70. Er trägt Brille und ein verschmitztes Lächeln. Hier wohnt er, der evangelische Pfarrer und bis heute einer der einflussreichsten tschechischen Kirchenfunktionäre. Er geht voran in sein Arbeitszimmer voller Bücher. Der Blick geht in einen ruhigen Innenhof. Hier verfasste er den offenen Brief, der für Furore sorgte. Der Weltkirchenrat solle die russisch-orthodoxe Kirche ausschließen, so seine Forderung.
3: Bylo mě to líto, že jsem to musel napsat, protože vím, že v ruské
4: Es tat mir aufrichtig leid, dass ich das schreiben musste. Ich weiß, dass in der orthodoxen Kirche viele aufrichtige Christen und wunderbare Menschen sind. Aber die Kirche selbst wurde stark manipuliert. Mit dem Krieg und der Aggression in der Ukraine zeigt sich das in seiner Nacktheit. Man sieht, dass die Führung der russischen Orthodoxie unter der Regierung von Putin steht und sich ihr unterwirft.
2: Der Brief ist zwei Seiten lang. An seinem Schluss steht die klare Forderung, die orthodoxe Kirche soll aus dem Weltkirchenrat ausgeschlossen werden. Es sei nötig, so schreibt Pavel Černý wörtlich, dass die Kirche in Russland eine Rückmeldung bekommt, aus ihrem falschen Traum und ihrem Streben nach Macht erwacht und nicht dauerhaft zu Mitschuldigen der größten kriegerischen und humanitären Katastrophe seit dem Zweiten Weltkrieg wird. Es ist der bislang deutlichste Appell an den Weltkirchenrat.
4: Ich habe Reaktionen von vielen Stellen bekommen. Jetzt warte ich ab, was passiert. Schauen Sie, heute wollen Sportler nicht mehr gegen russische Sportler antreten. Wissenschaftler wollen nicht mehr mit russischen Wissenschaftlern zusammenarbeiten. Da ist es doch nötig, etwas zu sagen. Das ganze System dort ist verdorben, es ist verlogen. Eine einzige Putin-Klicke.
2: Pavel Černý sitzt aufrecht an seinem Schreibtisch. Die Argumente hat er sorgfältig abgewogen. Das will er deutlich machen in der ruhigen, besonnenen Art, in der er spricht. Und noch eins ist zu spüren. Er beobachtet das Verhalten der russischen orthodoxen Kirche schon länger und hat genauso lang schon Vorbehalte.
4: Manche sagen, es fing mit Putin an. Nein, das stimmt nicht. Es ging schon 1917 mit der Oktoberrevolution los und seitdem geht das so weiter. Die russische Kirche lavierte in politischen Fragen immer herum. Und jetzt zeigt sich, dass Patriarch Kyrill und die ganze engste Führung die aktuellen Geschehnisse unterstützen.
2: Pavel Černý ist ein hochdekorierter Theologe. In Prag lehrt er unter anderem an der Evangelischen Theologischen Fakultät. Er ist Mitglied der Brüderkirche, einer reformierten Kirche, die im 19. Jahrhundert entstand und sich auf die Tradition des mährischen Gelehrten Johann Amos Comenius beruft. 80 Gemeinden gibt es in Tschechien. Die Brüderkirche ist damit deutlich kleiner als die dem Namen nach verwandte evangelische Kirche der böhmischen Brüder. Pavel Černý ist als Pfarrer aktiv, prägte die tschechische Kirche aber seit der politischen Wende vor allem aus hohen Funktionen. Bei der Brüderkirche war er Ratsvorsitzender, ab 2005 war er Vorsitzender des Ökumenischen Kirchenrats in Tschechien. Die Ökumene, sagt er, liege ihm schon immer besonders am Herzen.
4: Seit meinen studentischen Jahren treffe ich mich mit Leuten aus verschiedenen christlichen Kirchen und versuche, eine Zusammenarbeit aufzunehmen. Das ging im Studium los. Später, während meiner seelsorgerischen Arbeit, machte ich damit weiter. Dann wurde ich zum Kirchenvorstand und kurz danach saß ich dem Ökumenischen Rat der Kirchen in Tschechien vor.
2: Die Ökumene wurde in Tschechien erst in den Jahren nach dem Fall des Eisernen Vorhangs mit Leben gefüllt. Zuvor gab es dafür fast keinen Spielraum, denn das kommunistische Regime in der Tschechoslowakei setzte bis zum Schluss auf eine harte Kirchenverfolgung. Unliebsamen Pfarrern wurde die Amtsausübung verboten, ein Theologiestudium war nur unter schweren Auflagen möglich. Ordensleute wurden in sogenannte Konzentrationsklöster gesperrt. Offizielle Aktivitäten waren kaum möglich, aber im Untergrund führten die Kirchen in der Tschechoslowakei ein reges Leben. Dazu gehörte auch der Blick auf das kirchliche Geschehen außerhalb des damaligen Ostblocks. Pavel Černý.
4: Ich beschäftige mich schon seit 50 Jahren mit der Ökumene. Die Dokumente des Weltkirchenrats habe ich sehr detailliert studiert. In ihnen zeigt sich die Zeit des Kalten Kriegs. Darin lässt sich ablesen, wie man der russischen orthodoxen Kirche immer wieder nachgegeben hat, wie man Rücksichten nimmt, nachgibt und wieder nachgibt.
2: Pavel Černý geht noch einen Schritt weiter. Die enge Verflechtung zwischen Kirche und Politik, auch in der Zeit der Sowjetunion, habe dazu geführt, dass im Weltkirchenrat damit auch die Position des sowjetischen Geheimdienstes vertreten wurde.
4: Die haben den Einfluss vom KGB da reingebracht. Es gab zum Beispiel einseitige Erklärungen, immer gegen die Raketen von den Amerikanern. Aber nie war die Rede von den sowjetischen Raketen. Das ging immer weiter und jetzt zeigt sich, wohin das führt.
2: Es ist eine Erfahrung, die Pavel Černý geprägt hat, so wie zahlreiche Christen in der kommunistischen Diktatur. Sie haben einen anderen Blick auf Russland als viele Menschen in den westlichen Ländern. Für die Tschechen etwa war das Jahr 1968 ein Schicksalsjahr. Im Prager Frühling eroberten sie sich mehr Freiheiten inmitten des Kommunismus, solange bis Soldaten des Warschauer Paktes das Tauwetter schließlich mit einer brutalen Besatzung beendeten. Pavel Černý war damals ein junger Erwachsener. Für ihn zerbrach, so wie für fast alle Tschechen seiner Generation, ein Lebenstraum. Auch damals gab es die Bilder von russischen Soldaten in ihren Panzern. Nach dieser Erfahrung in Prag blickte Pavel Černý mit umso größerer Skepsis auf die politische Haltung vieler Kirchen in Westeuropa.
4: Es ist bekannt, dass es sehr starke linke Bewegungen gab. Westliche Kirchenvertreter waren marxistisch orientiert. Für uns in Tschechien war das ein Skandal. Wir wissen schließlich, was Marxismus ist. Es ist eine Sache, die marxistische Philosophie zu lesen und eine andere, in einem Staat mit marxistisch-leninistischer Diktatur zu leben.
2: Diese politische Einstellung habe dem Einfluss der russisch-orthodoxen Kirche und damit auch der sowjetischen Führung im Weltkirchenrat Tür und Tor geöffnet. Davon ist Pavel Černý überzeugt. Auch nach dem Fall des Eisernen Vorhangs sei diese Abhängigkeit, diese teilweise politische Blindheit, weitergegangen. Und die russische orthodoxe Kirche sei bis in die Gegenwart hinein hochpolitisch und eben aufs Engste verflochten mit Wladimir Putin. Ein Bündnis zwischen Thron und Altar sei in Moskau über die vergangenen Jahre und Jahrzehnte geschmiedet worden. Und erst jetzt, im Krieg, seien die Folgen davon offensichtlich geworden. Die Kirche müsse deshalb aus dem Weltkirchenrat ausgeschlossen werden, damit dessen weitere Mitgliedskirchen keinen Schaden nehmen, sagt Pavel Černý. Und zollt denjenigen russischen Priestern Respekt, die gegen die politische Vereinnahmung ihrer Kirche aufstünden.
4: Es ist bemerkenswert, dass selbst in der heutigen Situation, wo schon 15 Jahre Gefängnis drohen, wenn man das Wort Krieg nur ausspricht, tapfere orthodoxe Priester einen schriftlichen Protest gegen den Krieg unterschrieben haben.
2: In Tschechien sind die Orthodoxen ein Teil des Ökumenischen Rates der Kirchen, als autokephale Kirche, die also organisatorisch unabhängig ist und nicht in direkter Beziehung zu Moskau steht. Jedoch, die Führung der Kirche verurteilt den Krieg, weigert sich aber, Russland als den Aggressor zu benennen. Pavel Černý sieht dennoch keinen Grund, sie aus dem Ökumenischen Rat in Tschechien auszuschließen, zumal in den orthodoxen Gottesdiensten überall in Tschechien gleichermaßen Russen wie Ukrainer zusammenkommen. Eine Rückkehr zur Tagesordnung werde es aber auch hier nicht geben können, wenn der Krieg eines Tages zu Ende sei. Er zitiert die häufig verwendete Floskel, dass die Welt nach dem Krieg nicht mehr so sein werde wie zuvor, und fügt an, dass das auch für die Ökumene gelte.
4: Hier wartet man auf etwas, das wir Reue nennen können. so wie zum Beispiel die deutschen Kirchen nach dem Zweiten Weltkrieg. Ich erinnere mich gut an ihre Vertreter, die hierher kamen. Und auch heute noch passiert das häufig und sich für den Zweiten Weltkrieg entschuldigen. Obwohl das Leute sind, die damals noch gar nicht auf der Welt waren. Aber niemals habe ich einen Vertreter der russischen Kirche gehört, der sich entschuldigt hätte für die Okkupation der Tschechoslowakei im Jahr 1968.
2: Ohne glaubwürdige Zeichen der Reue, das steht für Pavel Czerny fest, sei eine weitere Zusammenarbeit mit der russischen orthodoxen Kirche für ihn undenkbar.
1: Der tschechische Ökumeniker Pavel Czerny fordert, die russische orthodoxe Kirche muss den Ökumenischen Rat der Kirchen verlassen. Kilian Kirchgessner hat mit ihm darüber gesprochen.

0: Seit einigen Tagen beten Frankreichs Katholiken das Vaterunser anders als gewohnt. Bisher hieß es, und unterwerfe uns nicht der Versuchung. Jetzt heißt die Zeile, und lasse uns nicht in die Versuchung eintreten. Klingt nach einer Petitesse, aber dahinter steht Großes, von der Tradition bis zur Theodizee-Frage. Auch im deutschsprachigen Raum könnte es mit der oft dahingeleierten Zeile und führe uns nicht in Versuchung vorbei sein. Papst Franziskus hat vorgestern just diese Passage öffentlich kritisiert. Zu seiner Vorstellung eines guten Vaters passe das mit der Versuchung nicht, hat er wissen lassen. Vater unser, heiliger Vater, unheiliger Vater, die Sache hat also eine gewisse Fallhöhe, hierarchisch wie theologisch. Um zu klären, wer wen wohin führen oder wozu verführen soll, habe ich vor dieser Sendung mit Klaus Mertes telefoniert. Er ist Jesuit, Schulleiter in St. Blasien, Autor zahlreicher Bücher und hat gerade in der Zeitschrift Herder Korrespondenz die neue Einheitsübersetzung der Bibel kritisiert. Ich wollte zunächst von Klaus Mertes wissen, ist die Zeile und führe uns nicht in Versuchung eine gute Übersetzung?
1: Das ist die richtige Übersetzung und deswegen auch eine gute.
0: Was ist daran richtig, was ist daran gut?
1: Ja, weil sie dem griechischen Text entspricht. Führe uns nicht in Versuchung und nicht führe uns in der Versuchung oder lass uns nicht eintreten in die Versuchung. Das wären sinnentstellende oder sinnverfremdende Übersetzungen. Es kommt noch etwas hinzu. Es entspricht vollkommen einer bestimmten Linie, auch im Neuen Testament.
0: Es ist also eher auch eine theologische Frage.
1: Als ja, dahinter steht eine theologische Frage. Man hat das kriegt das Problem nicht los, wenn man die Vaterunser bitte verändert. Ich nenne Ihnen nur mal ein Beispiel. Also Jesus wird vom Geist in die Wüste geführt, damit er dort versucht wird. Und natürlich ist damit gemeint vom Geist Gottes. Also dass Gott das Subjekt des Schickens in die Wüste ist, wo der Ort der Versuchung ist, ist ein biblisches Motiv, unbestreitbar.
0: Nun sagt der Papst, gerade vor wenigen Tagen hat er das gesagt in einem Fernsehinterview, dass das nicht seinem Bild von Gott Vater entspreche. Er sagt wörtlich, ein Vater tut so etwas nicht. Ein Vater hilft sofort wieder aufzustehen und wer dich in Versuchung führt, ist Satan. Er ist Jesuit wie Sie. Hat er nicht recht?
1: Das Jesuitsein hat nichts zu tun mit dem Pachten der Wahrheit. Also erstens einmal, wenn Sie mich als Jesuiten fragen, auch der heilige Ignatius sagt in seinen Exerzitien, in der Unterscheidung der Regeln, dass es zwei mögliche Ursachen gibt dafür, dass man sich, wie er formuliert, in der Trostlosigkeit vorfindet. Das wäre ein anderes Wort für die Wüste, nämlich weil man nicht genug sorgfältig ist im Beobachten der geistlichen Übung und weil Gott einen in die Trostlosigkeit zuschickt, um einen auf die Probe zu stellen. Also Ignatius befindet sich da in gut jesuitischer Tradition. Ich verstehe ja, dass dieses Bild sich reibt mit der Vorstellung von einem gütigen Vater. Ich kann aber nicht deswegen, weil es sich reibt, deswegen einfach verändern.
0: Papst Franziskus hat ja auch mal gesagt, ein Vater könne seinem Kind durchaus einen Klaps geben.
1: Ja, es geht aber nicht um Strafe.
0: Ja.
1: Ganz wichtig. Die Versuchung ist keine Strafe. Dann wäre ja der Mensch, der sich in einer Versuchungssituation vorfindet, selbst daran schuld, dass er sich daran vorfindet. Das ist übrigens ein ganz, ganz wichtiger Punkt. Nicht jede Not, in der ich mich befinde, nicht die schwere Krankheit, nicht der Krieg, nicht die Depression, in der ich mich befinde und die mein Vertrauen auf Gott auf die Probe stellt, das wäre eine Übersetzung für Versuchung, ist ja deswegen gegeben, weil ich daran schuld bin. Also ich finde, dass dieses, nochmal Gott in die Verantwortung zu nehmen, auch eine ganz wesentliche entlastende Funktion hat, um aus diesem moralisierenden Diskurs im Verhältnis zu Gott herauszukommen.
0: Aber nochmal, wenn der Papst sagt, wer dich in Versuchung führt, ist Satan, damit eben seiner Ansicht nach nicht Gott.
1: Ja, die biblische Tradition hat natürlich immer schon das Problem gespürt. Nehmen Sie mal im Alten Testament, da stellt Gott Abraham auf diese ganz entsetzliche, schreckliche Probe, bei der ich selbstverständlich auch gesagt hatte, nee, ich werde meinen Sohn Isaak nicht opfern. Und das haben die Menschen auch gespürt und dann ist diese Figur des Satan eingeführt worden. Das kennen Sie aus der Hiobsgeschichte zum Beispiel. Goethe hat das da ja als Vorlage genommen für seinen Faust, dann um Gott zu entlasten. Aber im Kern ist Satan nicht zu verstehen als so eine Art Gegengott, der jetzt die gesamte Verantwortung für das Negative in der Welt aufgebürdet bekommt, sondern am Ende ist Gott der Herr über die ganze Geschichte. Und der Satan ist, wenn es ihn gibt, auch nur ein Geschöpf und nicht die letzte Macht. Und deswegen gibt es eine Verantwortung Gottes für den Gesamtverlauf der Geschichte, die ihm niemand nehmen kann. Deswegen bleibt es eine Spannung.
0: Also Sie entlassen Gott nicht aus der Verantwortung?
1: Nein.
0: Und diejenigen, die für eine Änderung des Textes sind, die schon?
1: Nee, ich unterstelle denen eher, dass sie leiden an dieser Formulierung, weil das eben sich im Widerspruch befindet zur Vorstellung vom gütigen Vater. Aber ich bleibe dabei, ich halte lieber diese Spannung aus, als dass ich sozusagen Gott dann auch mal aus der Verantwortung entlasse. Nehmen Sie das andere große Beispiel, Jesus ruft am Kreuz, mein Gott, warum hast du mich verlassen? Bedeutet das jetzt, dass er sich täuscht, dass Gott ihn ja eigentlich gar nicht verlassen hat? Oder gibt es nicht vielleicht doch ein Element von Fremdheit in der Beziehung zwischen Mensch und Gott, die wir einfach offen lassen müssen, weil eben Gott nicht Mensch ist und weil wir Gott auch nochmal einige Fragen stellen dürfen und ihn auch anklagen dürfen, weil er eben letztlich der Herr der Geschichte ist und weil er das, davon bin ich fest überzeugt, auch aushält. Auch ein guter Vater hält Anklagen aus.
0: Aber der Vatikan hat ja jetzt diese Fassung, wie sie zum Beispiel in Frankreich gilt, diese geänderte Fassung, approbiert. Das heißt, der Vatikan ist für so einen lieben, milden Gott?
1: Ich will das jetzt nicht verallgemeinern, aber ich kann mit dieser Approbation nicht mit. Das ist ja nicht das erste Mal, dass ich eine andere Auffassung vertrete, als sie jetzt hier von vatikanischer Seite her vertreten wird. Für mich, ich kann jetzt nicht einfach mein gesamtes Beten der letzten 60 Jahre einschließlich des theologischen Ringens um diese Frage an den Nagel hängen, weil der Vatikan jetzt eine andere Übersetzung entschieden hat.
0: In Frankreich hieß es bisher, und unterwerfe uns nicht der Versuchung. Und jetzt heißt es, und lasse uns nicht in Versuchung geraten, lass uns nicht in die Versuchung eintreten. Und in Frankreich hat sich eine Diskussion auch an diesem Wort Unterwerfung entzündet. Also das Verhältnis Mensch-Gott, da sagten eben die Befürworter einer Veränderung, wir sind doch keine Unterwürfigen, die sich im Staub wälzen.
1: Das ist richtig. Ich verstehe auch diesen Punkt. Ne ne soumet pas à la tentation. Da ist dieses Unterwerfungselement drin. Gott will uns nicht unterwerfen unter die Versuchung. Aber die Formulierung lautet, um sie nochmal aus einem anderen biblischen Beispiel zu nehmen, eben der Geist Gottes führte Jesus in die Wüste. Und das Führen ist, finde ich, da auch die angemessene Übersetzung des griechischen Wortes. Und das bürdet Gott auf, sich der Frage der Menschen zu stellen, warum bin ich krank? Warum fühle ich mich Gott verlassen? Warum lebe ich in einer schrecklichen Kriegssituation? Warum ist meine Ehe geschieden? Alle diese Fragen führen mich in eine Vertrauensfrage an Gott und das ist eine schwere Prüfung für jeden Menschen, der gläubig ist. Und sie einfach dadurch zu lösen, dass man sagt, ach, Gott hat damit gar nichts zu tun, das finde ich, ist eine zu leichte Lösung.
0: Das heißt, nehmen wir mal die klassische Situation beim Tischgebet. Das besteht gemeinhin daraus, dass man Gott für das Essen auf dem Teller dankt. Sie würden sagen, Sie machen ihn auch verantwortlich dafür, dass Kinder oder Erwachsene irgendwo anders in der Welt nichts zu essen haben.
1: Letztverantwortlich. Es gibt eine Letztverantwortlichkeit Gottes. Ich könnte sonst im Übrigen auch gar nicht daran glauben, dass Gott am Ende der Geschichte in der Auferstehung alles zum Guten führen wird.
0: Was meinen Sie, wie geht diese Debatte in Deutschland aus? In Frankreich ist sie ja entschieden. Es wird seit Anfang des Monats, seit dem ersten Advent, das Vaterunser anders gebetet. Wie wird sich das in Deutschland entwickeln?
1: Ich kann mir eigentlich ehrlich gesagt nicht vorstellen, dass man einfach autoritär von oben über einen seit Jahrhunderten gewachsenen Text mit der entsprechenden auch richtigen Formulierung per Ordre Mufti einfach das verändern kann. Ich verstehe Menschen, die für sich persönlich sagen, ich kann das nicht beten und bete deswegen lieber und führe mich in der Versuchung.
0: Gott, der einen in der Versuchung führt, heißt ja, der führt einen auch wieder, führt einen vor allem wieder raus.
1: Das wenn ist ich nochmal jesuitisch sagen darf, bei Ignatius ist es so, er sagt eben in der Situation der Trostlosigkeit, also der Traurigkeit, der Müdigkeit, der Depression, geduldig bleiben, weil in der Gewissheit, dass Gott uns auch in der Versuchung führt und dann wieder herausführen wird.
0: Aber manchmal lässt er einen noch sitzen.
1: Ziemlich lange, manchmal ganz schrecklich lange. Und diejenigen, die klagen und leiden und unter Wucht dieser Erfahrung leiden, die dürfen sich auch vor Gott erheben und ihn anklagen. Das ist das Gebet der Psalmen, das ist das Gebet der Bibel und das möchte ich auch weiterbeten dürfen. Und mir nicht von irgendwelchen naseweisen Leuten, ich meine jetzt nicht den Papst, aber sagen können, Gott hat damit gar nichts zu tun.
0: Ein guter Vater hält Anklagen aus, sagt Klaus Mertes. Und eine gute Übersetzung des Vaterunser nimmt Gott nicht aus der Verantwortung.

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1: Wer heute zwischen 20 und 30 Jahren ist und in Deutschland groß wurde, hat zwar eine Menge Krisen erlebt, aber Kriege, die schienen weit weg. Demos mit Friedenstauben, das war die Generation NATO-Doppelbeschluss, also die Generation der Eltern. Jetzt ist es fast unmöglich, dem Krieg gegen die Ukraine zu entkommen, zumindest medial. Man muss sich dazu verhalten. Und auch die Frage, wie hältst du es mit Waffenlieferungen, beschäftigt natürlich die Millennials, die 20- bis 30-Jährigen. Nadja Baschek hat mit jungen Erwachsenen unterschiedlicher Glaubensrichtungen gesprochen, über ihre Angst, ihren Selbstschutz und ihre Hoffnung.
2: Mir fällt es im Moment tatsächlich sehr schwer, so eine Balance zu finden zwischen meinem Alltag, der ja hier irgendwie weitergehen muss, und eben den Gedanken, die doch irgendwie in der Ukraine sind.
3: Ich finde es aber sehr belastend. Mir das anzugucken, in den Medien sieht man es ja meistens.
4: Ich habe jetzt keine Erfahrung, Gott sei Dank, im Krieg, aber aus Erzählungen heraus ist das definitiv ein Thema, mit dem man sich auseinandersetzt.
5: Ich finde, es ist ein totales Privileg, sagen zu können, ich bin Pazifistin, weil ich einfach nur Frieden erlebt habe bisher.
6: Vier Menschen in ihren 20ern. Vier Menschen mit unterschiedlichen Perspektiven. Sie sind jüdisch, christlich, muslimisch. Wie denken Sie über Krieg, über Frieden? Was macht Ihnen Angst? Und was gibt Ihnen Hoffnung? Ich treffe Sarah Bonk in einem schlichten Klinkerbau in der Kölner Innenstadt. BDKJ steht am Klingelschild. Bund der Deutschen Katholischen Jugend. Sarah Bonk ist im Jugendverband groß geworden, erzählt sie, als wir am Konferenztisch Platz nehmen. Heute ist sie Diözesanvorsitzende und angehende Psychotherapeutin für Kinder und Jugendliche.
5: Also es gibt viele Kinder und Jugendliche, die Fragen haben, kommt jetzt der dritte Weltkrieg, muss ich mir Sorgen machen, bin ich hier in Sicherheit, wie können wir die Kinder, die Erwachsenen, die nach Deutschland kommen, gut unterstützen hier. Das ist einfach jeden Tag Thema. So.
6: Fragen, die sich Sarah Bonk selbst stellt. Hätte sie sich vorstellen können, dass plötzlich ein Krieg wie dieser ausbricht?
5: Ehrlich gesagt, nein. Mich hat das schon sehr überrumpelt und mir auch nochmal vor Augen geführt, wie froh wir sein können, dass wir in unserer Generation mit unter 30-Jährigen noch keinen Krieg in Deutschland erleben mussten.
6: Krieg war weit weg, auch für mich. Wobei, in den 90er Jahren sind Menschen bei Kriegen auf dem Balkan gestorben, nicht so weit weg. Aber damals war ich ein Kind. Die letzten Jahrzehnte haben wir in Frieden und Sicherheit gelebt, zumindest in Westeuropa.
4: Wenn man einfach das Weltgeschehen verfolgt und einfach sieht, was passiert um uns herum, dann ist das keine Selbstverständlichkeit. Und ich kann schon verstehen, dass dann Menschen sagen, ich hätte es mir nie vorstellen können, dass das hier stattfindet. Ich bin aber tatsächlich so groß geworden, dass mein Vater mich immer sensibilisiert hat für die Geschichte. Und die Geschichte ist nun mal voll von kriegerischen Auseinandersetzungen und größeren Katastrophen.
6: Bara Abu El-Khair. Er ist 29 Jahre alt und in Darmstadt geboren. Für Studium und erste Jobs war er viel in der Welt unterwegs. Jetzt lebt er wieder in seiner Heimatstadt. Er sei dankbar, denn er ist in Sicherheit aufgewachsen, anders als seine Eltern. Der Vater ist in Jordanien geboren, die Mutter in Palästina.
4: Man ist mit diesen Erzählungen groß geworden. Man hat mitbekommen, wie die Eltern selber in Flüchtlingscamps groß geworden sind.
6: In schwierigen Zeiten gibt die Religion ihm Halt. Bara ist Muslim und lebt seinen Glauben aus. Er betet 5-mal am Tag und gerade fastet er. Es ist Ramadan.
4: Für mich ist das eher eine innere Geisteshaltung. Wie geht man in Stresssituationen um? Ne? Gottvertrauen ist da ein sehr zentraler Aspekt. Einfach geduldig zu sein, die Dinge so manchmal einfach hinnehmen, wie sie sind. Die Kraft ziehe ich hauptsächlich aus der Religion. Es geht darum, dass deine Handlungen nichts anderes sind als das Spiegelbild deines Herzens.
6: Bara erlebt die Religion als Motor, als Antrieb für gutes Handeln. Und als ich mit Nils spreche, merke ich, dass er ganz ähnlich denkt als Christ.
3: Mein Glaube gibt erstmal auch Hoffnung und vertritt ja ein ganz klares Menschenbild, was mit Werten wie Nächstenliebe verbunden ist. Und da kriegt man Hoffnung, dass sich Menschen gegenseitig helfen und dass auch in jedem Menschen irgendwas Gutes ist und dass eigentlich jeder Mensch den Anspruch haben sollte und wahrscheinlich auch hat, friedlich zusammenzuleben und möglichst gewaltlos.
6: Nils Winke kommt aus Duisburg. Er ist 23 Jahre alt und studiert Politikwissenschaft. Was er in der Theorie lernt, setzt er praktisch um. Er arbeitet für die örtliche Grünen-Fraktion und ist im Vorstand der evangelischen Jugend im Rheinland. Sein Tag ist also gerade ziemlich voll, sagt er, als wir telefonieren. Der Krieg in Europa belaste ihn und vor allem seine Überzeugungen. Zwischen denen und der Realität klafft ein tiefer Graben, etwa beim Thema Waffenlieferungen.
3: Ich würde sagen, dass es mit meinem Glauben eigentlich unvereinbar ist, weil Waffen eben auch Gewalt bedeuten. Jetzt unabhängig davon, ob es eine Aggression ist oder nur zur Abwehr. Was aber natürlich ein Problem ist, dass man eine Überzeugung vertritt und dann ganz schnell mit der Realität eingeholt wird.
6: Das mache ihn nachdenklich. Nils sagt aber auch, dass er nicht direkt betroffen ist. Anders ist das bei Tanja.
2: Es ist tatsächlich sehr schwer, das zu ertragen, diese Bilder dann jeden Tag zu sehen. Vor allem auch mit dem Gedanken, dass dort eben so viele Menschen sind, die ich kenne.
6: Tanja Raab ist in Kremenchuk geboren, einer Stadt mitten in der Ukraine, die sich an den Verästelungen des Dnieper entlangzieht. Ihre Eltern sind nach Deutschland gekommen, da war sie gerade 3 Jahre alt. Tanjas Familie ist jüdisch, ein Teil lebt in Israel, ein Teil in der Ukraine. Klar mache sie sich Sorgen.
2: Es ist merkwürdig, obwohl man permanent damit irgendwie gerechnet hat und sich darüber Gedanken gemacht hat, hat man es doch irgendwie weggeschoben und gedacht, nee, ich kann mir das nicht vorstellen, weil so etwas will man sich ja auch eigentlich nicht vorstellen. Kriegsbilder, vor allem europäische Kriegsbilder, kennt man ja eigentlich nur in Schwarz-Weiß oder ganz weit weg. Und jetzt ist es halt so nah und es ist irgendwie viel realer, finde ich. Und das ist das Erschreckende.
6: Eine Balance zu finden zwischen den Gedanken an die Ukraine und ihrem Alltag als Mama. Schwierig, meint Tanja. Die 21-Jährige lebt mit Mann und kleiner Tochter in Brandenburg. Sie studiert und postet als Oi-Jewish-Mama auf Instagram. Bunte Bildkacheln, so bunt wie ihr gestreifter Wollpulli. Sie teilt Erfahrungen aus ihrem Alltag als Jüdin in Deutschland. In den letzten Wochen kamen immer mehr politische Posts dazu.
2: Zum Thema Krieg hatte ich letztens ein Gespräch mit meiner Mutter und da ist uns beiden bewusst geworden, dass die Situation, die die ukrainischen Menschen im Moment erleben, sehr ähnlich der ist, die jüdische Menschen in der Tora oft haben. Denn viele jüdische Feste basieren darauf, dass das jüdische Volk sich selbst rettet. Beispielsweise, dass Moses die Juden aus Ägypten führt oder dass Esther ihr Volk rettet.
6: Tanja Raab ist liberale Jüdin. Traditionen und Feste passt sie für sich an. Ihr Glaube gibt ihr in dieser Zeit Hoffnung. Ganz ähnlich wie bei Katholikin Sarah Bonk aus Köln, mit der ich am Konferenztisch sitze. Ihr T-Shirt ist leuchtend gelb, ein bisschen wie die Hoffnung, die sie trotz allem hat. Und da ist noch was.
5: Ich glaube, dass wir von Gott die Aufgabe auch bekommen haben, sich einzubringen und die Gesellschaft gut zu gestalten und auch für Frieden sich einzusetzen.
6: Für Frieden, für Gerechtigkeit, gegen den Krieg. Dabei ist der zwar ziemlich unmittelbar, aber nicht das einzige Problem unserer Zeit. Das wissen alle 4.
3: Sowohl Corona als auch die Klimakatastrophe oder der Krieg sind so ein bisschen wie Hiobsbotschaften, die einen dann schon auch immer wieder in Angst versetzen und sich fragen lassen, wie sollen wir das überhaupt alles schaffen?
6: Fragt sich der Duisburger Politikstudent Nils Finke, der selbst aktiv sein will. Bara Abu El-Khair will auch nicht nur zusehen, gerade beim Klimawandel. Er arbeitet in der Solarbranche und nebenbei für Nur Energy, ein muslimischer Umweltschutzverein.
4: Ich glaube, dass der Klimaschutz die größte Chance ist, dass Menschen gemeinsam für eine Sache einstehen.
6: Also die Veränderung sein, die man in der Welt sehen will. Bara klingt durchaus optimistisch, auch wenn er keine rosarote Brille trägt. Sein Glaube lehre ihn Verantwortung. Das gelte für die Klimaerwärmung und für Kriege.
4: Das Gute, das wird sich durchsetzen.
6: Das Gute. Darin erkennt auch Tanja Raab ihren eigenen religiösen Ansatz.
2: Dass alles irgendwie besser wird, obwohl es vielleicht jetzt im Moment schrecklich ist.
1: Ernst, aber nicht hoffnungslos. Nadja Baschek über junge Erwachsene, sogenannte Millennials, über ihren Glauben und den Krieg.
7: Gottlosigkeit. Hallo liebe Hörer des Erweckungssenders. In meinem neuesten Programm möchte ich mich beschäftigen mit Gottlosigkeit. Was ist das? Dazu kommen wir gleich. Ihr bekommt noch einmal aus dem reichen Fundus der DJs von Laut FM Gospelmusik, die ich hier ins Programm reingestellt habe. Und dazu werden wir uns im weiteren Verlauf der Sendung beschäftigen, auch mit dem Thema der Übersetzungen. Denn wir lesen ja nicht in den Sprachen, die einst verwendet wurden, um die Bibel aufzuschreiben, auch nicht in der Sprache von Jesus, sondern wir lesen in Deutsch. Ich wünsche euch gute Unterhaltung und dass ihr was Neues lernt. Viel Spaß. So, jetzt musste ich mich erstmal hier mit internen Radiodingen beschäftigen. Meine Upload-Funktion war blockiert. Ich konnte die Beiträge, die ich hier mit dem Mikro aufnehme, nicht mehr auf den Sender hochladen. Da musste ich mich erstmal ein bisschen schlau machen und habe über das Laut FM Forum Hilfe gefunden. Da findet man vorgefertigt die Fragen anderer und das hat mich dann darauf hingewiesen, dass ich mir eine neue Software hochladen musste, den Station Admin. Und in diesem Station Admin konnte ich dann ein paar Titel, die ich versucht habe hochzuladen, wieder löschen. Diese hatten wohl keine richtige MP3-Textsignatur, die irgendwie nötig ist, um die Stücke hier über den Sender abrechnen zu können am Monatsende. Denn Laut FM zahlt ja dankbarerweise für uns Radiobetreiber die GVL und die GEMA-Gebühren. Und die bezahlen auch hier die Streaming-Kosten, denn solch ein Radiosender, der verursacht Kosten pro Hörer, wird hier eine Streaming-Gebühr fällig von den Servern, Providern. Und das kann relativ teuer werden, wenn man viele Hörer hat. Ja? Also ein UKW-Sender, das ist ja kein UKW-Sender. Wenn du Radio hörst im Auto zum Beispiel oder über dein Küchenradio, dann ist das ja in der Regel ein UKW-Radio, ein Ultra-Kurzwellen-Radio und da kann man so viele Hörer empfangen, wie man, ja, oder bespielen. Du kannst so viele Hörer haben, so viele Hörer wie immer auch wollen, können deinen Sender hören. Das ist nicht abhängig von irgendwelchen Leitungen und Streaming. Dann fallen eben auch keine Streamingkosten an. Aber bei einem Internetradio ist das eben so, dass da Gebühren verlangt werden von all denen, die da eben hier technisch mitwirken. Und ja, natürlich ein UKW-Sender kostet auch Geld, weil so eine Abstrahlvorrichtung, die irgendwo auf einem Berg dann eine Antenne hat, das ist alles ziemlich teuer. Sogar viel teurer, als hier Streaminggebühren anfallen würden. Deswegen sage ich nochmal Dankeschön an Laut FM und an die Laut AG in Konstanz, die hier diesen Sender betreibt und uns Privatpersonen, die wir Lust dazu haben, Radio zu machen, hier die Möglichkeit gibt, das zu tun. Und nochmal an alle anderen Laut FM DJs, die ihre Musik hier öffentlich hochladen, also für den öffentlichen Gebrauch hochladen, so dass ich mich da auch bedienen kann. Das mache ich auch. Ich lade auch Musik hoch, zum Beispiel von Mike Norse oder Anja und Michael Schäfer oder der Jesusgemeinde Rinteln, die dann für alle anderen DJs auch verwendbar sind. Danke nochmal an euch, dass ihr da so kollegial seid und es nicht nur alles für euch behaltet, sondern die Musik anderen auch zur Verfügung stellt. Ja. Also heute möchte ich mich mit diesem mit Gottlosigkeit beschäftigen. Das ist ein ziemlich heftig klingender Begriff. Was sagt er im Einzelnen? Dazu hatte ich eben gerade mir etwas aus der Bibel rausgesucht, um euch das ein bisschen zu illustrieren. Das brauche ich jetzt noch mal einen kleinen Moment, bis ich das hochlade. Zwar aus einem Nachschlagewerk für die Lutherbibel. Da stehen diese Begriffe drin, aber es dauert noch. Deswegen machen wir mal kurz Musik. Die Gerechtigkeit des Frommen macht seinen Weg eben, aber der Gottlose wird fallen durch seine Gottlosigkeit. Ja, liebe Hörer, mit diesem Bibelvers stammt aus dem Buch der Sprüche in dem Alten Testament. Und zwar ist das Spruch Nummer 11, Vers 5. Möchte ich euch klar machen, worum es hier heute geht. Was bedeutet dieser Begriff Gottlosigkeit? Gottlosigkeit meint, wie das hier schon deutlich wird, denke ich, Bosheit, also das Böse, was Menschen tun. Ich lese euch noch einen weiteren Vers vor, das ist Spruch Nummer 12 aus Sprüchen 12, Vers 3. Durch Gottlosigkeit kann der Mensch nicht bestehen, aber die Wurzel der Gerechten wird bleiben. Ja. Sprüche 13, Vers 6. Die Gerechtigkeit behütet den Unschuldigen, aber die Gottlosigkeit bringt den Sünder zu Fall. Hier wird es also klar, dass mit Gottlosigkeit die Bosheit der Menschen gemeint ist, die Ungerechtigkeit, die wir tun. Das ist also der Gegensatz. Gerechtigkeit hat was mit Unschuld zu tun und Gottlosigkeit mit Sünde, mit Bosheit. Warum sagen wir dann nicht, warum steht dann hier nicht was von Bosheit? Und wir werden im weiteren Verlauf der Sendung noch über, wie ich schon andeutete, über das Thema Übersetzungen reden. Denn ja, die Bibel ist weder das Alte Testament ist in Deutsch aufgeschrieben worden, noch das Neue Testament. Das Alte Testament ist in Hebräisch geschrieben worden, weil das ist eben die Sprache des Alten Bundes gewesen. Das ist die Sprache der Israeliten, die Sprache von Moses, auch von Abraham und von König David. Die Sprache des Neuen Testaments, ich bin mir jetzt nicht ganz sicher. Ich habe leider keine Theologie studiert, das ist gar nicht so sinnlos, das zu tun, weil da lernt man zum Beispiel die alten Sprachen, das Hebräische und das Altgriechische. Und man lernt auch eine ganze Menge, was die Wissenschaft festgestellt hat, wie zum Beispiel Jesus gesprochen hat. War es nun Aramäisch, war es Hebräisch, ist letztendlich nicht ganz so wichtig. Das Neue Testament ist in Altgriechisch aufgeschrieben worden, so hat zum Beispiel der Apostel Paulus, der hat wohl alle seine Werke in Altgriechisch aufgeschrieben. Das ist nicht das Griechisch, was heute gesprochen wird. Das ist etwas ähnlich, aber doch anders. Alle Evangelien, das Matthäus-Evangelium, Markus-Evangelium, Lukas-Evangelium und Johannes-Evangelium wurden von Anfang an in diesem Altgriechisch aufgeschrieben und sind dann eben über die Jahrhunderte hinweg erst ins Lateinische übersetzt worden und dann wiederum auch ins Deutsche, zum Teil aus dem Lateinischen, zum Teil aber aus dem Altgriechischen. War das jetzt so kompliziert? Eigentlich meine ich nicht. Martin Luther, er war ja ein katholischer Mönch, so hat er angefangen. Und als solcher hat er eben auch studiert. Er war Theologe, er war Doktor der Theologie und damals schon, Luther lebte so ungefähr um das Jahr 1500 herum, geboren 1491, glaube ich, und sein Thesenanschlag war 1513 dort in Wittenberg. Jetzt im nächsten Jahr, 2017, wird 500 Jahre Reformation in Deutschland gefeiert werden, und zwar eben mit diesem Datum des Thesenanschlags an der Schlosskirche in Wittenberg 1517. Hatte ich eben 1513 gesagt? Ich weiß es jetzt auch nicht so genau, das hatte ich gerade eben im Fernsehen gelernt. Naja, irgendwie so, kommt jetzt auf, ist jetzt nicht ganz so wichtig, diese Details. Martin Luther hat damals diese alten Sprachen gelernt. Er hatte Hebräisch gelernt, sowohl als auch das alte Griechisch. Und er hatte sich selbst auch da so vorgenommen, dass er seine Übersetzungen, er hat ja zuerst das Neue Testament und die Psalmen übersetzt, in zwar nur 80 Tagen, und zwar auf der Wartburg in Eisenach, er hat sich das eben nicht leicht gemacht und er hat übersetzt aus dem Altgriechischen. Und später hat er dann das ganze Alte Testament sich vorgenommen und das hat er dann aus dem Hebräischen übersetzt. Und das ist sehr wichtig, weil wenn wir wirklich diese Leidenschaft haben und nach Wahrheit suchen, dann müssen wir zu den Quellen, dann müssen wir, wenn wir es wirklich wissen wollen, dann dürfen wir nicht einfach irgendwie nachplappern, was andere uns erzählt haben. Wir dürfen auch nicht alles glauben, sondern prüfet alles. So fordert uns schon die Bibel auf und ich bewundere dafür Martin Luther, dass er sich die Mühe gemacht hat, eben diese alten Sprachen zu lernen und dass er diese Leidenschaft und diese Neugier hatte, wirklich genau wissen zu wollen, worum geht es. Er hat eben es nicht stehen geblieben bei den lateinischen Übersetzungen, die katholische Kirche, die Rom schon hatte. Er ist nicht stehen geblieben bei dem Kirchenvater Augustinus und anderen, die ihm vorangegangen waren, auch als Theologen und er hat sich nicht an ihren Schriften ausgerichtet und geguckt, was meinen denn die über den Glauben, sondern er hat eben tatsächlich das selbst durchgearbeitet, das Alte Testament, das Neue Testament und in den Originalsprachen und hat nach Übersetzungen, nach der richtigen Übersetzung, nach der richtigen Deutung und dann eben auch nach dem richtigen Verständnis unseres Glaubens gesucht. So, das war die Vorrede zu der Frage, warum steht dann da Gottlosigkeit, wenn damit eigentlich Bosheit gemeint ist? Ja, darauf versuche ich jetzt gleich zu antworten. In den Englischen zum Beispiel, in der englischen Übersetzung wird oft dieses Wort, was hier mit, also diese Gottlosigkeit oder dann die dahinter stehen, die Gottlosen, die werden in englischen Übersetzungen oft als the wickeds, ja, also die Bösen tatsächlich übersetzt. An anderer Stelle steht dann oft die Heiden, ja, the Heathen. Das ist ein ganz komisches Wort. Vielleicht schaue ich nochmal in einem Herkunftswörterbuch nach, woher dieses Wort Heide eigentlich kommt. Hat das was mit dem Frauennamen Heide, Heidi zu tun, mit der Lüneburger Heide, mit dem Heidekraut? Es ist so merkwürdig, diese Doppelbedeutung dieses Wortes im Deutschen. Und die ist es im Englischen auch. Da gibt es dann The Heathen und Heather. Heather ist dann irgendwie der deutsche Frauenname Heide. Ich finde es immer verwirrend, wenn also ein und dasselbe Wort da zwei gänzlich verschiedene Bedeutungen haben. Oder wieso? Wieso ist dieser Frauenvorname Heide und gleichzeitig da der Begriff Heide für eben die Ungläubigen gebräuchlich? So hat wohl auch schon eben dann das Alte Testament unterschieden zwischen den Juden und den Heiden. Ja, die Juden, das waren diejenigen, oder die Israeliten besser gesagt, die Israeliten waren eben diejenigen, die an den Gott Jahwe glauben und glaubten und diesen Gott, diesen guten Gott anbeteten, während die umliegenden Völker, die Heidenvölker, die gottlosen Völker, die bösen Völker, sie beteten zum Beispiel Baal und Astarte an. Das waren auch die Völker Phöniziens und der Karthager. Hannibal, der Karthager, ist ja dann irgendwie mit den Elefanten über die Alpen gegangen und wollte Rom zerstören. Ja, und diese, zum Beispiel die Karthager, die haben das getan, was die Bibel beschreibt, was man eben für diese Götter Baal, und Baal heißt Herr, ja, und Astarte, das war eine Fruchtbarkeitsgöttin, man hat eben diesen Göttern hat man Kinder geopfert. Und das haben die Völker getan und die Israeliten hatten das oft übernommen. Ja, und das war nicht gut. Und so war eben dieses Volk Israel dadurch etwas Besonderes, dass Gott, das Jahwe, der Schöpfer der Welt, es gibt nur einen Schöpfer, an den haben wir erlebt, wir Macher des Erweckungssenders, uns ist Jesus Christus begegnet und er sagt von sich, dass er der Sohn dieses Gottes, Jahwe, ist und gleichzeitig selber Gott ist und wir haben ihn erlebt. Es ist keine Theorie. Wir sprechen hier nicht eben aus Theorie. Wir sind keine Theologen, obwohl, wie gesagt, Theologen studieren zum Beispiel die alten Sprachen und bekommen eine Menge Wissen mitgeteilt. Das ist auch nicht so verkehrt. Ja, und dieses Volk Israel hatte eben einen Bund mit dem guten Gott, der keine Kinderopfer verlangte. Hat Abraham einmal so versucht, aber er hat das Opfer nicht vollzogen an seinem Sohn Isaak. Und es war irgendwie, soll eine Prüfung gewesen sein. Aufgrund dieser Tatsache hat dann Gott seinen Sohn gegeben, nämlich den Jesus. Und der ist dann am Kreuz geopfert worden für unsere Erlösung. Ja. Gottlosigkeit. Gottlosigkeit meint also im übertragenen Sinne grundsätzlich Bosheit, Ungerechtigkeit. Ja? Und aber nicht im übertragenen Sinn. Wenn wir uns das Wort aber genauer anschauen, dann sagt das ja noch mehr. Ja, also da ist jemand von Gott los. Ja, und das geschah eben schon im Paradiesgarten, als Eva sich von der Schlange verführen lässt und dann ihrem Mann auch vom Apfel gibt und beide essen. Dann verlieren sie, so steht es da geschrieben, sie verlieren die Herrlichkeit, die auf ihnen wohnte. Und sie erkannten ja auch, dass sie nackt waren und in der Folge werden sie aus dem Paradies vertrieben. Gott kam jeden Abend und redete mit ihnen. Man kann das jetzt erstmal so stehen lassen, entweder als einen Mythos, als eine Geschichte, die so aufgeschrieben ist, oder als ein tatsächliches Geschehen, was so war. Wenn du das, lieber Hörer, nicht glauben kannst, dann nimm es einfach als eine diesen Schöpfungsgeschichte. Mir fällt es eigentlich gar nicht so schwer, das zu glauben. Dieser Gott kam also, der Gott, der die Erde geschaffen hatte und Adam, Eva geschaffen hatte, der kam jeden Abend in diesen Garten, abends, wenn bei der Abendkühle, also als wenn es die Sonne untergegangen war, kam Gott zu Adam und Eva und er redete mit ihnen. Er wandelte mit Adam durch den Garten und sprach mit ihm. Das ging, steht da gar nicht, wie lange das ging, es war wohl nicht nur einmal, aber das wurde Adam los. Als sie aus dem Paradiesgarten vertrieben wurden und dann auch schon nicht mehr nackt herumliefen, sondern Gott schlachtete Lämmer und nahm die Felle und bekleidete Adam und Eva, sodass sie sich nicht mehr als nackt empfanden, ja, da kommt Gott nicht mehr zu ihnen abends und redet mit ihnen. Und der Adam und Eva, ja, sie waren gottlos. So wie wenn du dein Handy verlierst, dann bist es los. Oder andere hat es dir geklaut, kannst dir nur ein neues kaufen. Dann geht es weiter mit dem Telefonieren auf der Straße oder unterwegs. Adam und Eva wurden gottlos. Gott wollte nicht mehr abends kommen. Das war dann sind das diese biblischen Begriffe, dass die Sünde eben Gott, also Adam und Eva von Gott trennte. Aber sie fingen an, sie vergaßen Gott nicht sofort, sondern sie fingen an, Gott zu verehren. Und sie, den Gott, den sie, der abends zu ihnen kam, da steht alles so in der Bibel, im ersten Buch Mose, im Buch Genesis, in den ersten Kapiteln. Sie fingen an, Gott Opfer darzubringen. Ja, sie riefen ihn an, sie erhoben ihre Hände und beteten und streckten sich aus. Sie sprachen eben in den Himmel rein. Das war dann irgendwie so da, wo sie, das war so ihr Verlangen, mit diesem Gott, den sie erlebt hatten, weiterhin Kontakt zu haben, so steht es geschrieben. Aber das Böse war in die Welt gekommen, der Tod war in die Welt gekommen, der Tod ist böse, der Tod ist nichts Gutes, der Tod ist kein sanfter Freund, der uns hilft, okay, vielleicht für jemanden, der Tod ist es, der uns tötet, ist dann vielleicht für viele alte Menschen ist doch eine Erlösung, dann irgendwann zu sterben aus all den Schmerzen. Aber all diese Krankheiten sind Brüder des Todes. Und Gott hat den Tod nicht geschaffen, so steht es in der Bibel. Der Tod wurde, so steht es wirklich geschrieben, der Tod wurde durch den Neid des Teufels. Der Teufel war neidisch auf uns Menschen und so wurde der Tod. Der Tod wurde. Der Tod kommt vom Teufel, der Tod bringt uns um und wir kommen danach, wir gehen danach, zum Beispiel wie der arme Lazarus, gehen wir in Abrahams Schoß. Was ist das denn für ein Gleichnis? Das ist wohl ein Bild für das Aufgehobensein für die Israeliten bei ihrem Urvater, Großvater, Urgroßvater Abraham. Aber ich denke, es ist ein Bild für Jesus, für den Guten, für den Vater im Himmel, zu dem wir dann, wenn wir nichts allzu Böses getan haben, gehen werden. So, und da sind wir also schon an einem Punkt. Also der Mensch verlor die Verbindung zu Gott. Und wenn etwas und er verlor Gott. Deswegen sagte ich ja eben, wenn man also da, wenn man was verliert, dann ist man Dinge los. Oder manchmal, ja, wenn du dich mit deiner Freundin verkrachst, dann bist du die auch vielleicht los. Man redet ja so umgangssprachlich und darauf wollte ich hinaus, dass also das ein Begriff ist oder dies eine Bedeutung dieses Wortes ist, eben Gottlosigkeit. Und nach dem nächsten Lied geht es dann mit der Betrachtung zu diesem Thema weiter. Weiter sah ich unter der Sonne. An der Stätte des Rechts war Gottlosigkeit und an der Stätte der Gerechtigkeit war Frevel. Prediger, Kapitel 3, Vers 16. Ich richtete meinen Sinn darauf zu erfahren und zu erforschen und zu suchen, Weisheit und Einsicht zu erkennen, dass Gottlosigkeit Torheit ist und Narrheit Tollheit. Das ist aus Prediger Kapitel 7, Vers 25. Und wenn sich der Gottlose von seiner Gottlosigkeit bekehrt und tut, was recht und gut ist, so soll er deshalb am Leben bleiben, sagt Hesekiel im Kapitel 33, Vers 19. Er aber sprach, das ist Gottlosigkeit, und er stieß sie in die Tonne und warf den Deckel aufs Blei oben auf die Öffnung. Das ist ein Textvers aus dem Buch des Propheten Sacharja, Kapitel 5, Vers 8. Denn Gottes Zorn wird vom Himmel her offenbart über alles gottlose Wesen und alle Ungerechtigkeit der Menschen, die die Wahrheit durch Ungerechtigkeit niederhalten, sagt der Römerbrief im Kapitel 1, Vers 18. Ja, also das sind, es geht um das Thema Gottlosigkeit heute. Was ist Gottlosigkeit? Und ich hatte eben angefangen zu erklären, dass Gottlosigkeit, so wie ihr es aus diesen Zeilen heraus ihr eben gerade gehört habt, Gottlosigkeit meint unsere Bosheit. Also wenn Menschen Böses tun, wenn Menschen Ungerechtigkeit tun und Ungerechtigkeit, was Ungerechtigkeit ist, das ist dem Menschen eingeboren, es ist in uns. Wir wissen das, weil jeder Mensch hat ein Gewissen von Gott bekommen. Wir sind im Ebenbild Gottes erschaffen und jeder Mensch weiß von innen heraus, aus seinem Gewissen heraus, was gut und was böse ist. Und unsere Eltern haben uns das auch dazu noch dann eben bestätigt. Sie haben, wenn wir den kleinen Bruder verhauen haben, eben gesagt, das sollen wir nicht tun, das ist nicht gut, das sollen wir sein lassen. Sie haben es anfangs, haben sie uns vielleicht sanft beigebracht, und wenn wir später nicht hören wollten, dann wurden wir auch mal, haben wir auch mal Schläge gekriegt. So war das jedenfalls früher, als ich kleiner war. Und das war auch vielleicht gut so, weil auf die Art und Weise, wer nicht hören will, muss fühlen, dann lernt man es. Und vielleicht, wenn heute wissen viele nicht mehr, was richtig und was falsch ist, nicht mehr, was richtig und was böse und was gut und was böse ist, weil es ihnen ihre Eltern nicht so deutlich beigebracht haben. Und dann sieht man, dass Kinder mit anderen Kindern sehr böse umgehen. Wenn ich so sehe, was ich habe gerade selber erlebt, was Mobbing ist, nicht an mir, sondern dass da jemand einen anderen mobben wollte, und das ist so das ist so übel, dass Menschen das dann tun, ja, dass also sie keine Skrupel haben, so umzugehen, so böse umzugehen und so Intrigen anstiften, Lügengeschichten verbreiten, betrügen. Das ist eigentlich auch der Anlass dieser Sendung hier. Das habe ich zum Anlass genommen, über dieses Thema zu reden, Gottlosigkeit. Das ist so böse, dass es dazu gekommen ist. Und das ist ja stark verbreitet in unserer Gesellschaft. Ja, es war ja da dieser junge Attentäter von München, der vor ein paar Monaten dort sich eine Pistole gekauft hat und bei McDonald's andere Jugendliche erschossen hat. Das war ja so einer, der wurde scheinbar in der Schule gemobbt und warum auch immer, ein junger Iraner, der hat eben andere, hat Türken und Araber erschossen, weil er die ganz besonders irgendwie ablehnte. Das ist eben dieser Hass auch zwischen den Iranern, den Persern und den Arabern, die mögen sich nicht. Die haben sich immer gegenseitig versucht zu unterwerfen, und da ist irgendwie Hass entstanden, und dieser junge Iraner hat besonders wohl doch die Türken verachtet und deswegen hat er die erschossen. Vielleicht wurde er auch noch in der Schule gemobbt, ich sehe es jedenfalls, also wie gesagt, es war ein persönliches Beispiel, was ich gerade erlebt habe, und immer wieder diese Amokläufe an deutschen Schulen, was da so los ist, und ich habe das bei der Person, die da in meiner Zimmervermietung, einer hat einen anderen versucht schlecht zu reden und hat dafür bewusst Lügengeschichten verbreitet, bewusst Lügen in Umlauf gebracht, und das nennt man Mobbing, und das ist böse, das war der Grund, warum ich diese Sendung heute mache, und wir kommen dann dazu, dass diese Gottlosigkeit, also dass man eben von Gott los ist, wie ein Schiff, wie ein Boot, ja, also ein Boot kann, so ein Ruderboot, das kann an einem Steg, an einem See festgebunden sein. Und dann liegt es dort fest vertaut und sicher. Es kann nicht abtreiben, nicht wegtreiben, wenn der Wind kommt oder Wellen aufkommen, sondern es liegt an seinem Platz, da wo es hin soll. Dort ist es verfügbar. Man kann einsteigen und auch aussteigen, wenn man es festgemacht hat. Und das ist gut so. Wenn man es nicht festmacht, wenn es los ist, wenn kein Seil das Boot verbindet mit dem Steg, ja, dann können Wind oder Wellen dieses Ruderboot wegtreiben und es, ja, es geht verloren, es ist irgendwo und dann damit ist es unbrauchbar. Und das ist ein ganz gutes Bild für, was mit uns Menschen passiert in unserer Gottlosigkeit, weil wenn wir nicht mehr an Gott angebunden sind, ja, dann kann es passieren, dass eben Wind und Wellen, die das Leben erzeugt, dass sie uns abtreiben und in eine Richtung treiben, die nicht gut ist. Und das ist gar nicht, anfangs wollen wir das vielleicht gar nicht, wir wollen gar nicht böse sein, aber es kann sein, dass der Wind uns in eine Richtung treibt, dass wir böse werden. Und der Mensch war eben anfangs mit Gott verbunden, das hatte ich erzählt, ich hatte da aus der Bibel zitiert, dass, so wie ich mir fällt es nicht so schwer, das zu glauben, diese Schöpfungsgeschichte, dass eben Gott Adam und Eva erschaffen hat und sie waren mit ihm verbunden, er kam jeden Abend vorbei und dann redete er mit ihnen. Die lebten da in diesem im Urstromland in Mesopotamien, das ist der heutige Irak, zwischen Euphrat und Tigris. Und es war eben dieser Garten dort und Adam arbeitete in diesem Garten, er bestellte ihn. Und sie lebten von dem, Adam und Eva lebten von dem, was sie ernten konnten, an Früchten und Gemüsen. Die Menschen haben damals noch keine Tiere gegessen. Und ja, das taten sie und es war Frieden, es war alles okay. Gott kam abends eben vorbei und dann werden sie eben, die Schlange kommt und erzählt der Eva da was. Warum esst ihr nicht von den Bäumen in der Mitte des Gartens? Und dann sagt Eva, wir dürfen von den Bäumen essen, nur von dem einen da nicht, von dem Baum Erkenntnis, weil dann werden wir sterben. Und dann sagt die Schlange, nein, ihr werdet nicht sterben. Gott hat euch belogen. Ihr werdet sein wie er. Ihr werdet zwischen Gut und Böse unterscheiden können. Und ja, und das will Gott nicht. Das wollte Gott euch vorenthalten. Und dann lässt die Eva, meint die Eva, und sie sieht die Frucht an und sagt, es wäre schön von ihr zu essen und dass sie klug machte. Und dann isst sie von der Frucht und ja, und dann kommt sie wohl, weiß ich nicht, wie mit Augen der Schlange K, kommt sie zu Adam und sagt, Adam, hier, komm, iss. Und Adam, entweder weiß er nicht, woher es ist, oder er lässt sich eben von seiner hübschen Frau verführen. Er war ganz besoffen von ihrem Anblick und sie hatte so Ringelaugen wie die Schlange K aus dem Dschungelbuch, wenn das noch jemand kennt, und dann isst er auch. Und als sie beide gegessen haben, erst dann erkennen sie, dass sie nackt sind. Und sie schämen sich und sie wissen, dass sie was Böses getan haben. Und als Gott abends wieder kommt, verstecken sie sich im Gebüsch und Gott ruft nach ihnen und fragt, Adam, wo bist du? Und Adam meldet sich erst gar nicht. Nach einer Weile sagt Adam dann, hier bin ich. Und dann, ja, warum versteckst du dich? Dann sagt er, weil ich nackt bin. Und dann fragt Gott ihn, wer hat dir gesagt, dass du nackt bist? Und dann sagt er, ja, die Frau, die du mir gegeben hast, die hat mir von einer Frucht zu essen gegeben. Und seitdem weiß ich, dass ich nackt bin. Und dann sagte Adam, was hast du getan? Und auch Eva, warum hast du das gemacht? Und das war also der Beginn so dieser Geschichte, die uns die Bibel entweder als eine Mythologie anbietet, also als ein Schöpfungsmythos oder als eine Realität. Das bleibt dir überlassen, wie du das nehmen möchtest. Hier beginnt dass dass der Mensch nicht mehr dieses Seil, diese Verbindung hat zu Gott und Adam und Eva müssen diesen Paradiesgarten verlassen. Sie haben dann, es kommen zwei Söhne zur Welt, Kain und Abel. Der Kain ist irgendwie auf Abel eifersüchtig und er schlägt ihn, der erste Mord geschieht. Und Gott findet das nicht gut und sagt, ich werde dich brandmarken, Kain. Jeder, der dich sieht, soll wissen, dass du ein Mörder bist. Und er macht ihm dieses Kainsmal an die Stirn. Und Kain muss er muss weiterleben als Mörder. Gott tötet ihn nicht, sondern er lässt ihn sein ganzes Leben leben. Aber er sagt ihm, Kain, du wirst unstet umherziehen. Du wirst an keinem Ort der Welt, der Erde, auf der du lebst, wirst du Ruhe finden. Du wirst immer von deinem Gewissen und von deiner Unruhe umhergetrieben werden, bis du stirbst. Das ist Kains Schicksal. Abel ist tot. Es wird dann ein neuer Sohn geboren. Seth, das ist der dritte Sohn Abrahams und Evas. Und dieser Sohn ersetzt den Abel. Abel war gut, Kain war böse. Ja, wenn ihr jetzt fragt, könnt ihr noch die Frage stellen, wie kann das denn dann kommen, dann, dass die sich da, wie ist denn aus denen dann die Menschheit entstanden? Ja, die hatten immer noch Schwestern, ne? Und am Anfang war das eben so, dass die Brüder mit den Schwestern eben Kinder gezeugt haben, die haben sich ineinander verliebt und das war am Anfang noch möglich, weil die Genetik so gut war, dass da keinerlei Inzucht entstand. Denn wenn es heute ein Tabu ist, dass eben Brüder und Schwestern miteinander, dass sie heiraten, das gibt es ja manchmal in Deutschland auch, es soll jetzt abgeschafft werden, dieses Verbot, ist ganz selten, aber es gibt immer mal wieder so einzelne Fälle, wo Bruder und Schwester sich ineinander verlieben und dann zusammenleben und auch Kinder haben. Und da geht es eigentlich darum, zuallererst darum, dass das in diesem Inzest, so wird das genannt, eben auch Inzucht entsteht und also dass die Wahrscheinlichkeit von ganz ganz bösen Missbildungen, also von, man weiß, dass in naher Verwandtschaft zu heiraten oder eben auch früher war es überall, auch bei uns hier in der Gegend, auf den Dörfern, wenn man dort, da waren irgendwann alle miteinander verwandt und dann gab es dann missgebildete Kinder. Wasserköpfe, also ganz groß aufgedunsene Köpfe. Da hieß es hier, ja, also irgendwie in jeder Familie gibt es irgend so ein Kind, das man auf dem Dachboden verstecken muss. Und die guckten dann, ja, die guckten dann oben aus den Dächern raus, aus den Dachluken. Die hat man nicht auf die Straße gelassen, die missgebildeten Kinder. Und das war eben oft in abgelegenen Dörfern. Es kam daher, dass dort nicht, der genetische Pool war nicht groß genug. Und dann kommt es zu bösen Missbildungen. Das ist nicht schön. Diese Kinder sind oft gar nicht lebensfähig und auf jeden Fall sie können nicht arbeiten, sie können nicht denken, sie sind oft geistig behindert, nicht nur körperlich behindert, sondern auch geistig behindert. Sie können nicht denken, sie können nicht mitwirken, sie sind keine Unterstützung für die Familie. Jetzt klingelt das Telefon und wir machen mal Musik. Wir Menschen sind von Gott los, wie dieses Ruderboot, das einst da am Anleger, am Steg festgebunden war und dann hat sich das Seil gelöst und ein Wind treibt es ab und die Wellen ziehen es hinaus auf den See und dann kann es, weil niemand sich um das Boot kümmert, können die Wellen reinschlagen und das Ding läuft voll und geht unter. Und ich denke, dieses Bild passt für unser Leben, so kann es jedenfalls gehen. Wir haben unsere Verbindung eben seit dem Paradiesgarten durch unseren eigenen Fehler, sondern durch das, was eben Adam und Eva taten. Wir haben unsere Verbindung zu Gott verloren und wir kommen auf diese Welt und haben keinerlei Gebrauchsanweisungen in Händen. Wir sind abhängig von dem, was unsere Eltern uns beibringen, was die uns sagen. Wir sind abhängig auch von eben unserer Genetik. Du weißt nicht, was in dir steckt, was an Erbkrankheiten in dir steckt. Der Begriff Erbsünde wird dir jetzt vielleicht, wenn du nicht gläubig bist, nicht so viel sagen, aber es ist eben etwas in uns, das haben wir eben geerbt und das wird eben weitergegeben. Die Bibel behauptet eben, der Mensch war am Anfang eben unsterblich und ist ersterblich geworden. Du weißt nicht, was in dir steckt, du weißt nicht, ob du irgendwann mal an Multiple Sklerose erkranken wirst. Das Bruder Mike kann davon ein Lied singen, das ist wohl auch eine Erberkrankung. Du kannst an Zucker erkranken, Zuckerkrankheit eben. An alle möglichen Krankheiten können vererbt werden. Ja, grüner Star, du kannst Krebsarten können genetisch bedingt sein, die alles Mögliche, und das weißt du alles nicht, was du in dir trägst. Und du kannst psychische Erkrankungen können vererbt werden. Ja, Schizophrenie kann vererbt werden. Ja, es gibt dann eben Familien, in früheren Zeiten hat es das gegeben, dass man im Deutschen Kaiserreich, da musste man, bevor man heiratete, musste man zu einer Gesundheitsbehörde, und da musste man die Stammbäume vorlegen, auch von sich selbst und von seiner Ehefrau. Und dann wurde ein bisschen geguckt, was weiß man denn über diese Familien und dürfen die heiraten oder kann es da zu Komplikationen kommen, wenn die beiden Kinder haben, kommen dabei schwachsinnige oder verkrüppelte Kinder bei raus. Das hat man versucht früher abzuschätzen aufgrund der Familiengeschichte, was liegt da schon so vor, war da irgendwelche, wissen Sie was von Ihren Vorfahren, was sind da für Erkrankungen, was liegt da vor? Und man weiß das denn, dass in manchen Familien zum Beispiel da dann so, dass da stark psychische Erkrankungen vorherrschen. Dass immer wieder einer dann an Wahnsinn oder an Psychosen, Schizophrenie erkrankte. Und dann hat man früher dann oft dann haben die Eltern vielleicht auch gesagt, nee, das Mädchen heiratest du nicht, ne? Die haben Schwachsinnige in der Familie. Die haben Verrückte in der Familie gehabt. Wir wollen nicht, dass du diese Frau heiratest. Wir wollen keine verrückten Kinder bekommen. Wir verbieten dir. Wir wollen nicht, dass du diese Frau heiratest. Ob das alles sinnvoll war, das lassen wir mal dahingestellt. Heute macht man das ja nicht mehr. Es gibt Dinge, die vererbt werden können, und die Wahrscheinlichkeit, dass da irgendwas auftritt, Bluter zum Beispiel, ne? Das ist ja so eine Krankheit, dass also Menschen diesen Blutgerinnungsfaktor nicht haben, das ist eindeutig vererbbar. Zum Beispiel im englischen Königshaus erkranken daran immer wieder Menschen. Lässt sich das nachweisen, dass das eben vererblich ist und so weiter und so fort. Und bestimmte Charakterzüge vererben sich. Dann sagt man, der ist genau wie der Opa, ne? Warum auch immer, der ist genauso jähzornig wie sein Opa, der ist genauso wehleidig wie seine Mutter, der ist genauso oder sie ist genauso geizig wie der Vater, und all solche Dinge kann man da hören. Ob das im Einzelnen immer stimmt, ist auch dahingestellt, aber ich denke, das ist alles möglich. Und das hat eben damit, und auch in diesem Zusammenhang, also das ist, kann man das dann mit dieser Erbsünde da eben einbringen, dass man, das ist das, was Adam und Eva, das ist eben der Tod, der in die Welt kam, das Böse, das in die Welt kam, das ist eben in der Menschheit, und da ererben wir was. Wir sind alle nicht nur gut, wir sind eben auch zum Teil böse, und wir haben immer damit zu tun auch, so wie es Bruder Mike in der letzten Live-Sendung am Sonntag vorgelesen hat, wenn man damit zu tun, dass wir das Gute, was wir wollen, dass wir das oft nicht tun, sondern das Böse, was wir eigentlich nicht wollen, das tun wir. Und mit diesem Problem hat die ganze Menschheit zu tun. Das wirst du selber wissen, aus deinem eigenen Leben auch. Manche kämpfen mit dieser bösen Seite an sich selber, dass sie das eben daran arbeiten und sagen, nein, das mache ich nicht, ich will das nicht. Ich weiß, ich neige zum Jähzorn, ich werde aber meine Frau und die Kinder nicht schlagen. Andere, die lassen dem freien Lauf. Die sagen, wenn mir einer dumm kommt, das ist, jetzt war so ein Araber hier im Fernsehen, der Bruder von diesem Jabba al-Bakr, der sich da erhängt hat im Knast, der ja eine Bombe zünden wollte, wohl irgendeinem Berliner Flughafen. Der sagt, ich bin Araber, wir glauben an Rache, und ich werde die umbringen, die meinen Bruder da getötet haben. Die Polizisten, die meinen Bruder, oder die das zugelassen haben, dass mein Bruder sich erhängen kann, die werde ich töten. Ich bin Araber, ich glaube an Rache. Das ist eben, dazu ruft uns Jesus auf, das eben nicht zu tun. Schon das Alte Testament ruft dazu auf und sagt, rächt euch nicht selber, gebt Raum dem Zorn Gottes. Die Rache ist mein, spricht der Herr. Wir sollen das eben nicht, und auch unser Gesetz verbietet das, unser Staat verbietet es uns, selbst Rache zu nehmen, sondern wir sollen das dann den Gerichten und der Polizei überlassen, diese Angelegenheiten, und wir sollen uns nicht selber rächen. Wir sollen nicht den Mörder irgendwie eines Verwandten suchen und den dann selber hinrichten, sondern wir sollen eben das der Polizei und der Justiz und den Strafverfolgungsbehörden und dem Staat überlassen. Ja, also dieser Araber sieht das anders. Er will losziehen und will die Polizisten in Sachsen dafür zur Rechenschaft ziehen, dass sie das getan haben. Mag manchem Deutschen dann auch sympathisch sein, der dann eben sich nicht an Recht und Gesetz halten will. Also, mancher gibt sich Mühe mit der dunklen Seite seines Wesens irgendwie zurechtzukommen. Mancher hat das gar nicht so stark. Andere aber, die geben sich dem einfach hin und sagen, wieso soll ich das bekämpfen? Das ist doch, ich finde das okay. Ich finde das okay. Wenn mir einer blöd kommt, dann haue ich dem aufs Maul. Wo ist das Problem? Wenn ich was haben will, dann nehme ich mir das. Ja? Ich gehe auch ins Geschäft und klaue, wenn ich das will. Mir doch egal. Das interessiert mich nicht. Ja? Da steht da alles rum und wenn ich es rausbringen kann, dann tue ich das halt. So what? Ne? Sagt der Angelsachse. Mache ich. Ja? Ich mache, was ich will. Ja, das interessiert mich nicht, was die Gesellschaft sagt. Es interessiert mich nicht, ob ich dafür ins Gefängnis komme. Ja, es interessiert mich nicht, ob illegale Drogen jetzt eben, ob die illegal sind. Ja, ja, legal, illegal, scheißegal, geht mir doch am Arsch vorbei. Und der eine, der bei einer meiner Mieter in meiner Zimmervermietung, also der konsumiert im starken Umfang Marihuana oder Haschisch, also auf jeden Fall Cannabis. Und ich merke an dem, also das war derjenige, der einen anderen Gast bei mir im Haus jetzt angefangen hat zu mobben. Der hat alle anderen versucht im Haus und auch jeden neu einziehenden Gast darauf irgendwie zu impfen, dass da einer im Haus ist, der wäre irgendwie komisch und den muss man irgendwie rausbekommen. Und nicht nur das, sondern er hat auch mir noch gegenüber dann da eben Lügengeschichten erzählt. Er hat also steif und fest behauptet, dass ein dritter Gast zu dieser Situation gesagt hat, der müsse hier verschwinden, der darf hier nicht mehr sein, da gibt es gar kein Federlesen, keine lange Diskussion.

bei mir auch als Zimmervermieter dort das alles so darstellen zu können und dann, ne, klar Front zu machen gegen einen, der diesem anderen da nun irgendwie ein Dorn im Auge ist oder unsympathisch ist. Ja, warum auch immer, das ist jetzt nicht weiter wichtig. So, das macht man nicht, das ist böse, das ist gottlos. Und wir reden ja hier darüber, oder ich rede hier darüber, über Gottlosigkeit. Gottlosigkeit kommt dadurch, dass wir von Gott los sind. Wir sind von Gott los, wie dieses Ruderboot, was am Anleger lag und dessen Seil abgegangen oder durchgeschnitten ist und jetzt treibt es auf dem See. Und ja, vielleicht ist da hinten irgendwo ein Abfluss dieses Sees, ein Wasserfall, so wie es am Bodensee ist. Da gibt es dann die Rheinfälle. Und wenn das Boot dann da runtergeht, wenn es dahin getrieben wird von der Strömung und dem Wind, dann geht's den Bach nunter. Dann wird das Boot dann auch zerschlagen. So kann unser Leben zerschlagen werden, obwohl wir das vielleicht gar nicht wollen. Vielleicht haben wir, ja, man kann, am Anfang ist die Strömung noch ganz seicht. Du merkst das gar nicht, ist ganz schön. Ne? Man bewegt sich so ein bisschen, es ist interessant, man ist unterwegs. Und dann wird die Strömung wird etwas schneller, man wird stärker mitgezogen, so als Boot, wenn man unser Leben und uns als Mensch mal so, als Person, so wie dieses Boot da sehen, im Lebensstrom. Und merkst vielleicht lange gar nicht, gar nichts ist gar nichts Schlimmes, lange Zeit ist gar nichts Schlimmes. Und dann kommst du auf einmal in diese Stromschnellen rein, dann hörst du es aus der Ferne rauschen und dann weißt du auch nicht mehr, was du machen sollst. Und ja, so als Boot, wo niemand drin sitzt, der auch nicht mehr rudert, ja, dann geht es vielleicht mit dir dann den Wasserfall runter und unten auf den Klippen, da wird das Boot zerschlagen und das heißt dann für dich vielleicht, dass dein Leben zerschlagen wird. Dein Leben wird zerschlagen, alles, was du dir aufgebaut hast, geht kaputt. Deine Familie, deine Ehe wird zerstört. Deine Kinder werden straffällig, kommen ins Gefängnis, du selber vielleicht. Oder sogar, dass du ganz schwer krank wirst und oder dass der Tod dich zerschlägt. Das alles kann passieren und ja, das kann passieren, weil wir gottlos sind, weil wir von Gott los sind. Und ich meine damit gar nicht, dass du das alles willst, sondern das kann alles passieren. Das ist nicht so ungewöhnlich. Und viele freikirchliche Christen betrachten diesen ganzen Aspekt dann all das hier unter dem Aspekt des Verlorengehens, dass also Menschen, dass alle Gottlosen sind eben auf diesem Weg in die Hölle. Die würden also quasi diesen Wasserfall, in den du dann da reinkommst, als deinen letztendlichen Fall in die Hölle sehen. Dem widerspreche ich. Ich sage dir, du wirst nicht von Gott gerichtet wegen deiner Gottlosigkeit. Ja, die Gottlosigkeit, die hast du geerbt. Dass du gottlos bist, dass alle Menschen sind gottlos, wir sind von Gott los, das haben wir geerbt. Ja? Wir haben die Wahl in unserem Leben, zwischen Gut und Böse zu entscheiden. Wir müssen dieses, unser Boot des Lebens müssen wir nicht treiben lassen. Sondern da sind rechts und links in jedem Ruderboot, da gibt es eben zwei Ruder und du kannst versuchen, mit diesen Rudern den Kurs zu halten. Du kannst versuchen, den Zielhafen zu erreichen. Und was dazu nötig ist, das sagt dir dein Gewissen. Alles, was nötig ist, das sagt dir dein Gewissen. Dein Gewissen lehrt dich zu unterscheiden, das spricht aus dir heraus. Ja, tu dies oder tu das nicht. Und dazu ist uns, glaube ich, dieses Leben gegeben. Das habe ich schon mal an anderer Stelle so gesagt. Dieses Leben, Gott hat uns dieses Leben geschenkt, dass wir uns bewähren können und dass wir uns empfehlen, ja, für die Ewigkeit, wo wir sein werden, durch unsere Taten. So sagt es die Bibel, zum Beispiel im Buch der Offenbarung, in Kapitel 20, ab Vers 10. Ich schaue es gleich nochmal nach. Da steht das, dass also unsere Taten, dass bis Bücher aufgeschlagen werden am Tag des jüngsten Gerichts und wir werden gerichtet werden nach den Taten, die dort aufgeschrieben sind. Also unsere Taten sind wichtig. Ja. Nicht unser Glauben ist wichtig. Was du glaubst, du kannst glauben, dass im Himmel Jahrmarkt ist oder dass der, ich weiß nicht was, du kannst auch an den großen Jabba Sahat glauben, dass das Gott ist oder so, das ist unwichtig, sondern deine Taten. Und Gott wird da ohne Ansehen der Person, eben am Tag dieses jüngsten Gerichts,
wird er uns beurteilen. Jesus wird dieses Urteil uns geben und das wird dann

entscheiden, ob wir für würdig empfunden werden, von ihm selbst die Ewigkeit, dass er uns die Ewigkeit schenkt mit in seiner Gegenwart oder nicht. Und wenn er, ja, und das, wenn wir gut genug waren, unser Leben gut genug, wenn wir uns Mühe gegeben haben, ein guter Mensch zu sein, sowas gibt es. Das ist nicht alles nivelliert und relativiert durch Yin-Yang und durch einen Dalai Lama, der irgendwie sagt, ja, im Guten ist das Böse und im Bösen ist das Gute und es gibt gar keine Moral und letztendlich, ne, ein Guter kann böse sein und ein Böser kann gut sein. Ich habe viele Kiffer erlebt, die so reden, die beim Bhagwan waren und ja, und die dann auch sagen, Mahatma Gandhi, der war auch gar nicht so gut, der hat ganz viele schlimme Dinge oder hat ganz schlechte Sachen gemacht, der hat seine Haushälterin tyrannisiert oder der war ein Despot im kleineren Kreise. Nach außen hin hat er da die große Nation Indien in die Unabhängigkeit geführt durch zivilen Ungehorsam und Fastenaktionen. Er hat oft sein Leben dafür eingesetzt, aber in seinem Familienkreis soll das ein ganz schlechter Mensch gewesen sein, despotisch. Das hast du nicht zu entscheiden. Das waren alles Kiffer. Ich habe keine gute Erfahrung mit Leuten, die Halluzigene rauchen, gemacht. Es sind irgendwie alle Leute, die wirklich den Boden unter den Füßen unserer Realität aufgegeben haben oder verloren haben. Einer hat sich mal hingestellt und sagte, wenn du was geraucht hast, dann erkennst du erst, dass ein Tisch viel mehr ist als ein Tisch. Ja? Ah, das ist eine tolle Erkenntnis. Also ein Tisch ist viel mehr als ein Tisch. Ja, gut. Will ich jetzt, ich habe das mal versucht, Haschisch zu rauchen. Das hat bei mir dann mehr oder weniger eine Psychose ausgelöst, die ich 10 Jahre lang nicht losgeworden bin. Erst durch die Hilfe von Jesus bin ich wieder gesund geworden. Aber für mich bleibt ein Tisch eben aus, ich habe hier einen stehen, aus Holz gemachtes Möbelstück, das mir dazu dient, zum Beispiel daran zu essen, ein Glas abzustellen. Ich muss jetzt nicht erkennen, dass das viel mehr ist als nur das. Also Kiffer haben da sehr merkwürdige Ansichten, ich muss diese Ansichten, die will ich gar nicht haben. Ich will so ein erweitertes Bewusstsein gar nicht haben, dass mir da alle Mögliches mir einredet. Und am Ende, ja, die Moral geht dabei flöten, wie zum Beispiel bei einer meiner Mieter. Ja, der kennt keine Moral mehr. Der meint, er dürfe das tun. Und jetzt schämt er sich, jetzt tritt er mir nicht mehr gegenüber, weil ich ihn ja beim Lügen erwischt habe. Aber ist doch sein Problem. Wenn er so dumm ist, mir da wirklich brühwarm Lügen aufzutischen und er sagt, der Dritte da hätte das genauso gesehen wie er und ich frage diesen Dritten und er sagt, wie kommt denn der darauf, das habe ich überhaupt nicht gesagt, dann ist, naja, Lügen haben kurze Beine. Und das meine ich bei dem gar nicht. Der ist ein bisschen kleiner gewachsen, das meine ich bei dem gar nicht körperlich, sondern das ist so sprichwörtlich, man kommt da dahinter, Lügen kommen nicht weit. Man kommt da dahinter, dass etwas eine Lüge ist und das ist dann sehr peinlich, wenn man auch in einem Betrieb oder in der Schule oder im Freundeskreis, du hast da eben frech Lügen erfunden und die verbreitet und dann kommt das raus. Wie stehst du dann da? Das ist dann sehr peinlich, kann man sich eigentlich nur für entschuldigen. Es wäre dann sicherlich der richtigste Weg, dass man zu all denen hingeht, denen man das erzählt hat und sagt, ja, das war eine Lüge, ich gebe das zu, das hatte den und den Grund vielleicht auch. Und ich gebe das einfach unumwunden zu, denn einem reuigen Sünder ist sogar Gott gnädig. Und wir auch. Wie soll man damit umgehen, mit jemandem, der so gelogen hat? Wer einmal lügt, dem glaubt man nicht, auch wenn er dann die Wahrheit spricht. Wir haben so viele schöne Sprichworte in Deutschland. Ich finde die gut und da ist sehr viel Wahrheit drin. Und es zeigt eben, dass Moral wichtig ist. Moral ist nicht etwas, was relativierbar ist. Es gibt, ja, Moral kommt, hat was mit Wahrheit zu tun und es hängt miteinander zusammen. Und wir sollten das nicht alles über Bord werfen. Und scheinbar, wenn die Kiffer, die Leute, die Drogen zu sich nehmen, da passiert was mit denen, dass denen das nicht mehr wichtig ist. Die verlieren diesen Boden der Wahrheit. Wahrheit wird für sie austauschbar. Wahrheit ist nicht mehr wichtig. Lüge ist genauso gut. Wenn ich was erreichen will, dann mache ich das. Dann benutze ich dazu auch Lügen. Okay, so.
Ja, ich muss mich mal wieder sammeln, was ich jetzt noch sagen möchte. Und dazu gibt es erstmal Musik. Moment! Nun hatte ich es eben gewagt, mal einen gedanklichen Ausflug zu machen in die Schöpfungsgeschichte und zu erklären, dass ich das glaube, dass also die Menschen von Adam und Eva abstammen. Und ich hatte kurz erklärt, wie das damals war, dass also da eben die Kain und Abel, die gehen in die Welt und die vermehren sich dann. Mit wem wird dann immer gefragt, mit wem haben denn diese Männer dann eben Kinder gezeugt? Abel konnte nicht mehr zeugen, der wurde von Kain erschlagen, aber es war sein nachgeborener Bruder Seth. Ja, ich hatte dann erklärt, dass das eben mit den eigenen Schwestern, die zeugten mit den eigenen Schwestern Kinder. Und ich bin nicht abgeneigt, das zu glauben, dass das die Wahrheit ist, dass die Menschheit so entstanden ist. Und dann war ich darauf gekommen, dass das damals noch kein Problem war mit Inzest oder eben daraus entstehende Inzucht. Inzucht hat immer, das weiß man von Hunden, die reinrassige Hunde haben meistens eine Menge Erbkrankheiten. Die Schäferhunde haben oft ziemliche Malessen. Und das kommt eben gerade aus ihrer Reinrassigkeit heraus, weil der genetische Pool immer kleiner wird und dann, da werden eben immer verwandte Tiere miteinander gekreuzt und das geht heute nicht mehr. Deswegen sind Promenadenmischungen als Hunde immer gesünder als reinrassige Hunde. Ja, und das war eben, ist in der Menschheit genauso. Und ich hatte da eben erzählt, dass viele Kinder, keiner hat gerne ein behindertes Kind. Ich spreche jetzt nicht der Abtreibung das Wort, aber es ist natürlich immer schöner, wenn Kinder nicht behindert sind, wenn Kinder gesund sind, körperlich gesund sind, geistig gesund sind, sodass Kinder irgendwann eben das Elternhaus verlassen können, auf eigenen Beinen stehen und einen guten Job finden und irgendwas aus ihrem Leben machen können. Und das können leider behinderte Kinder nicht, wenn jemand im Rollstuhl sitzt oder eben geistig behindert ist, sodass er sein ganzes Leben lang auf Hilfe angewiesen ist, ist das sicherlich nicht so schön. Ich bin froh, dass ich weitestgehend unbehindert bin und nicht behindert bin, weil ja, das ist natürlich diese Selbstständigkeit und die Gesundheit ist ein hohes Gut. So. Gottlosigkeit. Die Menschen sind los von Gott. Ja, die Menschen sind los von Gott und das führt auf langem Weg, kann das jedenfalls zur Bosheit führen. Und das sehen wir. Und dafür ist Jesus auf die Erde gekommen. Der Vater und er, die haben irgendwann eben zusammengesessen und beschlossen, wie ganz am Anfang, da haben sie auch beschlossen, lasst uns Menschen machen in unserem Bilde. So steht es im ersten Buch Mose, im Buch Genesis. So hatten irgendwann die beiden auch beschlossen, lasst uns auf die Erde gehen und was tun. Lasst uns was machen. Die Menschheit, ja, sie kommt wieder vom Weg ab und wir müssen da irgendwas tun, die wird sich sonst vernichten oder wir müssen sie sonst letztendlich vernichten, die Bosheit auf Erden, wie es ja Gott schon mal getan hatte. Er sah, dass die Gottlosigkeit auf Erden so groß war, dass alles Fleisch seinen Weg auf Erden verdorben hatte, so steht es geschrieben, kurz vor der Sintflut, und dann ließ Gott eben das Wasser kommen und alle Menschen ersoffen, außer Noah, seine Frau und seine drei Söhne und dessen Schwiegertöchter. Und da machte eigentlich die Menschheit einen Neuanfang. Und Gott hatte ja gesagt, ich will das nie wieder tun. Deswegen setze ich den Regenbogen in die Wolken als mein Zeichen und ein Bund mit der Menschheit, dass ich nie wieder die Menschheit durch Wasser vernichten will. Ich will niemals wieder die Menschen ersäufen in den Wassermassen, weil sie so böse sind. Gott hatte sich einen neuen Plan ausgedacht. Er wollte die Menschheit erlösen. Und das hat der Vater mit dem Sohn zusammen irgendwann besprochen. Und der Sohn hat gesagt, ich gehe auf die Erde und ich werde dieses Erlösungswerk vollbringen.
Ja, vielleicht hatte Gott das schon von Anfang an geplant. Wenn Gott denn allwissend und allmächtig ist, dann muss er doch von Anfang an gewusst haben, dass dass Eva von der Schlange sich verführen lassen wird. Warum war überhaupt dieser Baum der Erkenntnis dort im Garten Eden, neben dem Baum des ewigen Lebens? Von dem haben die beiden nicht gegessen. Aber sie aßen von dem Baum der Erkenntnis. Und warum hat Gott diesen Baum da überhaupt reingesetzt, wenn er denn allwissend ist? Da hätte er doch vermeiden müssen. Wenn Gott allwissend ist, hat er nicht von Anfang an schon die Atombombe gesehen, die Albert Einstein, der Jude, mitentwickelt? Die furchtbaren Waffen, die wir entwickeln werden, und die furchtbaren Kriege, die wir führen werden, hat er es nicht gesehen? Dass von Anfang an gewusst, dass wir Chemikalien entwickeln werden, die unsere Umwelt zerstören, und Techniken eben auch wie Atomkraft, die das Ende der Menschheit bedeuten können? Ja, ist Gott allwissend? Gibt es den überhaupt? Ich bezeuge, Gott gibt es. Es gibt, Jesus Christus ist Gott. Er ist Realität. Und ich kann diese Fragen auch nicht beantworten, aber jedenfalls, die Erde gehört den Menschenkindern. Ja, und deswegen, hier geschieht das, was wir wollen. Wir haben Pläne, wir machen irgendwas, und scheinbar hilft uns Gottes Geist auch bei vielen Aufgaben hier zu bewältigen. So eben auch uns zu organisieren und Dinge zu entwickeln, die uns das Leben angenehmer, bequemer machen, wie zum Beispiel Elektrizität. Wir haben die Fähigkeit, Häuser zu bauen, ja, und sie zu beleuchten, zu beheizen. Wir haben Straßenbeleuchtung, Abwasser, Entsorgung, Wasserversorgung, Müllabfuhr. Wir haben eben große Kraftwerke, die Strom erzeugen, zum Beispiel auch Atomkraftwerke, Windkraftwerke, alles sowas. Warum lässt Gott das alles zu? Uns gehört die Erde, das ist der Grund. Aber ja, dann hatte eben Gott einen Plan, die Menschheit zu erlösen von ihrer eigenen Bosheit. Und wie geht das? Und das hatten wir neulich in der Live-Sendung am Sonntag besprochen, durch die Wiedergeburt. Ja, wir können unsere Gottlosigkeit nur überwinden, indem wir von neuem geboren werden. Wie passiert das? Durch Offenbarung. Jesus muss sich den Menschen offenbaren. Vorher geht das nicht. Du kannst nicht von neuem geboren werden, bevor du eine Offenbarung hattest, eine Begegnung mit ihm selber, mit Gott, mit Jesus. Aber wenn du diese Begegnung hattest, dann ist es dir offenbar. Ja, das ist ja dieses Wort. Ja, es liegt eine Offenbarung offen vor dir. Es ist ganz klar. Dann kannst du eine Wahl treffen. Du kannst Ja sagen zu ihm oder Nein. Die Güte Gottes führt dahin. Die Güte Gottes führt zu dieser Offenbarung und führt zur Umkehr. Und dafür gibt es ja überhaupt nur den Erweckungssender, um genau dort, um das zu verkünden. Und auch vielleicht, um euch dort hineinzuführen, in diese persönliche Begegnung mit Jesus Christus. Die kann nur geschenkt werden. Ja, du wirst eigentlich nicht Christ dadurch, indem du irgendwas tust, sondern dadurch, dass du eine Wahl treffen kannst und dass er dir begegnet ist. Vorher geht das gar nicht. Sonst bist du blind. Dann glaubst du vielleicht blind, das soll dir gelassen sein, das sei dir gegönnt, wenn du versuchst zu glauben, wenn du einfach sagst, ich versuche eben das zu tun, was Jesus getan hat, dann mach das, aber es gibt einen Weg darüber hinaus. Es gibt etwas darüber hinaus. Du wirst das Reich Gottes nur sehen, wenn du von neuem geboren wirst, sagt Jesus. Ja? Und wie kann das geschehen, dass du von neuem geboren wirst? Ja, das geschieht aus Geist. Es geschieht durch Offenbarung. Mir ist das passiert. 1992 ging ich in eine freikirchliche Gemeinde und ich hatte dort eben eine Begegnung mit Jesus. Und das war eine Vision, es war ein inneres Erleben er begegnete mir als die Liebe oder mit all seiner Liebe, aber als Person. Es war übernatürlich und ich habe in dem Augenblick innerlich zu ihm Ja gesagt. Ich habe ihn als meinen Herrn angenommen und ich gehe seitdem mit ihm durch dieses Leben. Ja? Er und der Vater sind zu mir gekommen und haben in meinem Herz Wohnung genommen und ich habe nie wieder versucht oder ich habe es nie wieder sein gelassen, mit ihm zu gehen. Ich will es nicht anders. Ich sage, Jesus Christus ist mein Gott. Er ist mein Herr und mein Leben soll von ihm her bestimmt werden.
ich bete ja nicht mehr mein Wille, sondern dein Wille geschehe, Jesus. Ja, ich habe mich taufen lassen als erwachsener Mensch, als 30-Jähriger, weil Jesus sagt, wer glaubt und getauft wird, der wird selig werden. Also die Taufe, der Taufe muss einem, muss der Glauben vorangehen. Ich bin zwar auch als Kind katholisch getauft worden, als Säugling, als wo ich eine Woche alt war oder 14 Tage, aber da habe ich ja nicht geglaubt. Also was soll das, ne? Wenn jemand, was soll es, dass man einen Säugling tauft, der nicht glauben kann? Das heißt eben, wer glaubt und getauft wird, der wird selig werden. Und ich bin dadurch selig geworden. Mein Gemütszustand, der Zustand meiner Seele ist heute sehr gut. Ich war vorher psychisch erkrankt. Ich habe, mein Boot war auch, hatte auch keine Leine mehr zum Steg. Und das Wort Religio soll daherkommen, dass es eben Rückbindung an Gott heißt. Das werde ich jetzt wirklich gleich mal nachschlagen bei Wikipedia in der nächsten Pause. Ja, Rückbindung an Gott, das heißt Religion. Daher kommt dieses Wort Religion, soll es kommen. Und ja, ich bin wieder angebunden. Ich bin angebunden an Gott. Ich habe festgemacht bei ihm. Mich treiben die Stürme und die, ja, dieses Lebens und die Wellen des brausenden Meeres. Sie treiben mich nicht mehr hierhin und dorthin und auf gefährliche Klippen und an unbekannte Ufer des Daseins. Es mag ja für dich und auch in jungen Jahren vielleicht interessant sein, an ferne Gefilde des Meeres gespült zu werden, wo du dieses geheimnisvoll und eben spannend Abenteuer, ja, alles auszuprobieren. Ich hatte schon über Drogen gesprochen. Ich habe da auch mal ein bisschen rumprobiert mit Haschisch. Das ist böse nach hinten losgegangen. Ich bin davon krank geworden und 10 Jahre krank geblieben. Kein Arzt konnte mir helfen, außer dass dann eben in der Jesusgemeinde in Rinteln aus mir Dämonen ausgetrieben wurden. Dann wurde ich wieder heil. Ja, LSD gibt es und ich weiß nicht, was es heute mit Crystal Meth, was macht die? Macht dich kaputt. Man probiert alles Mögliche aus. In der Sexualität probieren die Menschen sich aus. Piercings und Tätowierungen sind die jungen Menschen heute ganz wild drauf. Da wird sich ausprobiert. Man stürzt sich da hinein und schafft Fakten. Man lässt sich spülen an fremde Gefilde, an fremde Ufer des Lebens. Und man stellt manchmal erst hinterher fest, dass man da vielleicht gar nicht hin wollte oder dass man von da nicht mehr wegkommt oder dass es einen nicht glücklich macht. Die Frau, durch die ich gläubig geworden bin, Ruth Scheidig, die sagte, ja, die Menschen durchziehen das Leben, sie durchziehen die Welt und kommen zurück mit Sünden beladen. Ja, das mag jetzt eine sehr fromme Sicht der Dinge sein. Aber sie sind innerlich dabei, sie bleiben dabei innerlich unzufrieden und leer. Und das ist ganz oft so. Wenn es in deinem Leben nicht so ist, dann ist das schön, aber bei ganz vielen Menschen ist das so. Und für alle, die relativ zufrieden sind, total zufrieden sind, für die gibt es noch etwas obendrauf. Es gibt etwas darüber, einen Weg darüber hinweg, darüber hinaus. Und das ist Jesus. Und diese Begegnung mit ihm verändert alles. Und man kann das gar nicht, wer das nicht erlebt hat, der weiß gar nicht, was ihm fehlt. Es ist irgendwie, also steht in der Bibel, dass die Ewigkeit ist dem Menschen ins Herz gelegt. Und wir haben irgendwo eine Ahnung, ja, das steht da, und wir haben irgendwie eine Ahnung, dass da noch was fehlt, da geht noch was. Egal wie zufrieden wir sind, egal was wir erreicht haben, ja. In späteren Jahren, wenn Menschen eben schon lange Zeit gelebt haben und viel erlebt haben, sie haben ihre Neugier befriedigt, haben die Welt gesehen, haben das andere Geschlecht, auch vielleicht das eigene Geschlecht ausprobiert und dies und das und jenes, vieles gesehen, ja, vieles geschmeckt, vieles getrunken, dann kommt man zu dem Punkt, dass man sagt, war nicht schlecht, oder aber irgendwie. Gérard Depardieu sagte in einem Interview, er hat irgendwie alles gegessen, alles getrunken, hat alles gesehen, alles geschmeckt, und es ist gut, dass er irgendwann sterben muss, weil sonst wäre das Leben unerträglich. Weil immer weiter essen, immer weiter trinken, immer weiter, es ist vielleicht eine typisch französische oder sehr französische Art, das Leben zu sehen.
immer weiter sich jeden Tag irgendwie was Neues, neuen Gaumenkitzel, neuen guten Wein, irgendwie was zu finden, was deinen Gaumen noch kitzelt, was dich erfreut. Das ist scheinbar dann irgendwann so anstrengend, eine neue Frau, einen neuen Mann auszuprobieren, je nachdem, wo die Präferenzen sind, die eigenen. Das ist dann, mag irgendwann so schwierig, so anstrengend sein, dass man sagt, ach Gott, ich habe keinen Bock mehr, ich bin lebensmüde. Hoffentlich ist das irgendwann vorbei hier. Ich weiß nicht mehr, was ich mit meinem Leben anfangen soll. Das schien bei ihm so. Ja, das Interview war, glaube ich, von 2010 mit Gérard Depardieu. Und dann hat man irgendwie, man ist des Lebens überdrüssig. Du hast alles geschmeckt. Die feinsten Genüsse, der feinste Wein, die ausgefallensten Gewürze oder Speisen, das sagt dir alles nichts mehr. Hast du alles schon gehabt? Du sagst, habe ich alles schon gehabt. Was mache ich bloß morgen, damit das Leben irgendwie noch interessant ist? Und das kann ja auch als super reicher gehen, wenn du eine super Yacht hast und du fährst mit Jetski oder irgendwelchem Schnickschnack da auf dem Mittelmeer durch die Gegend und man sagt so, Kokain ist die Strafe Gottes für die Superreichen, die keine Steuern zahlen, weil das Leben wird so langweilig, dass du dir da eben den Kick geben musst durch Droge. Ja, schon wieder in den Club. Welchen Club gehen wir denn heute Abend? Ach, wieder Moët Chandon. Ach, immer dieser, immer, schmeckt mir auch schon nicht mehr. Der Sekt ist auch letztendlich nur irgendwie Sekt oder ein Champagner halt. Was essen wir denn noch? Ne? Wie, Austern, Kaviar? Ich kann kein Kaviar mehr sehen. Ja, Kapaun, was essen wir? Was wollen wir noch? Und wer Jesus nicht kennt, der hat das Leben verpennt. Es gibt da etwas und das will Gott geben, das will Gott dem Land geben und das will er nicht erst seit gestern, sondern damit hat er angefangen an Pfingsten. Er hat damit angefangen schon, als Jesus selber hier war. Er hat sich den Menschen vorgestellt und dann standen die Menschen mit großen Augen und offenem Mund standen sie vor ihm und konnten es gar nicht glauben, dass er da was er da tat, wer er war. Jesus war so faszinierend, dass Tausende hinter ihm hergelaufen sind. Und dann waren sie in der Wüste und hungerten und er gab ihnen zu essen. Er machte sie satt mit wenigen Broten und ein paar Fischen, mehrere tausend Leute und es blieb was über. Hast du das erlebt? Das ist erlebbar. Jesus ist erlebbar. Wir haben ihn erlebt in Gottesdiensten, wenn wir zusammengekommen sind und dann war ein Prophet da oder ein Prediger, der stand in dem Dienst von Gott und er war von Gott gesandt, von Jesus gesandt und dann lud er den Heiligen Geist ein und dann kam diese Gegenwart Gottes in den Raum und die Menschen standen und wir haben selber mit offenem Mund dort gestanden und mit großen Augen und wir staunten über seine Gegenwart, über ihn und wie gut er uns tat und wie selig er uns machte und wir gingen aus dem Raum heraus und wir waren wie die Träumenden, weil das, was wir erlebt hatten, es hat uns so selig gemacht und wir wollten mehr davon und irgendwann ist es abgebrochen. Irgendwann hat das aufgehört, es fand nicht mehr statt, weil der Heilige Geist sich zurückgezogen hat. Er wurde betrübt durch die Theologie, durch das, was gelehrt wurde in den Gemeinden. Und es hat die Atmosphäre vergiftet, die Liebe untereinander unter den Brüdern und Schwestern erstickt. Der Antichrist war in die Gemeinde gekommen und hat ein falsches, das sogenannte volle Evangelium gepredigt und damit der Teufel kam in die Gemeinde rein und der Heilige Geist zog sich zurück. Und ich sage, dass heute in ganz Deutschland und überall in der Welt predigt der Antichrist und der Antichrist weissagt. Und deswegen sind wir fruchtlos und deswegen sind viele Gemeinden gescheitert und viele Christen sind heimatlos geworden und sie irren umher. Und auch wir hier, die Macher vom Erweckungssender, Mike, Martina und ich, wir sind heimatlos in gewisser Weise, weil wir unsere Gemeinden verloren haben, weil unsere Gemeinden uns nicht mehr wollten, aber weil diese Gemeinden auch kein Zuhause mehr waren. Dort war die Liebe erkaltet, es war Hass gegen uns ausgebrochen und wir wurden an den Rand geschoben, missachtet, verachtet, gedemütigt, verlacht, verspottet, ausgegrenzt, abgeschoben, hinausgeworfen, schlecht behandelt, lieblos behandelt, all diese Dinge. Und auch da gilt das Wort von Jesus, was ihr einem der geringsten meiner Brüder angetan habt, das habt ihr mir angetan. Ja, und der Heilige Geist, indem wir betrübt wurden, wurde der Heilige Geist betrübt. Und
Er kommt er, und er hat sich, ja, er hat sich zurückgezogen und ging. Und aber wir erwarten seine Rückkehr. Dazu hat Gott will das. Jesus will das. Jesus will seine Gemeinde wiederherstellen. Gottlosigkeit. Gottlosigkeit bedeutet nicht, ist nicht gleichbedeutend mit Bosheit. Ja, aber sie führt oft dahin. Die Menschen hatten guten Grund, die sozialistischen Revolutionen anzufangen, zum Beispiel in Russland 1917. Da war dieser furchtbare Erste Weltkrieg, der keinen Sinn machte. Ja, die Völker schlachteten sich gegenseitig ab. Millionen von Toten auf allen Seiten und es war kein Ende. Die Züge fuhren aus Deutschland direkt zum Beispiel in Verdun in den Tod. Die Männer wurden dort eigentlich abgeliefert, just in time, um zu sterben. Die Züge rollten an die Front und innerhalb von 3 Tagen waren die meisten der dort angekommenen Männer im Bombenhagel in den Feldern von Verdun tot. Daraus entsteht die Revolution in Russland und auch die Soldaten haben sich in Deutschland aufgelehnt. Sie wollten nicht mehr weiter kämpfen. Das führt dann zum Ende des Deutschen Kaiserreichs und in Russland führt es zum Ende des Zarenreichs. Ja, und dort die Ideen von Marx, von Karl Marx, dem Deutschen, auch ein Jude, und seines Freundes Friedrich Engels, auch ein Jude. Die haben ja dann diese Ideen aufgeschrieben. Das Kommunistische Manifest ist wohl das Hauptwerk, was dazu diente, eben in Russland dann anzufangen mit dieser Gründung dieses sozialistischen kommunistischen Landes, dieser Regierung. Was wir dann später oder auch gerade in christlichen Kreisen als der gottlose Kommunismus bezeichnet wird. Die Anfänge waren nicht böse. Ja? Die Anfänge waren, es hatte seinen Grund. Es war das Versagen der Eliten. Auch in Frankreich, in der Französischen Revolution, war es das Versagen der französischen Könige, das hineinführt in die Französische Revolution. Die Zustände waren so unerträglich, dass sich irgendwann die Bevölkerung erhoben hat. Und dann haben sie, und da der König nicht mit sich reden lassen wollte und selber schlecht und dumm regierte, dann kam es eben zu einer gewaltsamen Erhebung, dass man sich wehren wollte. Gerade am Ende des, oder da, es war ja mitten im Zweiten, im Ersten Weltkrieg. Es war nicht das Ende, aber diese Revolution, die kommunistische Revolution in Russland bringt dann eben auch das Ende des Ersten Weltkrieges. Die Menschen wollten nicht mehr. Die Soldaten, die Matrosen da auf den Schiffen und an der Front wollten nicht mehr. Sie wollten nicht alle sterben. Sie wollten nicht sterben für Zar und Vaterland. Jesus sagt, ohne mich könnt ihr nichts tun. Und das zeigte sich dann. 1917 geht diese russische Revolution los, die Oktoberrevolution, besiegelt das Schicksal des Kaiserreichs und ist Beginn der Sowjetrepublik, der Sowjetunion. Die Sowjets, die Räte, setzen sich durch, übernehmen die Macht, setzen den Zar ab, ja, löschen die Zarenfamilie aus, damit es kein Zurück mehr gibt. Damit die Gegenrevolution keinen Erfolg hat, die Brücken in die Vergangenheit werden abgebrochen, damit man aufbrechen kann in eine Zukunft, eine neue Zukunft. 1989 findet mehr oder weniger dieses ganze Experiment, dieser Sozialismus findet sein Ende, das mit der Wende. Und heute ist auch die Sowjetunion, die gibt es nicht mehr. Russland ist ein kapitalistisches Land wieder geworden mit Zar Putin. Und es hat sich nicht viel verändert. Die Armen werden wieder ausgebeutet. Die Rentner haben nichts. Der Großteil der Rentner hat nichts im Land von ihrer Lebensleistung. Das ist irgendwie alles perdu, verloren. Da ist nichts mehr zu sehen. Gerade die Rentner, denen geht es schlecht in Russland. Es gibt, das Land wird nicht entwickelt. Es gibt, es entsteht keine Mittelschicht, keine Mittelschicht, die
irgendwie zu Wohlstand aufsteigt und andere mitzieht und Steuern zahlt und das Land entwickelt, sondern es gibt nur ein paar Superreiche ganz oben und unten gibt es nach wie vor der Revolution ein Heer von Habenichtsen und auch Leuten, die wenig Bildung haben und nicht mitreden und nicht mitreden können, weil wer nicht gebildet ist, wer nichts weiß, ja, Wissen ist Macht. Aber Nichtwissen macht auch nichts. Leider doch. Wer nichts weiß, der bringt nichts auf die Beine. Eine Zivilgesellschaft, wie wir sie hier in Mitteleuropa haben, in Deutschland und Frankreich und England, besteht eben aus ganz vielen Individuen, die sich einbringen. Und wir sind alle eben Bilder Gottes. Und deswegen ist es so wichtig, dass der Einzelne mitwirkt, schöpferisch tätig ist, korrigierend, mit überwachend, ja, dass unser Gewissen wacht über die Dinge im Land, dass wir es nicht irgendwelchen Institutionen nur überlassen, die Partei hat immer recht und das Parteiprogramm und eben das kommunistische Manifest, so müssen wir es machen, sondern es ist wichtig, dass hier Individuen wirksam sind, die ein Gewissen haben. Jeder das Ebenbild Gottes, der eben mitgestaltet, mitschafft, mit Verantwortung trägt. Das ist das Ideal der bürgerlichen Gesellschaft, ja, der mündige Bürger, und du sollst ein mündiger Christ sein. Ja, mündig heißt eben, dass du mitreden kannst. Das mündig kommt von Mund. Das, was du sagst, dass man das ernst nehmen kann. Meine Mutter war mal ein Mündel. Sie war ein Mündel von ihrem 13. Lebensjahr ab. Was heißt das? Ja, ihr Vater war im Krieg ums Leben gekommen als Lokomotivführer und ihre Mutter starb dann kurz darauf irgendwie an Einsamkeit und gebrochenem Herzen, an Überlastung, als meine Mutter 13 war. Und dann wurde meine Mutter wurde sie zu ihrem Onkel gegeben. Das war der nächste Verwandte. Und der wurde ihr Vormund. Und sie nannte man ein Mündel. M-U-N-D-E-L, Mündel. Und der Onkel hatte jetzt das Sagen über sie. Ja, sie musste das tun, was er ihr gesagt hat. Vormund. Und das war sie, bis sie 21 wurde. Und dann hat sie sofort geheiratet, damit sie, weil es ihr nicht so gefallen hat beim Onkel und bei Tante, sondern sie wollte eine eigene Familie, hat dann meinen Vater kennengelernt, schon in der Zeit oder vorher schon. Und die haben dann bald geheiratet. Ja, und dann war sie mündig. Dann konnte sie selber über ihre Geschicke entscheiden. Und dazu ist der Mensch bestimmt, dass wir unsere Geschicke lenken. Und dann daraus entlässt uns keiner. Und du kannst beten, so viel du willst, irgendwie, dass Entrückung kommt, dass dieses Elend, dass du aus diesem Elend hier abgeholt wirst, endlich. Jesus hat seinen Jüngern das Vaterunser beigebracht. Und da steht, dein Reich komme, dein Wille geschehe. Der Wille Gottes soll auf Erden geschehen, wie er im Himmel jetzt schon geschieht. Und sein Reich soll auf Erden kommen, das sollen wir erbeten. Wir sind der Sauerteig, der hier diese Welt durchsäuern soll. Wir sind nicht dazu bestimmt, dass wir uns in unser Ghetto zurückziehen und uns dort verstecken und darauf warten, dass die Entrückung kommt, dass Jesus uns abholt. Übrigens, also dieses Lied, Oh, when the saints go marching in, das ist so das allgemein bekannteste Lied, was über diese Entrückung wohl berichtet. Ja, when the saints go marching in heaven, I want to be in that number, ich möchte in der Zahl sein. Das ist alles schön und gut, das sollst du auch sein, aber die Zeit ist noch nicht da, das glaube ich. Und schon vor 2000 Jahren sagt die Bibel in der Offenbarung des Johannes, hier stehen Dinge geschrieben, die bald geschehen sollen. Das ist 2000 Jahre her. Also Gott hat da andere Zeitvorstellungen und Maßstäbe als wir. Und wir sollen Sauerteig sein. Wir sollen das Salz der Erde sein, damit hier Geschmack reinkommt und Haltbarkeit, damit das Leben nicht fade ist. Und wir leben in einer nicht so schlechten Gesellschaft. Ja? Gottlosigkeit ist nicht gleichzusetzen mit Bosheit. Aber Gottlosigkeit führt in ganz vielen Fällen immer wieder hinein in die Bosheit. Und das ist dann zu sehen, auch in dem Sozialismus, Kommunismus, hat es Millionen von Tote gegeben. Millionen von Tote unter Stalin. Stalin bringt 33 bis 50 Millionen Menschen, eigene Landsleute um dieses System des Sozialismus, Kommunismus zu etablieren,
also durchzusetzen und dass es dann irgendwie anfängt, wirksam zu werden und den Menschen eine bessere Zukunft bringt, ist zusammengebrochen. Ja, ist vor unseren Augen zusammengebrochen und wir sehen, was jetzt in Russland los ist. Wir können uns ansehen, was in China, auch ein ehemals kommunistisches Land, was dort los ist. Ich habe in anderen Beiträgen schon darüber berichtet. Und ich sehe, dass das stimmt, dass Jesus, was Jesus sagt, ohne mich könnt ihr nichts tun. Dort haben Menschen, die von Gott los waren, die haben versucht, Mao Zedong hat versucht, sein Volk, ein riesiges Volk, ja, in eine neue Zukunft zu führen, mit den Ideen des Sozialismus, Kommunismus. Auch er hat Millionen Menschenleben auf dem Gewissen. Er hat Millionen von Menschen umbringen lassen. Er hat die junge Generation aufgewiegelt, alle Staatsfeinde und seien es die eigenen Eltern zu töten, die der Revolution im Weg stehen. Und das haben die getan. Millionen von Tote. Ja, das Menschen, die von Gott los waren und die eigene Moral, das eigene Gewissen über Bord geworfen, über Bord geschmissen haben und haben gesagt, nein, wir müssen das tun, wir müssen jetzt unsere Feinde, ist ja auch verständlich, ist ja logisch, ne? Wir müssen unsere Feinde vernichten, bevor die Feinde uns vernichten. Wir müssen die Konterrevolutionäre alle töten. Wir müssen alle, die uns im Weg stehen, müssen wir ausradieren, ansonsten löschen die uns aus. So hat man schon in den 20er Jahren der Sowjetunion wurden dort die Eliten, also die Intellektuellen, die Gebildeten, die Ingenieure, die Doktoren, alle wurden umgebracht. Man hatte da gegenüber den allen Misstrauen. Man hat ja der einfache Mann, dem Arbeiter und Bauern, der war dumm, der hat zugehört und den hat man leben lassen, weil der war alle, die den Mund aufmachten, die gesagt haben, nein, das geht in die falsche Richtung, die hat man mundtot gemacht, die hat man umgebracht. Auch in der Armee, in der russischen Armee hat man alle Offiziere umgebracht. Es blieben nur noch einfache Leute über. Nur noch der einfache Soldat. Und das war ein großes Problem auch im Kampf dann gegen Hitler-Deutschland in den 30er Jahren. Die russische Armee war ganz schlecht organisiert, weil diese Offiziere alle tot waren. Ja, Stalin hatte ganz viele Offiziere umbringen lassen, so dass er keine. Die Reihen waren nicht, es ging den Soldaten niemand voran. Die Offiziere gehen sowieso nie den Soldaten voran, aber es war nicht mal keine Idee da, wie man Hitler und diese deutsche Wehrmacht, die da angestürmt kam, gut ausgebildet, gut, vor allem gut ausgerüstet, wie man denen entgegentreten soll. Die waren tot. Offiziere waren verdächtig. Die galten als gefährlich für die Konterrevolution. Die hätten also den Sozialismus stürzen können und das alte wiederherstellen, das alte System des Kaisertums, des Zarentums wiederherstellen können, und da hat man die umgebracht. Und dasselbe war in China. Viel, viel Blut ist geflossen in diesen Revolutionen, auch in der Französischen Revolution. Und ich denke, man sieht das den Ländern heute noch an, was da passiert ist und die Schuld, die auf diesen Ländern ist. China entwickelt sich zurzeit zwar wirtschaftlich sehr gut, aber nur auf Kosten der einfachen Leute. Auf Kosten der Wanderarbeiter, also die kommen aus den ländlichen Regionen dieses 1,3 Milliarden Menschen umfassenden Reiches, kommen die Menschen vom Land eben in die Großstädte und arbeiten da in Fabriken, und wenn die verbraucht sind, dann schmeißt man die weg. Die werden krank nach Hause geschickt, ist egal. Die arbeiten 7 Tage die Woche, jeden Tag 16 Stunden, ohne Feiertag, ohne Urlaub, ohne Krankenversicherung, und wenn die kaputt sind, die werden auf die Straße gesetzt. Das interessiert nicht. Da stehen so viele Schlange, die wollen auch ein bisschen, die meinen, sie könnten ihr Glück machen in der großen Stadt, einfache Leute vom Land. Unerschöpfliches Reservoir. Und so machen wir es wir machen das ja nicht, aber in Indien läuft es auch so. Und in Indien und in Bangladesch und auf den Philippinen und Indonesien, da gehen die Menschen mit ihren eigenen Landsleuten auch so um. Ihr kauft dann die Sachen, das wisst ihr ja dann bei Kick und bei Puma und bei Adidas, die lassen alle nähen. Oder Nike, die lassen alle nähen in diesen Billiglohnländern. Die großen internationalen Konzerne, Modelabels, die nehmen das in Anspruch, aber vor Ort wird es eben organisiert durch Einheimische. Es sind Inder, indische Fabrikbesitzer, die das da verwalten und die eigenen Frauen und Männer
oder Jungen und Mädchen da grausig schlecht oder gar nicht bezahlen und die dann für uns hier die T-Shirts nähen, die Jeans und die Schuhe und so weiter und so fort. Ohne mich könnt ihr nichts tun, sagt Jesus. Und man sieht das. Die besten Ideen, ja, arabische Welt, da war ein Frühling, der sogenannte arabische Frühling, ging los mit der Jasmin-Revolution in Tunesien. Ja, dann haben sie gewählt und sind nicht so viele zur Wahl gegangen. Und von denen, die zur Wahl gegangen sind, da haben dann viele dann die radikalen Islamisten gewählt. Und ruckzuck hatten sie einen beginnenden Gottesstaat in Tunesien. Und Ägypten, genau das Gleiche. Die Muslimbrüder kommen an die Macht. Vorher hast du Mubarak, der war ein Diktator. Den wollen sie loswerden. Und dann wählt die Mehrheit, oder das waren gefälschte Wahlen, die wählen dann die muslimische Diktatoren, die da die Scharia einführen wollen und wiederum die Meinungsfreiheit abschaffen und den Lebensdurst und den Lebensdrang der jungen Menschen verbieten wollen und alles zwingen wollen unter eine Schreckensherrschaft Allahs. Und dann steht das Militär auf und putscht und stürzt diese Regierung. Und jetzt hast du Al-Sisi, der wiederum als weltlicher Militärdiktator im Land herrscht. Und ist ein ewiger Kreislauf. Wir können nichts tun ohne Jesus. Das sagt Jesus. Ohne mich könnt ihr nichts tun. Immer wieder sind gute Ansätze oder wohlgemeinte Ansätze von Menschen, die ins Böse hineinführen. Ja? Weil wir von Gott los sind. Wir sind gottlos. Die ganze Menschheit ist von Gott los. Wir sind alle gottlos. Mehr oder weniger böse. Und wenn wir was auf Erden schaffen wollen, wenn wir wirklich was Bleibendes schaffen wollen, wenn wir wirklich Veränderungen in diese Welt bringen wollen, dann müssen wir das mit Jesus tun. Und wir müssen zuerst von neuem geboren werden. Das ist mein Zeugnis, was ich gebe. Ja? Du musst von neuem geboren werden. Du, so wie du bist, Mensch, du bist zu nichts zu gebrauchen. Zu nicht viel jedenfalls. Ja? Wir haben im Bundestag, wir haben in den Parteien, auch in unseren Stadträten und im Stadtrat und im Kreistag und in den Landtagen, wir haben Leute sitzen, die sich Mühe geben. Und wir haben eine bestimmte Grundlage aus dem Christentum heraus, aus Christus heraus hier im Land, die gut ist, dass diese Grundlage bewirkt Gutes. Ja, und es wird das Gewissen respektiert und unser Grundgesetz, das eben sagt, die Würde des Menschen ist unantastbar. Und der Mensch hat Recht auf körperliche Unversehrtheit auf Leben, das haben wir im Grundgesetz. Das war in der Sowjetunion nicht. Du hattest da kein Recht auf dein Leben, wenn es eben den Kommissaren, den Räten, den Sowjets nicht gepasst hat, dass du lebst, dann wurdest du umgebracht. Du hattest da nicht das Recht auf Leben. Das hast du in Deutschland. Du darfst leben. Und du hast das Recht auf körperliche Unversehrtheit. Und du hast das Recht auf deine Menschenwürde. Und es ist die oberste Pflicht des Staates, diese Würde zu schützen. Und das kommt von Gott. Und dazu ermahnt uns unser Gewissen, die Würde des anderen zu respektieren. Und unser Gewissen, wir sollen kein falsches Zeugnis wider unsere Nächsten ablegen. Leg kein falsches Zeugnis wider deinen Nächsten ab. Bleib bei der Wahrheit, auch wenn sie dir nicht passt. Mach keine Intrigen. Lüge nicht und betrüge nicht. Und hör auf dein Gewissen. Achte auf dein Gewissen. Achte es nicht gering. So mancher hat im Glauben Schiffbruch erlitten, sagt sogar Paulus zu den Gläubigen, weil er nicht auf sein Gewissen gehört hat. Wir sollten auf unser Gewissen hören. Unser Gewissen sagt uns was. Unser Gewissen haben wir von Gott. Wir haben das, weil wir sind im Ebenbild Gottes erschaffen. Und unser Gewissen sagt uns, gibt uns die Grenze. Stopp, Schluss, ne? Gott sagt uns das, weil der wohnt sowieso, er ist da. Du hast das, du bist das Ebenbild Gottes. Und bei alledem und trotzdem, du musst von neuem geboren werden. Das will Jesus, dafür ist er gekommen. Ja? Er will eine neue Schöpfung. Er will, dass du Teil der Lösung wirst und nicht mehr Teil des Problems bist. Denn alle Menschen auf Erden sind eigentlich ein Teil des Problems. Wir verursachen alle Probleme. Und wir haben nicht die Kraft in uns, diese Probleme letztendlich zu lösen.
Da hilft uns keine Philosophie und keine irgendwelchen Gedanken. Nicht im Fernsehen das philosophische Quartett oder wie heißt er, Precht, der da sitzt und ganz viele Bücher gelesen hat. Aber es ist alles kraftlos. Es ist, diese Philosophie bleibt, ist interessant, kann man mal zuhören, was alles so gedacht wurde. Und es ist interessant, Menschen, die wirklich klug sind, viel gelesen haben, das Lesen von anderen klugen Menschen, das hilft auch dazu, auf die Welt zu gucken und mehr zu verstehen. Das ist gut. Ja, aber es hilft nicht, die Probleme zu lösen. Dazu hat der Mensch gar keine Kraft. Gott hat diese Kraft. Und wenn wir von neuem geboren sind, dann überwinden wir uns erst schon mal selber. Dann überwindest du deine eigene Bosheit. Und du verzichtest auf Rache. Du verzichtest sogar auf dein eigenes Leben, weil du dann keine Angst mehr vom Tod hast. In dem Augenblick, wenn du wiedergeboren bist, mir ist das so gegangen. Die Todesangst war mit einem Mal weg. Und dann sagst du, dann bring mich doch um, ist doch egal. Ich lebe ewig, kannst mich nicht töten. Droht mir doch, ihr Islamisten, droht mir doch, ihr Muslime, die ihr meint, ihr liebt den Tod und wir sind ja so verletzlich, weil wir das Leben lieben. Wir sind unsterblich. Wir Christen haben keine Angst vorm Tod. Ja? Denn Jesus sagt, wer an mich glaubt, der wird ewig leben. Wer mich glaubt, der wird nicht sterben. Der wird leben, auch wenn er stirbt. Das steht so in der Bibel, das sagt Jesus. Jesus sagt, ich bin das Leben und die Auferstehung. Jetzt geht es nochmal mit Musik weiter. Jetzt könnte man noch ein bisschen darüber reden, dass die Gottlosigkeit bei den Völkern sogar schlimmer wird, die schon mit Gott in Verbindung waren. Also die Naturvölker, die in Afrika oder auch auf da in den zum Beispiel die in Afrika, die können keinen großen Schaden verursachen. Ne? Wer mit Pfeil und Bogen unterwegs ist, gut, der kann zwar den Nachbarstamm überfallen und den auch umbringen, und das haben die immer getan, die Afrikaner untereinander, oder die Fayos da in Irian Jaya auf dem Papua-Neuguinea, da bringt auch der eine Stamm den anderen um. Aus Blutrache, wenn da irgendwie was passiert war, die müssen immer, ne, ist auch noch in der arabischen Welt so, ja, man muss immer einen von der anderen Sippe umbringen, das gehört sich so. Das ist Pflicht. Irgendeiner männliches Mitglied der Sippe muss hingehen und einen von einem anderen Mann aus der anderen Sippe töten, wenn vorher das auch so war. Und das ist dann natürlich das nimmt man einen Teufelskreis, das nimmt kein Ende. Ne? Aber letztendlich kann das ja nicht viel Schaden verursachen. Die dezimieren sich, rotten sich vielleicht am Ende aus, aber das ganz große Unglück droht ja eben nicht von diesen Naturvölkern, sondern von Völkern, die sich eben heute christlich nennen. Ja. Gott hat uns, weil der Heilige Geist in unserer Mitte wohnt, er hat uns gesegnet und uns weiterentwickeln lassen. Ja. Wie vorhin erwähnt, unsere Nationen, so wie wir hier funktionieren, unsere Staaten, mit Eisenbahn und ich weiß nicht was, alles drum und dran, was ihr da draußen seht. Ich bin davon überzeugt, dass das durch den Heiligen Geist entstanden ist, weil Gottes Geist mit unserem Geist zusammenarbeitet als Christen und wir die Fähigkeit haben, klug die Dinge zu durchdenken, zu analysieren, zu planen und Dinge zu entwickeln und auch umzusetzen. Wir kriegen das hin und so kommen eigentlich alle großen Erfindungen, die wir heute haben, kommen aus der christlichen Welt. Kommen natürlich nicht aus Afrika. Komm nicht von den Voodoo-Priestern, die da versuchen, unter Blutopfern von irgendwelchen Tieren oder sogar Menschen versuchen, Götter zu beschwören. Da hat sich dann, daraus ist nicht eine Kläranlage entstanden, ne? Ja, die unser Abwasser reinigt und dafür sorgt, dass wir uns nicht mit Infektionen hier andauernd anstecken. Ja, es kommt aus der christlichen Welt. Alles, was wir sehen. Ja, die arabische Welt, die muslimische Welt bringt auch nichts hervor, kommt nichts, das war mal. Ja, zu Anfängen des Islam, innerhalb der islamischen Welt, hatten da Christen und Juden haben als Wissenschaftler gearbeitet und die muslimischen Herrscher waren relativ klug, so habe ich es gelesen, das Wissen der Juden und Christen zu nutzen. Und so kam einiges aus den arabischen Ländern, die dann muslimisch waren. Aber es waren nicht unbedingt Muslime, die Entwicklungen gemacht haben, sondern es waren meistens Christen und Juden. Ja, der Heilige Geist ist mit uns Christen.
Ja, auf dem Volk der Juden liegt was, wie zum Beispiel auf Albert Einstein. Die hatten so viel, die waren eben unter der Wolke, sage ich mal, unter der Wolke der Herrlichkeit Gottes. Im Tempel in Israel, in Jerusalem, war Gott anwesend. Man konnte, als David das Zelt aufstellte, konnte man die Herrlichkeit Gottes leuchten sehen aus diesem Zelt heraus auf dem Zionsberg. Weithin war es sichtbar. Und dann hat man den Tempel gebaut und dieses Licht, diese leuchtende Gegenwart Gottes hat man eingesperrt in das Allerheiligste hinter einem dicken Vorhang im Tempel. Weil so steht es da, Gott wollte im Dunkeln wohnen. In einem Raum, der innen vollkommen mit Gold überkleidet war. Dort war es hell drin, wahrscheinlich ohne dass Licht an war. Das hat einmal der hohe Priester im Jahr gesehen. Ja, und also das Volk Israel ist was ganz Besonderes und deswegen muss man sich nicht wundern, dass so viele kluge Leute von den Juden kommen. Albert Einstein ist das, denke ich mal, das so markanteste Beispiel. Ja. Ein kleiner Mann, ein bisschen wirr im Kopf, streckt die Zunge raus, hat wirre Haare und er erzählt da irgendwas über Lichtgeschwindigkeit und Relativitätstheorie. Keiner von uns Normalos versteht das so richtig, aber das ist in der Physik ganz, ganz wichtig und nur mit seinen Gedanken kann man heute zum Mond fliegen, Raketen ins All bringen und auch eben hat die Grundlagen gelegt, theoretischen Grundlagen gelegt für die Entwicklung der Atombombe oder auch der Kernkraftwerke. Ja. Und es ist der Geist Gottes. Warum lässt der Geist Gottes das zu? Ja, vielleicht wollte er es so. Ne? Durch die Atombombe sind die Kriege weniger geworden auf Erden. Die großen Nationen können sich nicht mehr bekriegen, weil jeder hat die Atombombe und das nennt man diese Abschreckung, das Gleichgewicht der Abschreckung. Da könnte man jetzt noch mehr drüber reden und wir müssen, wenn man Gott kennengelernt hat, weil Gott liebt die Menschen und wenn man ihn anruft dann und ihn bittet, dann hilft er und er segnet auch. Und ein großer Segen kann sich in großes Unheil verwandeln. Das hat man gesehen im 1933, als Hitler hier an die Macht kam, als Deutschland komisch wurde, als die Deutschen komisch wurden. Was waren wir doch? Was hat Deutschland und die Deutschen da in diesen Jahren von 33 bis 45 auf die Beine gestellt? Was ist da alles entwickelt worden? Aber wozu ist es genutzt worden? Ja? Und großer Segen kann zu großem Unheil werden, ja, wenn wir wieder gottlos werden. Deswegen müssen wir an Gott festhalten. Gerade die Nationen, und es gibt nur diese eine Weiterentwicklung. Nationen, die sich Jesus zugewandt haben, die müssen weiter an Jesus festhalten. Ansonsten geschieht großes Unheil. Wir können uns nicht anders weiterentwickeln. Ja, er ist der Anfänger und Vollender, Alpha und Omega. Es gibt keine andere Fortentwicklung. Und wir Europäer, also wir westlichen Menschen, wir sind viel entwurzelter als andere Nationen. Und wenn ich mir heute, ich sehe das so, dass im Fernsehen, da wurde neulich ein Bericht gezeigt über wie viele Jugendliche es heute gibt, die haben ADHS, Anti-Aufmerksamkeitsdefizit-Hyperaktivitätssyndrom. Ja, und wie viele jugendliche Kinder in der Schule als Asperger-Autisten bezeichnet werden. Da sieht man diese Leute, die sehen aus, ja, irgendwie ganz normal, aber körperlich, aber wenn man so in ihrem Verhalten, dann guckt man, da fehlt was, da stimmt was nicht. Ja? Weil wir kommen mit unseren Emotionen nicht mehr klar. Da ist eben unsere Emotion, wir sind eben doch irgendwo halb ein Tier, auch wenn wir nicht vom Tier abstammen. Und wir funktionieren halt nicht nur über Lernen in der Schule. Man kann den Menschen es nicht beibringen, Mensch zu sein. Menschsein kommt von innen. Und nur wenn du jemanden eben ausbildest, ja, zur Schule schickst, und ihn erziehst und auch was beibringst, Rechnen, Schreiben, Lesen und Englisch und Erdkunde und ich weiß nicht was, Chemie, Physik, Biologie, dann kommt hinterher nicht ein Mensch unbedingt bei raus. Das ist nicht gegeben. Dann hast du so einen jungen Mann oder eine junge Frau da mit 18 Jahren oder so, ja, körperlich gesund, sieht, ja, gut gekleidet, gut genährt, aber irgendwie fehlt was. Es fehlt fast das, was sie zum Menschen macht.
sozial, also sie können an anderen Menschen nicht, sie können sich nicht an anderen Menschen mitteilen, sie können, haben keine soziale Kompetenz, sie sind innerlich verschlossen, Autisten. Massenhaft. Das wird immer mehr. Wie kommt das? Das kommt da, ja, weil wir von Gott los sind. Und wir brauchen Gott. Gerade wir Westlichen, wie wir

arbeiten, oftmals. Diese Asperger-Autisten, die vermittelt man heute viel in Konzerne, die sich mit Computern und sowas, mit Programmierern und so beschäftigen. Ja? Die sind da brauchbar. Die können Gedanken, die können Zahlenkolonnen durchdenken, die kennen die Zahl Pi 3,1462 bis auf, weiß ich nicht, 5000 Stellen nach dem Komma. Das können die. Aber die können keine Liebesbeziehung aufbauen. Die können keinen anderen Menschen, die können keine Frau lieben, die können keine Familie gründen, die können sich nicht um Kinder zeugen. Und das ist natürlich unser Ende. Und das wirft uns dann die islamische Welt vor. Ja, der Westen ist total degeneriert. Dann von der rechten Seite, von den Rechten her auch. Das sind dann so diese Sozialdarwinisten nennt man die. Das sind auch die Nazis, die sagen, wir müssen das Schwache ausmerzen. Wir müssen stark bleiben. Das ist in der Tierwelt auch so. Der Engländer sagt dann, only the fittest survive. Nur die Stärksten überleben. Das Schwache müssen wir ausrotten. Ja, fangen wir in den Schulen gleich an. Alle, die schwach sind, die sensibel sind, die rotten wir aus. Und dann bleiben nur noch die Krakeeler. Die Gewalttätigen bleiben über, bei Menschen funktioniert das nicht. Dann hast du, dann, ja, das sind Arschlöcher, die dann überbleiben. Ja? Gewalttätige Arschlöcher. Die andere, die alle Schwache unterjochen. Vielleicht ist Donald Trump so einer. Ja? Und das ist dann nicht die Gesellschaft, das bildet keine Gesellschaft. Wir sind eine christliche, wir sind eine christliche Nation letztendlich. Das ist nicht so, dass wir ein christlicher Staat sind. Wir sind kein, Deutschland ist keine christliche Nation. Das hat, ja, durch die Aufklärung, wir haben kein christliches Grundgesetz, aber die Grundlagen sind christlich. Wenn du das da raus, wenn du das rausstreichst, ja, dann hast du hier was ganz anderes. Dann bist du dann irgendwo so wieder in Russland oder in China oder in der Sowjetunion. Die DDR, die war anders. Die DDR war, ja, die war gottlos. Da sind Menschen verschwunden. Menschen, die nicht, die Mund aufgemacht haben, die wurden zeitlang wurden auch umgebracht, genau wie in der Sowjetunion. Ja? Du wurdest für verrückt erklärt, wurdest in eine Psychiatrie gebracht, ruhig gespritzt. Nach einer Weile hat dann die DDR, weil sie Geld brauchte, solche Menschen an den Westen, an die Bundesrepublik Deutschland verkauft. Hat man dann also Leute, die das Land verlassen wollte, zum Beispiel Biermann, dieser Sänger, der wollte ausreisen. Da hat man dann irgendwie dann was gedreht, gegen Geld konnten die dann ausreisen. Man hat Gefangene aus den Gefängnissen rausgekauft. Da gab es richtig einen Bundeshaushalt, gab es Millionen von Summen. Das hat die DDR gleich dadurch ausgenutzt, dass besonders viele Leute in die Gefängnisse gesperrt hat, damit dann der Westen, also die BRD, die auch wieder rauskauft. Das ist ja praktisch, ne? Wir sperren mehr ein, dann kauft der Westen mehr. Will ja frei sehen. Ja, das ist Gottlosigkeit. Los von Gott. Okay. Ja, damit will ich zum Ende kommen. Und um die Gottlosigkeit im Land zu beenden, deswegen machen wir hier den Sender. Deswegen will Jesus Christus Erweckung machen. Eine Erweckung, wie sie in Wales schon geschehen ist, 1904. Da hatten Hunderttausende von Menschen eine Begegnung mit Jesus. Und ich glaube, dass Jesus hier im Land Erweckung schenken will für mehrere 10 Millionen Menschen, also eine Begegnung mit ihm. Darauf warten wir weiterhin. Ich warte darauf. Ich wünsche es euch, weil ich kenne Gott schon. Und damit tschüss. Vielen Dank fürs Zuhören.

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0: habe wieder was geträumt. Und zwar habe ich im Traum ganz herzlich Karen Koch umarmt. Zur Erklärung, Karen Koch ist die Frau des Leiters der Jesusgemeinde Rinteln, in der ich früher war, Bernhard Koch, von Bernhard Koch. Und ja, mit Karen hatte ich nicht so ein gutes Verhältnis zu meiner Zeit, als ich noch da war. Und dass ich sie so ganz herzlich im Traum umarme, ja, ist für mich ein Traum, der mir die Versöhnung signalisiert. Die Versöhnung mit der Jesusgemeinde, ganz speziell mit Karen, aber auch mit Bernd. Mit Bernd hatte ich ja eine Auseinandersetzung, so dass ich gehen musste. Ich hatte Widerspruch ihm gegenüber und der hat sich bestätigt über die Jahre, dass ich den haben soll und haben darf und sogar haben muss von Jesus her. Ja, also in diesem Traum, ich dachte als einziges dazu, endlich, es ist soweit. Ja? Versöhnung mit der Jesusgemeinde. Das bedeutet auch meine Rückkehr dorthin. Ja.
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Devil Fantastic. Devil Fantastic. Mit den Worten im Kopf bin ich heute aufgewacht, eben gerade aufgewacht aus dem Schlaf. Devil Fantastic. Und während ich, mir war irgendwie klar, dieser Begriff bedeutet, das ist der Antichrist, der kommen wird, ja. Es wird einer sein, der die Menschen begeistert. Er wird fantastisch sein. Ich habe gestern Abend ein bisschen recherchiert bei Morningstar Worship, also das ist von Rick Joyner, die Band, und hat mir das ein bisschen angehört und mich an alte Zeiten erinnert, dieser Don Potter mit seinem Warfare, da sind also irre. Ich hoffe, dass es gut ist, und dann habe ich das verglichen mit Bethel Church, Bethel, was Jelena hört, und ich musste husten, als ich Bethel ausgemacht hatte, man kommt da in eine ganz falsche Begeisterung rein. Die ist, und ich verstehe das auch, dass Lena da reinkommt. Devil Fantastic, ja. Und während ich dieses Wort immer dachte und die Auslegung dafür hatte, das ist der Antichrist, der jetzt kommt, aufgrund, den ganzen Morgen ging draußen stark der Wind, das sind die Ausläufer eines Wirbelsturms, der über Luxemburg gezogen ist, hat da 100 Dächer abgedeckt und Verwüstungen gebracht. Ja, das Klima ist, gerät scheinbar wirklich außer Band, Rand und Band. Und zu diesem Zusammenhang wird der Devil Fantastic kommen, der Antichrist wird kommen. Und und während ich das alles so dachte, da fiel mir ein, Mensch, du hast doch eben noch einen Traum gehabt, vergiss den nicht. Und dann, hatte ich einen Traum? Ach ja, ich hatte ja einen Traum. Und also so einen Traum habe ich noch nicht gehabt. Ich war wieder mit dem Motorroller unterwegs. Warum auch immer. Und hinten drauf saß meine Nachbarin, die Armgard. Und die ist Pastorentochter. Armgard, ich gucke gleich mal nach. Heißt entweder die Gewappnete oder die Bewährte. Ja, also die mit Waffenarm. Heißt ja Armor. Armur ist also die Rüstung auch und die Waffen. Armed, ja, armed im Englischen. Armed Forces, bewaffnete Kräfte. Und Guard ist ja die Wache. Jedenfalls war ich mit ihr unterwegs auf dem Motorroller. Ich fuhr so da Richtung Rinteln auf der Nebenstrecke über Rumbeck, und da fielen Obstbäume und so lang, und es war so ein Nachmittag-Abendausflug. Warum nun Armgard hinten drauf saß, weiß ich nicht. Wir haben jedenfalls so einen kleinen Ausflug gemacht und fuhren Richtung Rinteln. Ich guckte Richtung Rinteln, und dass ich plötzlich sagte, Armgard, guck mal, da ist ein Vulkanausbruch in Rinteln. Und das Ding habt ihr noch nicht gesehen, Leute. Also sowas, das war wie in dem Film vom Krakatau. Wir sind noch ein Stück weiter gefahren oder angehalten unter diesen Apfelbäumen, Obstbäumen, die dann an der Straße so in einer Reihe standen. Und der Blick Richtung Rinteln, dann sahen wir, dass da wirklich ein Vulkanausbruch war, wie so am Krakatau. Da flog alles in die Luft, oder der Ätna. Da kamen wirklich so Staub und Asche, Fontänen und Wolken raus. Aber alles ging in die Luft, also ganz Rinteln flog in die Luft. So ein Vulkanausbruch war das. Und waren noch irgendwie andere Menschen plötzlich da, die liefen weg oder was. Ich hatte erst noch so den Eindruck, glaube ich, komm, wir fahren ein bisschen näher dran, aber dann kam über die Luft vom Himmel her kam solche Hitze. Das waren fast wie so Krakenarme, so Tentakel-Krakenarme. Kam so eine Hitzewelle auf mich zu. Und die wurde abgehalten von den Bäumen, unter denen wir da standen. Die Obstbäume, die verkohlten gleich. Die wurden zu Asche. Ich habe den Motorroller gewendet und bin in das Feld. Habe irgendwie versucht wegzukommen, schnell wegzukommen. Und bin in das Feld reingefahren. Aber wir wurden irgendwie vor der Hitze bewahrt. Vielleicht, weil ich ja Armgard dabei hatte, die mich bewahrte. Ich weiß es nicht. Also dieser Ausbruch dieses Vulkans ist unglaublich. Es war wie ein viel, viel schlimmer als irgendeine Atombombenexplosion. Kurz danach war ich dann nach Rinteln reingefahren mit dem Motorroller. Ich hatte dann aber den Mike Ratajczak bei mir, und wir sind zur Innenstadt gefahren, an die Weser, und da war nichts. Da war die Brücke, die war weg, alles war weg. Und Mike ging auf das Reststück der Brücke, überlagen so Trümmerteile rum. Und er machte in seiner
clownigen Art erstmal wieder irgendwie Scherze und fing an, da irgendwie Lobpreis zu machen und freute sich. Und ich sagte dann so, Mike, jetzt pass mal auf hier, das ist ja gerade, hier ist gerade ein Unglück passiert, hier hat es Tote gegeben, Tote und viele Verwundete, Verletzte. Du kannst jetzt hier nicht solche Scherze machen und Lobpreis machen, wir müssen jetzt erstmal Trauer und eine Traueransprache halten. Naja, also da war ziemlich eine Verwüstung und irgendwie sah es, ist ja alles traummäßig immer ein bisschen anders, als es in der Wirklichkeit ist. Ja, das war der Traum, den ich heute hatte, am 10.8. Irgendwann so um 10, 11 Uhr werde ich das geträumt haben. Also ich bin davon, ja, davon, es muss so sein, ich glaube es, ich hoffe es. Heiliger Geist, was sagst du, Jesus? Da ist, Rinteln ist in die Luft geflogen, ja, ein unglaublicher Vulkanausbruch, eine Hitzewelle, die mich fast auch versenkt hätte, und Hitzewelle, der Sommer, Devil Fantastic, der Antichrist, und er wird es eilig haben, wenn das bedeutet, dass in Rinteln, dass die Erweckung jetzt losgeht, dann wird's der Antichrist auch eilig haben, er wird sofort seine Gegenerweckung starten. Denn er weiß, er hat keine Zeit mehr zu verlieren. Ja, gucken wir mal, was daraus wird. Das war heute am Samstag, dem 10. August 2019. Eine Audioaufnahme meines Traums.

So, dieses Lied, das ist eigentlich ein Rinteln-Song. Dieser Song wurde geschrieben von Karl-Gerd Striebicke in Rinteln. Das ist ein etwas ruhigeres Stück und wir haben es verändert in, sagen wir mal, in Rock.

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0: Aus Götze wird gebraucht mit Efeutbild und Priester, ja, der eigene so entstehen, Sekten, Insekten stechen, Konsequenzen tragen, aufpassen, dass Gemeinden keine Götzen werden. Ja.
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